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1: Herzlich willkommen bei den On Air Stories. In dieser On Air Story möchte ich euch die Sendung Oldie Treff von Peter Ziermann vorstellen. Hallo Peter, schön, dass du da bist.
2: Ja, freut mich auch.
1: Was ist denn die Sendung Oldie Treff genau? Also worum geht es?
2: Ja, ein bisschen old-fashioned Radio. Zum einen wird für ich ja seit 100 Jahren gefühlt durch, dass wir hier noch Plattenspieler im Studio haben, weil ich tatsächlich immer noch eigentlich 100% Vinyl spiele und mein Musikgeschmack, der liegt ja eigentlich eher bei internationalen Titeln, bei Beat und ja, vernünftigen Nummern der 60er, 70er Jahre. Aber ich spiele auch sehr viel deutsche Musik, bin nach wie vor jedes Wochenende auf dem Flohmarkt, sammle da irgendwelche Schallplatten ein. Und es gibt so einen Spruch, den ich auch seit Jahren mache. Bei mir kann sich jeder jeden Titel wünschen. Wenn jemand von Heino die schwarze Barbara haben will, dann kriegt er die auch. Ja.

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1: Herzlich willkommen zu einer weiteren On Air Story. Ich bin heute mit Rolf Gensrich im Studio, der die Sendung OK Beat macht.
2: Hallo, freue mich, dass ich hier sein darf.
1: Wie würdest du ansonsten deine Sendung generell beschreiben?
2: Die Sendung lässt sich eigentlich schlecht beschreiben. Also es gibt mehrere Varianten. Ich versuche, Gäste mir ranzuholen aus allen möglichen Gegenden, so Sachen, die mir über den Weg laufen. Das kann also der Würstchenverkäufer sein bis hin zu irgendwelchen kleinen Aktionen, Grundeinkommen zum Beispiel oder kleine Parteien oder aber Musiker, die mir auf der Straße auffallen, denen ich dann mal meine Visitenkarte gebe und sage, kommt doch mal vorbei, meldet euch doch mal.
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1: Heute geht es um das Campus Radio CouchFM. Das ist ein Projekt in Zusammenarbeit der drei Berliner Hochschulen, der Humboldt-Universität, der Freien Universität und der Technischen Universität Berlin. Und ich möchte euch nun das Campus Radio genauer vorstellen und habe hierzu Laura und Emily von CouchFM eingeladen. Herzlich willkommen.
2: Hi.
3: Hi.
1: Seit wann gibt es denn das Format Campus Radio CouchFM?
2: Also 2011 kam die Idee auf. Und 2012 lief dann die erste Sendung schon. Also es ist jetzt schon ganz schön lange her.
1: Und ihr sendet ja jeden Tag und habt verschiedene Formate. Wie ist die Sendung denn aufgebaut?
2: Genau, also wir haben jeden Tag in der Woche ein unterschiedliches Format. Zweimal die Woche läuft unser Live-Magazin. Das heißt, da stehen wir live im Studio und reden über alles Mögliche. Und dann läuft auch Musik zwischendurch, wie man es aus dem Radio halt so kennt. Und montags ist bei uns immer Platz für eine Gästesendung. Mhm. Also da können zum Beispiel andere Unis ihre Projekte vorstellen, wenn sie selbst einen Podcast produzieren und so weiter. Dann haben wir am Mittwoch unsere Musiksendung, das Klangkompott. Das wird von der Musikredaktion gemacht und es kann auch alles Mögliche sein. Interviews, einfach eine Band vorstellen, ein Genre vorstellen, alles Mögliche. Genau, donnerstags läuft unser Gästezimmer. Das ist ein Interviewformat mit Personen zum Beispiel aus Politik oder der Kultur, Berliner Figuren, alles Mögliche. Ja, samstags ist bei uns Tanzstunde. Da können DJs aus Berlin ihre Sets spielen und sich so ein bisschen vorstellen. Und am Sonntag läuft unsere Wiedergabeliste mit den besten Songs aus der Woche.
1: Wie kommt ihr denn zu den Themen, die ihr in der Sendung besprecht?
3: Also ich finde, das ist auch mal ein sehr spannender Prozess, weil es einfach wirklich das ist, was die Couchies so im Alltag beschäftigt. Und das fand ich am Anfang auch so ganz ungewohnt, dass wirklich der Themenvorschlag einfach so reingeworfen werden kann. Und meistens wird er auch total cool aufgenommen und dann wird gebrainstormt, dann können andere relaten oder eben nicht. Und das ist immer ein total spannender Prozess. Also das meiste findet so in der Wortredaktion dann statt oder halt davor in den allgemeinen Sitzungen.
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1: Ich bin heute mit Bettina und Lieder im Studio, die die Sendung Monday Movie Talk machen.
2: Hallo.
3: Hallo, Benni.
1: Die Schlagwörter zu eurer Sendung sind Aktuelles zum Film, Theater, Tanz und Literatur, grob zusammengefasst. Wie würdet ihr die Sendung in euren eigenen Worten beschreiben?
2: So ein anderes Schlagwort ist natürlich die Kritik zu Spielfilmen und Dokumentationen. Und wir bringen natürlich auch so ein paar O-Töne vom roten Teppich. Und wir haben ausgewählte Studiogäste. Wir besprechen eben aktuelle Theaterproduktionen und Tanzinszenierungen aus Berlin und Co. Das heißt, wir wandern auch mal in andere Städte und gucken, was in anderen Städten so los ist, dass man von Berlin aus dahin fahren kann. Aber primär sind wir queer-feministisch.
3: In die linke Ecke. Immer klassenkritisch, nicht nur film- und theaterkritisch.
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0: Ich bin heute hier mit zwei Hosts von der ukrainischen Radiosendung Trambeats FM. Schön, dass ihr da seid.
1: Ja, danke. Danke für die Einladung.
2: Danke, Sam Xelot.
0: Lass uns über den Namen sprechen, Trambeats FM. Was heißt es?
1: Es gibt ein traditionelles ukrainisches Instrument, Musikinstrument, in Gebirgen meistens. Es ist ein großes Rohr, das heißt Trambita.
2: Dieses Name Trambeats FM, das bedeutet Trambita wie Musikinstrument und auch Beat für Musik, Trambita mit Beat.
0: Was sind die Themen, mit denen ihr euch beschäftigt?
1: Alles, was für die Ukrainer in Deutschland interessant ist. Ja, es ist die sozialen Fragen, die Nachrichten, die Fragen der Kommunikation, die Fragen, die helfen auch die Gemeinde zusammen sammeln. Alles, was wichtig in der Ukraine ist, auch teilen wir mit. Und was für die Ukrainer in Deutschland wichtig ist, auch.
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1: Herzlich willkommen bei den On Air Stories. In dieser On Air Story möchte ich euch die Sendung Oldie Treff von Peter Ziermann vorstellen. Hallo Peter, schön, dass du da bist.
2: Ja, freut mich auch.
1: Was ist denn die Sendung Oldie Treff genau? Also worum geht es?
2: Ja, ein bisschen old-fashioned Radio. Zum einen wird ich ja seit 100 Jahren gefühlt durch, dass wir hier noch Plattenspieler im Studio haben, weil ich tatsächlich immer noch eigentlich 100% Vinyl spiele. Und mein Musikgeschmack, der liegt ja eigentlich eher bei internationalen Titeln, bei Beat und ja, vernünftigen Nummern der 60er, 70er Jahre. Aber ich spiele auch sehr viel deutsche Musik, bin nach wie vor jedes Wochenende auf dem Flohmarkt, sammle da irgendwelche Schallplatten ein. Und es gibt so einen Spruch, den ich auch seit Jahren mache. Bei mir kann sich jeder jeden Titel wünschen. Wenn jemand von Heino die schwarze Barbara haben will, dann kriegt er die auch. Ja.

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1: Herzlich willkommen zu einer weiteren On-Air-Story. Ich bin heute mit Rolf Gensrich im Studio, der die Sendung OK Beat macht.
2: Hallo, freue mich, dass ich hier sein darf.
1: Wie würdest du ansonsten deine Sendung generell beschreiben?
2: Die Sendung lässt sich eigentlich schlecht beschreiben. Also es gibt mehrere Varianten. Ich versuche, Gäste mir ranzuholen aus allen möglichen Gegenden, so Sachen, die mir über den Weg laufen. Das kann also der Würstchenverkäufer sein bis hin zu irgendwelchen kleinen Aktionen, Grundeinkommen zum Beispiel oder kleine Parteien oder aber Musiker, die mir auf der Straße auffallen, denen ich dann mal meine Visitenkarte gebe und sage, kommt doch mal vorbei, meldet euch doch mal.
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6: Hallo an diesem schönen Freitagabend aus dem MIZ in Potsdam-Babelsberg. Heute sind wir euch im Studio Luise.
7: Und Sandra, hallo.
6: Hi, das ist deine erste Sendung, Sandra, oder? Wie geht es deiner Nervosität?
7: Ach, es geht eigentlich. Also ich bin schon ein bisschen aufgeregt, aber auf eine positive Art. Und das ist ja eigentlich etwas Schönes. Aber mal sehen oder hören, wie es dann läuft.
6: Du wirst das rocken. Und es ist mir eine Ehre, dass ich deine erste Sendung mit dir bestreiten darf.
7: Ja, Luise, mit dir an meiner Seite kann es natürlich nur gut werden. Da mache ich mir gar keine Sorgen. Umso besser, dass wir heute wieder ganz viel Gesprächsstoff mitgebracht haben.
6: Ja, eine ganze Stunde von Couch FM mit vielen verschiedenen Beiträgen, von Unithemen wie Erasmus und Mensa bis hin zu einem Feature zur Berliner Stadtmission und einer waschechten Verschwörungstheorie, die wir vermutlich alle kennen. Mit der Frage, gibt es Bielefeld jetzt nun oder gibt es es nicht? Aber bevor wir uns die verschiedenen Themen stürzen, kommt hier erstmal ein bisschen Musik für eure Ohren.

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1: Das war die schwedische Künstlerin Jäger, ich hoffe, ich spreche sie richtig aus, mit ihrem Song Baywatch. Den Song findet ihr auf einer im April erschienenen Album, Pirate Bay. Ich kannte die Plattform zwar nicht, wahrscheinlich bin ich zu jung dafür, aber es soll scheinbar eine Anspielung auf die populäre Piraterie-Plattform der 2000er mit dem Namen Pirate Bay anspielen. Und falls euch der Song gefallen hat, Jäger spielt die erste Show ihrer Tour am 30. November hier in Berlin in der Kantine am Berghain. Also kauft Tickets, falls euch die Musik gefallen hat. Und ich muss bei dem Titel direkt an die Serie Baywatch denken. Es soll, glaube ich, ja auch ein Wortspiel aus Bay Before Anyone Else und Baywatch sein. Hast du die Serie geguckt, Sandra?
2: Ach, nee, die Serie habe ich nicht geguckt. Aber irgendwann mal diesen schlechten Comedy-Film

0: die noch bevorstehen?
1: Richtige Urlaubspläne habe ich nicht, aber ich werde bestimmt noch mal meine Familie in Rostock besuchen. Das ist natürlich praktisch, wenn man vom Meer kommt, dann hat man den Strand immer gleich um die Ecke. Und wie sieht's bei dir aus?
0: An den Strand geht's für mich dieses Jahr nicht mehr wirklich, aber dafür war ich dieses Jahr schon in einer Stadt, die quasi am Meer liegt. Ich bin einige Monate nachdem ich mein Auslandssemester beendet habe, in meine Erasmus-Stadt Kopenhagen zurückgekehrt. Und weil das schon eine etwas seltsame Erfahrung ist, habe ich mich entschlossen, darüber zu reden. Aber hört doch gerne selbst.
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3: Ich habe ungefähr 10 Monate gebraucht, bis ich nach Prag zurückgekehrt bin, nachdem ich wieder in Deutschland war.
4: Es ist kurz nach 7:30, als ich das Haus verlasse, um mich auf den Weg zum Bahnhof zu machen. Während ich kurz später die Stufen zur U-Bahn herunterlaufe, bin ich seltsam nervös. Wie wird es sein, nach einiger Zeit wieder in seine Erasmus-Stadt zurückzukehren? Wieder die Orte zu besuchen, an denen man mit Freunden geredet, gelacht, einen Kaffee getrunken hat? Das sind die Fragen, die mir auf dem Weg zum Bahnhof und auch in den Tagen, bevor ich mich das erste Mal auf den Weg zurück in meine Erasmus-Stadt Kopenhagen gemacht habe, durch den Kopf gegangen sind.
3: Ich hatte ein bisschen komplizierte Gefühle, weil es natürlich auch ein sehr nostalgiegeladener Besuch war.
4: Komplizierte Gefühle, ja, die hatte ich wohl auch. Gar nicht so sehr auf der Zugfahrt nach Kopenhagen, sondern vielmehr in den Wochen und Tagen davor. Es wird auch das erste Mal sein, dass ich ein paar Freundinnen, die ich dort kennengelernt habe, wiedersehe. Auch wenn wir zwischendurch immer wieder miteinander geschrieben haben, frage ich mich, ob es sich anders anfühlen wird. Als ich am nächsten Morgen dann in Kopenhagen Süd ankomme, nehme ich erstmal die S-Bahn, um zum Hauptbahnhof zu kommen. Und irgendwie ist es ganz passend, dass die Linie, die ich nehme, jene ist, die ich Monate zuvor immer so für meinen Uniweg genutzt habe. Ich bin nach der Nachtzugfahrt zwar unendlich müde, aber auch unendlich bereit, die Stadt wieder zu entdecken. Und nachdem ich mir einen viel zu teuren Kaffee am Hauptbahnhof geholt habe, beschließe ich, das gute Wetter und die morgendliche Ruhe zu nutzen, um den Tivoli-Park herumzuspazieren. Um diesen Park herumzulaufen, versetzt mich irgendwie ein paar Monate zurück in der Zeit. Während ich an dem hohen Zaun entlanglaufe, erinnere ich mich an ein Wochenende zu Beginn meines Erasmus-Semesters, als ich mit Freundinnen, die ich damals wahrscheinlich gerade mal so 2 Wochen kannte, einen ganzen Tag in diesem Freizeitpark verbracht hatte. Es war so die Zeit, als es langsam kühler wurde, aber man noch so einen gesamten Tag mit dünner Jacke draußen bleiben konnte. Damals waren die Bäume noch grün gewesen und als ich dann Ende Januar abgereist bin, war alles kahl. Jetzt blühten die Bäume und Büsche im Tivoli-Park und auch wenn es sich in dem Moment nicht anfühlt, als wäre überhaupt Zeit vergangen, sagen die Büsche und Sträucher doch etwas anderes. Natürlich dreht sich die Zeit weiter und die Stadt geht ihrem gewohnten Rhythmus auch ohne einem nach. Aber das Gefühl ist trotzdem seltsam. Das erzählt mir auch Lilly, die ich zu ihrer Rückkehr in ihre Erasmus-Stadt interviewt habe.
3: Auf der einen Seite, dass diese Stadt ohne mich fortexistiert. Ich habe manches der Sprache wieder verstanden. Ich wusste noch meine Wege, die ich damals immer zurückgelegt habe. Und eben das Umfeld, in dem diese Freundschaft entstanden ist, war noch da. Aber sehr viel anderes war ganz anders.
4: Das gesamte Wochenende fühle ich mich, als sei ich nie weg gewesen. Alles wirkt noch vertraut und irgendwie auch heimisch. Die Wege, die Sprache, aber auch die paar Freundinnen, die ich kennengelernt habe und die noch da geblieben sind. Und gleichzeitig ist da doch ein winziger Teil in mir, der mir immer wieder sagt, dass ich nur als Touristin hier bin.
3: Aber sehr viel anderes war ganz anders. Ich habe mich nicht mehr so zugehörig gefühlt wie zum Zeit meines Erasmus-Semesters, weil ich eben nicht mehr da gewohnt habe, weniger von der Sprache verstanden habe und eher in einem touristischen Kontext dann wieder da war.
4: Vielleicht gibt einem dieses Gefühl aber auch nochmal eine ganz andere Perspektive auf die Stadt. Trotz dieses kleinen touristischen Gefühls haben wir beide die Zeit ja nicht mit Sightseeing verbracht. Ich habe im Voraus bewusst nicht viel geplant, weil ich mich deutlich mehr durch die Stadt treiben lassen wollte. Gleichzeitig wollte ich aber auch Dinge unternehmen, die ich während meines Erasmus nicht geschafft habe. Ich war an diesem Wochenende zum Beispiel endlich in einem der Hafenbäder baden. Und auch wenn das Wetter nur so mäßig und das Wasser eiskalt waren, habe ich mich danach seltsam belebt gefühlt. Und ich kann an diesem Wochenende auch endlich einen Abend im Hinterhof des Studenterhuset verbringen. Das Studenterhuset war während meines Aufenthalts irgendwie so mein Dreh- und Angelpunkt. Hier konnte man lernen, Kaffee oder alkoholische Getränke trinken, Freunde treffen oder beispielsweise einmal im Monat beim Karaoke-Event mitmachen. Das war mein persönliches Highlight. Und den Hinterhof kann man sich so ein bisschen vorstellen wie die Hackeschen Höfe.

0: An diesem Wochenende erlebe ich viel Vertrautes, aber auch Neues und auf jeden Fall durchlebe ich unzählige Emotionen. Ich rede viel mit Freundinnen über unser Leben und alles andere. Ich mache Dinge, die ich während meines Erasmus-Aufenthalts nicht geschafft habe. Aber ich mache eben auch Dinge, die ich vor ein paar Monaten schon gemacht habe. Ich bin irgendwie Touristin in einer Stadt, in der ich mich nur zu so einem sehr kleinen Teil wie eine Touristin fühle. Alles an diesem Wochenende und an der Stadt fühlt sich vertraut an. Vielleicht liegt es daran, dass seit meinem Aufenthalt kein Jahr, keine 10, sondern nur 5 Monate vergangen sind, vielleicht auch nicht. Am Ende des Wochenendes fällt mein Abschied aufgrund von Problemen mit dem Zug eher knapp aus, aber es nimmt dem Ganzen auch diese starke Emotionalität. Trotzdem fühlt sich der Abschied nochmals entscheidender an. Kurz nach diesem Wochenende kehren auch die verbliebenen Freundinnen in ihre Heimatstädte zurück und ich weiß nicht, wann ich das nächste Mal nach Kopenhagen zurückkommen werde.
1: Genau, weil ich dann die Stadt nochmal verlassen habe und es dann auch noch ein bisschen endgültiger erschien. Auf der einen Seite, dass diese Stadt ohne mich fortexistiert, aber auf der anderen Seite war es auch sehr positiv, weil ich diese Hemmschwelle das erste Mal überwunden habe und mir jetzt vorstellen kann, dass ich sehr viel einfacher so auf der emotionalen Seite wieder zurückkehren kann für ein Wochenende.
0: Natürlich ist es am Ende eine sehr individuelle Erfahrung und Entscheidung, in seine oder ihre Erasmus-Stadt zurückzukehren. Jede Person wird eigene Gedanken, Gefühle und Erfahrungen dazu haben. Ich aber bin froh, diesen Schritt gegangen zu sein.
1: Ich würde auf jeden Fall empfehlen, in seine Erasmus-Stadt zurückzukehren, um in Kontakt zu bleiben mit der Stadt und auch mit den Freunden oder Bekanntschaften, die man da gefunden hat. Und natürlich auch den eigenen Bezug zu der Kultur des Erasmus-Landes oder der Erasmus-Stadt, den man für sich selbst gefunden und aufgebaut hat, auch nicht zu verlieren, sondern da irgendwie regelmäßig anknüpfen zu können.
0: Redaktion: Luise Siesbüttel. Schnitt und Editing: Luise Siesbüttel. Es ist schon ein bisschen lustig, seinen eigenen Beitrag an- und abzumoderieren und ich hoffe, ich gehe noch niemandem mit meiner Stimme auf die Nerven.
2: Ach, Quatsch.
0: Danke. Aber irgendwie ist es auch ganz passend, weil es vor 2 Tagen genau ein Jahr her war, dass ich nach Kopenhagen bin und deswegen ist es so Jubiläum. Vielleicht war der Beitrag ja auch ein Anreiz für kommende Urlaubspläne von Ex-Erasmus-Studenten. Sag mal, Sandra, hast du vor, ein Auslandssemester zu machen?
2: Ja, schon. Aber ich weiß noch nicht so richtig, wann ich das reinquetschen soll. Im Bachelor werde ich es wohl nicht mehr schaffen, aber dann im Master hoffentlich. Ich stelle mir bloß die Auswahl der Stadt sehr schwierig vor. Wie bist du denn eigentlich zu Kopenhagen gekommen?
0: Boah, das ist eine gute Frage. Ich weiß es auch nicht mehr so genau, ob ich das so gut begründen kann. Also erstmal stand auf der Liste der Partnerunis für mein Fach und deswegen stand es schon mal zur Auswahl. Und dann war ich tatsächlich in dem gleichen Jahr, in dem ich mich beworben habe, schon mal da und fand es irgendwie sehr, sehr schön. Aber man musste auch keine andere Sprache lernen, also im Gegensatz zu Frankreich und Französisch zum Beispiel. Also man musste nur Englisch können, das war auch schon mal ein Pluspunkt. Letztendlich war es aber irgendwie so ein Gefühl, das mich dahin gezogen hat, das ich nicht wirklich irgendwie begründen kann.
2: Ja, also das mit der Sprache ist natürlich praktisch. Das kommt wahrscheinlich auch ein bisschen drauf an, ob man tatsächlich studieren will oder einfach nur Spaß haben.
0: Ja, wobei ich nicht weiß, ob man das vorher wirklich weiß. Also mein Plan war eigentlich auch eher Spaß zu haben und Uni nebenbei zu machen. Und ich habe auf jeden Fall sehr viel erlebt und unternommen. Aber die Uni war trotzdem sehr intensiv. Ich habe mich immer gefragt, wie Leute ein ganzes Semester nur Party machen können. Aber vielleicht ist es mein eigenes Problem und Anspruchsdenken an mich selbst. Eine Freundin hat es mal sehr schön beschrieben als intensive Zeit in jegliche Richtung.
2: Oh, sehr schön gesagt. So oder so sind alle Erasmus-Studis mit Abschieden und Neuanfängen konfrontiert. Fast ein bisschen wie bei einem Beziehungsende. Passend dazu jetzt ein Lied von der Queen of Breakup Songs, Ariana Grande mit Oh Well.

0: Das war AB Syndrom mit ihrem Song Was ich sehe. AB, das steht für Anton und Bennett. Und tatsächlich machen die beiden von Musikvideo bis Produktion alles in Eigenregie. Auch bei ihrem neuen Album Abriss, das heute frisch erschienen ist.
1: Wenn euch der Song gefallen hat, hört gerne das Album rein. Im Oktober touren AB Syndrom nämlich durch Deutschland. Unter anderem auch in Berlin. Heute also das neue Album und morgen dann etwas ganz anderes. Der letzte Samstag im August ist Welttag des Speziesismus. Luise, ist dir der Begriff schon mal begegnet?
0: Nein, beziehungsweise nur im Zuge dieser Sendung. Und zu meiner Schande musste ich gestehen, dass ich erst dachte, dass es etwas mit dem Getränk zu tun hat. Spoiler hat es nicht, aber es hat für viele Lacher gesorgt.
1: Ja, auf jeden Fall. Wobei es tatsächlich auch einen Welttag der Limonade gibt, aber am 20. August, den haben wir jetzt leider verpasst.
0: Schade.
1: Ja, tatsächlich aber bezeichnet Speziesismus die Diskriminierung von bestimmten Tieren basierend auf ihrer Artenzugehörigkeit. Also so ein ganz klassisches Beispiel wäre Haustiere versus Nutztiere.
0: Also Katzen versus Kühe oder Schweine zum Beispiel.
1: Ja, ganz genau. Der Welttag soll vor allem dafür dienen, auf Speziesismus aufmerksam zu machen und aktiv zu werden.
0: Also falls euch das interessiert, könnt ihr euch diesbezüglich ja noch weiter informieren. Der Welttag ist dann morgen.
1: Um Aktivismus und ehrenamtliches Mitwirken geht es auch in unserem nächsten Interview. Allerdings in eine ganz andere Richtung. Narime, Lani, Pia und Falk haben gemeinsam Mitarbeitende der Berliner Stadtmission bei ihrer Arbeit begleitet, die in über 90 Einrichtungen Hilfe für Menschen in Notlagen anbietet.
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3: Wir nehmen hier jeden, also die Menschen dürfen kommen mit Hund, Maus, Katze, Frettchen. Die dürfen betrunken sein und kaum noch stehen können. Alle dürfen rein. Ja, wir wollen hier den Menschen allen auf Augenhöhe begegnen. Dazu gehört das auch, dass wir die obdachlosen Menschen hier unsere Gäste nennen. So sehen wir unsere Rolle. Wir sind die Gastgeber, sie sind unsere Gäste, übernachten bei uns, werden bewirtet, bekommen was für Leib und Seele und hoffentlich können wir ihnen damit den Tag oder die Nacht gut gestalten.
4: Trotz des sehr breiten Hilfsangebots in Berlin, von dem uns Frau Breuer berichtet hat, geraten Menschen in schwierigen Lebenslagen oft sehr viel schneller in die Obdachlosigkeit als oft erwartet.
3: Ich habe da beispielsweise eine Geschichte von einer Frau, das ist letztes Jahr passiert. Der Mann ist gestorben, war ein Handwerker und die Frau war auf einmal mit drei Kindern alleine. Der hatte sich immer um die Finanzen, um die Versicherung, um alles gekümmert. Die war total überfordert. Zusätzlich zu drei Kinder haben keinen Vater mehr und sie hat ihren geliebten Ehemann verloren. Kamen dann eben noch irgendwelche Briefe mit Forderungen, mit Mahnungen. Damit war die überfordert, hat irgendwann die Briefe nicht mehr geöffnet. Dann kam irgendwann das Amt und hat die Wohnung gefändet. Oh, da sind ja noch drei Kinder. Die Kinder wurden einkassiert, weil es keine Einrichtung für Familien gab, die frei waren. Und die Frau ist unter der Brücke gelandet. Diesen Scherbenhaufen zusammenzukratzen, der Frau und den Kindern wieder eine Wohnung zu geben, das hat 5 Jahre gedauert.
4: Hinter dem Haus sind die 3 Kältebusse der Stadtmission geparkt. Sie sind jede Nacht im Winter in Berlin unterwegs, um obdachlosen Menschen durch die Kälte zu helfen. Und direkt daneben finden sich bereits Leute in einer kleinen Schlange vor der Kleiderkammer der Stadtmission ein.
5: Hallo,
6: Hallo.
5: Wir sind nur ganz kurz mal hier.
3: Die Kolleginnen und Kollegen haben so ein Tablet, die gehen dann zu den Gästen, fragen, wie heißen sie, gucken, war der die Woche schon da oder nicht. Das wird dann eingetragen. Dann werden die Leute gefragt, was sie wollen. Man sieht hier gerade, der Herr probiert jetzt gerade eine Hose an, der wollte eine Hose haben. Socken, Schuhe, was auch immer sie wollen. Falls wir haben, können sie das haben, wenn wir die Dinge nicht haben. Ganz dramatisch sind oft Unterwäsche zum Beispiel. Die Leute kommen und sagen, wir wollen gleich im Hygienecenter duschen oder in der Notunterkunft. Haben sie eine Unterhose für uns? Und wenn wir dann sagen, nee, tut uns leid, dann sagen die, ja, aber wir haben die schon eine Woche an. Das ist halt echt tragisch und auch traurig. Ne? Kommt mal mit rein. Hier oben in den durchsichtigen Kisten sind die Unterwäschekisten.
4: Mhm. Also, ja, da sieht man schon, wie es aussieht.
3: Da ist nichts. Ne? Größe M ist nichts, Größe S ist auch nichts. XL ist auch leer, XL haben wir einen Schlüpper. 80% der Leute auf der Straße sind Männer, 20% sind Frauen. Das heißt, wir haben einen enormen Bedarf an Männerkleidung. Wir bekommen sehr viele Spenden für Frauen. Also bei Frauen haben wir eigentlich immer genug. Aber bei Männersachen sind wir wirklich immer an der Kante, weil eben der Bedarf sehr, sehr groß ist. Viele Leute kommen und wir so viele Spenden von Männern nicht bekommen. Hier sehen wir die Jacken. Da ist ein bisschen mehr als bei den Schuhen, aber wenn ich mal zähle, 2, 4, 6, 8, 10, 12 Männerjacken, also die sind in der nächsten Stunde weg, würde ich sagen. Ne?
4: Ein paar Türen weiter bereitet das Küchenteam die tägliche Verpflegung vor.
7: Wir sind hier eine Zentralküche, machen hier Lebensmittel für die Notübernachtung, Hygieneartikel für die Notübernachtung und warmes Essen. 700 Essen sind das momentan. Unsere Höchstleistung, die wir bringen können, liegt bei etwa 1000. Weihnachten machen wir so um die 1200, aber das ist dann Ausnahme, das kriegen wir dann auch hin, aber das kann man dann nur einen Tag machen. Das würde dann eben halt auf Dauer, wird das auf Material und eben halt Mitarbeiter gehen. Und wir legen sehr viel Wert darauf, dass die eben halt auch was Ordentliches bekommen. Das heißt, die brauchen Eiweiß, die brauchen Kohlenhydrate und die brauchen Vitamine. Und es setzt sich ungefähr so zusammen, dass wir ungefähr ein Viertel bis ein Drittel verwertbares Material aus Spenden bekommen und zwei Drittel kaufen wir dazu. Weil wir es einfach nicht als Spende bekommen oder so, wir brauchen es aber, weil wir sonst unsere Mission nicht erfüllen können.
4: Doch so professionell wie die Hilfe auch organisiert ist, sie bleibt spendenfinanziert und stößt damit immer wieder an die Grenzen des Machbaren. In Berlin fehlen tausende Schlafplätze für die geschätzt 6000 Menschen auf der Straße. Und wie hart das Leben dort draußen wirklich ist, daran erinnert uns, was uns Frau Breuer in der Notunterkunft im Keller des Gebäudes gezeigt hat.
3: Man sieht hier hinten noch das Kreuz, das ist unser Erinnerungskreuz. Da stehen die Daten und die Namen von Leuten, die verstorben sind, mit Geburtsdatum und Todesdatum, falls wir es wussten. Und man sieht, Leute, die auf der Straße leben, werden nicht alt. Ne? Hier haben wir jemanden, der ist 69 geboren, der Miroslav, und 2018 gestorben. Oder hier haben wir jemanden, den Fabian, 84 geboren und 2025 dieses Jahr gestorben. Ja. Ein sehr junger Mensch, also... Das Leben auf der Straße macht die Leute auch kaputt. Ne? Die Gesundheit ist angeschlagen, und Psyche ist angeschlagen. Genau, also wir sehen, ne, alle möglichen Namen aus aller Welt und eben auch viele Leute, die nicht mehr unter uns sind. Also obwohl Berlin ein total gutes und weitreichendes Hilfesystem hat für obdachlose Menschen, gucken wir als Berliner Stadtmission total mit Sorge in die Zukunft. Es gibt immer weniger Geld, soziale Projekte werden gekürzt und auch wir haben schon Kürzungen hinnehmen müssen. Zum Beispiel in unserer Beratungsstelle für wohnungslose Menschen in der Levezzostraße ist eine Stelle unbesetzt. Das klingt jetzt nicht viel, ne? Aber wir sind eben auch kein Konzern mit 1000 Mitarbeitern. Und wenn von einer Handvoll Leute einer fehlt, dann macht sich das durchaus im Angebot bemerkbar. Und wir gucken eben mit Sorge in die Zukunft, weil wir nicht wissen, was für Kürzungen da noch auf uns zukommen und hoffen, dass ja die Obdachlosenhilfe weiterhin eine der Prioritäten auch bleibt.
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1: Falls ihr euch nach diesem spannenden Einblick vorstellen könnt, ehrenamtlich aktiv zu werden, informiert euch am besten einfach mal online. So viele kleine Vereine suchen immer nach engagierten Menschen, bestimmt auch in eurer Nähe. Ansonsten könnt ihr euch auch zum Beispiel ganz einfach auf der Website der Berliner Obdachlosenhilfe für Schichten an der Essensausgabe eintragen. Das ist auch einmalig möglich, falls ihr helfen wollt, aber zeitlich nicht so flexibel seid. Hast du dich schon mal ehrenamtlich engagiert, Luise?
0: Zählt, kann schon hören. Kleiner Scherz. Nein, leider bis jetzt nicht. Ich wollte vor vielen Jahren mal in einer Unterkunft für geflüchtete Menschen aushelfen, aber ich glaube, ich war damals einfach viel zu jung oder sie brauchten keine Leute. Hm. Jedenfalls ist nichts draus geworden.
1: Ja, ich finde Ehrenämter total gut, um etwas für die Gesellschaft zu machen und gleichzeitig neue Leute kennenzulernen. Also mir hat es jedenfalls total geholfen, als ich neu nach Berlin gezogen bin. Natürlich muss man aber auch die Kapazitäten dafür haben.
0: Das stimmt. Wenn man zum Beispiel einen Vollzeitjob hat, ist es ja nicht immer einfach, noch ein Ehrenamt nebenbei auszuleben.
1: Ja, auf jeden Fall. Und Sachen wie unbezahlte Care-Arbeit sind ja auch quasi schon ein Ehrenamt. Naja, nach diesen ernsteren Themen gibt es jetzt erstmal ein bisschen entspannte Musik für euch. Hier kommt Bonobo mit seiner neuen Single Talk to Me.

0: Nach dieser musikalischen Einlage von Bonobo mit Talk to Me und Jay Bernhardt mit Love is on my mind hört ihr jetzt erstmal wieder uns. Luise, wir haben ja eben schon über Speziesismus gesprochen, anlässlich des Welttags morgen. Ernährst du dich vegetarisch oder vegan?
1: Nee, offiziell nicht. Ich erkläre gleich warum. Ich hatte aber in meinem Leben immer wieder Phasen, in denen ich mich vegetarisch ernährt habe. Aber ich kaufe mir eigentlich selbst nie Fleischprodukte und esse eher dann außer Haus ab und zu mal Fleisch. Deswegen offiziell nicht. Aber wie ist es bei dir?
0: Ich ernähre mich schon ziemlich lange vegetarisch. Unsere Mensa an der HU setzt ja auch auf komplett vegetarische und vegane Auswahl.
1: Ja, wobei, glaube ich, nur die eine. Meines Wissens hat eine mindestens ab und zu mal so Fleischgerichte.
0: Ah, okay. Ja, ich war bis jetzt nur in der Mensa Süd. Naja, ich kann mir vorstellen, dass es Leute gibt, die sich darüber beschweren oder auch über ganz andere Sachen. Wie stehst du eigentlich zu unseren neuen Pommes?
1: Ich vermisse die alten. Die waren irgendwie auch schöner anzusehen. Ich muss auch sagen, ich kann verstehen, wieso Leute sich beschweren. Mich persönlich stört es gar nicht, dass es keine Fleischgerichte gibt. Aber manche der Gerichte wirken und schmecken nicht so super ansprechend. Hast du die neuen Pommes denn schon gekostet?
0: Noch nicht, aber jetzt bin ich definitiv neugierig. Die müssen wir auf jeden Fall mal zusammen verkosten. Aber vorher ermöglicht uns CouchFM einen Einblick hinter die Kulissen. Unser Couchy hat sich angeschaut, was und wer beim Mensa-Betrieb so alles dazugehört. Hören wir mal rein.
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3: 6.30 Uhr, Dienstagmorgen. Es ist kalt draußen ohne Ende. Ich würde am liebsten wieder in meinem Bett zu diesen studentisch unmenschlichen Zeiten. Aber es gibt schon Leute, die für uns hier arbeiten, damit wir Studenten gleich was zu essen kriegen. Ich bin in der TU-Mensa an der Hardenbergstraße und werde jetzt gleich mal dem Studentenwerk über die Schultern gucken, wie denn unser täglich Essen entsteht. Aber zunächst, glaube ich, muss ich mich umziehen. Bis gleich. So, ich habe mich umgezogen und da drüben geht's gleich los. Wir werden heute das Mensa-Team der TU Hardenberg begleiten. Schauen wir mal, was da so los ist. Hier wird's schon lauter. Ich suche jemanden. Ah, da hinten. Ich bin jetzt bei der
4: Janet.
3: Du hast gerade gesagt, eine riesengroße Waschmaschine.
4: Eine Salatwaschmaschine ist das. Der Arbeitsschritt ist, vorher wird sie vorgewaschen, der Salat wird vorgewaschen. Er geht in ein Sieb und kommt anschließend hier rein.
3: Das sieht tatsächlich aus wie meine Waschmaschine, da würde ich meine 20 Kilo Wäsche rein.
4: Ja,
3: genau.
4: Würde ich dir aber hauen, wenn du das machst.
3: Dann geht's raus zur Anrichte und da werde ich dann jetzt mal hingehen, weil da muss ich ja dann auch noch schneiden. So, das heißt, ich schneide die Gurke der Länge nach auf und muss jetzt in der Mitte das Weiche in so einem V-Schnitt rausmachen. Okay, das wird eine Möhre. Gar nicht so recht. Hände wieder weg vom Messer. Gut. Und noch einen. Jetzt haben wir ganz lange, dünne Möhrensticks. So, jetzt werde ich einen Teller zubereiten. Also, auf den Teller kommen Salatblätter. Jetzt kommen dazu 1, 2, 3 Tomaten. Und ich muss jetzt einmal hier den Quark. So, und jetzt dekorieren wir den Teller mit den gerade geschnibbelten Sachen. Also, es kommen rote Paprika in der Seite rein. Es kommen Möhren in die Seite reingesteckt. Eine Gurke und gut. Und dann müssen wir jetzt noch gelbe und grüne Paprika dazu. Und schon ist ein Salatteller fertig. Mein eigener Salatteller, den ich gerade selber gemacht habe, der gleich irgendeiner von euch in die Mensa zu essen bekommt. Das da vorne ist der Sven und der Sven ist verantwortlich für das Klimaessen. Ich werde ihn jetzt mal vorsichtig stören. Hi Sven.
5: Hi. Also, ich bin hier Koch seit, also ich habe hier damals gelernt, seit 1996, war dann zwischenzeitlich 7 Jahre im Hotel noch, habe mich ein bisschen weiterentwickelt, bin dann danach wieder zurück. Heute gibt es einen Kürbiseintopf mit Champignons und Buchweiz.
3: So, wir sind fertig für heute, die Kollegen aus der Mensa noch nicht, die haben nur Mittagspause, aber unser Klimabaumessen ist fertig. Ich habe auch was für den Maxim, mein Kameramann, mit dabei und wir gehen jetzt essen, oder? Es ist tatsächlich geschafft. Es ist ganz schön anstrengend, hier den ganzen Tag das Essen zu kochen. Ich bin unter dieser Plastikschutzhülle extrem geschwitzt und fertig. Aber unser Essen und selbst gekocht ist sowieso noch mal 10-mal geiler, aber das ist das Klimaessen. Alles frisch, alles regional, alles von hier. Maxim, guten Hunger.
6: Anni, lass dir schmecken.
3: Ja.
0: bei so viel Gerede über Essen kriege ich richtig Hunger. Hast du einen Lieblingssnack, Luise?
1: Ja, tatsächlich ja. Sollte jemand von meinen Freunden hören, wird das jetzt wahrscheinlich nicht überraschend sein. Gewürzgurken oder eher Cornichon, spricht man die so aus?
0: Ach, Gewürzgurken sind so lecker. Ich habe heute Morgen erst welche gegessen. Aber du hast nicht zufällig so ein Glas dabei, oder?
1: Nee, leider nicht. Aber beim nächsten Picknick bringe ich die mit. Dafür habe ich eine Packung Kekse mit.
0: Boah, das klingt auch gut. Und während ich jetzt heimlich Luises Mitbringsel verputze, steht für euch noch ein wenig Musik auf der Speisekarte. Hier ist Ren for Short mit Annie Get Your Gun.

0: Das war Lendi Hecht mit Lucky Now. Am 17. September spielt die Musikerin in Berlin übrigens auch im Schokoladen. Jetzt aber mal ein ganz anderes Thema. Was ist die erste Verschwörungstheorie, die dir jetzt gerade so einfällt?
1: Oh Gott, wahrscheinlich irgendwas mit der Mondlandung oder Echsenmenschen.
0: Fallen dir sonst noch ein paar ein? Also vielleicht auch eine, die für dich fast realistisch oder logisch wirkt?
1: Es gibt sehr viele interessante Verschwörungstheorien um den Tod von Marilyn Monroe, die besagen, dass es eben nicht nur ein Suizid war. Zum Beispiel glauben einige Leute, dass die Kennedy-Brüder eine Rolle bei ihrem Tod gespielt haben, da sie wohl angeblich mit beiden Brüdern Affären hatte. Naja, die ganze Monroe-Sache ist so ein richtiges Rabbit Hole. Fällt dir denn eine ein, die dir besonders in Erinnerung geblieben ist?
0: Lustigerweise habe ich dieses Semester ein Seminar zum Thema belegt. Die Hälfte habe ich schon wieder vergessen. Aber mir würde spontan jetzt die Theorie einfallen, dass Selena Gomez eigentlich vor Jahren an ihrer Erkrankung gestorben ist und angeblich von einem Klon ersetzt wurde. Oder eben eine, die ich bis vor ein paar Tagen gar nicht so sehr für eine Verschwörungstheorie als für einen Scherz gehalten habe, die Existenz von Bielefeld. Unser Couchicaro hat sich mit Bielefeld und der Verschwörungstheorie um die Existenz dieser Stadt beschäftigt.
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3: Es ist 1993. Du bist auf einer Studiparty in Kiel. Die Stimmung ist gut. Es läuft Musik und plötzlich sagt jemand neben dir folgenden Satz. Bielefeld? Das gibt's doch gar nicht. Was klingt wie ein ganz normaler Witz auf einer Party, ist der Ursprung der wohl bekanntesten und witzigsten Verschwörungstheorie aller Zeiten. Die Bielefeld-Verschwörung. Achim Held, damals Informatikstudent, war auf der besagten Kieler Studiparty und fand den Satz so witzig, dass er ihm im Gedächtnis blieb. Als er Wochen später mit Freunden auf der A2 unterwegs war, kam er an der Ausfahrt zu Bielefeld vorbei. Wie es der Zufall wollte, versperrte zu der Zeit eine Baustelle die Abfahrt nach Bielefeld. Und der Name der Stadt war auf dem Straßenschild durchgestrichen. Witzig, dachte sich Achim. Bielefeld scheint es ja wirklich nicht zu geben. Achim hatte jetzt eine Idee. Den banalen Satz Bielefeld, das gibt's doch gar nicht, zu benutzen, um gängige Verschwörungstheorien ins Lächerliche zu ziehen. Seinen Geistesblitz wollte Achim Held der Welt nicht vorenthalten. Und so entschloss er sich 1994 dazu, eine Sci-Fi-mäßige Story um Bielefelds mysteriöse Nicht-Existenz im Internet, damals noch Usenet, ja, so alt ist die Theorie nämlich schon, zu veröffentlichen. Die Bielefeld-Verschwörung war geboren. Die Bielefeld-Verschwörung wurde so für alle, die nicht aus Bielefeld kommen, zu einem sehr unterhaltsamen Gesprächsthema, das sich durch Mundpropaganda schnell verbreitete. Und wie das so mit Verschwörungstheorien ist, wurde die Geschichte um Bielefeld immer kreativer. Beispielsweise geht eine Version der Theorie davon aus, dass die Stadt Bielefeld eigentlich gar nicht existiere, sondern lediglich der Zugang zu Atlantis sei. Andere Theorien besagen, es gäbe kleine grüne Männchen, die ihr Raumschiff als Universität Bielefeld tarnen würden, um ihre eigene Existenz vor der Menschheit zu verschleiern. Aber was ist seitdem passiert? Seit 1994 hat sich die Bielefeld-Verschwörung in den Weiten des Internets verbreitet. Es gibt zahlreiche Einträge und Diskussionen. Die Bielefeld-Verschwörung hat einen eigenen Wikipedia-Artikel, ganze Bücher, Filme und Dokus, die ihr gewidmet sind. Außerdem scheint es kaum noch jemanden zu geben, der nicht vom Satz Bielefeld, das gibt's doch gar nicht, gehört hat. Und was sagt eigentlich Bielefeld dazu? Bielefeld war irgendwann so genervt davon, dass alle Welt nicht an es glaubt, dass die Stadt sich zum 25. Jubiläum des Ganzen, 2019, die Bielefeld-Millionen ausdachte. Ein Preisgeld in Höhe von 1 Million Euro wurde für die Person versprochen, die schlüssige Beweise für die Nicht-Existenz der Stadt vorlegen könnte. Die Bielefeld-Million ging daraufhin sozusagen viral und fand über 500 Erwähnungen in Nachrichtenagenturen aus aller Welt. Am 17. September 2019 wurde der Wettbewerb dann für beendet erklärt. Trotz über 2000 Einsendungen aus der ganzen Welt hätte kein Teilnehmer die Nicht-Existenz der Stadt beweisen können. Das Geld bleibe daher unangetastet, so Bielefeld. Die Stadt sieht ihre Existenz daher als abschließend erwiesen und die Verschwörung für beendet an. Zum Gedenken an die Bielefeld-Verschwörung wurde in der Bielefelder Altstadt unter Anwesenheit von Achim Held ein Findling aufgestellt. Aber nochmal im Ernst. Die Bielefeld-Verschwörung ist eine absurde Geschichte, die sich rasant verbreitet hat. Das sogar noch ohne Social Media, was ganz schön erstaunlich ist. Doch hinter ihrem Spaß steckt eben doch ein ernstes Ziel. Auf die Leichtgläubigkeit gegenüber Verschwörungstheorien aufmerksam machen. Auch wenn die Bielefeld-Verschwörung harmlos erscheint, gibt es doch gefährliche Theorien im Internet. In Zeiten von Social Media, in denen es eben noch einfacher ist, solche Geschichten zu verbreiten, ist es wichtig, kritisch zu hinterfragen und nicht alles zu glauben, was uns präsentiert wird. Gibt's doch gar nicht, oder? Naja, wer weiß, vielleicht ist ja doch was dran an der Geschichte. 2024 feiert die Verschwörungstheorie jedenfalls schon ihr 30-jähriges Bestehen. Und ihr? Glaubt ihr an Bielefeld? Ich bin mir immer noch unsicher. Jedenfalls war ich noch nie da.
0: Ja, Caro hat vollkommen recht, dass da definitiv eine Gefahr drin steckt. Wie viele Leute glauben aber tatsächlich zu 100%, dass Bielefeld nicht existiert?
1: Ich kann mir eigentlich echt nicht vorstellen, dass das irgendjemand wirklich glaubt. Aber selber dort war ich auch noch nicht, wobei ich mal eine Freundin in Münster besucht habe und auf der Strecke der angeblichen Location von Bielefeld gefährlich nahe gekommen bin. Und du?
0: Ich gehe mal davon aus, dass Bielefeld existiert, aber ich finde die Theorie schon sehr amüsant. Vor allem frage ich mich, ob Bielefeld so bekannt wäre, wenn es diese Theorie nicht gäbe. Ich habe noch eine andere Theorie für euch und für dich, Sandra. Unsere heutige Sendung ist mal wieder fast vorbei.
1: Was? Nein, Fake News, das glaube ich dir nicht. Wir haben gerade erst angefangen.
0: Ja, haben wir, aber es ist trotzdem fast vorbei. Und bevor wir diese Sendung beenden, noch eine etwas traurigere Sache. Anfang der Woche hat die Welt ja die Nachricht erreicht, dass die Ikone und Legende Dolly Parton im Alter von 80 Jahren gestorben ist. Und ich weiß nicht, wie es dir geht, Sandra, aber obwohl ich bis dato nicht so viel über sie wusste, fand ich es doch sehr traurig.
1: Ja, total. Sie war eine absolute Ikone. Ist sie immer noch.
0: Ja, einen oder mehr Songs von ihr kennen wir doch alle. Und sie hat aber nicht nur musikalisch einen Einfluss hinterlassen, sondern auch gemeinwohltechnisch. Mit ihrer Stiftung Imagination Library spendete sie jeden Monat weltweit über 1 Million Bücher an Kinder. Du liest ja auch total gerne, oder?
1: Absolut. An einem guten Buch hänge ich auch gerne mal 9 to 5 fest, um es bei Dolly Parton zu belassen. Bücher öffnen einem einfach so viele Welten, ganz egal, ob man für Unterhaltung oder für neues Wissen liest.
0: Ja, Lesen ist ja auch einfach unglaublich wichtig und wenn berühmte Menschen ihre Reichweite und ihr Geld für so etwas einsetzen, finde ich das immer gut. Inspiriert zur Schaffung dieser Stiftung hat sie der Analphabetismus ihres Vaters. Deswegen entlassen wir euch ihr zu Ehren mit ihrem wahrscheinlich bekanntesten Song in den Freitagabend. Vielen Dank fürs Zuhören.
1: Tschüss und bis zum nächsten Mal. Hier kommt Dolly Parton mit Jolene.

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1: Heute geht es um das Campusradio CouchFM. Das ist ein Projekt in Zusammenarbeit der drei Berliner Hochschulen, der Humboldt-Universität, der Freien Universität und der Technischen Universität Berlin. Und ich möchte euch nun das Campusradio genauer vorstellen und habe hierzu Laura und Emily von CouchFM eingeladen. Herzlich willkommen.
2: Hi.
3: Hi.
1: Seit wann gibt es denn das Format Campusradio CouchFM?
2: Also 2011 kam die Idee auf. Und 2012 lief dann die erste Sendung schon. Also es ist jetzt schon ganz schön lange her.
1: Und ihr sendet ja jeden Tag und habt verschiedene Formate. Wie ist die Sendung denn aufgebaut?
2: Genau, also wir haben jeden Tag in der Woche ein unterschiedliches Format. Zweimal die Woche läuft unser Live-Magazin. Das heißt, da stehen wir live im Studio und reden über alles Mögliche. Und dann läuft auch Musik zwischendurch, wie man es aus dem Radio halt so kennt. Und montags ist bei uns immer Platz für eine Gästesendung. Mhm. Also da können zum Beispiel andere Unis ihre Projekte vorstellen, wenn sie selbst einen Podcast produzieren und so weiter. Dann haben wir am Mittwoch unsere Musiksendung, das Klangkompott. Das wird von der Musikredaktion gemacht und es kann auch alles Mögliche sein. Interviews, einfach eine Band vorstellen, ein Genre vorstellen, alles Mögliche. Genau, donnerstags läuft unser Gästezimmer. Das ist ein Interviewformat mit Personen zum Beispiel aus Politik oder der Kultur, Berliner Figuren, alles Mögliche. Ja, samstags ist bei uns Tanzstunde. Da können DJs aus Berlin ihre Sets spielen und sich so ein bisschen vorstellen. Und am Sonntag läuft unsere Wiedergabeliste mit den besten Songs aus der Woche.
1: Wie kommt ihr denn zu den Themen, die ihr in der Sendung besprecht?
3: Also ich finde, das ist auch mal ein sehr spannender Prozess, weil es einfach wirklich das ist, was die Couchies so im Alltag beschäftigt. Und das fand ich am Anfang auch so ganz ungewohnt, dass wirklich der Themenvorschlag einfach so reingeworfen werden kann. Und meistens wird er auch total cool aufgenommen und dann wird gebrainstormt, dann können andere relaten oder eben nicht. Und das ist immer ein total spannender Prozess. Also das meiste findet so in der Wortredaktion dann statt oder halt davor in den allgemeinen Sitzungen.
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7: Liebe Hörerinnen und Hörer, auch Fair Travel macht eine jahreszeitlich bedingte Pause. 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Als erstes zieht sich der unvergessene Louis Satchmo Armstrong seine Wanderschuhe an. 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

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Cool, wir sind hier in Berlin. Auch ein Finanzrahmen braucht Toleranz. Auch wenn jetzt Insolvenz droht, Mann, der Bund ist mit dem Boot. Und Bayern, ein Geniestreich,

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1: Ich bin heute mit Bettina und Lida im Studio, die die Sendung Monday Movie Talk machen.
2: Hallo.
3: Hallo, Benni.
1: Die Schlagwörter zu eurer Sendung sind Aktuelles zum Film, Theater, Tanz und Literatur, grob zusammengefasst. Wie würdet ihr die Sendung in euren eigenen Worten beschreiben?
2: So ein anderes Schlagwort ist natürlich die Kritik zu Spielfilmen und Dokumentationen. Und wir bringen natürlich auch so ein paar O-Töne vom roten Teppich. Und wir haben ausgewählte Studiogäste. Wir besprechen eben aktuelle Theaterproduktionen und Tanzinszenierungen aus Berlin und Co. Das heißt, wir wandern auch mal in andere Städte und gucken, was in anderen Städten so los ist, dass man von Berlin aus dahin fahren kann. Aber primär sind wir queer-feministisch, eher
3: absolut.
2: In die linke Ecke.
3: Immer klassenkritisch, nicht nur film- und theaterkritisch.
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0: Ich bin heute hier mit zwei Hosts von der ukrainischen Radiosendung Trambeats FM. Schön, dass ihr da seid.
1: Ja, danke. Danke für die Einladung.
2: Thank you, thanks a lot.
0: Lass uns über den Namen sprechen. Trambeats FM. Was heißt es?
1: Es gibt ein traditionelles ukrainisches Instrument, Musikinstrument, in Gebirgen meistens. Es ist ein großes Rohr, das heißt Trambita.
2: Dieses Name Trambeats FM, das bedeutet Trambita wie Musikinstrument und auch Beat für Musik. Trambita mit Beat.
0: Was sind die Themen, mit denen ihr euch beschäftigt?
1: Alles, was für die Ukrainer in Deutschland interessant ist. Ja, es ist die soziale Fragen, die Nachrichten, die Fragen der Kommunikation, die Fragen, die helfen auch die Gemeinde zusammen sammeln. Alles, was wichtig in der Ukraine ist, auch teilen wir mit. Und was für die Ukrainer in Deutschland wichtig ist, auch.
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1: Herzlich willkommen bei den On-Air-Stories. In dieser On-Air-Story möchte ich euch die Sendung Oldie-Treff von Peter Ziermann vorstellen. Hallo Peter, schön, dass du da bist.
2: Ja, freut mich auch.
1: Was ist denn die Sendung Oldie-Treff genau? Also worum geht es?
2: Ja, ein bisschen old-fashioned Radio. Zum einen wird für ich ja seit 100 Jahren gefühlt durch, dass wir hier noch Plattenspieler im Studio haben, weil ich tatsächlich immer noch eigentlich 100% Vinyl spiele und mein Musikgeschmack, der liegt ja eigentlich eher bei internationalen Titeln, bei Beat und ja, vernünftigen Nummern der 60er, 70er Jahre. Aber ich spiele auch sehr viel deutsche Musik, bin nach wie vor jedes Wochenende auf dem Flohmarkt, sammle da irgendwelche Schallplatten ein. Und es gibt so einen Spruch, den ich auch seit Jahren mache. Bei mir kann sich jeder jeden Titel wünschen. Wenn jemand von Heino die schwarze Barbara haben will, dann kriegt er die auch. Ja.

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1: Herzlich willkommen zu einer weiteren On-Air-Story. Ich bin heute mit Rolf Gensrich im Studio, der die Sendung OK Beat macht.
2: Hallo, freue mich, dass ich hier sein darf.
1: Wie würdest du ansonsten deine Sendung generell beschreiben?
2: Die Sendung lässt sich eigentlich schlecht beschreiben. Also es gibt mehrere Varianten. Ich versuche, Gäste mir heranzuholen aus allen möglichen Gegenden, Sachen, die mir über den Weg laufen. Das kann also der Würstchenverkäufer sein bis hin zu irgendwelchen kleinen Aktionen, Grundeinkommen zum Beispiel oder kleine Parteien oder aber Musiker, die mir auf der Straße auffallen, die ich dann mal meine Visitenkarte gebe und sagt, kommt doch mal vorbei, meldet euch doch mal.
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5: Ja, meine Damen und Herren, dann, wie sagt man, guten Anfang?
6: Guten Anfang wünsche ich uns allen, ja.
5: Ja. Ja, wir sind jetzt in unserer ersten Sendung von Zwischenwelten, Zwischenwelten Berlin. Und das ist unsere erste Sendung. Und wir sind jetzt live und wir begrüßen alle unsere Zuschauer und auch Zuhörer aus ganz Deutschland und aus ganzen Welt.
6: Da wir auch und auch aus Berlin.
5: Unbedingt ja aus Berlin. Und wir haben auch viele Freunde überall auf der Welt und in dieser Stelle senden wir auch schöne Grüße. Zwischenwelten, warum Zwischenwelten?
6: Ja, also Zwischenwelten deswegen, weil sich viele Menschen, nicht nur Menschen mit Migrationserfahrung oder Fluchterfahrung, in verschiedenen Welten bewegen. Also wir sind einmal im analogen, also normalen Welt und dann im digitalen Welt unterwegs und dann sind wir in der Familie, am Arbeitsplatz und dann sind wir natürlich auch von kulturellen her auch in unterschiedlichen Welten unterwegs und Berlin ist eine Stadt mit Vielfalt. Es leben hier Menschen aus zig Nationen, die hier eine neue Heimat gefunden haben und diese Vielfalt prägt Berlin, ist ein Teil von Berlin, ein Gegenwart und ein Zukunft von Berlin und deswegen Zwischenwelten.
5: Wir haben ja schon angefangen zu arbeiten, unser Projekt läuft ja. Wir haben auch erste Erfolge. Wir hatten unser erstes Journalistennetzwerk hinter uns.
6: Ja.
5: Und das können wir auch darüber berichten. Welche Neuigkeiten können wir jetzt schon vorab senden?
6: Alle, weil wir sind ein Projekt, was auch auf Mitarbeit, Mitwirkung von anderen Interessierten, auch Bürgerredakteure, Journalisten, Journalistinnen oder Akteure aus der Zivilgesellschaft, muslimisch, nicht muslimisch, migrantisch, nicht migrantisch. Insofern ist alles, was wir machen, auch für die Öffentlichkeit interessant und wichtig, sagen wir, und wir sprechen über alles. Du hast das Journalistennetzwerk erwähnt. Unser nächstes Treffen ist am 4. Juni. Das ist das zweite Netzwerktreffen. Aber wir haben ja zwei andere Bereiche. Einmal ist es der Bereich der Bürgerredakteure, weil es ja sehr gut läuft, weil wir mit Brunnenmagazin eine Publikation im Projekt haben, die es schon seit über 10 Jahren gibt. Und da haben wir schon sehr viele Menschen mit Migrationserfahrung, muslimisch, nicht muslimisch, als Bürgerredakteur gewinnen können. Die schreiben auch fürs Brunnenmagazin. Wir haben jetzt sehr ausführlich über den Fastmonat Ramadan der Muslime berichtet. Wir haben über den öffentlichen Iftar am Leopoldplatz berichtet. Und das entwickelt sich eigentlich sehr gut. Also das war eines der Ziele des Projektes, dass wir diese Bürgerredaktion des Brunnenmagazins etwas interkulturell öffnen wollten. Das läuft eigentlich sehr gut. Also, und das Zweite ist eben das, was du gesagt hast, Aufbau eines interkulturellen und mehrsprachigen Journalistennetzwerks. Da haben wir schon um die 20, 25 Leute erreicht, mit denen wir in den vergangenen Monaten in Austausch gegangen sind. Viele haben auch bei dem ersten Treffen teilgenommen, das war glaube ich im April, ich habe so die Daten nicht so ganz im Kopf. Aber unser nächstes Treffen findet jetzt am 4. Juni statt und da werden wir dann über ganz konkrete Sachen sprechen.
5: Unser Ziel war ja auch, diese Berichte zu erstatten. Richtig. Ja. Und die anderen sind Ziele. Können wir auch sie kurz angehen? Was wollen wir jetzt erreichen?
6: Also Journalistennetzwerk aufbauen, interkulturell und mehrsprachig.
5: Ja.
6: Und da sind wir, wie gesagt, in der Entstehungsaufbauphase. Wir haben jetzt eine Homepage aufgebaut. Wir haben einen Slogan für uns gefunden, Zwischenwelten, die Stimme der Vielfalt. So werden wir auf unserem Homepage zu sehen sein. Und wir überlegen uns jetzt, was nehmen wir als Thema, um den wir schreiben, um den wir Beiträge erstellen und redaktionelle Beiträge erstellen wollen. Und das wird das Thema sein, was wir dann am 4. Juni mit denen im Journalistennetzwerk besprechen wollen.
5: Interkulturell und mehrsprachig. Ja. Wir haben auch Ziel vorgesetzt, dass wir mindestens 3-4 Sprachen jetzt berichten sollen. Und dank auch KI, jetzt ist es ja auch leichter geworden, dass sie auch authentisch und ganz leicht zu übersetzen. Und so wollen wir auch unser arabische, auch türkische und kurdische auch Leser
6: und mitnehmen. Russische Sprache.
5: Genau, auch die russische, auch ukrainische und die andere Leser auch mitzunehmen. Und wir wollen ja auch die Mehrheit von Berliner auch erreichen. Was sollen Sie, Berliner, von unserem Projekt jetzt erwarten?
6: Wir haben ja in dem Projekt diese 3 Schwerpunkte. Einmal ist es, dass wir so eine Bürgerredaktion weiterentwickeln, interkulturell öffnen. Zweitens Journalistennetzwerk und drittens wollen wir nächstes Jahr als Abschluss sozusagen eine Medialog-Konferenz veranstalten. Was können die Berliner von uns erwarten? Dass wir einen wichtigen Beitrag zum Meinungsvielfalt, mediale Meinungsvielfalt leisten. Das ist, glaube ich, etwas sehr Wichtiges, weil wir aktuell in den Mainstream-Medien diese Vielfalt der Stadt nicht abgebildet bekommen. Das ist ein Problem, was ich sehe. Und dem will ja das Projekt in bescheidenen Möglichkeiten entgegenwirken. Also wir werden einmal viele Stimmen zu Wort kommen lassen. Wir sind die Stimme der Vielfalt. Das ist etwas, glaube ich, was wir jetzt schon teilweise machen. Das ist das eine. Das zweite ist, glaube ich, dass wir Kulturräume, religiöse Räume füreinander öffnen. Also wir haben in dem Projekt aktuell mit den Projektträgern 11 Akteure, zivilgesellschaftliche Akteure, muslimisch, christlich, säkular. Und das sind Vereine, die bis dato miteinander kaum zu tun hatten.
5: Dann lassen wir uns doch sie einzeln vorstellen. Welche Akteure sind das?
6: Also wenn wir jetzt den Projektträger nehmen, ist es Kubik e.V., der das Projekt beantragt hat und auch die Projektleitung macht. Dann haben wir die Journalisten Dominik Hensel und André Schnell als Lokalredakteure in dem Projekt und die evangelische Kirchengemeinde aus Wedding. Das sind so die 3 Akteure, die als Projektträger und Projektpartner unterwegs sind. Und dann haben wir Vielzahl an Mitwirkenden. Wir haben den Forum Dialog aus Berlin-Mitte. Wir haben Jana Inas, eine brasilianische Frauenverein im Projekt drin. Wir haben die afghanische Moscheegemeinde vom Leopoldplatz in dem Projekt drin. Und mir fallen jetzt die anderen Namen auf, die mögen sich mir verzeihen, wenn ich jetzt die Namen nicht aufzähle. Aber das alles wird auch auf unserem Homepage zu sehen sein. Daher jetzt ein bisschen Werbung für uns, www.zwischenwelten-berlin.de.

0: nenne das immer über die spannende Normalität berichten. Also es gibt, du hast das teilweise beschrieben, sehr viele Vereine, sehr viele Sozialunternehmen, sehr viele Akteure mit migrantischer, muslimischer Prägung in verschiedenen Bereichen des Lebens, und sie leisten für Berlin, für den Gesellschaftszusammenhalt, für die Wirtschaft Berlins, für das Sozialleben Berlins einen sehr, sehr enorm wichtigen Beitrag. Und ich nenne das die spannende Normalität. Und diese spannende Normalität kommt in den, wie du sagtest, großen Medien, Mainstream-Medien nicht so vor. Das ist für uns ein Ziel. Wie viel wir davon schaffen, das weiß ich nicht. Also wir haben jetzt aktuell ein Thema, ein Exiljournalist aus der Türkei gründet am Leopoldplatz ein Lebensmittelgeschäft, eine sehr spannende Geschichte, wer sich hier in den vergangenen Jahren ein neues Existenz aufgebaut hat. Das wird zum Beispiel ein Thema sein, was wir aufgreifen wollen, über sein Leben und über sein neues Leben auch in Berlin und seine Geschäftsidee, was er dort macht, auch berichten. Und diese spannende Normalität, das ist ein Thema, womit wir uns auseinandersetzen wollen.
1: Ja, Zwischenwelten, Stimme der Vielfalt.
0: Richtig.
1: Und wir rufen auch alle Berliner mitzumachen.
0: Genau. Also Vielfalt heißt ja, dass jeder ein Teil von dieser Vielfalt ist. Und egal, ob als Bürgerredakteur oder als Journalist, der professionell unterwegs ist, oder eine zivilgesellschaftliche Organisation, die im Bereich Bildung, Kultur, Religion tätig ist. Jeder ist eingeladen, bei dem Projekt dabei zu sein, mitzuwirken, sich einzubringen, einzeln mit dem Verein, ohne den Verein, mit seinem eigenen Medienprojekt. Wir wollen Menschen motivieren, ihre eigene Stimme in die medialen Vielfalt einzubringen. Wir begleiten sie. Wir haben hier ein YouTube-Studio bei Alex Kosmos TV, was wir regelmäßig nutzen wollen, aber nicht nur für uns, sondern genauso wie wir die Bürgerredaktion anderen öffnen, wollen wir auch dieses Angebot anderen anbieten, die vielleicht bis jetzt mit der Idee gespielt haben, YouTube-Beitrag zu erstellen, vielleicht nicht regelmäßig, sondern hat eine Idee, über die er mit uns sprechen will. Wir sind alle Anfragen offen und wir freuen uns jeden, der bei uns anklopft und sagt, hey Leute, ich will dabei sein.
1: In diesem Sinne, dann verabschieden wir uns aus unserer ersten Sendung.
0: Richtig.
1: Und wir hoffen, dass wir auch sehr bald uns wieder hören und sehen werden.
0: Mit Zwischenwelten, die Stimme der Vielfalt.
1: Ja, mit Zwischenwelten, die Stimme der Vielfalt. Dankeschön.
0: Danke auch.
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1: Heute geht es um das Campus Radio Couch FM. Das ist ein Projekt in Zusammenarbeit der drei Berliner Hochschulen, der Humboldt-Universität, der Freien Universität und der Technischen Universität Berlin. Und ich möchte euch nun das Campus Radio genauer vorstellen und habe hierzu Laura und Emily von Couch FM eingeladen. Herzlich willkommen.
2: Hi.
3: Hi.
1: Seit wann gibt es denn das Format Campus Radio Couch FM?
2: Also 2011 kam die Idee auf. Und 2012 lief dann die erste Sendung schon. Also es ist jetzt schon ganz schön lange her.
1: Und ihr sendet ja jeden Tag und habt verschiedene Formate. Wie ist die Sendung denn aufgebaut?
2: Genau, also wir haben jeden Tag in der Woche ein unterschiedliches Format. Zweimal die Woche läuft unser Live-Magazin. Das heißt, da stehen wir live im Studio und reden über alles Mögliche. Und dann läuft auch Musik zwischendurch, wie man es aus dem Radio halt so kennt. Und montags ist bei uns immer Platz für eine Gästesendung. Mhm. Also da können zum Beispiel andere Unis ihre Projekte vorstellen, wenn sie selbst einen Podcast produzieren und so weiter. Dann haben wir am Mittwoch unsere Musiksendung, das Klangkompott. Das wird von der Musikredaktion gemacht und es kann auch alles Mögliche sein. Interviews, einfach eine Band vorstellen, ein Genre vorstellen, alles Mögliche. Genau, donnerstags läuft unser Gästezimmer. Das ist ein Interviewformat mit Personen zum Beispiel aus Politik oder der Kultur, Berliner Figuren, alles Mögliche. Ja, samstags ist bei uns Tanzstunde. Da können DJs aus Berlin ihre Sets spielen und sich so ein bisschen vorstellen. Und am Sonntag läuft unsere Wiedergabeliste mit den besten Songs aus der Woche.
1: Wie kommt ihr denn zu den Themen, die ihr in der Sendung besprecht?
3: Also ich finde, das ist auch mal ein sehr spannender Prozess, weil es einfach wirklich das ist, was die Couchies so im Alltag beschäftigt. Und das fand ich am Anfang auch so ganz ungewohnt, dass wirklich der Themenvorschlag einfach so reingeworfen werden kann. Und meistens wird er auch total cool aufgenommen und dann wird gebrainstormt, dann können andere relaten oder eben nicht. Und das ist immer ein total spannender Prozess. Also das meiste findet so in der Wortredaktion dann statt oder halt davor in den allgemeinen Sitzungen.
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0: Hallo und herzlich willkommen. Es gibt Hörfunksender, die machen viel Wind darum, ob sie mit Punkt, Komma oder Strich senden. Wir nicht. Wir haben interessante Informationen für euch in eurer Holger Hartwig Radio Show. Die Produktionsleitung, die hat Frank Ditsche und ich bin euer Holger Hartwig. Hallo.
1: Was?

Das war George Ezra mit dem Gute-Laune-Hit Shotgun. Damit herzlich willkommen in eurer Holger Hartwig Rede Show, die Magazinsendung bei Alex Berlin auf DRB Plus und im Livestream. Wir widmen uns den Themen, die woanders unter den Tisch fallen. Bei uns bleibt nichts an der Oberfläche. 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Der Redakteur der heutigen Sendung ist Frank Ditsche. Im Anschluss hört ihr wieder Quer Live, das schwul-lesbische Magazin, hier bei uns bei Alex Berlin. Wir haben heute ein Schwerpunktthema. Die Welt schaut auf unsere Stadt Berlin. Die Vorfreude auf die größte Bühne des Frauenbasketballs steigt. Der FIBA Women's Basketball World Cup 2026 in Deutschland. Oder wie eher im Alltag gesagt wird, die Frauenbasketball WM 2026 verwandelt Berlin in das Mekka des internationalen Frauenbasketballs. Vom 4. bis zum 13. September spielen 16 Top-Nationen um den Weltmeister. Titel in Berlin. Dazu bin ich nach der nächsten Musik mit Christoph Büker, dem Leiter der Öffentlichkeitsarbeit beim Deutschen Basketballbund, im Gespräch. Peter Fox mit seinem Song Alles Neu.

0: Peter Fox mit seinem Song Alles Neu. Und neu ist auch bei uns das Thema Frauenbasketball. Ihr hört eure Holger Hartwig Rede Show, die Magazinsendung bei Alex Berlin auf DRB Plus und im Livestream. Die Welt schaut auf unsere Stadt Berlin. Die Vorfreude auf die größte Bühne des Frauenbasketballs steigt. Der FIBA Women's Basketball World Cup 2026 in Deutschland oder wie eher im Alltag gesagt wird, die Frauenbasketball-WM 2026 verwandelt Berlin in das Mekka des internationalen Frauenbasketballs. Vom 4. bis zum 13. September spielen 16 Top-Nationen um den Weltmeistertitel in Berlin. Da geht es dann rundher. Christoph Büker, der Leiter der Öffentlichkeitsarbeit beim Deutschen Basketballbund, ist mein Gesprächspartner dazu. Ich wünsche dir einen wunderschönen runden Sonntag, Christoph.
1: Ja, das wünsche ich dir auch.
0: Die Basketballgeschichte geht bis in das Jahre 1891 zurück. Wie fing damals alles an?
1: Ja, das ist eigentlich eine ganz witzige Geschichte. Es gab damals in Kanada, also nicht in den USA, wie vielleicht die meisten denken, einen Sportlehrer, der heißt oder hieß James Naismith, und der suchte für seine Studenten und Schüler ein Spiel, weil sie ihm bekundet hatten, Langeweile zu haben und im Winter nicht zu wissen, was sie zu tun haben. Insofern hat er das, sich hingesetzt und überlegt, und am Ende ist dabei rausgekommen, dass er damalige Pfirsichkörbe, also echte Pfirsichkörbe, in denen normalerweise Pfirsiche transportiert werden, an die Balustrade seiner Sporthalle gehängt hat und dann das Ziel war, mit einem Ball diese zu treffen. Am Anfang war das noch sehr mühsam, weil die natürlich einen Boden hatten, diese Pfirsichkörbe, und der Ball jeweils rausgeholt werden musste, entweder mit einer Leiter oder mit Helfern, die auf der Balustrade standen. Dann hat man relativ schnell Löcher in die Körbe gesägt und man hatte den sogenannten Basket. Und bis zum Basketball, bis zum Namen des Spiels, war es dann auch nicht mehr weit. Ja, dann war das Spiel relativ schnell etabliert bei Männlein und Weiblein. Und wenn man ein bisschen springt, 1953 gab es dann die erste Frauen-WM. Und Deutschland war damals nicht dabei. Und seit 1976 ist Frauenbasketball auch olympisch. Damals war Deutschland nicht dabei, aber bei der letzten Ausgabe in Paris 24 gab es dann die erste Teilnahme einer deutschen Mannschaft.
0: Wenn wir nochmal kurz zurückschauen, 1892 gab es das erste Basketball für die Damen. Das war ja dann schon recht schnell und recht flott und sensationell für diese Zeit?
1: Ich glaube, für diese Zeit kann man das so sagen, denn damals war ja Herren- und Damensport noch extrem stark getrennt. Es gab ursprünglich 13 Grundregeln im Basketball, und die hat dann eine Frau Berenson verändert, dass es auch für die Frauen damals passend war, denn es durfte nicht zu anstrengend sein, und deswegen wurde das Spielfeld als Hauptregeländerung in drei Zonen unterteilt und die jeweiligen Spielerinnen durften ihre Zone nicht verlassen, um nicht zu erschöpft zu sein. Also man merkt komplett andere Voraussetzungen als heute. Es waren auch als Zuschauer überhaupt gar keine Männer erlaubt, als die Frauen zum ersten Mal gespielt haben, denn es gehörte sich für die Frauen der damaligen Gesellschaft einfach nicht, sich öffentlich beim Sport zu zeigen. Und ja, das waren einfach komplett andere Zeiten. Zum Glück hat sich das dann doch gewaltig geändert. Die ersten Jahrzehnte war eigentlich sowohl Herren- als auch Damenbasketball eine rein US-amerikanische und kanadische Sportart. Später kam es dann nach Deutschland. Zwischen den Weltkriegen im Jahre 35 war das erste offizielle deutsche Basketballspiel, damals natürlich noch von Männern. Und die erste deutsche Meisterschaft für Frauen, die gab es dann auch erst nach dem Zweiten Weltkrieg im Jahr 1947. Also man sieht daran, dass die vielen Pioniere, die in den USA waren und dann das Spiel mit zurückgebracht haben, doch eine gewisse Zeit lang gebraucht haben, bis es richtig losging, auch in Deutschland.
0: In Deutschland ging es mit den Frauenmeisterschaften erst 1947 so richtig los. Passend zum Frauenpower habe ich ein echtes musikalisches Highlight. Alicia Keys mit der Main-Version von Girl on Fire.

0: In eurer Holger Hartwig Radio Show, die Magazinsendung bei Alex Berlin auf DAB Plus und im Livestream, geht es heute um den FIBA Women's Basketball World Cup 2026 in Deutschland. Oder wie eher im Alltag gesagt wird, die Frauen-Basketball-WM 2026. Vom 4. bis zum 13. September findet diese in Berlin statt. Dazu ist Christoph Büger, der Leiter der Öffentlichkeitsarbeit beim Deutschen Basketballbund, mein Gesprächspartner. Gibt es Veränderungen der Spielregeln von früher zu heute?
1: Also vom reinen Grundsatz her ist es noch das gleiche Spiel, wie damals 1891 erfunden wurde. Aber es gibt Regeländerungen in Sachen zum Beispiel Zeitregeln, gibt es verschiedene. Es ist auch ein Phänomen, dass es in unterschiedlichen Ligen, die aktuell gespielt werden, unterschiedliche Regeln gibt. Also das Regelwerk der NBA zum Beispiel oder der WNBA bei den Frauen ist anders als als der Basketball, der von der FIBA in Europa gespielt wird oder auch in Deutschland. Wie gesagt, da gibt es leichte Änderungen bei Abmessungen des Spielfeldes, bei Zeitregelungen, bei Foulregelungen. So, das wäre jetzt sicherlich für die Zuhörer viel zu kompliziert, das im Einzelnen darzulegen. Aber ich glaube, man kann sagen, dass sich das Spiel, obwohl es jetzt 140 Jahre alt ist, fast relativ wenig geändert hat seit dem Anfang.
0: Da ist ja natürlich auch die Etablierung von Spielern international von einem Kontinent zum anderen wahrscheinlich auch schwer.
1: Ja, es gibt ja immer im Sommer dann die Spielerinnen und Spieler, die zu uns kommen aus den ausländischen Ligen, beziehungsweise auch von der NBA und WNBA. Es dauert schon so ein bisschen, sich umzustellen, da sie aber alle, ich sag mal, in Europa mit dem europäischen Basketball groß geworden sind und das gelernt haben, sag ich mal, ist es kein Problem. Ein bisschen schwieriger ist es für die Ausländerinnen, die dann in die Liga kommen und noch nie in anderen Basketball gespielt haben, die brauchen dann schon ein bisschen längere Anpassungszeit. Aber es ist, wie gesagt, das ist das gleiche Spiel mit einem leicht veränderten Regelwerk, das halt dort so gilt und bei uns anders.
0: Welche Grundregeln sollte man kennen, damit man jetzt nicht völlig dann durcheinander kommt? Welche Grundregeln für die Weltmeisterschaft in Berlin?
1: Da kann ich, glaube ich, die allerwesentlichste Änderung, die es jemals gegeben hat, nennen. Am Anfang des Spiels konnte man den Ball so lange hin und her passen, ohne einen Wurfversuch zu unternehmen, wie man wollte. Deswegen gab es auch kuriose Ergebnisse wie 2-0 oder 3-2, ganz am Anfang der Sportart. Das ist schon lange geändert. Es gibt also mittlerweile weltweit die sogenannte 24-Sekunden-Regel. In der NBA sind es 30 Sekunden, innerhalb der man einen Angriff abgeschlossen haben muss, beziehungsweise innerhalb der man einen Wurfversuch unternommen haben muss, sonst wechselt der Ballbesitz. Man muss innerhalb von 8 oder 10 Sekunden seine eigene Hälfte verlassen. Das sind so die wesentlichen Regeln. Eine ist noch, dass man mit dem Ball in der Hand nicht laufen darf, sondern es gibt ja das sogenannte Dribbeln. Im Handball heißt es Prellen. Das muss also unternommen werden, um sich vorwärts zu bewegen. Mit dem Ball in der Hand ist eine Bewegung nicht erlaubt.
0: Der FIBA Women's Basketball World Cup 2026 in Deutschland oder wie eher im Alltag gesagt wird, die Frauen-Basketball-WM 2026 wird von zwei großen Slogans begleitet. Stelle uns diese bitte vor.
1: Ja, das kann ich gerne tun. Da geht es auch ein bisschen um abseits des Basketballcourts, um Lifestyle, um generell Lebensgefühl. Das eine ist Time for her Game. Das heißt so ein bisschen so, jetzt sind wir dran, jetzt sind die Mädchen und Frauen mal dran mit Basketball, aufmerksam machen auf ihre schöne Sportart. Denn bisher, muss man ja ehrlich sein, standen die Männer und Jungen doch ganz klar im Vordergrund. Und das soll sich halt jetzt auf allen Ebenen ändern, also nicht nur, dass jetzt der World Cup stattfindet und die Damen um Titel und Medaillen kämpfen, sondern dass es daraus resultierend mehr Schiedsrichterinnen, mehr Trainerinnen, natürlich auch mehr Kinder in den Vereinen und so weiter geben soll, die sich für diese Sportart begeistern. Diesen Trend gibt es bereits, denn auch die Damen haben ja in den vergangenen Jahren durchaus nennenswerte Erfolge erzielt. Insofern ist das schon auf einem guten Weg. Das Ganze ist dann verbunden mit einer gewissen Nachhaltigkeit. Das soll also kein einmaliger Effekt sein. Und der zweite geht auch ein bisschen in die Richtung, der heißt We Own the Game. Das heißt, dieses Spiel, wie wir es spielen, gehört uns und wir sind die Aushängeschilder dieser Sportart. Wir spielen Basketball so, wie das sich für uns gehört. Und es ist halt auch ein bisschen anderes Spiel als bei den Männern. Das muss man auch sehen. Für beides, für die Verkörperung beides dieser Slogans ist halt Berlin einfach der perfekte Ort und soll halt als Zentrum des modernen Frauenbasketballs markiert und etabliert werden.
0: Frauenpower pur, gibt es denn um die Frauenpower auch ein buntes Programm?
1: Wir haben ein sogenanntes WM-Team hier bei uns, das arbeitet seit 2 Jahren ausschließlich auf die WM hin und einer der Mitarbeiter ist ausschließlich ausschließlich für das Rahmenprogramm zuständig. Und da gibt es Dutzende, wenn nicht hunderte Veranstaltungen rundum, die im Vorfeld, die während der WM stattfinden. Das geht los bei der großen Fanzone, die direkt an der Arena ist und wo man Mitmachangebote und alles Mögliche nutzen kann. Natürlich über solche Dinge wie Lehrerfortbildung oder Coach-Kliniks oder Schiedsrichter-Kliniks. Also da ist wirklich kaum Grenzen gesetzt. Man wird in diesen Tagen und auch im Vorfeld in Berlin nicht drum rumkommen, auf diese Weltmeisterschaft aufmerksam zu werden. Das kann ich versprechen.
0: Nach der nächsten Musik geht es mit interessanten Informationen weiter.

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1: Ihr hört eure Holger und Grede Show, die Magazinsendung bei Alex Berlin auf DRB Plus und im Livestream. Christoph Büker, verantwortlich für die Öffentlichkeitsarbeit beim Deutschen Basketballbund, ist mein Gesprächspartner. Wir haben gerade unseren Jingle Alex Berlin, deine Stadt, dein Programm gehört. Wenn das auf die Frauen-Basketball-WM übertragen werden würde, müsste ein Jingle dann deine Stadt, deine Frauen-Basketball-WM lauten?
2: Ja, ich glaube, das kann man ganz gut so sagen, denn diese 10 Tage, sage ich mal, werden ganz im Zeichen, wird also Berlin im Zeichen der Basketballwelt und ganz speziell der Frauenbasketballwelt stehen. Insofern passt das gut für mich.
1: Verrate uns bitte, was ausschlaggebend für Berlin als Austragungsort war.
2: Man braucht natürlich eine gewisse Infrastruktur bei so einer Weltveranstaltung und im Basketball heißt das, man braucht Hallen, die tauglich sind. Und Berlin ist da perfekt geeignet mit der aktuell Uber Arena, die dann nur noch Basketball Arena heißen wird während der WM, und der Max-Schmeling-Halle, also zwei so große, so gut geeignete Hallen, das ist ein wesentlicher Punkt. Außerdem ist hat Berlin natürlich an sich als Metropole eine Ausstrahlung, die für Bewerbungsverfahren und generell für die ganze Basketballwelt schon eine große Bedeutung hat. Das war eigentlich ein sogenannter No-Brainer, dass wir uns mit Berlin für dieses Event bewerben. Und wir waren ja 1998 schon mal mit Berlin bei der Damen-WM vertreten. Damals hatten wir allerdings im Vorfeld dann noch 6 andere Austragungsorte und Berlin war der Finalort. Insofern kommen wir sehr, sehr gerne nach Berlin zurück, diesmal alles an einer Stelle.
1: Die Weltmeisterschaft soll den Frauenbasketball bei uns ordentlich nach vorne bringen und das hier in unserer Stadt. Passend zu Berlin schalten wir jetzt rüber in unser Musikarchiv. Hier sind Seed mit Dickes B.

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2: Hört ihr eure Holger Hartwig Radio Show, die Magazinsendung bei Alex Berlin auf DRB Plus und im Livestream. Heute mit dem Schwerpunktthema, dem FIBA Women's Basketball World Cup 2026 in Deutschland oder wie eher im Alltag gesagt wird, die Frauen-Basketball-WM. Vom 4. bis zum 13. September findet diese in Berlin statt. Mein Gesprächspartner dazu ist Christoph Büker, der Leiter der Öffentlichkeitsarbeit beim Deutschen Basketballbund. Erkläre uns bitte den Ablauf der WM.
3: Ja, das mache ich gerne. Das ist auch relativ einfach. Wir haben vier Gruppen, A, vier Teams. Die spielen innerhalb der Gruppen jeder gegen jeden. Danach sind die jeweils vier Gruppenersten automatisch fürs Viertelfinale qualifiziert. Und die Gruppenzweiten und Gruppendritten spielen über Kreuz dann die anderen vier Viertelfinalplätze aus. Für den vierten oder für die jeweiligen Gruppenvierten ist die WM nach der Vorrunde beendet. Und ab dem Viertelfinale ist für die übrigen Teams dann der K.O.-Modus. Das heißt, wenn man das Spiel verliert, ist man ausgeschieden. Jetzt werden keine Plätze mehr ausgespielt, außer der dritte natürlich, denn die Bronzemedaille ist natürlich sehr begehrt. Und wie gesagt, Viertelfinale, Halbfinale, Finale und Spiel um Platz 3, das ist dann so das gesamte Programm.
2: Spiel um Platz 3 am 13. September um 16.30 Uhr in der Arena gegenüber der Eastside Gallery. Da geht es dann um die Bronzemedaille. Und das Finale auch am Sonntag um 20 Uhr dort dann. In welcher Gruppe spielt das deutsche Team und gegen welche Nation muss es antreten?
3: Wir haben ein interessantes Los bekommen. Als Gruppenkopf der Gruppe A spielen wir gegen Spanien, Japan und Mali. Wobei Spanien das Auftaktspiel sein wird am 4. September. Das wird schon so ein bisschen Wegweiser sein für das, was passieren könnte bei dieser WM. Denn man muss ehrlich sein, die letzten Jahrzehnte hatte man selten gegen Spanien eine Chance. Aber man hat sich deutlich angenähert und wenn wir wirklich in voller Besetzung spielen können, ist das schon ein Spiel, wenn wir das gewinnen, das einfach richtungsweisend ist. Japan im internationalen Basketball immer sehr hoch angesehen, klein, schnell, quirlig, ganz anderer Stil, wird nicht einfach. Und Mali aus Afrika, sehr athletisch, groß im Kommen, der afrikanische Kontinent, gerade was Frauenbasketball angeht. Aber wenn man ehrlich ist, in dieser Gruppe, wenn man da was erreichen will, muss man Japan und Mali schlagen. Auf jeden Fall. Und Spanien ist so ein bisschen für mich das Schlüsselspiel.
2: Die Japanerinnen sind so ein bisschen kleiner als die Europäerinnen. Ist das dann auch schon wieder ein bisschen schwieriger zu spielen?
3: Ja, wie gesagt, das ist ein ganz anderer Stil. Die sind sehr festgelegt auf extremes Tempo und auf Stärke aus der Distanz. Wobei man das auch nicht so verallgemeinern kann. Also es gibt auch durchaus Japanerinnen, die Gardemaß haben. Aber das ist natürlich beschränkter und Spiele gegen die Japanerinnen sind komplizierter, aber fürs Publikum auch hochattraktiv, weil eben ja sich meistens zwei komplett verschiedene Systeme gegenüberstehen und es sehr interessant ist zu sehen, wer sich dann durchsetzt am Ende.
2: Kompliziert und schwierig heißt nicht, dass es nicht machbar ist. Wie erfolgreich waren bisher die deutschen Basketballerinnen?
3: Da muss man ein bisschen trennen. Es gab eine große Hochzeit der DDR-Basketballerinnen, als sie noch als Teamsport stark gefördert wurden. Die haben zum Beispiel in den 60er Jahren 1966 eine Bronzemedaille gewonnen bei der Europameisterschaft, waren ein Jahr später Vierter bei der Weltmeisterschaft, waren also wirklich mal so, ich sag mal, ein Jahrzehnt durchaus in der Weltspitze vertreten. Es hat sich dann durch die Streichung der Förderung extrem geändert und Basketball ist dann leider in der DDR auch bei den Frauen mehr oder weniger im Nichts verschwunden. Wenn wir zur Bundesrepublik Deutschland gehen, da gab es eine Hochphase in den 90er Jahren, sowohl durch Vereinsbasketball, damals BTV Wuppertal, Europapokalsieger, der Landesmeister und die EM-Bronzemedaille 1997, als man, wie viele sagten, eigentlich das beste Team war und hätte Gold gewinnen müssen, aber im Halbfinale ganz, ganz unglücklich verloren hat. Aber trotzdem die Bronzemedaille, der große Erfolg in den 90er Jahren. 98, wie gesagt, Gastgeber der WM, unter anderem in Berlin. Und zuletzt, also seit 2023, sind wir so ein bisschen mit den Damen aus der Versenkung wieder aufgetaucht. Mit Platz 6 bei der Europameisterschaft 2023. Dann ein ganz hervorragendes olympisches Turnier mit Siegen gegen Europameister Belgien und gegen Japan. Bis ins Viertelfinale vorgedrungen, was vorher niemand erwartet hätte, in Paris sensationell. Und eine Verbesserung trotz personeller Probleme bei der Europameisterschaft 2025, als wir auf Platz 5 gelandet sind. Denn ja, da fehlten doch ganz, ganz wichtige Spielerinnen und trotzdem Fünfter bei der EM, das lässt einiges erwarten für die WM und hoffen.
2: Das deutsche Team will auf jeden Fall in die K.O.-Runde kommen. Am 4. September wartet im ersten Spiel direkt der schwere Gegner Spanien. Um uns auf dieses Spiel einzustimmen, gibt es spanische Musik. Viel Spaß mit Alvaro Soler und La Cintura.

0: Ihr hört eure Holger Hartwig Radioshow, die Magazinsendung bei Alex Berlin auf DAB Plus und im Livestream. Christoph Büker, der Leiter Öffentlichkeitsarbeit beim Deutschen Basketballbund, ist mein Gesprächspartner. Wir haben viel Interessantes über den FIBA Women's Basketball World Cup 2026 in Deutschland oder wie eher im Alltag gesagt wird, die Frauenbasketball-WM 2026 gehört. Stelle uns bitte das deutsche Team vor.
1: Ja, das mache ich gerne. Ich fange mal ein bisschen größer, weitschweifender an. Also ich schätze mal, es gibt so einen Stamm von, also einen Pool von 20 Spielerinnen, die für die Weltmeisterschaft in Frage kommen. Davon sind sicherlich einige festgesetzt und damit kann ich gerne mal anfangen. Alle von uns hoffen sehr, dass die fünf WNBA-Spielerinnen, also die fünf Spielerinnen aus der Profiliga in den USA, einsatzbereit sein werden. Da stehen an erster Stelle die beiden Schwestern Satu und Niara Sabali und dann Leonie Fiebig. Dann kommen noch dazu die sozusagen Newcomerin Frieda Bühner, die das erste Jahr in der WNBA spielt, und Luisa Geiselsöder, die im zweiten Jahr dort spielt. Das sind so die fünf Säulen, die sollten gesund sein, wenn was ganz Großes erreicht werden soll. Aber es gibt auch in Europa natürlich noch weitere Spielerinnen, wie zum Beispiel unsere Aufbauspielerin Alexis Petersen oder auch Emily Bessois oder die in Deutschland spielende MVP der Liga Alexandra Wilke. Also das ist so der Stamm von 7, 8 Spielern, die man, wenn sie gesund sind, fest im Team erwarten kann. Und darüber hinaus gibt es viele junge Spielerinnen, die bisher noch nicht so viel internationale Luft geschnuppert haben. Auch eine Menge noch von etablierten Spielerinnen. Aber dann ist, glaube ich, dann wirklich die Entscheidung des Trainers, die Eindrücke aus den Trainingslagern vorab, wer dann sozusagen die Plätze 8 bis 12 oder 9 bis 12 einnehmen wird. Das wäre jetzt ein bisschen reine Spekulation da zu mutmaßen. Aber es gibt auf jeden Fall einen Pool von, wie gesagt, etwa 20 Spielerinnen, von denen ich jetzt mal sagen würde, dass 8, wenn sie gesund sind, auf jeden Fall dabei sind und die anderen 4 Plätze eher umkämpft sind und dann besetzt werden nach den Eindrücken der Testspiele und der Trainingslager.
0: Zum Team gehört der Trainer Olaf Lange. Stelle uns bitte den Trainer vor.
1: Ja, der Ole, das ist unser Bundestrainer. Der war das schon mal Anfang der 2000er Jahre. Damals zusammen mit Bernd Motte ist wahrscheinlich der international etablierteste und renommierteste deutsche Basketballtrainer bei den Frauen. Er hat also international ganz hervorragende Arbeit geleistet in Russland und vorher auch in Wuppertal. Also hat zweimal die Euroleague gewonnen und ist jetzt seit längerer Zeit auch in der WNBA aktiv. Er ist der Mann von Sandy Brondello, die in den 90er Jahren beim BTV Wuppertal gespielt hat und die eine der bekanntesten und renommiertesten Headcoaches in der WNBA ist. Und in seiner Coaching-Karriere die letzten Jahre war er dort immer Assistant Coach. Natürlich muss ich auch noch Australien erwähnen, denn Sandy Brondello ist Australierin und dort Head Coach. Und das hat der Olaf Lange auch begleitet als Assistant Coach. Die großen Erfolge der australischen Basketballerin, die ja zur Weltspitze gehören. Insofern haben wir da an dieser Position wirklich auch noch einen gebürtigen Berliner, der sehr gerne zurückkommt in seine Heimatstadt für dieses Highlight natürlich. Und da sind wir auf jeden Fall richtig gut aufgestellt. Und seit er wieder Bundestrainer ist, also seit einem knappen Jahr, zeigt er extrem hohe Motivation und Lust, da was zu bewegen.
0: Olaf Lange bringt als gebürtiger Berliner USA Meistererfahrung mit zu unseren Damen. Passend zu diesem Erfolg Justin Timberlake mit Can't Stop the Feeling.

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1: 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Mein Gesprächspartner ist Christoph Büker, der Leiter der Öffentlichkeitsarbeit beim Deutschen Basketballbund. Mit ihm unterhalte ich mich über den FIBA Women's Basketball World Cup 2026 in Berlin oder wie eher im Alltag gesagt wird, die Frauenbasketball-WM. Kann man die WM vom 4. bis zum 13. September auch im Fernsehen verfolgen?
2: Ja, das kann man. Wir haben ja einen Medienpartner mit Magenta Sport und Magenta TV. Dort kann man die Spiele selbstverständlich verfolgen. Und dann hat sich auch noch für das Free TV Pro7 Sat1 bei der FIBA die Rechte gesichert. Also auch dort werden die Spiele unserer Frauenmannschaft zu sehen sein. Insofern ist das ein sehr gutes Paket, das eigentlich alle Bedürfnisse befriedigt.
1: Du bist Christoph Büker, der Leiter der Öffentlichkeitsarbeit beim Deutschen Basketballbund. Welche Gefühle und Eindrücke sollen die Besucher der Frauenbasketball-WM, die vom 4. bis zum 13. September in Berlin stattfindet, erhalten und mitnehmen?
2: Natürlich gute. Ich denke, wenn man aus Berlin weggeht und sagt, das waren tolle Spiele, das war toller Sport, auch wenn es anders ist als Herrenbasketball, aber diese Leidenschaft, diese Begeisterung, diese sicherlich auch teilweise Perfektion, das Können, das hat uns überzeugt und wir werden auch künftig gerne Frauen- oder Damenbasketball verfolgen. Dann, glaube ich, können wir sehr zufrieden sein. Wie gesagt, wir verzeichnen jetzt schon einen Zustrom, gerade auch junger Mädchen in die Vereine. Wenn sich das danach fortsetzt und vielleicht sogar noch anwächst, dann haben wir sehr, sehr viel gewonnen, denn wir wollen, wie gesagt, ja auch nachhaltig sein und nicht nur diese 10 Tage das in den Mittelpunkt stellen, sondern auch künftig davon profitieren und den Mädchen gute Rahmenbedingungen bieten, dass sie ihren tollen Sport auch möglichst gut ausüben können.
1: Vielen Dank für unser Gespräch und viel Erfolg für das Turnier.
2: Ja, herzlichen Dank. Ich gebe es an die Mannschaft weiter. Dankeschön.
1: Wir machen hier im Programm direkt weiter mit einem Song, der perfekt zu den großen Zielen und Hoffnungen unserer Nationalmannschaft passt. Panic at the Disco mit High Hopes.

0: Ihr hört eure Holger Hartwig Radioshow, die Magazinsendung bei Alex Berlin auf DRB Plus und im Livestream. Wir hatten heute ein Schwerpunktthema. Die Welt schaut auf unsere Stadt Berlin. Die Vorfreude auf die größte Bühne des Frauenbasketballs steigt. Der FIBA Women's Basketball World Cup 2026 in Deutschland oder wie eher im Alltag gesagt wird, die Frauenbasketball WM 2026 verwandelt Berlin in das Mekka des internationalen Frauenbasketballs. Vom 4. bis zum 13. September spielen 16 Top-Nationen um den Weltmeistertitel in Berlin. Dazu war ich mit Christoph Büker, dem Leiter der Öffentlichkeitsarbeit beim Deutschen Basketballbund, im Gespräch. 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September um 14 Uhr im Kalender.
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0: Der Redakteur der heutigen Sendung war Frank Ditsche. Im Anschluss hört ihr querlive das schwul-lesbische Magazin hier bei uns bei Alex Berlin. Ich bedanke mich bei euch fürs Zuhören und wünsche euch noch einen tollen Tag mit Gigi Agostino und seinem Song In My Mind. In My Mind vermittelt, dass der Glaube an eigene Träume alles möglich macht und passt damit perfekt zur Frauen-Basketball-WM in Berlin. Wenn das Team mit der richtigen Einstellung spielt, kann Überraschendes passieren, was dieser Song mit seiner Energie unterstreicht. Gigi Agostino und sein Song In My Mind. Viel Spaß!

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1: Ich bin heute mit Bettina und Lida im Studio, die die Sendung Monday Movie Talk machen.
2: Hallo.
3: Hallo, Benni.
1: Die Schlagwörter zu eurer Sendung sind Aktuelles zum Film, Theater, Tanz und Literatur, grob zusammengefasst. Wie würdet ihr die Sendung in euren eigenen Worten beschreiben?
2: So ein anderes Schlagwort ist natürlich die Kritik zu Spielfilmen und Dokumentationen. Und wir bringen natürlich auch so ein paar O-Töne vom roten Teppich. Und wir haben ausgewählte Studiogäste. Wir besprechen eben aktuelle Theaterproduktionen und Tanzinszenierungen aus Berlin und Co. Das heißt, wir wandern auch mal in andere Städte und gucken, was in anderen Städten so los ist, dass man von Berlin aus dahin fahren kann. Aber primär sind wir queer-feministisch.
3: In die linke Ecke. Immer klassenkritisch, nicht nur film- und theaterkritisch.
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0: Ich bin heute hier mit zwei Hosts von der ukrainischen Radiosendung Trambeats FM. Schön, dass ihr da seid.
1: Ja, danke. Danke für die Einladung.
2: Danke, thanks a lot.
0: Lass uns über den Namen sprechen. Trambeats FM. Was heißt es?
1: Es gibt ein traditionelles ukrainisches Instrument, Musikinstrument, in Gebirgen meistens. Es ist ein großes Rohr, das heißt Trambita.
2: Dieses Name Trambeats FM, das bedeutet Trambita wie Musikinstrument und auch Beat für Musik. Trambita mit Beat.
0: Was sind die Themen, mit denen ihr euch beschäftigt?
1: Alles, was für die Ukrainer in Deutschland interessant ist. Ja, es ist die sozialen Fragen, die Nachrichten, die Fragen der Kommunikation, die Fragen, die helfen auch die Gemeinde zusammen sammeln. Alles, was wichtig in der Ukraine ist, auch teilen wir mit. Und was für die Ukrainer in Deutschland wichtig ist, auch.
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7: Und es grüßt euch nach einer wirklich sehr langen Buschenacht, Andreas. Hallo.
8: Hallo, hier ist Queer Life.

0: Na, habt ihr den Samstag gut überstanden? Ich grüße euch, hier ist Andreas von Radio Queerlife, Berlins schwul-lesbischem Magazin. Ja, gestern war ja zum letzten Mal die Busche geöffnet und viele waren dort und euch grüße ich an dieser Stelle ganz besonders. Guten Morgen zu eurem Frühstücksradio am Sonntag um 15 Uhr und 3 Minuten. Ja, für den Rest, der auch schon aufnahmefähig ist zwischen Kaffee und Käsekuchen, verrate ich, wir haben heute zwei richtig tolle Themen für euch. Wir haben uns heute hier zwei CSD-Teams eingeladen und die organisieren in der Nähe von Berlin zwei CSDs, die man durchaus wunderbar mit den Zügen erreicht oder auch mit der S-Bahn. Also ich sag mal, es geht um den CSD Rathenow und um den CSD Oberhavel, den man vielleicht schon so ein bisschen in der Region Oranienburg verorten kann in den letzten Jahren. Aber in diesem Jahr gibt es etwas Neues und deshalb sind die beiden Teams heute hier. Ich freue mich, dass sie hier sind und gleich nach dem nächsten Titel geht's dann auch schon weiter.
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0: Schwulen-Lesbisches Leben live, Radio Queer live, jeden Sonntag im Programm von Alex Berlin hier, ja, zwischen 15 und 16 Uhr, und wir haben heute zwei ganz spannende Themen, aber eigentlich haben wir nur ein Thema, aber zwei Teams hier, so würde ich es mal sagen. Ja, ich grüße heute vom CSD Rathenow Dennis, grüß dich.
1: Hallo.
0: Ups, Mikrofon brauche ich auch noch. Hallo Dennis.
1: Hallo, schön, dass ich eingeladen wurde.
0: Ja, natürlich. Hallo Otto.
2: Hallo.
0: Die Einladung.
2: Und schön, dass ich hier sein darf.
0: Otto hat euch ja schon den Termin im April gesichert. Ne? Als der Termin feststand, hat er uns im Café getroffen, meinte, da am 30. August
2: genau.
0: Ist Interview. Ja, und jetzt grüße ich mir noch vom CSD Oberhavel Candy. Grüß dich, hallo.
3: Hey, schönen guten Abend, guten Nachmittag.
0: Ja, ist alles gut.
3: Ich habe nicht gefeiert wie du die Nacht.
0: Ja, ich habe noch gar nicht geschlafen. So, also schön, dass ihr heute hier seid. Es geht also heute um den CSD Rathenow und um den CSD Oberhavel. Und meine Frage an euch ist, viele Leute kennen ja hier in Berlin den CSD. Ja, braucht man eigentlich heute noch einen Christopher Street Day, und gerade auch in so kleineren Städten? Fangen wir mal mit Rathenow an. Euer CSD ist ja als nächstes. Wann findet der statt?
1: Unser CSD ist am 12.09. und beginnt um 15 Uhr beim Bahnhofsplatz.
0: Okay, und jetzt kannst du mir schon die Frage erstmal beantworten, ja, genau, weil wir sagen nochmal alles an.
1: Ja, also ich glaube, der CSD im ländlichen Raum, in Rathenow zum Beispiel, ist wichtig, weil es dort keine anderen Veranstaltungen gibt. Insbesondere für queere Leute, aber auch ganz allgemein für Demokratie.
0: Also ich frage jetzt nochmal für alle nach, ihr habt gar nichts an Stammtischen, Cafés, Bars oder irgendwie sowas?
1: Überhaupt nicht. Also im Havelland, im Westhavelland, Rathenow, die Umgebung, haben wir sowas in keinster Weise.
0: Ja, jetzt macht man ja kein CSD, weil es sonst keine Stammtische gibt, so aus, ich sag mal, was so queere Sichtbarkeit angeht. Welche Rolle spielt das bei euch?
1: Wir hoffen mit unserem CSD unter anderem, dass solche Angebote auch geschaffen werden, dass dort Leute sich vernetzen können. Und so entstehen ja überhaupt solche Angebote. Leute treffen sich und kommen in Austausch und planen dann auch sowas.
0: Ja, dann fragen wir mal Candy, wie es aussieht beim CSD Oberhavel.
3: Na, ähnlich. Also es gibt wenig Angebote. In Oranienburg gibt es ein paar Jugendcafés, die schon auch für queere Jugendliche was anbieten. Aber es gibt weder Bars noch wirklich explizit für queere Menschen einen Anlaufpunkt. Und es geht vor allen Dingen um Sichtbarkeit. Queeres Leben auf dem Land findet statt, und deswegen finde ich persönlich ländliche CSDs unsagbar wichtig, weil sie einfach die Menschen sichtbar machen.
0: Wann ist dein CSD, Candy?
3: Am 19.09. in Hennigsdorf.
0: Deshalb sind die beiden Teams auch hier. Einmal am 12. September, einmal am 19. September. Kommen sich praktisch nicht in die Quere, sondern können sich sogar noch gegenseitig unterstützen. Ja, was unterscheidet denn zum Beispiel ein Berliner CSD von eurer CSD-Planung, Otto?
2: Ja, was unterscheidet den Berliner von einem CSD in Rathenow? Was unterscheidet einen CSD in Berlin und Rathenow? So ein kleiner CSD ist wesentlich persönlicher. Zum Teil kennt man sich untereinander, andererseits ist so ein CSD auch Vertrauen schaffend und nicht so anonym wie so ein großer CSD wie hier in Berlin.
0: Ja, man kann durchaus sagen, es kommt durchaus auch so ein bisschen Family-Gefühl auf, wenn man so mehrere CSDs schon erlebt hat und viele Leute immer wieder trifft, weil ich sag mal, es werden nicht nur Leute nach Rathenow kommen aus der Stadt selbst. Also ich habe das mitbekommen in Angermünde, da sind Leute aus Hamburg, aus Karlsruhe, ja, die fahren quer durch Deutschland, um einen Brandenburger CSD zu besuchen. Wie ist es bei euch in Henningsdorf?
3: Na, bei uns ist das ähnlich. Ne? Es ist viel weniger anonym, das Ganze. Man kennt sich, man gibt sein Gesicht her, auch als Veranstalter, als Organisator. Und es ist im ländlichen Raum, würde ich schon behaupten, was ganz anderes als queere Person, so in die Öffentlichkeit zu gehen. Ich würde jetzt nicht behaupten, man lebt gefährlicher als in Berlin, aber man lebt anders. Ne? Man ist sichtbarer, und ja.
0: Also ich habe

0: schon auf kleineren CSDs mitbekommen, wie Teilnehmerinnen und Teilnehmer wirklich Probleme hatten, an der Demonstration teilzunehmen, mehr Leute aus dem Ort selbst, ja, weil sie, ich sage mal, auch von anderen Passanten brauner Couleur gesehen wurden, die auch am Rand standen und geguckt haben. Und da war so eine gewisse Spannung. Ist das bei euch auch in Rathenow und Hennigsdorf?
1: Wir können mit Sicherheit davon ausgehen, dass einige von den Blauen wieder am Straßenrand stehen werden, mit ihren Handys filmen werden, wo wir letztendlich auch nicht wissen, wo unsere Gesichter dann im Internet auftauchen werden. Also diese Problematik haben wir auch im Havelland.
0: So, meine Lieben, wir werden jetzt erst einmal einen Titel spielen und danach werden wir mal so ein bisschen rauskitzeln aus unseren CSD-Teams hier, was euch in Rathenow und in Henningsdorf aber

0: Ja, Mut braucht man nicht nur für Liebe, sondern natürlich auch für einen CSD. Ja, den Mut auch, diesen zu organisieren. Und wir haben heute hier zwei Orga-Teams. Einmal den CSD Rathenow und zum anderen den CSD Oberhavel, der in diesem Jahr, jetzt lassen wir die Katze aus dem Sack, wo demonstriert?
1: In Hennigsdorf.
0: Habt ihr gehört, endlich mal ein S-Bahn-Anschluss für euch, ne? Aber Rathenow könnt ihr auch wunderbar erreichen, also ab Jungfernheide. Die Teams werden euch nachher die Uhrzeiten nennen und dann wisst ihr, wann ihr da starten könnt und sollt. Ja, jetzt bin ich aber ganz neugierig. Was habt ihr denn geplant, lieber CSD Rathenow? Wie wollt ihr unsere Berlinerinnen und Berliner an diesem Samstag am 12. September nach Rathenow locken?
2: Ja, also unser CSD in Rathenow, der startet um 15 Uhr direkt vom Bahnhofsgelände. Und wir planen viele politische Redebeiträge beim Bahnhof. Wir ziehen unseren Demozug durch die Stadt zum Märkischen Platz, wo es noch weitere Redebeiträge geben wird. Und womöglich auch noch eine Überraschung. Und dann geht es weiter zu unserer Abschlusskundgebung auf dem Waldplatz, wo wir dann musikalische Beiträge von mindestens zwei Künstlern haben werden. Und genau, dann geht es zurück zum Bahnhof und der CSD endet spätestens um 20 Uhr.
0: Ja, das klingt ja nach einer richtig runden Sache. Vielleicht nennt ihr auch schon mal eure Webseite oder Instagram, dass da die Hörerinnen und Hörer auch schon mal sich langsam vorbereiten können, wo sie nach unserer Sendung nochmal so ein bisschen recherchieren, sucht langsam. Mein Blick geht jetzt nach Hennigsdorf, S-Bahn-Anschluss, wunderbar. Was plant ihr denn für den 19. September?
1: Also bei uns wird es auch sehr politisch sein. Wir werden eine Demo haben und eine Kundgebung im Anschluss auf dem Postplatz, das heißt direkt am S-Bahnhof. Wir werden drei musikalische Acts dabei haben und wir freuen uns ganz besonders, dass die Toten Quäkhörn im Kofferraum uns beehren werden und ihren Auftritt vom letzten Jahr nachholen, weil die ja krank geworden sind. Genau, eine junge Singer-Songwriterin wird da sein, eine Coverband, viele politische Reden und Sophie Koch, die Bundesqueerbeauftragte, wird da sein und auch einen Redebeitrag halten.
0: Ja, also ich muss euch mal was sagen. Ich bin ja in diesem Jahr auch schon auf einigen CSDs gewesen. Angermünde zum Beispiel. Magdeburg ist okay, etwas größer. Und wir sind nach Magdeburg auch mit dem Auto gefahren. Übrigens ist Mirko heute hier, der letzte Woche mit uns in Magdeburg war. Ja, also dafür, dass er eine letzte Woche gearbeitet hat, darf er heute zuschauen. So eine langweilige Radiosendung im Studio. Hallo Mirko.
3: Hallo.
0: Ja, ihr habt ihn gehört. So, meine Lieben, also jetzt haben wir schon Rathenow vorgestellt, Oberhavel, was euch da erwartet. Mein Tipp ist auch nochmal, wenn ihr also zum Beispiel nach Rathenow fahrt, zum Beispiel ab Jungfernheide oder auch nach Hennigsdorf, beispielsweise ab Gesundbrunnen, dann steigt man immer in den ersten Wagen ein. So machen das, die CSD-Touristen machen es einfach so, weil ihr seht das dann auch schon auf den Bahnhöfen. Es ist ein anderes Gemeinschaftsgefühl und es ist auch ein Sicherheitsgefühl auf der Strecke dann, ne? Also erster Wagen immer als Tipp für euch und ihr werdet dort viele Leute finden, das ist immer sehr schön. Ja, der wievielte CSD in Rathenow findet denn in diesem Jahr statt?
4: Also dieses Jahr findet in Rathenow der dritte CSD statt.
0: Ja, wie viele Teilnehmerinnen und Teilnehmer erwartet ihr dort?
4: Wir hatten im letzten Jahr mit ca. 350 Teilnehmern und gehen dieses Jahr davon aus, dass wir so um die 450, vielleicht sogar 500, weil es ja doch sehr in den Medien gehypt wurde.
0: Ja, natürlich.
4: Erreichen werden.
0: Wir müssen noch die Berlinerinnen und Berliner rauskriegen zu euch. Hör mal nicht so auf den Tisch, Otto. Das hören die dann nämlich zu Hause. Ja, also ihr habt es gehört. Das finde ich schon mal ganz interessant. Ja, haben wir schon gesagt, wer bei euch auftritt? In Rathenow?
2: Also bei uns treten lokale Artists auf, also Malou, die haben wir auf Instagram kennengelernt und unser Rathenower Rapper Flows.
0: Ja, okay. Jetzt hattet ihr ja in diesem Jahr massive Probleme mit der Finanzierung, weil man da Gelder gestrichen hat aus dem Topf Demokratie leben. Das war ja, ich sag mal, erst vor wenigen Wochen gewesen. Wie hat euch das getroffen? Hattet ihr das Problem oder den Gedanken, dass der CSD ausfallen muss?
2: Also ich persönlich hatte große Sorge, dass das so kommen könnte. Aber wir haben uns als Team aufgerafft Und nach dieser Absage von unseren Fördermitteln von 2.500 Euro durch den Bund haben wir uns aufgerafft und eine Spendenaktion gestartet. Und da sind wir jetzt schon bei über 7.500 Euro gelandet. Und somit ist unsere Finanzierung gesichert, für die nächsten Jahre sogar.
0: Also wenn man solche Mittel plötzlich streicht, was sagt denn das eurer Meinung nach über so die Finanzierung von queeren Projekten auf dem Land aus?
2: Es ist auf jeden Fall sehr bedauerlich, dass der Bund da solche Maßnahmen trifft. Es war keine Streichung juristisch gesehen, aber eine Absage durch neue Maßnahmen des Bundes. Wie wir die letzten beiden Jahre finanziert wurden, ist für mich nicht ersichtlich. Diese Maßnahmen gab es schon vorher, aber es ist auf jeden Fall kein gutes Signal, besonders jetzt die Nachricht eine Woche nach dem Anschlag in Berlin auf den CSD. Und es widerspricht den Aussagen unserer Ministerin und unseres Bundeskanzlers, dass man auf der Seite der queeren Community steht.
0: Dein Kollege Otto möchte noch was sagen.
4: Ja, noch ergänzend dazu, was ja sehr stark auffällt, ob das Bundesebene oder Landesebene ist, dass gerade queere Präventionsarbeit so weit zurückgefahren werden, bis auf null, dass man da einfach auch Gefahr läuft, dass die queere Sichtbarkeit, man versucht da eigentlich wegzuwischen.
0: Ja, das waren also Dennis und Otto jetzt vom CSD Rathenow, den ihr am 12. September erleben könnt. Meine Frage an Candy ist, der wievielte CSD findet in diesem Jahr statt und warum nicht mehr Oranienburg, sondern Henningsdorf?
1: Es ist der vierte CSD. Wir gehen gar nicht aus Oranienburg weg, weil wir Oranienburg nicht mögen. Das war immer toll da. Wir sind da gut unterstützt worden. Aber wir sind der CSD Oberhavel und wollten einfach als Landkreis CSD eben auch mal eine andere Stadt besuchen und einfach mal gucken, funktioniert es ähnlich gut wie in Oranienburg, weil da muss man einfach sagen, hat es auch mit der Stadt gut funktioniert. Und bis jetzt können wir sagen, sind wir sehr zufrieden, auch mit der Henningsdorfer Stadt. Das ist eine gute Zusammenarbeit und das freut uns dann immer. Und dann gucken wir einfach mal, wie die Zahlen so kommen.
0: Entsteht da vielleicht schon der Gedanke, dass man in Oberhavel vielleicht in Zukunft in unterschiedlichen Städten demonstrieren könnte?
1: Das war von Anfang an der Grundgedanke. Wir haben uns halt einfach erstmal ausprobiert und ausgetestet, was muss man alles machen, an was muss man alles denken. Und ja, eventuell ziehen wir irgendwann mal auch nochmal ein Stück weiter.
0: So, und das war's bis jetzt. Wir spielen erstmal Musik und dann geht's weiter hier bei uns im Programm von Radio Queerlife mit den CSD Rathenow und Oberhavel. Bis gleich.
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0: hört Radio QLF Berlin, schwul lesbisches Magazin. Heute mal ohne Nachrichten. Philipp macht nämlich Pause. Und unser lieber Olaf, unser rasender CSD-Reporter, der hat immer noch Urlaub. Wir müssen nachher hier mal unsere Kollegen vom CSD Rathenow ranholen. Ne? Da müssen die heute mal die Termine für euch lesen. Ne? Ist ja auch nicht schlecht, oder?
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0: Ihr hört den zweiten Teil von Radio Queer Life hier im Programm von Alex Berlin. Und übrigens, seit Jahresbeginn sind wir ja auch in Brandenburg über DAB zu hören. Also guten Morgen oder guten Tag, je nachdem, ne? Ob ihr vielleicht gerade wach wurdet, wie viele Berlinerinnen und Berliner, die gestern Abend in der Buschebar, die leider zum letzten Mal die Tore geöffnet hat am Samstag, heute Morgen um 8 oder so war die Party zu Ende. Ja, wir machen jetzt aber weiter, nicht mit dem Thema Party, sondern wir haben heute zwei CSD-Teams hier, den CSD Rathenow und den CSD Oberhavel. Und wir haben schon so ein bisschen gehört, was geplant ist am 12. September in Rathenow und am 19. September in Henningsdorf. Meine Frage jetzt an den CSD Rathenow ist, jetzt ist ja so ein CSD nicht in jeder Region sehr beliebt, nett formuliert. Meine Frage an euch also, wie ist der Ton bei euch in der Stadt? Kriegt ihr Steine in den Weg gelegt oder freut man sich, dass es auch in Rathenow einen CSD gibt? Dennis?
1: Das ist wohl sehr lieb formuliert. Ist unterschiedlich. Also wie wir wissen, ist unsere ostdeutsche Region so ein bisschen blau und ich kann mir nicht vorstellen, dass da von diesem Teil der Bevölkerung so große Unterstützung kommt. Aber dennoch gibt es, wie ich finde und wie ich höre, immer wieder doch großen Zuspruch von der Bevölkerung, von vielen Leuten, die dort leben bei uns. Und was ich auch noch anmerken würde, die Institutionen, die dort sind, die Städte, die Verwaltungen, Organisationen, die sind in großen Teilen auf unserer Seite und die unterstützen uns auch ganz viel bei der Organisation.
0: Und wenn so ein CSD in Rathenow durch die Straßen zieht, ihr hattet ja in den vergangenen Jahren schon zwei, sieht man da auch Regenbogen fahren, so an den Fenstern?
1: Ja, reichlich. Also deswegen, das meine ich, es ist ein bisschen zweigeteilt. Viele Bürger unterstützen das ganz offen. Aber viele auch nicht. Also
0: beim letzten CSD in Cottbus fragten mich einige Hörer, hast du schon eine Regenbogenfahne gesehen? Ich sage, wir werden jetzt mal drauf achten, ob wir hier welche sehen und wir mussten suchen. Also es war irre. Mhm. Cottbus war nicht ohne. Ja, hören wir mal, wie es in Henningsdorf ist. Da ist ja der CSD in diesem Jahr zum ersten Mal. Aber wie war es in Oranienburg? Gab es da Regenbogenfahnen an den Fenstern?
2: Da achte ich selber gar nicht so drauf. Aber ja, einige. Aber viel wichtiger fand ich, dass es die Regenbogenfahne am Rathaus gab. Schlossplatz, das haben wir immer freitags initiiert. Das fanden wir immer schön. Also die Stadt war immer sehr zuvorkommend, hat sich da sehr mit eingesetzt, hat sogar Geld mit reingeschossen. Außer das letzte Jahr, weil da Bürgermeisterwahl war, da haben wir drauf verzichtet. Und in Henningsdorf ist der Kontakt gut. Und jetzt gucken wir einfach mal, wie es da so wird, ob wir da Regenbogen fahren sehen.
0: Ja, dann kommen wir doch gleich mal zum nächsten Thema und das ist eigentlich sehr wichtig seit dem CSD hier in Berlin, wo es ja den Anschlag im Umfeld gab. Wie hat denn dieser Anschlag jetzt eure Sicherheitsplanungen verändert, lieber CSD Rathenow, am 12. September?
1: Also wir mussten, das war auch zu der gleichen Zeit, wo wir unsere Finanzierung verloren hatten, wir mussten uns viele Gedanken darüber machen, wie wir jetzt damit umgehen wollen. Ist ja zum einen, wie wir die tatsächliche Sicherheit gewährleisten können mit Security, wo wir jetzt drei Stück angestellt haben und Sanitätern vor Ort, Sicherheitskonzept und so weiter. Aber zum anderen ist das auch die Öffentlichkeitsarbeit. Wie möchte man den Teilnehmern zeigen, ihr seid hier sicher, wir geben unser Bestes. Ja, und seitdem haben wir uns viele Gedanken gemacht und viel darüber gesprochen. Und an einigen Stellen auch aufgerüstet.
0: Ja, jetzt hatte Candy vom CSD Oberhavel in Henningsdorf am 19. September ein paar Minuten Zeit, um zu überlegen. Wie sieht es bei euch aus, Thema Sicherheit?
2: Ne, das spielt im ländlichen Raum sowieso eine sehr große Rolle. Ist zumindest meine Wahrnehmung. Wir hatten das ja auch vor 2 Jahren bei unserem zweiten CSD, wo so 50 Nazis hinter uns laufen durften, 100 Meter hinter dem CSD, und wir da ganz schön an Sicherheit auffahren mussten. Wir haben zum Glück immer Securities mit da, wir haben Sanitäter mit dabei, die mitfahren. Wir sind unser Sicherheitskonzept dieses Jahr nochmal durchgegangen, und das muss man eben sagen, die Polizei Oberhavel ist uns da sehr wohlwollend mittlerweile gegenüber. Die haben von selber angerufen, lassen Sie uns nochmal im September sprechen. Müssen wir einfach nochmal auf irgendwas achten? Wie geht's euch damit? Also von daher hat man das so ein bisschen im Kopf. Was war da und was müssen wir vielleicht verändern? Aber ich würde jetzt sagen, wir haben es nicht groß verändert, weil wir schon ein sehr gutes Konzept haben.
0: Okay. Ja, eine junge Frau vor 20 Jahren hatte hier einen Satz geprägt in unserer Sendung. Elke, ich grüße dich. Ein guter CSD muss nicht teuer sein. Elke hat damals den Kreuzberg CSD organisiert. Meine Frage an euch, was kostet so ein CSD bei euch in Rathenow und in Henningsdorf in diesem Jahr, so Pi mal Daumen? Wo sind die größten Kostenposten?
3: Die größten Kostenposten ist der Sicherheitsdienst. Das werden die Sanitäter sein. Und die Gesamtkosten werden sich auf ca. 2.500 Euro belaufen. Und was ich noch.
0: Du musst zum Mikrofon reden.
3: Was ich noch gerne ergänzen vorhin zu Dennis sagen möchte, auch wir haben hier eine gute Zusammenarbeit zur Polizei, was das Sicherheitskonzept anbelangt. Wir hatten schon ein Koordinierungsgespräch. Am kommenden Mittwoch werden wir nochmal zusammensitzen und die Sicherheitsproblematik besprechen, sodass wir da, glaube ich, ganz gut aufgestellt sind.
0: Ja, meine Frage an Candy, wie teuer ist der CSD in Henningsdorf? So Pi mal Daumen.
2: Pi mal Daumen, also etwas über 10.000.
0: Was?
2: Haben wir eingeplant.
0: Oh mein Gott.
2: Ja, ein CSD muss nicht teuer sein, da gebe ich Elke recht. Also die teuersten Posten sind für uns Bühne und Technik.
0: Ja,
2: also
0: okay.
2: Da geht richtig viel für drauf, weil wir eine relativ große Bühne eben auch haben und Technik haben, um unseren KünstlerInnen eben da auch was Gutes bieten zu können. Wir haben das, ich sage immer, wir haben das Glück, dass wir gut connected sind. Die Sani-Firma macht uns immer ein sehr gutes Angebot.
0: Und genau. Jetzt seid ihr ja hier im Radio und viele Berlinerinnen und Berliner, die werden natürlich nach Rathenow kommen und auch nach Henningsdorf, ja. Und wie sieht's denn aus? Braucht ihr noch Unterstützung? Es ist ja so, glaube ich, zu wissen, dass es hier und da für eine Demonstration auch Ordnerinnen und Ordner geben muss. Eure Chance jetzt hier CSD Rathenow, unsere Berlinerinnen und Berliner heiß zu machen, zu euch zu kommen und vielleicht auch so ein kleines Ordnerbündchen anzupacken. Pappen hier am Arm. Dennis, leg los.
1: Danke erstmal für die Möglichkeit, das hier ein bisschen zu wärmen. Ja, Ordner ist bei uns ein großes Problem. Da wollen wir jetzt gerade 15 Stück suchen und da haben wir gerade mal die Hälfte. Und da würden wir uns natürlich über Unterstützung aus Berlin sehr freuen.
0: Ja, also ihr habt es gehört, wer morgens dort, oder wann startet ihr? 14 Uhr?
1: 15 Uhr.
0: Um 15 Uhr. Also morgens um 15 Uhr. Wenn ihr da seid am 12. September, könnt ihr doch mal überlegen, ob ihr vielleicht auch so ein Part Ordnerinnen, Ordner übernimmt. Muss man auch einen Wagen absichern, dass die Leute da Abstand halten? Wie ist es bei euch?
1: Nein, die Aufgaben liegen vor allem da drin, ein bisschen die Ränder abzusichern, zu gucken, dass da niemand den Demozug direkt verlässt oder sowas. Und einfach die Demoleitung zu unterstützen.
0: So, Frage an Candy nach Henningsdorf. Braucht ihr auch 10.000 Ordnerinnen und Ordner? Oder wie viel braucht ihr?
2: Wir sind angemeldet mit 30 OrdnerInnen. Und klar, also wer Bock hat, meldet sich einfach über Instagram csd-oberhavel suchen. Kann man uns antickern und sagen, ich habe Bock drauf. Wichtig ist, einen Ausweis dabei zu haben. Und man muss mindestens 18 sein. Und dann kann es losgehen und dann wir starten 13 Uhr mit der Demo, also 12.30 Uhr gibt es so ein kurzes Briefing für alle. Wir machen ein Awareness-Team, also wer da Bock drauf hat und sich beteiligen will, einfach am besten über die Instagram-Seite melden und dann checken wir das ein.
0: Jetzt hat ja Brandenburg so einen gewissen Ruf, auf den ich jetzt nicht näher eingehen möchte, aber anhand meiner Formulierung ist da sicherlich schon einiges klar zu Hause. Wie unterstützt ihr euch gegenseitig, die CSDs in Brandenburg? Gibt es eine Zusammenarbeit oder arbeitet jeder CSD für sich alleine? Das würde mich mal interessieren. Ist ja doch ein heißes Pflaster, Brandenburg. Ja, fangen wir mal mit Henningsdorf an jetzt.
2: Also wir sind relativ connected mit anderen CSDs. Der CSD Oberhavel ist in diesem CSD-Netzwerk Ostdeutschland mit drin. Da gibt es eine richtig große Signal-Gruppe, wo wir uns austauschen, wo wir uns auch Infos hin und her schieben. Ich weiß gar nicht, ob Rathenow oder auch mit drin ist. Genau. Und wir gucken immer, also Bernau ist ja um die Ecke für uns oder Nachbarlandkreis, dass wir da schon auch immer mal mit hinfahren, wenn wir irgendwie Zeit finden. Aber es ist halt auch alles für uns Ehrenamt, also es ist immer schwierig, auf allen CSDs zu unterstützen. Letztes Jahr war ich zum Beispiel mit beim CSD Eberswalde, um da auch Ordner zu machen. Wir versuchen schon, uns gegenseitig zu supporten und manchmal reicht es ja auch bei Instagram, alles gegenseitig zu liken und zu teilen, damit der Support einfach gut ist. Das haut ja schon, das ist ja schon auch wichtig heutzutage.
0: Dennis, CSD Rathenow, wie schaut's aus, Zusammenarbeit mit anderen Teams?
1: Ja, so ähnlich ist das auch beim CSD in Rathenow. Die Nachbar-CSDs in Brandenburg an der Havel, in Falkensee, da gucken wir, wie wir die unterstützen können, Ordnern dabei sein einfach. In Brandenburg haben wir auch CSD-Netzwerke und Landesverband Andersartig e.V. mit Lasi, der das so ein bisschen versucht zu koordinieren, die ganzen CSDs, dass die sich austauschen können und dass das alles funktioniert. Und da machen wir auch ein bisschen mit.
0: Und jetzt geht's weiter mit Lady Gaga.

0: Und da sind wir wieder hier, das Radio Queerlife im Programm von Alex Berlin. Wir stellen euch heute hier den CSD Rathenow vor, den ihr ja am 12. September erleben könnt. Und eine Woche später, am 19. September, startet der CSD Oberhavel zum ersten Mal in Henningsdorf. Und jetzt wollen wir beiden Teams 2,5 Minuten Zeit geben, um euch am 12. oder 19. September aus eurer Hütte zum Bahnhof und in die jeweilige Stadt zu locken. Ich bin gespannt. Seid ihr bereit? CSD Rathenow, Dennis, auf geht's.
1: Ja, wir freuen uns über jeden, der von überall nach Rathenow kommt. Und also
0: wenn man. Was gibt's denn dort alles an dem Tag?
1: Bei uns, wir bieten Stände an, bei uns gibt es reichlich an Redebeiträgen, Podiumsdiskussionen, Musikbeiträge haben wir. Wir haben zwei Künstler aus Rathenow und der Umgebung, Flows, unseren Rathenower Rapper, und Malou, die wir auf Instagram kennengelernt haben. Wir sind jederzeit erreichbar auf unserem Instagram-Kanal queeres_rathenow. Dort kann man sich einfach bei uns melden und wir antworten. Und zusätzlich kann man noch bei uns spenden. Wir haben jetzt zwar die Finanzierung für dieses Jahr schon zusammen, aber dennoch freuen wir uns über weitere Spenden. Dann wird es nächstes Jahr nochmal größer. queeres_rathenow auf Instagram.
0: Jetzt hast du noch eine Minute 40. Meine
1: ja,
0: Güte.
1: Ich brauch nicht so viel.
0: Das ist ja unglaublich. Fällt mir noch eine Frage ein. Wie leicht komme ich denn von Jungfernheide nach Rathenow?
2: Da haben wir zwei Möglichkeiten. Es gibt zwei ideale Verbindungen. Einmal direkt vom Hauptbahnhof. Der würde 13.52 Uhr fahren und von Jungfernheide direkt nach Rathenow. Das ist dann 13.59 Uhr. Und zwar mit der Linie RE4. Einsteigen in Berlin und in Rathenow direkt aussteigen. Und am Vorplatz ist man dann auch schon da.
0: Ja, das war also jetzt ganz einfach und jetzt sind hier noch 50 Sekunden übrig, aber das soll es gewesen sein. Jetzt geben wir natürlich auch Candy die Chance für seinen CSD Oberhavel in Henningsdorf. Auf geht's!
3: Also bei uns fängt der Tag ja schon am Vormittag eigentlich an in Oberhavel, denn wir freuen uns, dass wieder die Gedenkstätte in Sachsenhausen queeres Gedenken macht ab 11 Uhr. Und das Schöne ist, dass man ab 9.30 Uhr am S&U-Bahnhof Alexanderplatz mit einem Bus losfahren kann. Das findet man auch bei uns auf der Instagram-Seite csd_oberhavel. Alle Infos dazu, da kommen auch nochmal Posts. Da kann man direkt mit dem Bus zu der Gedenkveranstaltung fahren und von der Gedenkveranstaltung zum CSD nach Henningsdorf und verbindet einfach beides miteinander und ist den ganzen Tag dann unterwegs. Oder man kommt einfach mit der S-Bahn, dann muss man aber Schienenersatzverkehr fahren, habe ich gerade eben schon gesehen. Deswegen empfehle ich den RE6 zu nehmen ab Jungfernheide, der Richtung Wittenberg, und der fährt über Henningsdorf. Und auch wir haben Malou bei uns auf der Bühne. Wir haben in Company, das ist eine Coverband, auf der Bühne, und ich freue mich mega auf die Toten Quackhorn im Kofferraum, einer meiner Lieblingsbands hier aus Berlin, und eine der Sängerinnen kommt auch aus Oranienburg, von daher ist das auch nochmal so ein regionaler Bezug. Genau, wir werden einfach ein buntes Programm haben. Wir haben ganz viel Kinder- und Jugendbeteiligungsgeschichten, Stände für Kinder und Jugendliche vor Ort auf dem Postplatz, wo wir am Nachmittag einfach gut Zeit miteinander verbringen. Und vielleicht nochmal das Motto. Unser Motto in diesem Jahr haben wir abstimmen lassen, machen wir jedes Jahr über so eine App des Kreisjugendrings, läuft es immer, und es ist Liebe ist alles geworden. Und ich finde, vielleicht auch gerade nach Berlin ist das ein Motto, was genau passt, denn was anderes brauchen wir eigentlich nicht, außer Liebe, die irgendwie alles ist. Und wenn das die Menschen ein bisschen mehr für sich begreifen, können wir alle, glaube ich, auch ein bisschen besser miteinander leben und müssen uns nicht gegenseitig, also wir demonstrieren ja nicht gegen was, sondern wir demonstrieren für uns, für unsere Rechte. Das finde ich mal ganz wichtig auch zu sagen. Und es gibt ja Menschen, die demonstrieren gegen uns, und denen wünsche ich einfach ein bisschen Liebe.
0: Ja, das war jetzt also Candy vom CSD Oberhavel, der am 19. September mit einem super tollen Team den CSD in Henningsdorf organisiert. So, auch weniger als 2,5 Minuten. Wie ist eigentlich euer Motto? Und Rathenow, das hatten wir gar nicht gefragt.
1: Rathenow ist bunt.
2: Oder Rathenow bleibt
1: bunt. Tu mir, Rathenow bleibt bunt. Ich komme selber durcheinander.
0: Es ist nicht leicht. Ja, Candy, du hattest auch die Webseite genannt, ne?
3: Eine Webseite haben wir nicht, also wir haben nur Instagram und Facebook, aber ja. Die Webseite haben wir abgeschaltet, die hat zu wenig Klicks und dafür kostete zu viel Geld.
0: Okay, meine Lieben, wir haben kurz vor der Sendung einmal bei Facebook im Bereich Queer Life und einmal auf unserer Webseite unter queerlife.de beide Gruppen noch einmal vorgestellt. Ihr könnt also dort alle Informationen noch einmal nachlesen. Jetzt müsstet ihr euch nur noch überlegen, mit wem ihr dann am 12. oder 19. in die jeweilige Stadtfahrt. Ich sag euch, das macht Spaß, ja. Schon im Zug ist die Stimmung immer sehr, sehr gut und ja, so. Jetzt bin ich aber am Ende der Sendung und kann einfach nur Danke sagen, dass ihr heute den Weg hier nach Berlin gefunden habt und ich freue mich auf euer Engagement und dass wahrscheinlich auch viele Berlinerinnen und Berliner euch besuchen werden. Ja, vielen Dank Dennis und Otto vom CSD Rathenow. Schön, dass ihr heute hier wart.
1: Danke für die Einladung.
0: Otto?
2: Ich freue mich auch, dass wir hier sein durften und schönen Dank für die Einladung.
0: Ja, Otto hat mich ja bedroht im April. Ja, ich will den 30. August haben, das ist unser Termin. Ja, und schön, dass du heute hier warst, Candy vom CSD Henningsdorf, ja?
3: Ja, danke, schön, dass ich mich reinzecken durfte, es war ja sehr spontan.
0: Ja, ich dachte schon, es gibt hier Tote, wenn die Rate nur hört, was, noch ein CSD? Oh. Ja, aber nicht. Ihr habt euch vorhin so schön kommuniziert, als wir im Café saßen. Da habt ihr euch doch schon vernetzt. Das ist doch gut. Das war doch mein Plan. So, meine Lieben, gestern hat die Busche zum letzten Mal die Türen geöffnet. Und wir wissen ja, die Busche ist ein wenig verrufen wegen ihres Schlagers. Und wir kommen jetzt nicht drum rum und verabschieden uns von euch. Auch am Ende mit einem Schlager. Ich glaube, den haben wir in 1000 Jahren nur einmal gespielt. Heute zum zweiten Mal. Tschüss, Männers. Bye bye. Hier kommen die Flippers. Und gleich geht's weiter hier mit diesen komischen Zeichen hier, in diesen komischen Teilen da. Bücher heißen die Dinger. Und Auslesen kommt gleich, das Literaturmagazin. Dranbleiben.

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1: Herzlich willkommen bei den On Air Stories. In dieser On Air Story möchte ich euch die Sendung Oldie-Treff von Peter Ziermann vorstellen. Hallo Peter, schön, dass du da bist.
2: Ja, freut mich auch.
1: Was ist denn die Sendung Oldie-Treff genau? Also worum geht es?
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1: Herzlich willkommen zu einer weiteren On-Air-Story. Ich bin heute mit Rolf Gensrich im Studio, der die Sendung OK Beat macht.
2: Hallo, freue mich, dass ich hier sein darf.
1: Wie würdest du ansonsten deine Sendung generell beschreiben?
2: Die Sendung lässt sich eigentlich schlecht beschreiben. Also es gibt mehrere Varianten. Ich versuche, Gäste mir ranzuholen aus allen möglichen Gegenden, so Sachen, die mir über den Weg laufen. Das kann also der Würstchenverkäufer sein bis hin zu irgendwelchen kleinen Aktionen, Grundeinkommen zum Beispiel oder kleine Parteien oder aber Musiker, die mir auf der Straße auffallen, denen ich dann mal meine Visitenkarte gebe und sage, kommt doch mal vorbei, meldet euch doch mal.
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0: Ja, liebe Hörer im Studio, sage ich. Ich bin im Studio. Liebe Hörer da draußen, ich begrüße Sie. Und zwar, weil ich schon vom Studio geredet habe, aus dem Studio der Rudolfstraße. Und mir gegenüber sitzt ein Gast, den ich gerade zum ersten Mal gesehen habe. Wir haben uns gerade kennengelernt, mehr oder weniger. Stell dich einfach vor, Monika Groth.
1: Hallo.
0: Hallo, Monika. Monika, du bist, ich sag's jetzt mal, ich lese es ab, Drehbuchautorin und Filmproduzentin. Du hast das mal studiert, oder?
1: Ich habe Regie studiert. Ich bin also eher eine Regisseurin als eine Produzentin. Aber der Anfang war richtig. Drehbuchautorin, Regisseurin, außerdem noch Dozentin, Heilpraktikerin, Rettungssanitäterin.
0: Da gibt's eine ganze Menge. Das sind ganz viele Leute hier, die immer kommen und die sagen, die sind Autoren. Und plötzlich entfalten die sich wie Diamanten. So sehe ich das jetzt im Augenblick genauso. Was mich besonders beeindruckt hat, dass du die künstlerische Leitung von Theaterprojekten machst.
1: Genau, und zwar mit Jugendlichen.
0: Mit Jugendlichen.
1: Ja, da habe ich im letzten Jahr eine Förderung bekommen,
0: ja,
1: um mit Jugendlichen über gesellschaftliche Themen Theaterstücke zu entwickeln.
0: Und
1: das habe ich an mehreren Schulen gemacht und da ist was ganz Tolles draus entstanden. Also das sind so kleine Puzzle-Theaterstücke entstanden, so mosaikartig, die wirklich über Themen gesprochen haben, die sie wirklich beschäftigen.
0: Sind es dann so Theaterclubs oder Jugendclubs, wo du reingehst?
1: Das waren in den Schulen angebundene Projekte im Nachmittagsbereich.
0: Ah ja, und die hast du dann betreut?
1: Die habe ich geleitet, genau. Habe die dazu gebracht, dass sie überhaupt erstmal über diese Themen überhaupt sprechen. Das war nicht ganz so einfach, aber dann sind sie alle wach geworden und haben sich total eingebracht und sind daran gewachsen auch. Das war ganz toll zu beobachten.
0: Stücke rausgekitzelt.
1: Genau.
0: Ja, wunderbar. Was ich auch noch sehe, du schreibst Kurzgeschichten.
1: Ja.
0: Und du hast einen Debütroman, den hast du auch im Eigenverlag herausgebracht.
1: Richtig, genau.
0: Und jetzt versuche ich den richtig, weil ich habe ihn falsch geschrieben in der Ankündigung, liebe Hörer. Das hier heißt Mixtape of an Eastern Girl. Und ich habe Western Girl, das habe ich so im Kopf, weil da sehe ich
1: halt
0: die rauchenden Pistolen, weißt du? Ja, da wirst du auch nachher vorlesen.
1: Richtig, genau.
0: Ich frage jetzt mal ganz unschuldig, um was geht's?
1: Es ist ein autofiktionaler Roman über das Aufwachsen in der DDR. Und die Zeit nach dem Mauerfall. Und es geht letztendlich um mich, aber ich habe ein alter Ego erfunden, die heißt Joni Müller.
0: Mhm.
1: Und die erlebt das alles an meiner Stadt.
0: Mir sind zwei Sachen aufgefallen. Es ist eine weibliche Protagonistin und es ist ein Mixtape, was auf Musik hinweist. Das heißt, für mich, da kommt Musik drin vor.
1: Richtig. Ich habe, weil Musik eine wichtige Rolle in meinem Leben gespielt hat, also gerade in der DDR, war Musik Überlebenshilfe sozusagen. Und die war auch schwer zu kriegen. Man hat schwer Musik bekommen. Es gab keine LPs von der Musik, die man hören wollte.
0: Ja.
1: Also hat man sich Kassetten beschafft, vom Radio aufgenommen oder hat andere Kassetten kopiert. Und deswegen war die ganz wichtig. Und deswegen habe ich Mixtape. Deswegen habe ich, weil ich immer Mixtapes gemacht habe, wollte ich aus diesem Buch eben auch ein Mixtape machen. Und jedes Kapitel hat einen eigenen Song, der in dieser Zeit wichtig war.
0: Ja.
1: Und da gibt es eine A-Seite und eine B-Seite, so wie das eben so war.
0: Ja. Wo habt ihr denn das abgefangen? Das waren aber weniger Ostsongs als Amerikaner und Briten?
1: Genau. Also ich muss sagen, ich habe damals zu DDR-Zeiten wirklich kaum Ostmusik gehört.
0: Ja.
1: Jetzt habe ich nachgeholt jetzt, aber damals habe ich wirklich Westmusik gehört, aus aus allen Richtungen.
0: Ja.
1: Und
0: ja.
1: die habe ich aus dem Westradio mir aufgenommen. Ich hatte einen Kassettenrekorder und jedes Mal, wenn der Song im Radio lief, bin ich dahin geflitzt und habe auf die Aufnahmetaste gedrückt.
0: Du musst dann auch die Antenne noch richten.
1: Die Antenne noch richten und meistens war der Anfang nicht drauf.
0: Ja.
1: Und es war ein gehackstückeltes Sache, aber ich hatte sie, alle, die ich wollte, irgendwann dann eben auf dem Mixtape.
0: Und letztendlich hat es auch verbunden. Ich glaube, du warst ja nicht die Einzige, die es gemacht hat.
1: Nee, genau. Also ich hatte viele Freunde, die das auch gemacht haben und wir haben uns halt ausgetauscht mit der Musik.
0: Ja, eben. Da konnte man auch mal tauschen, die Tapes.
1: Ja, mussten wir.
0: Ja, ist ja eine interessante Sache. Und die andere Geschichte ist, dass du als Frau in der DDR, das war ja wieder auch ein Special, fand ich. Also weil bis jetzt habe ich immer nur Herren gehört.
1: Mhm. Es gibt viele Frauen, die aus der DDR schreiben. Also,
0: die hier waren, muss ich da sagen.
1: Die hier waren. Da bin ich die Erste.
0: Du bist im Augenblick die Erste, ja. Also es geht.
1: Ilke schüttelt den Kopf.
0: Sie schüttelt den Kopf, aber sie beruhigt mich gerade. im Großen und Ganzen, wer noch hier war, glaube ich, Kirsten Fuchs, aber ich glaube, die hat nicht so explizit, die hat mir so Lesebühnentexte gemacht, also die jetzt direkt über die DDR geschrieben hat. Mhm. Also da hast du schon, bin ich jetzt mal gespannt. Mhm. Weil bei den Jungs habe ich immer so das Gefühl gehabt, da war halt, bei denen war Musik auch wichtig, aber immer Punk und Fußball noch dazu.
1: Nee, Fußball ist bei mir nicht wichtig, aber Punk war schon zwischenzeitlich
0: Punk
1: auch wichtig.
0: Punk war eine wichtige Sache. Ne?
1: Auch.
0: Ja.
1: Ich bin da sehr breit aufgestellt musikalisch.
0: Da wir jetzt bei Punk sind, gehen wir auch gleich zur Musik, die du mitgebracht hast.
1: Ja.
0: Und da würde ich sagen, sag's einfach mal an. Danach kommt nämlich dann Vorlesen.
1: Ja, ne? Also ich habe die Titel natürlich nach dem ausgesucht, was ich heute vorlese.
0: Mhm.
1: Und der erste Titel ist von den Eels, Selective Memories. Und darüber erzähle ich dann auch gleich was.
0: Das wollen wir. Jetzt wollen wir die Herren erstmal. Das ist so ein Dicker, ne?
1: Nee, der ist nicht dick. Der ist dünn.
0: Gut, dann ist ein Dünner.
1: Aber ein Bart hat er.
0: Aber ein Bart hat er.

0: Ja, ich habe, mein Gast sitzt jetzt vor mir, hat schon ihr Buch bereitgelegt und wird gleich loslegen, lesen, legen, losen. Ich stelle sie nochmal vor, das ist Monika Groth und sie liest los.
1: Gut, ich lese einen Auszug aus dem 10. Kapitel, der heißt I have been in you. Warum der so heißt, das kommt noch. Heute ist Joni in einem Alter, in dem sie ihre Tagebücher braucht, um sich in ihrem Leben zu orientieren. Erinnerungen sind trügerisch und manche liegen im Verborgenen. I wish I could remember, but my selective memory won't let me, singt E von den Eels über diese Lücken. Das Tagebuch offenbart sie oder schließt sie. Ohne das Tagebuch blieben vielleicht nur Fragmente oder gar nichts, was ich erzählen ließe. Selective Memories, das autobiografische Gedächtnis, ist kein zuverlässiger Speicher. Ohne ihre Tagebücher hätte Joni viele Episoden ihres Lebens nicht mehr rekonstruieren können. Sie waren wie kleine Schatzkammern, in denen verdrängte Erfahrungen aufgehoben lagen. So war auch Johnny fast vollständig aus Jonis innerem Bild verschwunden, bis sie beim Lesen ihrer alten Notizen wieder auf ihn stieß. Obwohl er im Rückblick nur ein schwach pigmentierter Baum im Hintergrund ist, wenn man Jonis unzählige Begegnungen als Wald in einem Gemälde sehen würde. Damals war er wichtig. Das konnte sie nachlesen. Johnny war Dichter und Philosoph. Joni hatte ihn auf der Insel Hiddensee kennengelernt, als sie einen Sommer lang dort als Saisonkellnerin arbeitete. Den Job hatte sie von einem Bekannten bekommen, der eigentlich dort arbeiten wollte, sich aber den Fuß gebrochen hatte. Also reiste Joni auf die Insel und marschierte im weißen Kleidchen und mit grünem Jägerrucksack den staubigen Dornbusch hinauf, vorbei an windschiefen Kiefern und Ginstersträuchern. Aber als sie ankam, wollte ihr der Wirt vom Klausner den Job nicht geben. Ich stelle keine Frauen ein. Das war eine Abfuhr, mit der sie nicht gerechnet hatte. Sie hatte ihre Wohnung untervermietet und ihrer Agentin eine dreimonatige Pause abgetrotzt und stand nun ohne Job auf dem Inselberg. Aber die Jungs aus dem Kellner- und Küchenteam drängten den Chef auf eine Probezeit und unterstützten Joni mit allen männlichen Kräften. Später hat sie auch verstanden, warum. Ihnen fehlte eine Frau da oben und Joni war jung, offen und neugierig. Ein Versprechen auf etwas, wonach sie sich sehnten. Als sie dann tatsächlich angeheuert wurde, klopfte jede Nacht ein anderer an Jonis Herbergstür mit der Bitte um Einlass. Doch sie hielt sie geschlossen. Das Klausner-Team war ein Sammelbecken für Ausreisekandidaten, Möchtegern-Dichter und Lebenskünstler, die dem DDR-System innerlich gekündigt hatten und sich den Sommer über mit Alkohol, Kost und Logis über Wasser hielten. Die Arbeit war nicht ohne. Sie war aus

0: Außerhalb jeglicher Standards und ging manchmal über 14 Stunden. Es war die alkoholintensivste Zeit in Jonis Leben. Sie nahm 3 Kilo zu und ist auf den Fotos nicht wiederzuerkennen. Sie tranken morgens, sie tranken mittags, sie tranken abends und redeten sich ein, den Job mit Alkohol besser zu bewältigen. Aber die Insel, dieses schmale Stück Land zwischen Ostsee und Botten, verzauberte Joni nachhaltig. Es war, als hätte sie die DDR zurückgelassen und neues Land betreten. Alles war anders dort. Das Licht, die Weite, die Menschen. Scheinbar grenzenlos. An ihrem ersten freien Tag lief sie über die Hügel hinter dem Leuchtturm, umgeben von Wasser. Das Licht unfassbar klar. Und plötzlich musste sie weinen. Die Schönheit war überwältigend. In diesem Moment entstand eine Liebe, die ein Leben lang halten sollte. Insgesamt hatten sie alle eine sehr intensive Zeit mit Frank Zappa und nächtelang Partys nach der auszehrenden Arbeit. In durchgelegenen Betten saßen sie beieinander. Der Zigarettenrauch stand schwer in der Luft. Immer lief Musik aus einem Rekorder, ihre Körper müde und erschöpft, vom Schweiß klebrig. Der Alkohol floss unaufhörlich, wie ein sedierender und gleichzeitig kraftgebender Strom. Sie hingen aufeinander, eng, vertraut, atemlos nah. Johnny, der schweigsame Denker mit den blauen Augen, kam Joni näher als alle anderen. Er war älter als sie, eine düstere Persönlichkeit, aber ein brillanter Geist. Er wartete mit einem Ausreiseantrag auf seine Entlassung aus der DDR. Um zu überleben, arbeitete er als Totengräber und Saisonkellner. Möglicherweise hätte es Joni gereicht, Gespräche mit ihm zu führen. Aber damals glaubte sie, alles mit Sex verbinden zu müssen. Freundschaft, Austausch, Inspiration. Vielleicht nahm sie an, all das nur zu verdienen, wenn sie sich verschenkte. Aber eigentlich war es nicht mal ein Verschenken. Sie warf sich verschwenderisch hin. Nur um geliebt und gesehen zu werden. Allerdings sieht sie in ihren Zeilen von damals, dass es wohl auch um Erotik ging. I have been in you and you have been in me and we have been so intimately entwined and it sure was fine. Frank Zappa singt diese Zeilen mit paradudistischem Unterton. Eigentlich ist der Song eine ironische Persiflage auf Liebesballaden, eine satirische Brechung des romantischen Pathos. Und doch wirkte er auf Joni nicht nur im Sinne der Parodie. Sie sang mit, während Johnny Gitarre spielte. Jahre später schrieb Johnny ihr eine Karte, aus deren Text sie entnehmen konnte, dass sie wohl auch eine Bedeutung für ihn hatte. Hat sie an diesem Lebensstil Schaden genommen? Joni glaubt das nicht. Sie war ein unangepasstes Mädchen mit einem ausgeprägten Gespür für Freiheit und bereit, Umwege zu gehen, um sich selbst zu finden. Es waren keine Irrwege, sondern notwendige Stationen, mal schmerzhaft, mal beglückend, aber immer Teil des Prozesses. Frauen in der DDR gelten bis heute als emanzipierter. Nicht unbedingt, weil sie es wollten, sondern weil der Staat es so verordnet hatte. Aber vielleicht war das gar nicht das Schlechteste. Ein Erbe, das viele bis heute in sich tragen, das Selbstverständnis zu leben, zu lieben und sich selbst genug zu sein. Joni trug es auch in sich. Und trotzdem war da die Angst. Nicht diffus, nicht eingebildet, sondern Folge eines Traumas. Joni versuchte ihr den Finger zu zeigen. Aber erst als sie nach dem Mauerfall Aikido trainierte, wich sie. Mit dieser Kampfkunst tauschte sie den Opferstempel gegen ein neues Körpergefühl. Doch schon auf der Insel hatte sich etwas verändert. Das Licht, das Wasser, die offene Gemeinschaft mit Gleichdenkenden, all das wirkte heilend. Die Angst war nicht mehr so greifbar, als hätte sie sich im Horizont verloren. Umso schärfer traf sie die Begrenztheit, die sie spürte, als sie zurückkam. Als sie mit der S-Bahn aus dem Norden in die Stadt fuhr, links und rechts die Mauer, wurde ihr mit einem Mal klar, wie eng ihr Leben war. Die Stadt, das Land, alles ein Käfig. Noch in derselben Woche begann sie, einen Fluchtplan zu entwerfen. Die Stasi-Verfolgung, die immer noch anhielt, tat ihr Übriges. Doch dann kam die Zusage der Filmhochschule, mit der Joni nicht gerechnet hatte. Ihr Fluchtplan löste sich in Luft auf, Sie wollte weg aus diesem Land, aber es streckte ihr wieder die Hand entgegen, mit dem Studienplatz, der sie zum Bleiben lockte. Denn an dieser renommierten Schule zu studieren, war die Chance, die sie brauchte. Sie nahm diesen Weg, ohne zu ahnen, dass alles anders kommen würde, als sie es sich je vorstellen konnte.
1: Und jetzt kommt wieder eine Musik.
0: Jetzt kommt wieder eine Musik.
1: Die hast du aber schon angesagt.
0: Die habe ich natürlich schon angesagt. Frank Zappa, I have been in you.

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1: Ja, liebe Hörer, Sie hören gerade in Ihrer Stadt Auslesen und der Gast in Auslesen ist Monika Groth, die aus ihrem schönen Buch Mixtape und
2: Off
1: Eastern Girl, jetzt habe ich es wieder richtig, bin wieder in der Spur, geschrieben hat und ich sag's mal so, ist heute wahrscheinlich auch noch sehr viel, sehr wichtig, die Musik. Weil die Musik gibt ja so den Pfad vor, sag ich mal, in deinem Roman, oder?
2: Ja, nee, eigentlich haben die Kapitel den Pfad vorgegeben und dann habe ich mir überlegt, welche Musik habe ich damals gehört. So, ja. So war das eigentlich.
1: Also die waren dann die Pflastersteine dafür.
2: Ja, genau, weil also gerade mein das erste Kapitel, da ist der Titel Eloise von Barry Ryan. Das war mein erstes Lieblingslied überhaupt. Da war ich 5. Ich liebte diesen Song. Ja. Und der musste unbedingt in dieses erste Kapitel rein. Und dann habe ich dem Kapitel auch den Namen Eloise gegeben. Und dann habe ich gedacht, eigentlich kann ich das weiter so halten, weil Musik ist so wichtig in meinem Leben. Das muss damit rein. Und so ist das entstanden.
1: Beim Drehbuchschreiben und beim Schreiben brauchst du Musik, oder?
2: Da ich schreibe oft mit Musik. Also früher habe ich fast nur mit Musik schreiben können. Jetzt ist es nicht mehr ganz so. Jetzt muss ich mich irgendwie, jetzt brauche ich Stille und Einsamkeit.
1: Inspiriert dich dann auch irgendwie ein Titel?
2: Ja, auf jeden Fall könnte mich auch ein Titel inspirieren. So, also ich habe jetzt kein Beispiel, wo das so war. Also ich werde von vielem inspiriert, auch von Kunst. Ich mache jetzt gerade ein Buchprojekt mit einem befreundeten Fotografen, da inspirieren mich seine Fotos zu Geschichten.
1: Ja, klar. Nee, weil ich jetzt speziell auf die Titel da eingehe. Und das mit Zappa war ja wahrscheinlich auch wichtig, weil das ja auch einer war, der war so abgefriegt. Ne? Und
2: genau.
1: Das hat einem ja angezogen. Es war ja ein Ordnungssystem, oder?
2: Das war ein Ordnungssystem, aber wir sind dem Ordnungssystem jetzt nicht unbedingt gefolgt, schon gar nicht auf der Insel Hiddensee. Also Hiddensee war wirklich Anarchie. Und da haben wir halt, da gab es nur diese eine Kassette. Es gab nur eine Kassette auf Hiddensee und das war Zappa. Und auf der anderen Seite war Aphrodite's Child. Diese beiden Interpreten haben wir sozusagen rund um die Uhr gehört.
1: Ach, Dennis Roussos.
2: Genau.
1: Sowohl Eloise als auch Aphrodite's Child waren Hassprojekte.
2: Für dich.
1: Furchtbar. Aber im Grunde genommen geht es ja darum, dass ein geordnetes System, das jeden beobachtet hat, dass die Ordnung aufrechterhalten wird und dann flüchtet man in die Musik.
2: Genau.
1: Das war ja der wichtige Punkt, oder?
2: Na, ich glaube, es ging gar nicht so um die Ordnung oder um der Ordnung zu fliehen, sondern weil Musik natürlich weit über die Grenzen hinausgeht und die kommt von woanders her und sie verbindet miteinander weit über die Grenzen. Also Musik hat einem das Gefühl gegeben, dass man frei ist.
1: Das wollte ich sagen, das ist wohl das Stichwort. Ne? Mhm. Freiheit. Dass man gesagt hat, also auch wenn du sagst, Hiddensee, auch so wie du es beschrieben hast, das ist ein Stück Freiheit gewesen. Ne? Auch so mit einem, der, wer war das, der die Leute angestellt hat, der hat ja dann auch beide zur Augen wohl zugedrückt.
2: Der hat alle Augen zugedrückt. Also der hat ja nur solche Leute eingestellt, die alle einen Ausreiseantrag hatten oder also vom DDR-System wirklich abgeschrieben waren. Ja, das war wirklich so eine Art Fluchtinsel, wo sie alle gestrandet sind, die eben da nicht mehr leben konnten in dem Staat. Und Hiddensee war jenseits dieses Staates auf eine Art. Da gab es zwar immer noch Militär, die haben natürlich aufgepasst, dass keiner über die Ostsee wegschwimmt, was aber trotzdem viele gemacht haben, aber das Militär war irgendwie gar nicht so präsent für mich damals.
1: Ja, aber wie hat denn Herr Mielke dann reagiert?
2: Auf die Insel Hiddensee? Weiß ich nicht. Hat keiner reagiert.
1: Das ist ja
2: war wirklich
1: witzig,
2: so ein vergessenes Land.
1: Das ist wie so eine freie Republik irgendwie.
2: Ja, absolute Enklave.
1: Wie Christiania in Kopenhagen oder so.
2: Ja, so
1: das ist interessant, das wusste ich überhaupt nicht.
2: Ja, da gibt es auch einen ganz tollen Roman, der heißt Crusoe von dem Lars Seiler, Lutz Seiler. Genau.
1: Ja.
2: Der beschreibt das auch nochmal sehr ausführlich.
1: Also Hiddensee beschreibt
2: er. Genau, also der war auch im selben Restaurant wie ich, im Klausner.
1: Ja, ja.
2: Also es gab nur wenige Saisonkräfte in diesem Leben auf dem Klausner in der DDR.
1: Ja.
2: Und er war einer davon und ich war eine davon. Aber wir waren nie im selben Jahr. Also Lutz Seiler war 1989, ich war 1987.
1: Ah ja. Und das finde ich aber sehr interessant und das hat dich auch geprägt. Da sind aber nicht irgendwelche Stasis nachher aufgetaucht oder so.
2: Nee. Nur als der Kioskbesitzer, der ist dann mit seinem Segelboot mal kurz nach Dänemark gefahren.
1: Das
2: da gibt es jetzt auch übrigens
1: gepasst.
2: Einen Kinofilm, Spaziergang nach Syrakus. Das ist genau über diese Person, der Kioskbesitzer.
1: Ach, das ist ja interessant.
2: Genau,
1: ja.
2: Der ist also im selben Jahr, als ich dort war, ist der mal nach Dänemark gefahren, kam nach einer Woche wieder.
1: Aber der wurde auch nicht belangt, oder?
2: Irgendwie hat er die so bequatscht anscheinend, dass der nicht inhaftiert wurde.
1: Das ist für mich völlig neu, weil das sind ja auch Sachen, wo ich denke, wo man so eine Enklave schafft, wo ich auch, was ich wichtig finde, der hatte dann aber auch Gäste, ziemlich viele, oder?
2: Ja, die ganzen Touristen, die DDR-Urlauber hieß es damals, die kamen portionsweise mit den Fähren an. Vom Festland.
1: Ja.
2: Und dann machten die Tour direkt zu unserer Ausflugsgaststätte Klausner und haben sozusagen gar nicht genug Platz gehabt. Also die standen dann in mehreren Schichten und haben auf die Plätze gewartet. Und wir hatten auf einmal 180 Gäste und mussten das irgendwie bewältigen. Das
1: ist, habt ihr auch Essen ausgegeben?
2: Ja,
1: und
2: ja.
1: So?
2: Wir haben das so ungefähr, wer will Schnitzel, wer will Bulette, so, ja, also mit...
1: Also ihr musstet ackern, aber ihr hattet eine große Freiheit.
2: Genau, so war's.
1: Und hattet noch eure Musik dabei.
2: Ja.
1: Das war ja ein Idealzustand irgendwie.
2: Irgendwie, ja. Aber es war harte Arbeit.
1: Das ist jetzt in dem Roman jetzt auch verewigt, ne?
2: Genau, jetzt ist es verewigt, aber eben auch nur ein Kapitel lang.
1: Ja, ja. Aber ist ja interessant, weil... Man rechnet mit sowas ja auch gar nicht. Also, wo kommst du denn direkt her? Direkt aus Berlin?
2: Nee, ich komme aus Thüringen, aus einer Kleinstadt in Thüringen.
1: Ja.
2: Dort habe ich gelebt, bis ich 17, 18 war.
1: Ja.
2: Und dann bin ich ziemlich schnell, weil ich hatte dann schon einen Freund in Berlin.
1: Ja.
2: Den habe ich in meinem ersten Sommerurlaub kennengelernt und der hat schon auf mich gewartet. Und als ich meine Lehre abgeschlossen habe als Wirtschaftskauffrau, bin ich sofort nach Berlin.
1: Bis sofort nach Berlin und von da hast du dann auch das mit dem Hiddensee.
2: Der Hiddensee war eigentlich nur einen Sommer lang. Ansonsten war ich in Berlin erst in Friedrichshain, dann in Prenzlauer Berg, habe eine Wohnung besetzt und habe da mein Nischenleben geführt, muss man schon sagen.
1: Ja, ich würde sagen, wir kommen jetzt schon zur nächsten Musik. Du sagst sie jetzt einfach mal an.
2: Genau, die nächste Musik hat was mit dem nächsten Kapitel zu tun, was ich dann vorlesen werde. Und das ist Everything in its Right Place von Radiohead.
1: Ah ja.

0: Dann erklärst du das?
1: Ja, wir sind jetzt gerade aus der Musik rausgegangen, weil im Grunde genommen sollten die Herren von Radiohead singen. Und der Text ist ja wichtig. Jetzt werden wir aber nicht singen, sondern erstmal lesen. Und dann wollen wir mal gucken, ob wir die Herren irgendwie aus dem Netz fischen. Und damit sie noch ein bisschen singen.
0: Genau, es war einfach die falsche Version, leider.
1: Monika, ich würde einfach sagen, und wenn wir sie haben, dann gebe ich dir ein Zeichen.
0: Okay, soll ich jetzt nicht zu Ende erstmal lesen? Doch.
1: Lies doch erstmal.
0: Ja, ich lese jetzt aus dem zweiten Teil des Buches, das ist nach dem Mauerfall, das vorletzte Kapitel und das heißt Everything in its Right Place. Nach Puerto Rico flog sie über San Francisco nach Los Angeles zur Golden Globe Verleihung. Milosch Film war dort nominiert. Ein sehr karger, poetischer Spielfilm. Und Joni wollte eine kleine Reportage darüber drehen. In einem Second-Hand-Laden in San Francisco hatte sie für $10 ein mitternachtsblaues Spitzenkleid gefunden, bodenlang, tailliert, hinreißend. Es stand ihr so gut, dass die Verkäuferinnen spitze Bewunderungsschreie ausstießen und das übertriebene amerikanische »Oh my God« ausstießen. Zwei ehemalige Kommilitonen von der Filmhochschule, die inzwischen in L.A. lebten und fürs deutsche Fernsehen arbeiteten, bildeten ihr Kamerateam. Sie wohnten in einem kleinen Haus in West Hollywood und machten für Joni das Gästezimmer frei. Milosch gewann den Golden Globe nicht, aber Joni trug das Spitzenkleid und stellte fest, dass die meisten Hollywood-Stars kleiner waren als sie. Leonardo DiCaprio trat ihr in die Hacken, Madonna schminkte sich neben ihr im Waschraum, Kevin Klein zwinkerte ihr zu, Dustin Hoffmann schenkte sein breites Lächeln und Andy McDowell bestaunte ihr Kleid. »I love it. Where did you get that?« Joni antwortete trocken, $10, second hand. Andy lachte schallend. Eine Geschichte, mit der Joni später auf Partys mühelos alle Zuhörer auf ihrer Seite hatte. Milosch flog zurück, aber Joni blieb. In West Hollywood bei ihren Kommilitonen. Der Plan war, den Sendern, für die sie sonst arbeitete, Themen aus Hollywood anzubieten und sie mit ihrem Dreamteam umzusetzen. So hatte Joni genug Geld, um zu bleiben, und sie verschaffte den Jungs Arbeit und Kontakte. Dafür konnte sie weiterhin bei ihnen wohnen und Kalifornien genießen. Das Album »Okay Computer« von Radiohead hörte sie im Auto rauf und runter. Es war, als wäre man mit der Musik in einem Universum, in dem alles pulsierte, aber im selben Moment alles kippen konnte. Dichte Klänge, sperrige Rhythmen und die klagende Stimme von Tom York, die alles wieder einfing. Vom Song Everything in its Right Place fühlte Joni sich getröstet von der verheißenden Ordnung, aber gleichzeitig überfordert, weil die Ordnung irgendwie auch Kopf stand. Diese Spannung war wie ein Spiegel für Los Angeles. Blendend hell, sehnsuchtsvoll offen und doch irgendwie fremd und unheimlich. Sie hörte den Song wieder und wieder, während ihr Auto durch die Lichter des nächtlichen L.A. streifte und sie sich gleichzeitig geborgen und verloren fühlte.
1: So, wir haben gefischt. Ach so, du willst weiter reden.
0: Ja, aber es würde jetzt passen, den Song zu spielen und dann lese ich weiter, oder?
1: Yes. Können wir machen. Ja. Ich muss nur gucken, dass wir nachher noch dich ein bisschen anpreisen. Ja.

0: Okay, out of my head, Radiohead. Und Glad.
1: Ja, jetzt geht's weiter. Eines Abends traf sie in einer Bar zwei schwarze Brüder. Eddie, ein Künstler und Familienvater, unterhielt sie mit einer so lebhaften und witzigen Konversation, dass sie den ganzen Abend lachte. Sein Bruder, Marvin, ein Musiker, blieb eher zurückhaltend, fast verschlossen. Sie verstanden sich so gut, dass sie sich noch einmal zum gemeinsamen Kochen bei Marvin verabredeten. Dort redeten sie lange, lachten viel und Joni spürte, dass sie sich wohlfühlte in ihrer Gesellschaft. Am Ende dieses Abends lud Eddie sie ein, Ostern mit den beiden bei ihrer Elternfamilie in Alabama zu verbringen. Jonis deutsche Freunde waren entsetzt, fanden sie naiv und zu vertrauensselig, aber sie vertraute ihrem Gefühl. Als sie am Flughafen ankam, wartete nur Marvin. Eddie fehlte. Marvin trug einen Anzug, hatte seine längeren Haare auffällig geföhnt, hielt mehrere Kleiderbügel und zwei Koffer in den Händen. Der Anblick belustigte Joni. Bisher kannte sie ihn nur lässig in Jeans und Shirts. Marvin wirkte angespannt, nervös und wich ihren Fragen aus. Auf die, wo Eddie sei, antwortete er gar nicht. Es war bereits Boarding-Time, aber sie warteten immer noch in der Haupthalle. Erst kurz vor Ende des Boardings kam der Anruf. Eddie bleibe bei seiner Frau und seinen Kindern. Nun mussten sie bis zum Flugsteig rennen, erwischten die Maschine in letzter Minute. Im Flieger wurde Joni klar, dass der offenere und gesprächigere Bruder zu Hause geblieben war und Marvin ohne den Älteren mit einer extremen Schüchternheit haderte. Joni vergrub sich kurzerhand in ihr Buch, aber als sie in Nashville ankam, war ihr klar, dass die Reise mit Marvin eine andere werden würde, als sie erwartet hatte. Marvin mietete ein Auto und sie fuhren durch das weite Land in Richtung Hineville, wo seine Familie lebte. Er blieb schweigsam. Joni filmte ihn und die vorbeiziehende Landschaft mit ihrer Kamera, während im Radio gedämpfte Jazzmusik lief. Die Sonne schien, die Straße lag endlos vor ihnen und Joni fühlte sich mal wieder wie in einem Roadmovie. Doch die Gespräche waren mühsam. Sie musste Marvin jedes Wort aus der Nase ziehen, selbst einfache Informationen wie das, was als nächstes anstand. Durch das Auge der Kamera beobachtete sie sein Gesicht. Ebenmäßig schön und verschlossen. Was war nur mit ihm? Trotzdem wuchs zwischen ihnen inmitten der Stille so etwas wie eine vorsichtige Kameradschaft. Sie hielten bei KFC oder KFC, der Geruch von Frittieröl und Grillhuhn hing in der Luft. Da sie beide Vegetarier waren, begnügten sie sich hastig mit ein paar Beilagen, bevor Marvin sie noch in einen Laden zog. Er kaufte Geschenke für die Familie. Sie schleppten drei übervolle Plastiktüten zum Auto. Dann fuhren sie weiter, tiefer hinein nach Alabama. In Hineville angekommen, hatte Joni das Gefühl, die einzige Weiße weit und breit zu sein. Schwarze Familien lebten in kleinen, gepflegten Einfamilienhäusern, dazwischen viel Grün. Kinder spielten auf den Bürgersteigen, Väter polierten ihre alten Cadillacs, Mütter lehnten auf der Veranda. Marvin parkte vor einem der Häuser und kaum waren sie ausgestiegen, öffnete sein Vater die Tür. Ein schlanker Mann mit einem versteinerten Gesicht, der weder Marvin noch Joni zulächelte. Auch der Rest der Familie wirkte verschlossen, fast kühl. Man begrüßte sie höflich, aber reserviert. Joni spürte die Zurückhaltung, fragte sich, ob sie hier überhaupt erwünscht war. Sie wusste nicht, was man über sie dachte. Eine weiße Deutsche in einem schwarzen Haus im tiefen Süden. Marvin hatte lediglich gesagt, "This is Joni from Berlin, Germany." Mit einer Selbstverständlichkeit, als brächte er ständig Besuch aus Europa mit. Später in seinem Zimmer angekommen, stellte sie ihm die Frage offen, ob es seiner Familie überhaupt recht sei, dass sie hier war. Marvin nickte nur knapp und wandte sich dann einem ernsten Telefonat zu, das ihn noch mehr ausschloss. Sie verbrachte die Nacht in Marvins Bett, während er auf dem Sofa schlief. Es war klar, dass zwischen ihnen nichts Körperliches war. Sie teilten nur das Zimmer, nicht mehr. Am nächsten Morgen war Ostersonntag. Nun verstand sie auch Marvins Outfit. Die ganze Familie war sehr festlich gekleidet, sie selbst dagegen kam sich in ihren coolen City-Klamotten fehl am Platz vor. Marvin stöpselte seine E-Gitarre an einen Verstärker, stellte ein Mikro auf und spielte stundenlang Songs von Marvin Gaye, Jimi Hendrix und amerikanischen Traditionals. Sein Schwager kam hinzu, sang mit einer Wucht, die den Raum füllte, und lachte dabei so strahlend, dass seine weißen Zähne blitzten und Joni kaum die Belichtung ihrer Kamera steuern konnte. Sie war dankbar für sein Erscheinen. Er sprengte die Kühle der Familie auf. In der Küche klapperte Geschirr, die Frauen bereiteten das Essen, die Männer standen abseits, redeten leise, die Kinder tobten im Hof. 30 Menschen im Haus und Joni mittendrin, immer noch mit einer Frage im Kopf, die Marvin ihr in der Nacht kurz vorm Einschlafen zugeflüstert hatte. Hat dein Vater dich vergewaltigt, als du ein Kind warst? Erst am Morgen begriff Joni, dass dieser Satz nicht ihr galt, sondern Marvin selbst. Ein Schlag aus seiner eigenen Vergangenheit, den er wie ein dunkles Geheimnis in den Raum gestellt hatte. Nun saß er ihr im Nacken, der Satz, während sie die Stimmen, den Blick seines Vaters, die Geschäftigkeit der Mutter und Marvins Gesang in sich aufnahm. Dann wurde zum Essen gebeten. Ein riesiges Buffet stand im Nebenraum, davor eine Ansprache, deren Slang sie kaum verstand. Nur so viel, alles war vegetarisch, zu Ehren der beiden Gäste aus L.A. Joni war erstaunt über diese Geste der Gastfreundschaft. 30 Menschen verzichteten auf Fleisch, nur ihretwegen. Sie aß schweigend vom Buffet, hörte die Stimmen der Gäste, das Kreischen der Kinder draußen. Hin und wieder lächelte ihr jemand zu. Doch Marvins Frage hallte lauter nach als alles um sie herum. Etwas stimmte nicht in diesem Haus, in dieser Familie. Eine Härte, ein Schweigen, das sich nicht greifen ließ. Erst viel später verstand sie, dass Marvin sie mitgebracht hatte, um etwas zu überdecken, was er selbst nicht zeigen konnte. Für die Familie war sie das Alibi, die weiße Freundin aus Deutschland. Für Joni blieb die Erinnerung an ein Osterfest, das sie faszinierte und ihr zugleich die Haare zu Berge stehen ließ.
0: So.
1: Danke.
0: Jetzt kommen wir zu dir nochmal speziell. Und zwar, Monika Groth, was ist das nächste Projekt von dir?
1: Ja, also literarisch habe ich gerade 3 Projekte. Also ich bin kurz vor der Fertigstellung eines Romans, über auch wieder autofiktional, über eine Frau Mitte 50, die nach einer langen Beziehung nochmal in eine Dating-Phase gerät und dabei ihr auch wieder in ihr altes Muster gerät und darüber hinaus zu sich selbst findet oder lernt, zu sich selbst zu finden. Aha. Das zweite Projekt ist über meinen unbekannten Großvater, der ein jüdischer Kriegsgefangener war im Zweiten Weltkrieg. Und ich, da ich ihn nicht kennengelernt habe und auch kaum was über ihn weiß, versuche ich in dem Buch sein Leben literarisch zu rekonstruieren. Aus Erinnerungen, aus Brieffetzen, aus Fakten, die ich auch gefunden habe, und der Rest ist Imagination. Und das dritte Projekt ist halt das mit diesem, was ich schon erwähnt hatte, mit dem Fotografen Holger Göhler, ja, wo ich kleine Prosa-Miniaturen zu seinen Fotos schreibe.
0: Hast du eine Homepage, wo man das zumindest rausfinden kann, wann du zu sehen, wann du was herausgibst?
1: Genau, das ist einfach mein Name, monikagroth.de.
0: Und da kann man alles nachlesen.
1: Da kann man alles über Film, Literatur, Theater, alles nachlesen, was ich gerade mache.
0: Das ist das Allerwichtigste. Das sind deine 3 Projekte. Und du liest jetzt aus deinem Roman.
1: Genau, ich lese noch einmal in Berlin. Ich habe ja ganz viele Termine gehabt, aber jetzt lese ich noch mal am 17. September um 19.30 Uhr in der Lettretage.
0: In der Lettretage.
1: Genau, in der Veteranenstraße ist das.
0: Ah ja, wunderbar, wunderbar. Dann haben wir jetzt das mal abgedeckt und jetzt überreiche ich dir etwas, was eigentlich jeder Gast bekommt.
1: Ein Glückskeks.
0: Nämlich einen kleinen Glückskeks. Den kannst du mitnehmen und du kannst ihn hier aber auch aufmachen und verlesen.
1: Ja.
0: Das wird immer sehr.
1: Da sind meine Hände ganz schön schwitzig. Mal sehen, ob ich das aufkriege. Ich hab's
0: geschafft. Das geht schnell.
1: So, dann mache ich jetzt Klack und hier krümelt's schön.
0: Ja. Und jetzt,
1: so, und
0: muss,
1: jetzt muss
0: Sprache,
1: ich das auch noch lesen
0: jetzt muss
1: ohne Brille.
0: Eine Sprache finden.
1: Okay, so. Du kannst mit deinem Leben ein besseres Zeugnis ablegen als mit deinen Lippen.
0: Wow, was
1: wow. Das ist ja toll. Das passt ja, oder?
0: Ja.
1: Das ist ja, ja wie das Motto meines Buches.
0: Ich bin bei diesen Glückskeksen immer unglaublich überrascht, was die einem so für Lebensweisheiten da bringen. Ja, ich finde das wunderschön hat. Jetzt habe ich noch eine Abschlussfrage. Hat Monika Groth noch irgendwie einen besonderen Wunsch in ihrem Leben? Du hast so viel gemacht und also der Mauerfall und du machst jetzt viel fürs Theater. Hast du noch einen besonderen Wunsch, den du noch besonders machen wolltest?
1: Ja, ich habe ein Theaterstück geschrieben mit der Musik von Holger Biege. Das ist auch ein ostdeutscher sehr bekannter Musiker, ja, der schon lange verstorben ist. Und das ist gerade in der Förderung. Und eigentlich möchte ich das gerne im Jahr 2027 in Greifswald, seiner Geburtsstadt, uraufführen.
0: Und um was geht's da?
1: Da geht's eigentlich, also das Stück ist sozusagen mit seiner Musik, aber das Stück geht um einen Bausoldaten in der DDR. Weißt du, was ein Bausoldat ist? Das ist jemand, der die Waffe verweigert.
0: Ja,
1: also
0: genau.
1: Die gab es in der DDR. Da gab es ungefähr, ich weiß nicht, ich glaube 800 solcher Soldaten.
0: Das ist wie ein Kriegsdienstverweigerer ungefähr.
1: Genau, aber die mussten trotzdem einen Dienst absolvieren und dafür in ganz schrecklichen Werken arbeiten. Also in Chemiewerken zum Beispiel mussten unglaublich schlimme Arbeit machen.
0: Ja.
1: So. Und darüber ist dieses Stück über einen jungen Bausoldaten, der sozusagen über die Liebe zu einem Erwachsenen, also der ist so ein Kindskopf, ne, zu Beginn des Stücks und über die Liebe zur krebskranken Mary erreicht er sozusagen Wachstum für sein Leben.
0: So. Dann wünsche ich dir für dieses Projekt ganz, ganz viel Glück und Erfolg. Und ich danke dir für deine tollen Geschichten, für das tolle Buch und auch für die Musik natürlich. Und ich hoffe, wir sehen uns demnächst mal wieder.
1: Ja, ich hoffe ich auch.
0: Ich danke dir fürs Kommen.
1: Ich danke dir auch, dass ich hier sein durfte.
0: Und bis demnächst.
1: Bis dann.
0: Tschüss. Bye, bye.

Gut, und wer führte durch die Sendung? Das war der Mann mit den zwei Herzen, und zwar der Senderverantwortliche und der Gastgeber, das war Max van der Oos. Und dann heute mal wieder ganz wichtig im Hintergrund, aber ohne sie wirklich überhaupt kein richtig korrektes Auslesen. Sie hat mal wieder einen Song gerettet, muss ich sagen. Ich danke Ilke Brick für Studioregie und Technik. Danke, Ilke. Ja, und also dann bis in 14 Tagen und gut merken auf alexberlin.de oder im Netz auf Alex Kosmos um 16 Uhr in 14 Tagen im Livestream, okay? Einen wunderschönen, nicht zu heißen Augustrestnachmittag, wir haben ja bald September. Seien Sie nett zu sich und anderen, ich bin's auch, also nix für ungut und tschüss, sagt Max van der Oos.

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1: Heute geht es um das Campus Radio CouchFM. Das ist ein Projekt in Zusammenarbeit der drei Berliner Hochschulen, der Humboldt-Universität, der Freien Universität und der Technischen Universität Berlin. Und ich möchte euch nun das Campus Radio genauer vorstellen und habe hierzu Laura und Emily von CouchFM eingeladen. Herzlich willkommen.
2: Hi.
3: Hi.
1: Seit wann gibt es denn das Format Campus Radio CouchFM?
2: Also 2011 kam die Idee auf. Und 2012 lief dann die erste Sendung schon. Also es ist jetzt schon ganz schön lange her.
1: Und ihr sendet ja jeden Tag und habt verschiedene Formate. Wie ist die Sendung denn aufgebaut?
2: Genau, also wir haben jeden Tag in der Woche ein unterschiedliches Format. Zweimal die Woche läuft unser Live-Magazin. Das heißt, da stehen wir live im Studio und reden über alles Mögliche. Und dann läuft auch Musik zwischendurch, wie man es aus dem Radio halt so kennt. Und montags ist bei uns immer Platz für eine Gästesendung. Mhm. Also da können zum Beispiel andere Unis ihre Projekte vorstellen, wenn sie selbst einen Podcast produzieren und so weiter. Dann haben wir am Mittwoch unsere Musiksendung, das Klangkompott. Das wird von der Musikredaktion gemacht und es kann auch alles Mögliche sein. Interviews, einfach eine Band vorstellen, ein Genre vorstellen, alles Mögliche. Genau, donnerstags läuft unser Gästezimmer. Das ist ein Interviewformat mit Personen zum Beispiel aus Politik oder der Kultur, Berliner Figuren, alles Mögliche. Ja, samstags ist bei uns Tanzstunde. Da können DJs aus Berlin ihre Sets spielen und sich so ein bisschen vorstellen. Und am Sonntag läuft unsere Wiedergabeliste mit den besten Songs aus der Woche.
1: Wie kommt ihr denn zu den Themen, die ihr in der Sendung besprecht?
3: Also ich finde, das ist auch mal ein sehr spannender Prozess, weil es einfach wirklich das ist, was die Couchies so im Alltag beschäftigt. Und das fand ich am Anfang auch so ganz ungewohnt, dass wirklich der Themenvorschlag einfach so reingeworfen werden kann. Und meistens wird er auch total cool aufgenommen und dann wird gebrainstormt, dann können andere relaten oder eben nicht. Und das ist immer ein total spannender Prozess. Also das meiste findet so in der Wortredaktion dann statt oder halt davor in den allgemeinen Sitzungen.
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1: Ich bin heute mit Bettina und Lida im Studio, die die Sendung Monday Movie Talk machen.
2: Hallo.
3: Hallo, Benni.
1: Die Schlagwörter zu eurer Sendung sind Aktuelles zum Film, Theater, Tanz und Literatur, grob zusammengefasst. Wie würdet ihr die Sendung in euren eigenen Worten beschreiben?
2: So ein anderes Schlagwort ist natürlich die Kritik zu Spielfilm und Dokumentation. Und wir bringen natürlich auch so ein paar O-Töne vom roten Teppich. Und wir haben ausgewählte Studiogäste. Wir besprechen eben aktuelle Theaterproduktionen und Tanzinszenierungen aus Berlin und Co. Das heißt, wir wandern auch mal in andere Städte und gucken, was in anderen Städten so los ist, dass man von Berlin aus dahin fahren kann. Aber primär sind wir queer-feministisch.
3: Absolut. In die linke Ecke. Immer klassenkritisch, nicht nur film- und theaterkritisch.
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0: Ich bin heute hier mit zwei Hosts von der ukrainischen Radiosendung Trambeats FM. Schön, dass ihr da seid.
1: Ja, danke. Danke für die Einladung.
2: Danke, thanks a lot.
0: Lass uns über den Namen sprechen. Trambeats FM. Was heißt es?
1: Es gibt ein traditionelles ukrainisches Instrument, Musikinstrument, in Gebirgen meistens. Es ist ein großes Rohr, das heißt Trambita.
2: Dieses Name Trambeats FM, das bedeutet Trambita wie Musikinstrument und auch Beat für Musik. Trambita mit Beat.
0: Was sind die Themen, mit denen ihr euch beschäftigt?
1: Alles, was für die Ukrainer in Deutschland interessant ist. Ja, es ist die Sozialfragen, die Nachrichten, die Fragen der Kommunikation, die Fragen, die helfen auch die Gemeinde zusammen sammeln. Alles, was wichtig in der Ukraine ist, auch teilen wir mit. Und was für die Ukrainer in Deutschland wichtig ist, auch.
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9: Hier ist die Rock City Radio Show Berlin bei Alex Berlin. Am Mikrofon ist Jens Fritze. Schön, dass ihr dabei seid. Heute gibt's eine Stunde Musik von Accept, und zwar aus der aus meiner Sicht stärksten Phase der Band.

Metalheart Accept mit dem Titeltrack ihrer sechsten 1985 veröffentlichten LP. Accept feiern in diesem Jahr ihren 50. Geburtstag. Auch wenn die Ursprünge der Gruppe aus Solingen noch weiter zurückreichen, 1976 gilt als das eigentliche Gründungsjahr, als sich Zusänger Udo Dirkschneider, Gitarrist Wolf Hoffmann und Bassist Peter Baltes hinzugesellten. Bis Ende der 70er war mit Jörg Fischer an der zweiten Gitarre und Drummer Stefan Kaufmann das klassische Accept-Line-Up komplett. Während eines temporären Ausstiegs von Jörg war Hermann Frank für ihn dabei. Mit Breaker, dem 1981 releaseden dritten Album, machten Accept klar, dass es neben den Scorpions noch eine weitere deutsche Hardrock- bzw. Metalband gibt, die international absolut konkurrenzfähig ist. Mit Restless and Wild und Balls to the Wall erschufen Accept 82 und 83 weitere Meilensteine, die diverse Musiker im In- und Ausland beeinflussten. Als Metalheart 1985 rauskam, galt es nicht wenigen als zu kommerziell, aber irgendwann war es dann doch Konsens, dass auch Metalheart zu den besten Outputs der Band zählt. Die weitere Geschichte von Accept, die verlief höchst wechselvoll, inklusive zwischenzeitlicher Auflösung. Seit einigen Jahren ist Wolf Hoffmann der einzige aus der goldenen Ära, der die Accept-Fahne hochhält. Peter Baltes, der bis 2018 bei allen Accept-Aktivitäten an Wolfs Seite war, hat später bei der Band von Udo Dirkschneider angeheuert. Die von Wolf angeführten Accept feiern das 50. Jubiläum mit dem Anfang September erscheinenden Doppelalbum Teutonic Titans 1976-2026, auf dem Neueinspielungen von Accept-Stücken stehen, die mit diversen prominenten Kollegen wie Rob Halford von Judas Priest, Matthias Japs von den Scorpions oder Kirk Hammett von Metallica aufgenommen wurden. Drei Viertel dieser Songs stammen übrigens im Original von den von mir favorisierten vier Scheiben, also Breaker, Restless and Wild, Balls to the Wall und Metalheart. Und von denen hört ihr jetzt eine Auswahl. Wir starten mit einem der besten Opener in der Heavy-Metal-Geschichte, Fast as a Shark. Viel Spaß damit.

Accept mit Burning von ihrer 81er LP Breaker. Davor habt ihr diese Accept-Hits aus den Jahren 81 bis 85 gehört. Das Titelstück von Metalheart, Fast as a Shark und Restless and Wild von Restless and Wild. Losers and Winners von Balls to the Wall, den Titeltrack von Breaker, Shake Your Heads von Restless and Wild, Up to the Limit von Metalheart, London Leather Boys von Balls to the Wall, Son of a Bitch von Breaker und Princess of the Dawn von Restless and Wild. Na, das Accept-Special der Rock City Radio Show Berlin hier bei Alex Berlin, das nähert sich dem Ende. Fehlt noch was? Na klar, das Titelstück von Balls to the Wall. Das kommt gleich. Vorher möchte ich mich verabschieden. Mein Name ist Jens Fritz, ich bin der Sendeverantwortliche. Bis zum nächsten Mal. Tschüss.

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1: Herzlich willkommen bei den On Air Stories. In dieser On Air Story möchte ich euch die Sendung Oldie Treff von Peter Ziermann vorstellen. Hallo Peter, schön, dass du da bist.
2: Ja, freut mich auch.
1: Was ist denn die Sendung Oldie Treff genau? Also worum geht es?
2: Ja, ein bisschen old-fashioned Radio. Zum einen wird für ich ja seit 100 Jahren gefühlt durch, dass wir hier noch Plattenspieler im Studio haben, weil ich tatsächlich immer noch eigentlich 100% Vinyl spiele. Und mein Musikgeschmack, der liegt ja eigentlich eher bei internationalen Titeln, bei Beat und ja, vernünftigen Nummern der 60er, 70er Jahre. Aber ich spiele auch sehr viel deutsche Musik, bin nach wie vor jedes Wochenende auf dem Flohmarkt, sammle da irgendwelche Schallplatten ein. Und es gibt so einen Spruch, den ich auch seit Jahren mache. Bei mir kann sich jeder jeden Titel wünschen. Wenn jemand von Heino die schwarze Barbara haben will, dann kriegt er die auch. Ja.

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1: Herzlich willkommen zu einer weiteren On-Air-Story. Ich bin heute mit Rolf Gensrich im Studio, der die Sendung OK Beat macht.
2: Hallo, freue mich, dass ich hier sein darf.
1: Wie würdest du ansonsten deine Sendung generell beschreiben?
2: Die Sendung lässt sich eigentlich schlecht beschreiben. Also es gibt mehrere Varianten. Ich versuche, Gäste mir heranzuholen aus allen möglichen Gegenden, so Sachen, die mir über den Weg laufen. Das kann also der Würstchenverkäufer sein bis hin zu irgendwelchen kleinen Aktionen, Grundeinkommen zum Beispiel oder kleine Parteien oder aber Musiker, die mir auf der Straße auffallen, die nicht dann mal meine Visitenkarte geben und sagt, kommt doch mal vorbei, meldet euch doch mal.
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4: 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Alle 14 Tage die akustische Pflege eurer Lauscherchen. Newcomer, Neuheiten und Ausgefallenes. Montags 20 Uhr, alle 14 Tage. Ich freue mich, wenn ihr reinhört. 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
5: Hallo und herzlich willkommen zu einer neuen Ausgabe des Weltmusikmagazins Planet Sounds. Am Mikrofon wie immer Johannes Heritsch. In den nächsten Stunden gibt es Neuigkeiten aus dem Bereich Weltmusik, Global Pop und darüber hinaus angrenzende musikalische Inspirationen. Wir fangen an mit einer Dame, die ihre Wurzeln in Kamerun hat, See You, und ihr Debütalbum nennt sich About Me. Es war 36 Music erschienen und der Name See You bedeutet so viel wie Gott hat gehört. Der Bruch hinaus steckt hinter den Namen eine außerordentliche Sängerin. Sio nutzt ihr körpereigenes Instrument, um Freiheit zu spüren, Spiritualität auszuleben, Grenzen zu überschreiten und ihre Hörer zu berühren. Musikalisch geht es bei ihr zwischen Gospel, Afrika, Soul, Funk, Jazz und ein bisschen Pop. Hier kommt sie mit Cote de Biro. Willkommen bei Planet Sounds.

Soweit hier bei Plant Sounds der Opener mit CEO, einer Dame, die Wurzeln in Kamerun hat, dort geboren ist, aber in Ulm verwurzelt ist und dort lebt. Ihr Debütalbum CEO bedeutet so viel Gott hat gehört und sie bewegt sich hier zwischen Soul, Gospel und afrikanischen Folklore-Elementen, die sie gekonnt mit ihrer fantastischen Stimme zusammenwebt. Jetzt kommen wir zu einem Projekt aus Kanada, es nennt sich Yiddish Glory, the Soul Silence Song of World War II, Musik aus den jüdischen Ghettos und auch aus dem jüdischen Underground, wurde liebevoll von Musikethnologen in Kanada wieder zum Klingen gebracht und großartige Musiker haben sich hier zusammengetan, um insgesamt 15 Stücke einzuspielen. Und das Album ist im letzten Dezember in Kanada erschienen. Wir hören jetzt daraus I Am a Tifus Laus. Hier kommt Yiddish Glory.

Und hier bei Blend Sounds jetzt Musik aus Greta Stelios Petrakis, ein Meister der sogenannten Lyrat, deutsch Lyre, ein traditionelles Instrument. Er präsentiert sein Album Lyric. Und dieses Album ist bei Buddha Music in Frankreich erschienen. Es geht hier um den östlichen Mittelmeerraum, vor allem Greta, seine Heimat. Und Musik ist eine Einheit, um die innere Welt zu zeigen, ihre Erfahrungen, ihre Visionen und die teilnehmenden Musiker. Ein großartiges Album mit der Hilfe von Gastmusikern, alten und neuen Freunden, die er auch beneidet, hat er dieses Album Lyric veröffentlicht. Wir hören jetzt hier daraus das Stück Agrilos. Willkommen bei Blend Sounds.

Soweit hier Blended Sounds, dieses eindrucksvolle Album von Stelios Petrakis aus Kreta. Der griechische Meister an der Lyra hat sein Album Lyre genannt. Es ist beim französischen Label Buddha Music im März 2026 erschienen. Hier bei Blended Sounds hörten wir das schöne, fast hymnenartige Stück Agrelos. Er konnte Musiker finden, die mit ihm dieses alte musikalische Erbe des östlichen Mittelmeerraums und speziell Lies von Kreta wieder neu entdecken und neu interpretieren. Seelenvolle Musik, die unter die Haut geht. Musik ist eine Einheit und auch eine Vision. Stelios Petrakis. Jetzt kommen wir zu einem deutsch-österreichischen Duo. Simone Kopfmeier und Viktor Gernot sind jetzt hier gleich zu hören. Ihr neues Album nennt sich You Wonderful You. Bei Lucky Mojo Records erschienen, mit elegantem Vocal Jazz, zeitloser Corona-Ästhetik und der seltenen Magie zweier perfekt harmonisierender Stimmen liefern die beiden ein Album, das gleichermaßen nostalgisch wie auch lebendig klingt. American Songbook, Swing und auch ein bisschen Bossa Nova und Samba, und natürlich auch Jazz sind hier enthalten. Eine besonders schöne Interpretation der One Note Samba ist ihnen gelungen und die hören wir jetzt hier. By Blended Sounds.

Das war hier bei Blend Sounds eine der allerschönsten Interpretationen dieses Samba-Klassikers, nämlich One Note Samba, dargeboten von der österreichischen Sängerin Simon Koppmeier, und dem deutschen Sänger Victor Gernot. Ihr neues Album heißt You Wonderful You und ist bei Lucky Mojo Records erschienen.

Ihnen. Die nächste Künstlerin heißt Jam Rossi und sie hat ihr neuestes Album gleich nach ihrem Namen getitelt und es ist eine Rückkehr zu dem, was wirklich zählt, sagt sie selbst. Und sie hat ja bereits schon Alben mit Titeln wie Elle, Breaking Cycles, Home, Cooking veröffentlicht. Jetzt hat die kamerunisch-niederländische Künstlerin Jam Rossi eine neue Phase der Klarheit und kreativen Zielstrebigkeit in sich entdeckt. Es ist ihr neuntes Studioalbum und das erschien bereits am Ende April bei dem Label O-Tone Music. Ein neuer Sound, gemischt mit den musikalischen Erbe ihrer Heimat Kamerun, aber auch niederländischen Elementen. Sie hat großartige Musiker wie den Percussionisten Coco Lawson, die Hornisten Floris Winde und Donald Simeon sowie das Ragasse-Quartett verpflichten können, hier bei diesem Album mitzuwirken. Und zusammen produziert wurde es im Eminent Studio, gemischt und von Jeffrey De Gans gemastert. Und es zeichnet sich vor allem durch seine organische Klarheit aus, die Rosis künstlerische Reife widerspiegelt. Hier haben wir ein Stück, welches ein Traditional ist aus Kamerun, Mos Ossé. Hier kommt Jam Rossi. Willkommen bei Blend Sounds.

Soweit das neue Selbstbetitelalbum der niederländisch-kamerunischen Sängerin Jam Rossi hier bei Planet Sounds. Und wir hörten daraus, dass gerade jazzig und auch ein bisschen afrikanisch eingefärbte schöne Stück Moss Ossee, sehr akustisch, zu Deutsch jeder Tag. Jetzt kommt zu einer Band aus Sarajevo in Bosnien-Herzegowina. Dort gründete sich die Band Divana. Radio Sevda ist ihr aktuelles Album, was sie bereits Ende Oktober bei CPL Music in Deutschland veröffentlicht haben. Und diese Band zählt seit 15 Jahren zu den wichtigsten Botschaftern des Sevda, jener tiefgründigen Musiktradition in Bosnien-Herzegowina, die oft von Sehnsucht, verlorener Liebe, aber auch Nostalgie erzählt. Eine emotionale Verwandte vom Fado oder auch dem Mona. Mit ihrem sechsten Studioalbum Radio Sevda verneigen sich Divana vor einer kulturellen Institution, nämlich dem Radio Sarajevo, welches von 1940 bis in die 80er hinein dort eine wichtige Position innehalte. Vor allen Dingen, da es dort sehr viel Sevda-Aufnahmen aus dem Musikarchiv, aber auch moderne Formen zu hören gab. Hier kommen Divana mit Radio Sevda und so heißt auch der Titel.

Balkanklänge hier bei Planet Sounds und die stammen von der Band Divana aus Sarajevo in Bosnien-Herzegowina. Und das war auch sogleich der Titeltrack Radio Zevda. So ist dieses Album auch entstanden. Ein Album wie eine Radiosendung, Hommage an Zevda, Sarajevo und die Liebe. Die Band Divana existiert seit 15 Jahren und gehört zu den wichtigsten Botschaftern der Zevda, einer tiefgründigen Musiktradition Bosnien-Herzegowinas, die oft von Sehnsucht, verlorener Liebe und Nostalgie erzählt. Und dass es auch temperamentvoll gehen kann, hat ihm dieser schöne Titelsong Radio Zevda bewiesen. Jetzt bleiben wir noch in Südosteuropa. Julia Kozakova stammt aus der Slowakei und hat sich vor allen Dingen der Musik der Roma gewidmet. Und dieses Album Manuja, das heißt zugleich Menschen, das ist aus Liebe zu den Roma-Musik entstanden. Julia Kozakova will die Schönheit dieser traditionellen Klänge einem breiteren Publikum zugänglich machen. Begleitet wird die Musikerin von einer Cimbalom-Band aus renommierten Roma-Musikern. Wir hören jetzt daraus aus diesem Album Manuja 2, Dumbala Tumba. Willkommen bei Blend Sounds.

0: Soweit hier bei Plant Sounds ein großartiges musikalisches Ensemble um Julia Kosakova aus der Slowakei. Sie nennt ihr Album Manuja 2, dem zweiten Album, welches sie wieder in Zusammenarbeit mit Musikern einer berühmten Cimbalom-Band aus renommierten Roma-Musikern gemacht hat. Es ist eine Verneigung vor der großartigen Musik der Roma, die hier in Europa schon seit mehreren tausend Jahren unter uns leben. Willkommen bei Planet Sounds.
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0: Und hier bei Planet Sounds jetzt zur Abwechslung auch mal ein bisschen Musik aus Deutschland. Und die nächste Band hier, die stammt nämlich aus Deutschland. Malacca Hostel heißen die. Und ihr neues Album ist nicht ganz taufrisch, aber umso klangvoller. Wir werden das jetzt hier gleich hören. Es nennt sich Brooker Beat. Bei lustigen Labelnamen Rummelplatzmusik erschienen und neu bei Malacca Hostel ist der australische Sänger und Bandmitglied Daniel Di Marso. Mehr als 500 Konzerte hat diese Band schon gespielt. Auf Festivals wie Fusion, Burg Herzberg oder Badentreffen haben sie sich einen Namen gemacht. Wir hören jetzt mal rein.

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Das war Blended Sounds, Musik aus Deutschland mit dem neuen Album von der Band Malacca Hostel. Es heißt Brucker Beat und der Albumtitel ist eine Mischung aus Englisch Beat und dem altdeutschen Wort Brucker, welches Brücken bedeutet. Es steht auch für die mehrsprachige Songwriting der Band und ihrem musikalischen Brückenbau zwischen traditionell folkloristischen Elementen aus vielen Kulturen, zwischen Karibik, Balkan, Orient, aber auch erzählerischen Liedermachereien und rauen, rockigeren und modern produzierten Sound. Und jetzt gehen wir nochmal nach Afrika, diesmal nach Burkina Faso, Westafrika. Von dort stammt Massa Dembélé, ein faszinierender Musiker, der aus der Tradition der Griots stammt und auf internationalen Bühnen schon kein Unbekannter mehr ist. Er ist Sänger, Songwriter und Meister der Kamel Goni, der sogenannten Pferdekopfharfe, und verbindet hypnotische Harfenklänge, kraftvolle Perkussion und eine markante Stimme zu einem Sound, der Tradition und Gegenwart zusammenführt. Hier kommt Massa Dembélé mit seinem Debütalbum Falato und wir hören Sia hier. Willkommen bei Planet Sounds.

Soweit hier bei Planet Sounds Musik eines Künstlers aus Burkina Faso. Und dieser Mann hat ein Album herausgebracht, das heißt Falato. Wir hatten raus gerade Sia. Und dieses Sia ist eine Mischung aus Rock, Pop, aber auch Traditionen. Und dieses Instrument, was er spielt, ist die Ngoni. Und es ist Afrobeat, Desert Blues und westafrikanischer Soul. Massa Dembele. Und hier bei Planet Sounds gibt es jetzt schon eine Cumbia. Die stammt von Cumbia Chiara. Quinto Mundo heißt ihr neues Album, was wir im Hintergrund schon hören, hier bei Planet Sounds. Und diese Band stammt aus Chile. Cumbia Chiara hat wieder eine unverwechselbare Mischung aus Cumbia, südamerikanischen Klängen, Afrobeat, Dub, Funk, Hip-Hop, Balkan. Die Band existiert seit 2008 und ist multi-instrumental und macht modern wie traditionell mit Posaunen, Trompete, Klarinette, Keyboards, Gitarre, Akkordeon, unterschiedlichen Trommelarten und Percussions. 350 Konzerte in Ländern Südamerikas, aber auch Russlands, Kroatien und Deutschland haben sie schon absolviert. Jetzt also ihr viertes Album Quinto Mundo, und da hören wir El Gusto. Willkommen bei Planet Sounds, hier sind Cumbia Chiara.

Kumbiashi Shara aus Chile und diese Band hat sich die Cumbia als Rezept genommen. Quinto Mundo lädt ein zu einer musikalischen Weltreise, bei der die Cumbia als pulsierendes Herzstück alles verbindet. Es ist ihr viertes Album und sie haben schon über 350 Konzerte weltweit gespielt. Und Ranco-chilenische Musik, Mischung aus Cumbia, südamerikanischen Traditionen, aber auch Afrobeat, Dub, Funk, Hip-Hop und Balkan und auch ein Hauch Elektro, da haben sie keine Kontaktscheu. Weiter geht's mit einer A Cappella-Band aus Finnland, die nicht nur in ihrer Heimat hoch ausgezeichnet ist. Es geht um Tu Letar. Hier bei Blend Sounds werden wir das neue Album Ma Mo gleich vorstellen. Erschienen ist es bereits im Januar bei Nordic Notes, einem Label aus Deutschland. Und dieses Album wurde von Chris Jüngel aufgenommen, produziert, von Carl Taylor produziert. Und diese junge weibliche Band wurde bereits 2012 gegründet und kann vor allen Dingen seinen virtuosen, akrobatischen Vokalstil und seine mutige künstlerische Vision umsetzen. Und zwar inspiriert von finno-ugurischen und nordischen Volkstraditionen schafft die Gruppe eine einzigartige Klangwelt, in der uraltes Erbe auf globale Einflüsse, zeitgenössischen Ausdruck und moderne Produktion trifft. Wir hören jetzt aus dem Album der finnischen Band Tu Letar das Stück Aitima, zu Deutsch Mutter Erde. Willkommen bei Planet Sounds.

Soweit die finnische Folk-A Cappella-Band Tuuletar, die am 30. Januar diesen Jahres ihr Album Mamo veröffentlicht haben. Und das bedeutet Mutter Erde. Wir hörten daraus den Titelsong. Ein kraftvolles neues Kapitel für das international gefeierte Ensemble sozusagen. Und die Rückkehr zur Zusammenarbeit mit der amerikanischen A Cappella-Produktionsfirma Liquid Fifths, die dieses Album rausgebracht haben. Vor wenigen Wochen gab es den Eurovision Song Contest in Wien. 37 Künstler haben daran teilgenommen aus verschiedensten Ländern und auch Israel. Und das ist das Stichwort, den zweiten Platz belegte und erkämpfte sich tatsächlich ein israelischer Künstler, Noam Betan mit Michel. Und das hören wir jetzt hier bei Blend Sounds. Michel.

Der israelische Sänger Noam Bettan, der Zweitgewinner oder auf dem zweiten Platz der diesjährigen Eurovision Song Contest, der in Wien diesen Jahr stattfand. Michel hieß seine Hymne. Wir kommen jetzt zum letzten Song bei Planet Sounds. Eine sehr spannende Band. Tammy Crest hat ihr neues Album Asikel veröffentlicht. Es ist eine legendäre Rockband aus Sahara. Und diese Musik ist die Musik der Tuaregs. Tammy Crest leben in der Sahara und sind Vollblut-Tuareg. Und diese Band ist eine der wichtigsten Stimmen ihres Volkes geworden, die auf ihre Notlage aufmerksam macht und gleichzeitig Erfahrung von Exil, Verlust und Widerstand vermittelt. Ihr sechstes Studioalbum Asikel bedeutet Reise und zeigt, wie weit die Band gekommen ist. Sie haben schon zig ausländische Auftritte und Festivaleinladungen wahrnehmen können. Und ihre Musik ist eine hypnotische Folk-Meditation, aber auch E-Gitarren und Akustik-Gitarren, schwebende Lap-Steel, dicken Dub-Bass, Handpercussion und großartige Stimmen zeichnen dieses Album aus. Wir hören daraus Tapsakin. Damit darf ich mich verabschieden. Das war Planet Sounds am Mikrofon, wie immer Johannes Heritsch, und hier noch ein paar Takte und Klänge der Tuareg-Band Tammy Crest aus der Sahara, Asikel, das Album. Und wir hören Tapsakin. Auf Wiederhören, sagt Johannes Heritsch.

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1: Heute geht es um das Campusradio CouchFM. Das ist ein Projekt in Zusammenarbeit der drei Berliner Hochschulen, der Humboldt-Universität, der Freien Universität und der Technischen Universität Berlin. Und ich möchte euch nun das Campusradio genauer vorstellen und habe hierzu Laura und Emily von CouchFM eingeladen. Herzlich willkommen.
2: Hi.
3: Hi.
1: Seit wann gibt es denn das Format Campusradio CouchFM?
2: Also 2011 kam die Idee auf. Und 2012 lief dann die erste Sendung schon. Also es ist jetzt schon ganz schön lange her.
1: Und ihr sendet ja jeden Tag und habt verschiedene Formate. Wie ist die Sendung denn aufgebaut?
2: Genau, also wir haben jeden Tag in der Woche ein unterschiedliches Format. Zweimal die Woche läuft unser Live-Magazin. Das heißt, da stehen wir live im Studio und reden über alles Mögliche. Und dann läuft auch Musik zwischendurch, wie man es aus dem Radio halt so kennt. Und montags ist bei uns immer Platz für eine Gästesendung. Mhm. Also da können zum Beispiel andere Unis ihre Projekte vorstellen, wenn sie selbst einen Podcast produzieren und so weiter. Dann haben wir am Mittwoch unsere Musiksendung, das Klangkompott. Das wird von der Musikredaktion gemacht und es kann auch alles Mögliche sein. Interviews, einfach eine Band vorstellen, ein Genre vorstellen, alles Mögliche. Genau, donnerstags läuft unser Gästezimmer. Das ist ein Interviewformat mit Personen zum Beispiel aus Politik oder der Kultur, Berliner Figuren, alles Mögliche. Ja, samstags ist bei uns Tanzstunde. Da können DJs aus Berlin ihre Sets spielen und sich so ein bisschen vorstellen. Und am Sonntag läuft unsere Wiedergabeliste mit den besten Songs aus der Woche.
1: Wie kommt ihr denn zu den Themen, die ihr in der Sendung besprecht?
3: Also ich finde, das ist auch mal ein sehr spannender Prozess, weil es einfach wirklich das ist, was die Couchies so im Alltag beschäftigt. Und das fand ich am Anfang auch so ganz ungewohnt, dass wirklich der Themenvorschlag einfach so reingeworfen werden kann. Und meistens wird er auch total cool aufgenommen und dann wird gebrainstormt, dann können andere relaten oder eben nicht. Und das ist immer ein total spannender Prozess. Also das meiste findet so in der Wortredaktion dann statt oder halt davor in den allgemeinen Sitzungen.
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7: Okay, ja, dann würde ich sagen, starten wir rein und hallo und herzlich willkommen zu einer neuen Folge Redebedarf. Ich freue mich, dass wir heute hier zusammengekommen sind. Wir haben heute Agatha Is Dead am Start, eine Alternative Rock und Post-Punk Band aus Berlin. Sie verorten sich selbst so im Berliner Underground und ihr Debütalbum steht kurz vor dem Release. Es kommt am 11. September und heißt Concrete. Und danach geht es auch gleich auf große Tour ab Oktober. Und ja, ich freue mich, dass ihr heute am Start seid. Hi Lilly und Noah.
8: Hallo.
9: Hallo.
8: Hallo. Schön, dass ihr da seid.
10: Danke, dass wir da sein dürfen.
8: Ja, wir sitzen hier wieder im Alex-Studio in Friedrichshain. Mo ist diesmal digital dazugeschaltet. Ist jetzt mal eine neue Konstellation hier. Ja, genau. Schön, dass ihr da seid auf jeden Fall. Ihr beide habt die Band gegründet, richtig?
11: Genau.
8: Okay. Wollt ihr mal ein bisschen davon erzählen, wie ist es dazu gekommen? Wie sind dann die anderen beiden noch dazu gekommen?
12: Ja, also es war so, Noah und ich, wir kennen uns ja schon aus der Schulzeit. Wir haben damals in der Schulband zusammen Mucke gemacht. Und dann, als der, ich weiß gar nicht, ob es der erste oder der zweite Lockdown war.
11: Der zweite.
12: Sicher? Es war doch...
11: Weiß ich nicht.
12: Es war so...
11: es war der
12: 21.
11: erste.
12: Es war
11: erste,
12: so Winter. Genau. Ja, so Winter 2021, Januar, Februar, irgendwie sowas im Dreh. Genau, also während des Lockdowns und Noah und ich haben da einfach wieder angefangen, viel zu chillen, viel Musik zusammen zu machen, haben die Zeit damit verbracht, dann bei mir im Schlafzimmer das Mikrofon füreinander zu halten, weil wir kein Mic-Stativ hatten und auf GarageBand irgendwelche Beats zu produzieren. und dachten uns halt so, ja, klingt eigentlich ganz geil, wollen wir weitermachen? Und so waren dann die ersten Grundbausteine für Agatha is Dead gelegt. Und dann haben wir im Juni 2021 haben wir unser erstes Musikvideo gedreht für Muse, unsere erste Single. Und am Abend davor waren wir so, ach scheiße, wir haben ja noch kein Bandname. Sollten wir uns vielleicht mal überlegen, sind wir dann irgendwie auf Agatha is Dead gekommen.
8: Irgendwie, das stelle ich mir wirklich interessant vor, wie man irgendwie auf diesen Abend
7: kommt. Ja, das klingt auch stark.
12: Ja, wir haben verschiedene Erinnerungen an diesen Abend.
11: Also meine Erinnerung ist auf jeden Fall, dass wir irgendwas Düsteres gesucht haben, sprich irgendwie irgendwas mit Tod oder ich weiß nicht, es hätte auch im Endeffekt was mit Gewitter zu tun haben können. Hat es aber nicht. Genau, und dann im Endeffekt ist meine Erinnerung daran, dass wir einfach uns so ein bisschen Bands wie so zum Beispiel She Wants Revenge oder so angeguckt haben und uns dachten, ah ja, die Musik geht ja so ein bisschen in die Richtung, zumindest damals, vielleicht könnte man ja da so einen Frauenname oder irgendeinen Namen nehmen und dann is dead. Ich weiß nicht, Lilly scheint andere Erinnerungen daran zu haben.
12: Ja, bei mir fing es mit dem AID an und hat sich dann von da aus zu dem Agatha is Dead entwickelt. Mhm. Weil ich halt damals, ich wollte halt dann unseren Merch First Aid Kit nennen, als wir dann da um 2.30 Uhr morgens auf meinem Balkon saßen. Und waren so, mein Gott, wenn wir dann irgendwann Merch verkaufen, dann können wir den First Aid Kit nennen. Haben wir bisher noch nie gemacht. Aber ja, naja.
11: Hätten wir jetzt mit den Album-Bundles echt mal machen können. Aber nächstes Mal.
12: Aber ja, dann waren wir erstmal zu zweit. Achso, ja, sorry.
7: Ich wollte genau das gerade fragen. Ihr seid nämlich eigentlich zu viert, ne?
11: Ja, genau. Die anderen beiden haben es leider heute nicht geschafft. Aber genau, normalerweise haben wir noch einen Drummer und einen Bassisten dabei.
12: Ja, und die sind dazu gekommen, weil Noah und Joey haben sich über irgendwelche Mutual Instagram Connections kennengelernt. Und Joeys Band hatte sich gerade aufgelöst und er hat auch nach einem neuen Projekt gesucht und fand das, was Noah wohl gemacht hat, irgendwie ganz cool. Und hat sich dann bei dem gemeldet und dann kam Joey zu unserer Probe dazu, haben uns irgendwann für eine Jam-Session im Pirate Studios an der Landsberger Allee gepeilt und dann waren wir erstmal noch ein paar Monate zu dritt, haben halt nach einem Bassisten gesucht, hatten noch ein paar Trial-Bassists da.
11: Einer kam mit einer Gitarre an.
12: Einer kam ohne alles an.
8: Stark.
11: Das war also auch interessant. Und ja. Arthur kam sehr vorbereitet an.
8: Mit einem Bass.
12: Ja, ja. Als tatsächlicher Bassist auch. Da war das halt, wir hatten unser erstes Konzert in der Weißen Rose gebucht, also Release-Konzert von unserer Band. Aber hatten immer noch keinen Bassisten und die Zeit ist immer näher gerückt. Und dann hatte ich das Glück, durch eine Kommilitonin von mir Arthur kennenzulernen. Mhm. Und seine Band hat sich gerade auch irgendwie aufgelöst oder ist nicht wirklich weitergelaufen. Und dann kam der 3 Wochen vor unserem ersten Konzert zu einer Probe und dann war das. Ja. Liebe auf dem ersten Ton, wie ich immer so schön sage.
8: Ah, oh, süß. Ja, ist lustig, weil das klingt ja auch fast, als wäre das so ein bisschen gestartet durch so ein Corona-Projekt, weil wir haben auch letzte Woche haben wir mit Time gesprochen und bei ihr war es auch ein bisschen so die Sache so, ja, irgendwie Lockdown und dann fängt man an, wieder irgendwie Musik zu machen und sowas und daraus entwickelt sich dann irgendwie was.
11: Voll, also ich fand es jetzt auch, gerade wenn ich darüber nachdenke, dass diese Musik eigentlich ja in so einem geschlossenen Raum sehr persönlich, sehr alleine irgendwie angefangen hat, finde ich es irgendwie umso schöner, darüber nachzudenken, wie viele Menschen sie jetzt mittlerweile doch erreicht und wie es eigentlich keine Musik für geschlossene kleine Zimmer ist, sondern eigentlich Musik, die man zusammen auf Konzerten irgendwie fühlt. Ich glaube, da merkt man auch so sehr diesen Drang, der also aus dieser Corona-Zeit wieder zu entfliehen und aus diesen ja, Lockdown rauszukommen irgendwie, was da bei sehr vielen Künstlern halt irgendwie der Fall war zu dem Zeitpunkt, dass sie vielleicht auch unbewusst geschrieben haben für die Zeit nach dem Lockdown, viel mehr als über die Zeit vom Lockdown.
7: Aber dann habt ihr im Lockdown quasi auch gestartet mit den Bandproben an sich?
12: Nee, die Bandproben, die wir dann gemacht haben, als Joey dann dazu kam, das war ab September 21. Da war ja dann kein Lockdown mehr, aber dann, also Corona war ja immer noch auf jeden Fall ein Thema. Aber ja, da haben wir dann die Proben gestartet. Also es fing an mit wirklich Januar, Februar in meinem Schlafzimmer mit literweise Rotwein und Kippen und GarageBand und keine Mikrofonstative. Und ja, das war halt so der erste Keim und dann die Bandproben fingen dann mit Joey im September an.
11: Ja.
8: Und dann.
7: Ich bin krank. Ich war gerade so 2021 wäre für mich halt so gewesen, so ein Peak-Lockdown, aber es ist halt einfach wieder so. Es sind 5 Jahre her. Es ist so verrückt. Ja, ich hätte jetzt gedacht, so, ey, wenn ihr sagt, 2022 so mit Bandproben gestartet oder 2021, hätte ich gedacht, okay, ist ja so cool on Lockdown gewesen. Mhm. Aber da ist einfach schon wieder abgeklungen und es ist halt einfach schon wieder.
12: Ja, und dann ist es ja wieder zurückgekommen. Ja. Und dann, also es war ja ein Hoch und Runter, Hoch und Runter. Also unser erstes Konzert in der Weißen Rose, da war auf jeden Fall noch Testpflicht und Maskenpflicht und Impfpflicht. Alles, alles Dinge, an die man denken muss. Da habe ich neulich auch irgendwie, bin ich in alte Charts reingestolpert und habe dann da gesehen, wie wir uns halt darüber den Kopf zerbrochen haben, wie wir dieses Konzert jetzt veranstalten und wer kommen darf und wer sich schon irgendwie genug geimpft hat und was auch immer. Und es ist einfach das ist so eine absurde Realität irgendwie und es ist jetzt einfach 6 Jahre her, dass es angefangen hat.
8: Das auch für mich fühlt sich diese ganze Corona-Zeit wirklich an wie so ein Fiebertraum.
11: Total,
8: es ist so, ich weiß irgendwie nicht mehr richtig, was habe ich da gemacht? Habe ich da überhaupt irgendwas gemacht? Und wie ihr eben auch schon gesagt habt, so, dann kam hier ein Lockdown und da und dann war das und das. Und das ist für mich alles so eine große Masse an verwirrenden Erinnerungen irgendwie.
12: Total. Komplett. Zeit ist da absolut, also ich meine, Zeit ist ja so oder so nicht linear. Aber so vor allem im Blick auf Covid, das ist alles einfach ein Melting Pot. Vor allem, ich finde es so krass, weil als wir das Projekt angefangen haben, da war Noah ja noch in der Schule. Ja. Also so, Noah hat also,
11: Ja,
12: du hast gerade Abi gemacht.
11: Also genau, am Tag, wo wir das Muse-Musikvideo gedreht haben, musste ich zwischendurch kurz abhauen und zu meiner Abi-Verleihung gehen.
8: Also warte, hast du 21 dann
11: genau,
8: Abi gemacht?
11: Genau.
8: Ah, ja. Okay, krass.
11: Lilly war, glaube ich, 2019, oder?
12: Ja.
11: Genau. Also dadurch kam dann halt eben auch diese Pause, wo wir 2 Jahre irgendwie gar keine Mucke mehr zusammen gemacht haben. Lilly war ein bisschen die Welt erkunden vor Corona und so. Und dann ja kam halt der Lockdown und haben wir uns endlich mal wieder gesehen, so basically. Haben uns zwischendurch ein bisschen aus den Augen verloren. Aber ja, jetzt sehen wir uns jeden Tag. Ist auch schön.
8: Freude.
7: Wir können jetzt auch, glaube ich, so langsam dann in Redebedarf der Post-Corona-Band oder Post-Corona-Musik-Podcast umbenennen, weil das zieht sich so irgendwie durch. Ist irgendwie, ich habe das Gefühl, so alle Künstler bis jetzt sind halt so Künstler, die halt so entweder während Corona so ein bisschen gepiekt haben oder während Corona so mit Mucke machen angefangen haben. Schon spannend. Ich glaube, ich halt echt jetzt so eine Generation an Künstlern und Bands, zu denen dann halt auch gehört, die jetzt quasi genau in dieses Zeitspektrum reinfallen, die halt irgendwie genau da so voll die Entwicklung genommen haben. Deswegen, ich finde es aber trotzdem irgendwie echt spannend, darüber zu reden. Und deswegen kam die Frage von mir eigentlich auch, weil ich mich gefragt habe, ob das so als Band dann auch echt irgendwie einen Einfluss hatte. Aber ihr seid dann ja wahrscheinlich genauso noch hinten dran gewesen, dass halt eben diese Kontaktbegrenzungen und so da waren, weil mit 4 Leuten bist du da ja echt eigentlich am Arsch gewesen. So. Also du hättest ja eigentlich während Corona als Band gar nicht fungieren können.
12: Ja. Ja, also wir hatten da auf jeden Fall Glück, dass wir halt so dieses wirklich strikte Lockdown, die strikten Lockdown-Zeiten halt nutzen konnten, wo wir halt noch zu zweit waren. Und da halt wirklich so dieses Eingekesselte ja auch das dann hervorgebracht hat in einer Art und Weise. Aber ja, es ist wirklich spannend. Es hat ja einfach unsere gesamte Gesellschaft ja komplett über den Kopf geworfen und alles grundsätzlich verändert. Und vor allem in der Musikszene auch. Und ja, ich finde es so spannend, weil in der Zeit kam ja dann dieses so neue deutsche Welle-Ding total hoch. Und irgendwie war das so eine Welle, die wir zwar persönlich nicht geritten sind an sich, aber sie hat uns trotzdem irgendwie so ein bisschen nach vorne mitgebracht. Also unsere ersten paar Songs sind schon so assoziativ damit so der neuen deutschen Welle in Verbindung gesetzt worden, was ich total spannend finde irgendwie.
11: Na, vor allem, weil wir ja eigentlich, wir haben diese Musik gehört, nur nicht die deutsche, sondern halt vielmehr irgendwie dann so ein Molchat Dommer oder was weiß ich, ich habe viel Killing Joke gehört, also doch viel Post-Punk, viel EDM auch, EBM, sorry.
12: EDM.
11: EDM hatte ich noch nicht so wirklich meine Phase. Vielleicht kommt die noch.
12: Mit 32, wenn du dann so Barfußschuhe hast.
8: Die Midlife

0: irgendwie zum selben Zeitpunkt halt in Deutschland irgendwie diese NNDW-Uprising gab irgendwie, wo ja wirklich gefühlt jeder so eine Mucke gemacht hat. Mhm. Ich glaube, das war für uns natürlich auch irgendwo ein Segen, weil wir dadurch halt auch Spotify-mäßig algorithmisch irgendwie deutlich einfacher zu platzieren waren. Mhm. Hätte es das nicht gegeben, weiß ich nicht, inwiefern wir jetzt da wären, wo wir sind. Also ich weiß es nicht. Man kann ja immer irgendwie spekulieren, aber im Endeffekt ist es halt so verlaufen, wie es verlaufen ist. Aber genau, das finde ich irgendwie ganz spannend, dass wir eigentlich beide jetzt keine riesen NNDW-Fans oder Hörer waren, aber trotzdem da mit reingefallen sind. Mhm. Also.
1: Ja, und vor allem, weil eure Musik da ja auch nicht so crazy reinpasst irgendwie.
0: Früher finde ich schon mehr. Also so ein Begs Me to Dance und so ein I Called and Left a Message schon irgendwo.
2: Ich finde, das passt halt assoziativ miteinander, aber nicht, also es ist schon wirklich sehr klar und deutlich kein NNDW und auch nicht, weiß ich nicht, also so, ich finde, das passt irgendwie vom Vibe, von der Stimmung passt irgendwie ganz gut zusammen, auch dass man merkt, dass es irgendwie aus der gleichen Zeit heraus entstanden ist. Aber ich fand diese Vermittlung schon immer irgendwie sehr spannend.
0: Voll.
2: Und trotzdem standen wir dann jetzt erst vor 2 Wochen das erste Mal mit Calo Carajo auf dem Festival.
0: Ja.
2: Gemeinsam. Also das war ja auch immer so ein paralleles Ding.
3: Wie würdet ihr, wenn jetzt jemand von außen, so wenn ihr in einem Satz für jemand von außen beschreiben müsstet, wie euer Sound klingt, wie würdet ihr das machen? Weil ich habe mir echt schwer damit getan, das irgendwie so in eine Schublade zu stecken. Ich weiß, dass man das eigentlich ja bei Musik auch, es ist für die meisten ja eigentlich echt uncool, so Musik wirklich in eine Schublade zu stecken. Mhm. Aber wenn ihr das machen müsstet, wenn ihr so in einem Satz sagen müsstet, das ist unser Sound, wie würdet ihr das beschreiben?
0: Wir machen tanzbaren Alternative Rock.
2: Das stimmt.
0: Mehr, also anders kann ich es irgendwie,
3: weil,
0: wie du eben sagst, ich glaube irgendwie, es ist halt eben so schwer, das zu kategorisieren, dass es auch keinen Sinn ergibt, das großartig zu versuchen. Irgendwo ist es Alternative Rock. Wir haben manche Songs, die sind soft und melodisch und eine Ballade und dann kommt aber also an sich ein Punk-Song oder irgendwie. Dann hatten wir einen, der irgendwie so an 2000er Emo erinnert hat, den wir mal irgendwann in den Raum geschmissen haben. So. Also irgendwie total unterschiedlich. Und ich glaube, da passt irgendwie einfach Alternative Rock am besten.
2: Ich kann ja noch nicht mal die Musik beschreiben, die ich höre. Wie soll ich das bitte machen bei der Musik, die ich mache? Also das ist da, it's everything and nothing. Aber ich finde, ja, tanzbarer Alternative Rock ist so ein guter Übersammelbegriff. Und ich weiß, mittlerweile gibt es natürlich 30.000 Genrebegrifflichkeiten, die man nutzen kann, um so ganz dezidiert irgendwas zu beschreiben. Aber es so, warum?
1: Ja, eigentlich braucht es das ja auch wirklich nicht. Ich denke mir auch immer, am Ende geht es darum, dass die Leute Spaß daran haben und dass sie das irgendwie gerne hören. Und wie es man dann nennt, ist eigentlich auch überhaupt nicht so wichtig. Genau, aber Nemo, sag mal, sorry, du siehst mich nicht, ne? Deshalb ist es ein bisschen.
3: Ja, ich finde, das ist irgendwie auch echt so eine Krankheit geworden, dass die Leute halt alles so irgendwie in so eine Sparte drängen wollen. Ja, das ist ja wirklich so, keine Ahnung, es ist so, in jedem Genre ist immer so die Frage, was zählt jetzt noch zum Genre dazu? Und ich denke mir immer, es ist doch eigentlich am Ende scheißegal. Mhm. Es juckt doch nicht, was auf dem Papier zu dem Genre dazugehört. So, wenn die Mucke nice ist, ist doch scheißegal, ob das jetzt Indie, Rap, Rock, Pop, so, keine Ahnung, ich habe das Gefühl, das kommt eigentlich eher so von außen und nicht von den Künstlern selber. So. Ich habe nicht das Gefühl, dass die Künstler sich da reindrängen wollen, sondern die Leute von außen, ne, da entfachen so hitzige Diskussionen im Internet, so, was gehört da jetzt noch dazu? Und die Künstler, die sich eigentlich mehr interessieren müsste, die juckt halt nicht, wo sie dazu gehören. Und dann,
2: komplett.
3: Ja.
0: Ich glaube auch da ist halt der Punkt, dass es halt auch einfach daran liegt, wie wir heutzutage Musik konsumieren. Früher bist du in einen Plattenladen, hast dir eine Platte rausgesucht, hast dir die angehört. Wenn es dir gefallen hat, hast du sie gekauft. Und dann hatte man deutlich, vielleicht auch deutlich diversere Plattensammlungen, obwohl sie irgendwie in dieselbe Sparte von Musik passen könnte. Und heutzutage bist du ja wirklich so dermaßen überladen, dass du halt wirklich, also ich glaube, der Algorithmus muss ja gucken, wo passt das rein, damit ich es der und der Person reinspüle, damit die Seite, also sagen wir irgendwie Soundcloud oder Spotify, die richtigen Nutzer für die richtige Musik irgendwie zuordnen kann. Und das ist halt, ich glaube, mehr ist es im Endeffekt nicht. Und deswegen, also so, ich finde diesen großen Sammelbegriff ein bisschen einfacher. Ja. Vielleicht wäre es einfacher, wenn wir ein bisschen kleinere, nischigere Begriffe

0: Hätten, aber habe ich halt nicht.
1: Ja, aber es ist halt so dieser Zwang zur so Hyperindividualisierung, dass man halt irgendwie diese Illusion erzeugt von, wir haben so viel Vielfalt und so viel so diverse Dinge, die so spezifisch sind, und indem man halt irgendwie diese Illusion von so Vielfalt und schieß mich tot Genre-Kategorien erzeugt, schränkt man das ja viel mehr ein wieder. Und das ist, also wie du ja auch schon sagtest, Mau, das ist absolut nicht etwas, was von den KünstlerInnen ausgeht. So, das ist, es geht um Vermarktung und um Target Audiences raussuchen und irgendwie dieses ganze Spotify-Scheiße da mit super personalisierten Playlisten, wo man halt genau diese Nischbegriffe dann braucht, damit man halt so Captions haben kann wie so Your Pink Pilates,
2: Sunday Morning
1: Playlist. Genau, diese Dinge. Und ja, ich find's auch schade auf jeden Fall, aber deswegen verbringen wir auch nicht so viel Zeit damit, uns zu überlegen, was für Musik machen wir, sondern wir machen die Musik, die wir machen, und es gefällt Menschen oder es gefällt Menschen nicht. Und that is at the end of the day, glaube ich, worauf es ankommt.
2: Ja, voll. Ich muss auch sagen, diese so extrem personalisierten Playlists auf Spotify, ich finde die auch ein bisschen overrated, weil ich habe das Gefühl, da steht immer ein anderer Titel drüber, aber es sind immer dieselben Songs drin. Voll. Wirklich. Voll. Es macht irgendwie vorne und hinten wirklich auch gar keinen Sinn, was da passiert.
0: Also ich habe manchmal das Gefühl, dass sie so ein bisschen auf BPM schauen, dass die Playlist so ungefähr gleich schnell ist und so ungefähr den gleichen Vibe so hat, aber es ist immer mindestens, sind die ersten 5 kenne ich schon und danach kommen so ein paar neue und dann wieder 5, die ich kenne, 5, die ich nicht kenne oder so. Also ich habe schon, ja, es ist irgendwie mehr oder weniger immer dasselbe, wie du sagst.
1: Ja, es macht halt so diese Illusion von Auswahl irgendwie und das... Das ist eigentlich alles genau das Gleiche in anderer Verpackung, aber wenn du es halt anders verpackst, dann kannst du mehr Profit rausziehen und anders vermarkten und sowas, aber das ist auch ein ganz anderes Thema, wo ich mich jetzt nicht rein in Rage reden möchte.
3: Spotify Rage. Nee, ich finde auch, also ich weiß nicht, ob ihr das gesehen habt, aber es gibt ja jetzt bei Spotify, ich weiß noch nicht, ob es auf dem Handy ausgespielt ist, aber zumindest am Rechner hatte ich das schon, dass man jetzt mit dieser KI sich quasi so, also du kannst der KI sagen, was für Musik du hören willst. Ich habe mir echt gedacht, was ist das eigentlich für eine abgefuckte Scheiße? Ich kann der KI einfach sagen, so, ey, spiel mir genau dieselbe Musik wie bei dem Künstler. Und ich finde das wirklich krank, weil das ist so, also du hast das Gefühl, so die KI kann dir jetzt einfach Songs raussuchen, die fast genauso klingen. Und das nimmt halt so voll dieses Individuelle weg. Und ich hätte nicht gedacht, also eigentlich war ich immer der Überzeugung, dass eine KI mit Musik eigentlich nicht so richtig arbeiten kann, weil es ja noch so krass individuell ist. Klar habe ich mich vielleicht auch so ein bisschen davor verschlossen, aber ich habe nicht gedacht, dass es so schnell geht, dass Spotify jetzt einfach so Musik so analysieren kann. Also, weiß ich nicht.
1: Das ist gottlos. Also ich meine, das haben die halt, die haben ja die ganzen Daten angefangen zu sammeln, als sie dann, ich glaube 2016 war das, als das erste Mal Spotify Wrapped rauskam. Aber damals war das ja noch von Personen auch gehandhabt. Da waren es ja dann tatsächliche Menschen, die sich da irgendwie auseinandergesetzt haben mit den Daten, und jetzt mittlerweile ist es ja auch alles KI. Ja, ich finde es auch total gottlos, was gerade mit KI und Musik passiert. Und die ganze Experience von Musik entdecken, also so das Schöne daran, Musik zu entdecken, dass man irgendwie in eine Bar reinläuft und es läuft ein geiler Track, den man feiert, oder man hört das Radio, oder Freunde schicken einem eine Playlist, die kuriert haben oder was auch immer, aber so Musik als Erlebnis und als Erfahrung, und das, also so, ich liebe es, Musik zu entdecken, aber wenn man dann so eine KI hat, der man alles füttern kann, was man will, und dann hat man ja eigentlich gar keinen Anteil mehr daran, das ist dann reines Konsumobjekt irgendwie. Und selbst wenn man Musik konsumiert als HörerInnen, hat es trotzdem immer noch was von so Eigenanteil, finde ich. Oder hatte es bisher immer. Also die Musik, also die Landschaft, die Musiklandschaft verändert sich gerade so massiv. Die Art und Weise, wie wir mit Kunst umgehen, verändert sich so massiv. Und es ist echt gruselig.
2: Ja.
1: Kleiner Downer dazu.
2: Nee, ist ja voll so. Mo, du wolltest gerade was sagen noch?
3: Ja, es ist irgendwie auch so abgefuckt, wenn man überlegt, früher war es halt so, wenn ich mich jetzt zurückerinnere, früher war es wirklich so, wenn man mal so einen richtig geilen Song entdeckt hat, hat man sich richtig gefreut, weil das war wirklich so, also klar, man hat auch viel weniger so neue Musik bekommen, aber es war wirklich so, wenn dann mal irgendwie, man hat auch so vor Social Media, man hat vielleicht mal auf einem Album oder so irgendeinen Song entdeckt, den man richtig gefeiert hat, und war so richtig eine Freude. Jetzt kann ich einfach zu diesem Spotify-Ding hingehen und kann sagen, so, yo, such mir einen Song, der genauso klingt wie der gerade, und es wird halt irgendwas finden, was mir auch gefällt. Und dann auch dieses Playlist-Ding. Früher ist man halt Donnerstag um 23.59 Uhr in die neue Spotify-Playlist reingegangen und hat so durchgehört, weil man sich richtig darauf gefreut hat. Und das muss man einfach nicht mehr machen, weil du kannst halt auch einfach, keine Ahnung, du guckst dir irgendeinen TikTok an, da sammelt einer 50 Tracks, die neu sind, und du hörst halt so eine Sekunde von dem Track und dann ist halt so, yo, okay, entweder feiere ich oder feiere ich nicht. Also ich habe das Gefühl, es ist auch so dieses Hype-Ding an Musik, also an dieses Hypen auf neue Songs so ein bisschen verloren gegangen.
0: Voll. Also ich meine, ich habe eh das Gefühl, dass größtenteils jetzt, also von, also gerade in der Popmusik irgendwie sehr viel explizit für TikTok und Instagram Reels halt geschrieben wird mittlerweile. Was bei uns zum Beispiel niemals ein Gedanke ist, ist, was könnten wir denn in der Strophe sagen, was jetzt geil auf TikTok kommen könnte. Wird auch niemals bei uns Thema sein. Und entweder funktioniert das real oder nicht. Es ist wirklich, also ich finde das echt beeindruckend und ein bisschen erschreckend zu sehen, wie Songs heutzutage oft einfach eine gute Strophe haben und der Rest ist halt wirklich einfach, ja, ich will nicht schlecht sagen, weil Musik kann nicht gut oder schlecht sein. Sie gefällt einem oder sie gefällt einem nicht. Aber, also außer KI-Musik, die ist immer scheiße, bitte nicht hören. klar gibt es Musik, die ich persönlich schlecht finde, aber ich glaube nicht wirklich an explizit schlechte Musik. Aber genau, also ich finde dann eine Verse wirklich gut, meist auch die dann auch auf TikTok war, freue mich total auf den Song und dann kommt der raus und ich denke mir nur so, ja gut, die Strophe ist geil, der Refrain lässt mich irgendwie total kalt. Ja. Also so, ja. Das finde ich sehr schade. Ich habe mich in letzter Zeit öfters mal auf Songs gefreut und dann kamen die raus und ich war so mau. Und dann höre ich halt.
3: Und die Strophe wird dann auch noch schön so 100-mal gespammt. Es wird dann so 100-mal dasselbe Sound mit verschiedenen Videos hochgeladen. Dann hast du so die eine geile Strophe vom Song, hast du schon tot gehört, bevor der Song rauskommt. Und dann kommt dann der Song raus, die gute Strophe hast du tot gehört, der Rest ist so Durchschnitt und irgendwie hingerotzt, damit halt der Song irgendwie veröffentlicht werden kann. Und dann denkst du so, okay, geil. Also den Song kannst du halt eigentlich auch gleich in Trash schieben, weil du hast eh schon alles Gute von dem Song gehört.
2: Ja. Voll. Ja, das ist irgendwie echt ein bisschen frustrierend, so als Musikfan ja auch vor allem. Ich meine, irgendwie denke ich mir so, vielleicht kann man es irgendwie auch verstehen, weil es ist natürlich, ich meine, das könnt ihr wahrscheinlich auch deutlich besser beurteilen, aber heutzutage auch einfach extrem schwer, Geld zu verdienen mit eigener Musik. Und dass sich dann halt Leute denken, okay, ich schreibe jetzt die Musik so, dass sie halt irgendwie auf Social Media viral geht, damit ich halt irgendwie ein bisschen Aufmerksamkeit bekomme und dann eben auch damit verdiene. So, man kann es vielleicht schon auch irgendwo dann so nachvollziehen. Ne?
1: Natürlich, also ich meine, klar, wenn das halt die Spielregeln der Industrie sind sozusagen, dann muss man ja irgendwie damit umgehen, wenn man mitspielen möchte. Ich sage jetzt nicht, dass man sich bend the knee und einfach dann, okay, ja, dann machen wir jetzt alle TikTok-Mucke, weil das Einzige ist, was gut ankommt, so auf gar keinen Fall. Ich kann es natürlich nachvollziehen und vor allem, wenn Personen irgendwie auch entweder das komplett alleine machen oder vor allem Personen, die bei einem Major-Label sind und dementsprechend auch viel mehr Anweisungen von oben kriegen, was sie zu schreiben haben, wie sie zu klingen haben und welches Publikum sie anzusprechen haben, dass man da ja irgendwie, ja, man muss irgendwie schauen, wo man landet, so wie man hinkommt, aber es ist halt auch irgendwie total schade, dass die Musikindustrie heutzutage, es wird halt von dir erwartet, dass du Content-Creator bist, nicht, dass du Werke schaffst oder dass du geile Musikvideos drehst oder geile Kunstprojekte machst. Also natürlich, es gibt viele KünstlerInnen machen das nach wie vor, aber das ist nicht das, was so der Markt bestimmen möchte. Also von dir wird erwartet, dass du flippige, kurzlebige, einschlagende TikToks drehst und irgendwie jeden Tag deine Fresse im Internet präsentierst, damit Leute bloß nicht vergessen, wer du bist. Und ich finde es schade, at the end of the day, dass man sich halt so viel Kopf darum machen muss und so viel Wert darauf legen muss.
2: Ja, aber also macht ihr das? Macht ihr euch so einen Kopf darum? Weil ich meine, genau, ihr seid ja eigentlich nicht diese Leute, die dann anfangen irgendwie jeden Tag 5 TikToks zu den Songs zu posten und so. Also was spielt das für eine Rolle bei euch in der Band?
0: Ja, wir müssen es halt natürlich irgendwo mitmachen. Also irgendwo muss man ja neue Musik vermarkten. Wir machen uns auf jeden Fall nicht so einen Kopf wie jetzt, sage ich mal, einige Up-and-Coming-Popstars. Weil es halt aber auch einfach, glaube ich, nicht zu der Musik so gut, also klar, es gibt auch Rockbands, die haben es mega gemacht, so ein Dexter and the Moon Rocks hatten jetzt irgendwie den, was, Number One Hit, Billboard Number One Hit mit Freaking Out, sind dadurch jetzt irgendwie total viral gegangen und bei denen läuft's. Ich weiß nicht, also wir sind irgendwie aber auch nicht die Art Mensch, die, also ich verbringe ungerne so viel Zeit am Scrollen, zu viel ehrlicherweise, aber ungern selber so viel Zeit dabei und auch dieses Reels kreieren und dann so gestellt dastehen, dann lieber ein geiles Musikvideo drehen oder so, davon ein paar Snippets, ja, also.
1: Also wir haben uns auf jeden Fall sehr lange sehr schwer getan damit, weil wir absolut gar keine Ahnung hatten, was wir da überhaupt mit anfangen sollen. Ich habe auch kein TikTok, darum kümmert sich Noah auch komplett. Da bin ich sehr dankbar für, dass wir das irgendwie so aufgeteilt haben. Ich mache Instagram, Noah macht TikTok hauptsächlich. Natürlich machen wir auch, nehmen uns auch Arbeit ab, aber ja, wir haben uns sehr lange sehr schwer getan damit, weil wir halt einfach gar nicht wussten, wie wir überhaupt da Zugang zu finden sollen, weil das einfach nicht unsere Welt ist und wir auch nicht unbedingt glauben, dass unser Publikum unbedingt in dieser Welt so tief verankert ist. Also so. Es ist ja auch total schön, weil wir mit unserer Musik auch sehr, sehr viele Ü40-Jährige abholen und Ü50-Jährige, die dann bei Konzerten auf uns zukommen und halt sagen so, ey, erinnert mich an meine Jugend in den 90ern so. Mhm. Und das sind halt Leute, die uns nicht über Social Media kennengelernt haben. Und ich glaube, ein sehr großer Teil unseres Publikums ist auch nicht unbedingt in dieser Welt so tief verankert. Aber ja, also dadurch, dass wir das mittlerweile halt jetzt mehr und mehr machen mussten, ich mehr und mehr mich halt auch einfach irgendwie vor die Kamera stellen musste und anfangen muss, irgendwo auf der Straße zu lip-sinken, so vor einem Jahr war mir das noch unglaublich unangenehm. Also es war wirklich, es ging gar nicht. Ich fand es wirklich, wirklich schrecklich. Mittlerweile geht's, ich kann es machen, weil ich halt da einfach, ich nehme mich nicht zu sehr ernst und ich denke mir so, okay, es ist halt jetzt, damit wir das Lied einmal kurz anteasern können, gut ist, moving on. Und also ich glaube, wir haben mittlerweile einen ganz guten Vibe für uns irgendwie rausgefunden, wie Noah auch schon gesagt hat, dass mit Musikvideos funktioniert es am besten. Musikvideos drehen macht mir auch ultra viel Spaß, so da sich halt wirklich künstlerisch auch miteinander künstlerisch mit auseinanderzusetzen, so. Und gemeinsam in kreativen Ideen zu arbeiten. Und wenn man sowas hat, dann kann man das natürlich auch als so Footage nehmen für Social Media, aber ich will kein Footage explizit für Social Media drehen müssen, so im Gedanken. Ja. Drumherum geredet gerade, glaube ich, aber naja.
3: Macht Sinn. Ich weiß nicht, Alina, ob wir mal rüber in die erste Rubrik schalten wollen.
2: Ja, das können wir gern machen. Das ist jetzt ein kleiner Themenwechsel.
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2: Aber wir haben uns ja gerade ein bisschen verquatscht. Genau, wir hatten es eben schon im Intro, ihr seid aus Berlin. Wir haben eine Rubrik, die heißt Local Legends und da geht es darum, wer nach eurem Heimatort quasi so die Local Legend ist. Wer hat irgendwie so, wer ist das Ding bei allen? Wer hat am meisten für die Szene gemacht? Wer ist vielleicht auch ein Vorbild für euch gewesen aus der Szene? Gibt es da jemanden?
1: Ich glaube, das ist recht schwierig, da wir ja beide auch aus Berlin kommen und Berlin jetzt nicht unbedingt ein Ort ist, der an Szenen-Ikonen mangelt. Stimmt. Magst du mal anfangen? Ich gehe noch mal kurz in mich.
0: Ja, ich weiß nicht. Ich hatte es in der Mail gesehen und habe mir, ich fand es total schwierig. Mir sind eher so irgendwie so David Bowie und U2 zum Beispiel eingefallen, die ja nicht aus Berlin sind, aber die irgendwie doch die Berliner Rock- und Musikszene irgendwie geprägt haben. Mhm. Und dann kam ich irgendwie drauf, vielleicht ja auch das Hansa-Studio, also die Hansa-Studios. Vielleicht ist das ja irgendwie für mich die Szenenlegende hier in Berlin, I guess.
1: Ich fand es schade, dass Joey jetzt gerade nicht hier ist. Ja, Joey könnte jetzt so viel dazu sagen.
0: Der ist immer sehr, sehr gut bei sowas.
1: Ja, mir fällt gerade absolut gar nichts ein. Mir fallen vor allem gerade auch nur Rapper ein.
2: Ist ja okay. Das ist auch völlig okay.
1: Total, aber irgendwie, also sobald mir so eine Frage gestellt wird, vergesse ich halt auch einfach immer alles, was ich jemals erlebt habe. Ja, mir fallen gerade einfach nur so die Berliner Urgesteine irgendwie ein. Ja, ist schwierig, schwierig.
0: Ja, ich meine, auf jeden Fall Richtung Rock und Punk kann man natürlich auf jeden Fall so Tonsteine Scherben, die Beatsteaks, die Ärzte irgendwie nennen, die haben ja natürlich auf jeden Fall...
1: Kommen die Ärzte aus Berlin?
0: Die Ärzte weiß ich nicht, aber die Beatsteaks.
1: Ja, du hast gerade Beatsteaks und die Ärzte gesagt.
0: Ja, ich habe einfach noch die Ärzte hinzugefügt.
3: Die Ärzte kommen jetzt einfach aus Berlin, ja, ab heute.
0: Ich weiß es nicht, ehrlicherweise. Aber genau, das wären so, das wären natürlich irgendwie so Berliner Rocklegenden in dem Sinne, auf jeden Fall, in meinen Augen.
1: Ja, ich glaube, in meiner Jugend waren halt irgendwie die so Berliner Rocklegenden oder Berliner Ikonen gar nicht mal so ein großes Thema, weil ich entweder habe ich, also die Musik, die ich viel gehört habe, war halt eher aus dem englischsprachigen Raum.
0: Mhm. Mir halt auch.
1: Wir deswegen. Sind, ja, also Noah ist ja Ire, ich bin halt Britin, deswegen sind wir halt auch beide auch mit sehr viel nicht deutschem Einfluss aufgewachsen, sagen wir mal so.
2: Genau. Ja.
1: Und deswegen, ich glaube, in meiner Jugend war es eher, dass meine Auseinandersetzung mit so Szenenlegenden halt dann Menschen waren, die man gar nicht kennt. Also so, das halt einfach die Leute, die halt in irgendwelchen Untergrundclubs gespielt haben und die Leute, mit denen wir zusammen Mucke gemacht haben. Also dass das irgendwie die Szene so definiert hat für uns und ich mich gedanklich gar nicht so krass daran aufgehangen habe.
3: Aber wer war so die, wenn du Untergrund schon angesprochen hast, wer war da so der Name? Wir hatten bis jetzt irgendwie, hat jeder von den Gästen mal so einen Namen gedroppt, wo du gedacht hast, okay, wer? Und dann waren das auch so Leute, die du nicht mal so im Internet irgendwo auffindest. Mhm. Deswegen, das interessiert mich irgendwie voll, wer so, ob es da irgendeinen Namen gibt, wo man sagt, so ey, den...
1: Das kann ich dir leider irgendwie nicht so gut sagen, weil Namen sind generell sehr schwierig für mich. Namen und Daten sind so zwei Dinge, die ich mir einfach nicht merken kann. Also auch so, wer auch immer das hier gerade hört, falls ich jemals mich nicht an euren Namen erinnert habe, ich verspreche euch, dass das absolut nichts Persönliches ist. Mir fallen manchmal die Namen meiner Jungs nicht ein. So.
0: Ich bin Jungs.
1: deswegen kann ich dir da jetzt da auch nicht wirklich unbedingt einen Namen nennen, sondern es waren halt einfach die Leute in unserem Umfeld, mit denen wir Mucke gemacht haben, Leute aus unserer Schulband, die uns dann zu anderen Konzerten mitgebracht haben.
0: Da gibt es einen, den könnt ihr euch auf YouTube angucken. Unfassbarer Musiker, der Tillmann.
1: Tillmann Wellgut, der hat damals bei The Voice Kids mitgemacht, gewonnen?
0: Mitgemacht.
1: Ja, wir waren zusammen in der Schulband mit ihm. Crazy Guy. Krasser Musiker.
0: Ja, auf jeden Fall. Großes Vorbild. Ja. Damals wie auch heute gewesen.
1: Der einzige Name, der mir gerade einfällt.
3: Nice. Dann,
1: ja, sorry?
3: Dann nice, müssen wir auf jeden Fall mal reinhören.
1: Ja.
3: Tillmann.
1: Ach, nee, mir fällt kein Name ein. aber die Berliner Musikszene einfach als solches, glaube ich, würde ich hier gerne mit einer Krone beleuchten.
2: Also ist es wahrscheinlich einfach so eine Mischung aus so kleineren Szenemenschen und dann aber wirklich den großen Namen, so wie du eben schon gesagt hast, so
0: voll.
2: David Bowie, U2. Ja.
0: Voll. Andererseits, wie gesagt, halt für mich sind natürlich U2 eher aus dem englischsprachigen irischen Raum.
2: Ja, aber die haben ja auch in der Zeit hier gewohnt, richtig?
0: Genau. Und heutzutage vielleicht Harry Styles. Wohnt der nicht gerade in Berlin?
2: Stimmt.
1: Der wohnt auf jeden Fall letztes Jahr in Mitte. Ich habe ihn immer nach meinem Pilates und Class.
2: Hast du ihn wirklich gesehen?
1: Ich habe ihn einmal gesehen, ja.
2: Verrückt.
0: Crazy.
1: Ja. Ja, sorry, dass wir keine besseren Antworten dafür haben.
3: Alles gut.
1: Falls uns nachträglich was noch einfällt, dann schick mir eine Mail.
2: Alles klar.
3: Dann cutten wir das so nachträglich rein.
2: Perfekt.
3: Genau. Irgendeinen Namen.
2: Wir lassen es von der KI-Stimme dann.
0: Nein, ich wollte gerade sagen, bloß keine KI-Stimme.
3: Genau, wir lassen so. Wir machen so KI-Stimme rein, die dann irgendwie nachträglich so einspricht. Okay, uns wurde noch die und die Antwort zugesendet.
1: Das würde mich so traurig machen. Aber nein.
2: Okay.
3: Ja, oder ja, ich sag, irgendwann werden wir auch noch ersetzt. Irgendwann werden mich und Alina auch durch so KI-Moderatoren ersetzt.
1: Ach, let's not go there.
3: Das ist wirklich schlimm.
1: Let's not go there, wirklich. Ich könnte aus dem Stand jetzt einfach eine ganz schreckliche Tirade gegen KI halten und das wäre, glaube ich, für all unsere Stimmungen gerade nicht gut.
3: Nee, auf keinen Fall, aber ich meine, ich habe das Gefühl, jetzt gerade die letzten Tage wird auch dieser KI-Musik-Rage so ein bisschen größer. Ich habe das Gefühl, dass auch so ein breites Publikum mittlerweile so ein bisschen besser den Blick dafür bekommt und auch einfach selber merkt, so, ey, es ist schon abgefuckt, dass halt eigentlich was mit so künstlerisch hohem Wert halt einfach so von der KI gemacht wird. Und das hat ja Ausmaße angenommen. Ich habe jetzt letztens, ich weiß nicht, ob ihr das gesehen habt, es gab jetzt irgendwie so einen Rapper, der halt auch wirklich so Konzerte und so einfach mit KI nachgestellt hat und der jetzt halt wirklich so irgendwie 300.000 monatliche Hörer auf Spotify hat und der hat halt wirklich, also da steckt ein ganzes Unternehmen hinten dran, die irgendwie so mehrere krank. Künstler gesigned haben und das sind nur KI-Künstler, aber es ist ein so Label, krank. Was nur KI-Künstler gesigned hat.
1: Bamboo Artist
3: und
1: du, ne?
3: Dann stellen, ja, wir können auch den Name droppen. Let's und dann, drop the name. Ich finde es auch okay, sorry, weil, sorry, es ist einfach, nee, es ist auch okay, es ist einfach übelste Scheiße so und also wirklich so Konzerte nachzustellen. Wo sind wir denn angekommen? Wir machen Videos von KI-Konzerten.
1: Ja, also, es geht um die Nachahmung des Erlebnisses und nicht um das Erlebnis selbst. Aber es ist halt genauso wie Ästhetik ohne Substanz ist halt gar nichts. Ja. Also, naja. Ja, aber immerhin jetzt hat ja GEMA gegen Suno dieses eine Gerichtsding gewonnen. Das ist gut. Das ist schon mal ein Schritt in die richtige Richtung.
2: Das habe ich noch gar nicht mitbekommen, ja. Aber ich habe auch, Mo, wie du schon gesagt hast, das Gefühl, so langsam machen die Leute ihre Augen ein bisschen weiter auf und kriegen da irgendwie so einen besseren Blick für. Ja, aber gut, ich würde sagen, wir sprechen jetzt nochmal über Musik, die nichts mit KI Voll. Zu tun hat. Ja, ich will mal kurz nochmal so über euren Werdegang irgendwie sprechen. Also eure erste EP kam ja auch erst letztes Jahr raus, richtig?
0: Voll. Wir wussten vorher gar nicht, dass das unsere erste EP ist, weil wir dachten, drei Songs gelten auch, aber anscheinend erst ab einer bestimmten Länge, wenn es nur drei Songs sind. Also ja, unsere erste EP kam im Oktober letzten Jahres.
1: Wir dachten, wir hätten schon zwei rausgehauen, nämlich Interlude und Epilogue.
2: Aber habt ihr die damals dann als EP auch angekündigt?
1: Ja, ja. Schon. Aber ich meine, to be fair, es war auf jeden Fall unsere erste EP übers Label, dementsprechend zählt es schon und ja, Begrifflichkeiten, ne?
2: Ja. Ja, seitdem ist ja schon irgendwie ein bisschen viel passiert bei euch, habe ich das Gefühl. Ihr wart jetzt auch auf sehr vielen Festivals unterwegs. Wie hat sich so diese letzte Zeit angefühlt?
0: Total verrückt. Also ich glaube, das Verrückteste für mich war halt wirklich, dass South by Southwest irgendwie krass, für die, die es nicht wissen, das ist irgendwie ein riesen Showcase-Festival in Austin in Texas. Und irgendwie dieser Moment, ich habe es irgendwie die ganze Zeit nicht wirklich realisiert, bis wir dann aus dem Flieger stiegen und dann Anfang März 36 Grad und Sonne und du holst da deine Gitarre und deine ganzen Koffer irgendwie bei der Gepäckausgabe ab und stehst dann da und musst den Uber mit deinem ganzen Zeug rufen, weil du hier gleich Shows spielst. Und das war für mich irgendwie, also das völlig verrückt. Gerne wieder. Also ich weiß nicht, ich finde es echt, echt verrückt und bin super, super dankbar, dass wir irgendwie diese ganzen Möglichkeiten jetzt im letzten Dreivierteljahr irgendwie bekommen haben. Neulich drüber nachgedacht, dass wir ja 2025 im April war das, im Mai war das, haben wir das allererste Mal eine Show außerhalb von Berlin gespielt.
1: Ja, kein Festival war, aber selbst da hatten wir jetzt auch noch nicht so viele davor gespielt. Also wir haben halt die ersten paar Jahre haben wir in Berlin halt super viele Gigs gespielt und uns hier halt ein bisschen ausgebreitet. Aber ja, es ist halt crazy. 25 im Mai war das erste Mal eine Headline-Show außerhalb von Berlin und dann nicht mal ein Jahr später stehen wir in Texas auf einer Bühne.
2: Mhm. Ja. Und wie genau seid ihr jetzt da nochmal gelandet bei dem South by Southwest?
0: Das ging über unser Label, soweit ich weiß. Also unser Label-Chef Grant macht auch unser Management momentan und der hatte da wahrscheinlich ein bisschen Kontakte, aber hat uns da ganz normal irgendwie beworben. Der kriegt irgendwie Tokens, meint er, und dann konnte er uns damit irgendwie bewerben. Und ja, dann hatten wir irgendwie das Glück, ausgewählt zu werden als eine von wenigen deutschen Bands. Und haben dann auch irgendwie, ich glaube, von der Initiative Musik ja direkt einen Showcase auch gehabt dort.
1: Ja, für German Music Export, so eine, eine Förderung von der Initiative Musik, die dann deutsche Acts im Ausland fördern.
2: Okay.
0: Genau. Aber
3: wie groß war das Festival?
0: Alles gut.
3: Also wie groß war das Festival? Wie können wir uns das vorstellen?
1: Also es ist dadurch, dass es ein Showcase-Festival ist, es läuft es anders als halt so ein normales Festival, wo du hinfährst, dann 3 Tage lang irgendwie irgendwo campst und dir dann MusikerInnen auf der Bühne reinziehst, sondern die gesamte Innenstadt quasi wird zu einer Bühne gemacht und die ganzen Bars und also so super viele Orte in dieser Innenstadt wurden dann zu Festivalstätten umgeändert. Also halt Live-Bars und irgendwelche Parks und Hotels und alles drum und dran war halt ein riesenkleines Festivalgelände. wo halt, also da, und das ist ja auch nicht nur Musik, also dieses Festival ist für Musik, Film und Technik.
0: Also Technologien. Genau, und dann läufst du da rum und kannst mit deinem Badge da irgendwie in jede Bar rein und da läuft gerade eine der besten Bands, die du jemals live gesehen hast, läufst dann in die nächste, schon wieder. Ja. War auf jeden Fall echt einfach eine verrückte Erfahrung. Ich habe dort auch einfach Freundschaften irgendwie geschlossen zu anderen Bands, zu denen ich niemals sonst wahrscheinlich in dem Jahr Kontakt gehabt hätte. Also ist auf jeden Fall super cool. Und jetzt sind wir ja im September auch auf dem Reeperbahn. Und da spielen dann auch ein paar von den Acts, die auch auf dem South By waren. Ich freue mich da schon irgendwie, die dann alle wieder zu sehen, Sex Mask irgendwie wieder zu sehen. Wird schon cool. Also da sind einfach echt, echt coole Bands gewesen.
1: Ja, vor allem die haben es dieses Jahr auch kleiner gehalten als sonst. Und ich glaube, es waren nur 400 Bands aus der ganzen Welt.
0: Nur.
2: Ja. Sind schon einige.
3: Nur 400.
0: Also du musstest da wirklich auch dolle aussortieren. Ich meine, das Ganze geht irgendwie 10 Tage. Also so irgendwie hat man schon rein theoretisch die Zeit, sich einiges anzuschauen. Und viele der, also wir hatten ja auch 3 Shows dort, weil die halt einfach wissen, dass das sonst irgendwie nicht klappt. Also, aber trotzdem musst du total aussortieren, wen schaffe ich es zu sehen.
1: Wir saßen dann da oft abends so mit unserem Programmheft in der Hand und so, scheiße, die spielen zeitgleich. Gott, okay, ihr geht dahin, wir gehen dahin, wir treffen uns dann später. Maybe,
0: ja, genau.
1: Weiß ich.
2: Und dann wechseln wir, ihr geht dahin, dann wir da. Ja.
0: Genau. Ah nee, auf jeden Fall wirklich ein super, super cooles Erlebnis. Also,
1: ja, total. Also es war auch so eine Ehre, dann da irgendwie plötzlich zu stehen und so andere Bands zu sehen, die man zum Teil ja auch schon kannte. Und zu merken, okay, wir fischen jetzt irgendwie mittlerweile in ganz anderen Gewässern. Also so, wir machen das ja jetzt schon ein paar Jahre und haben ja schon echt viel, also wirklich sehr, sehr, sehr viel erlebt und haben uns super viel erarbeitet, aber dann da irgendwie in Texas zu stehen und dann zu merken, so, okay, wir gehören jetzt irgendwie zu dieser Welt auch dazu. Das war krass.
0: Völlig.
1: Ja, und ansonsten halt so diesem Gefühl von, was jetzt alles im letzten Jahr, im letzten Dreivierteljahr passiert ist. Ich kann mich nur anschließen, es ist total verrückt, aber was ich auch total insane finde, ist das, wie normal es sich dann, also wie schnell es sich normal anfühlt. Weil vor einem Jahr, wie gesagt, also so im Mai erstes Mal außerhalb von Berlin richtig gespielt, dann hatten wir im September unsere allererste Tour, die wir selbst organisiert hatten. Und seitdem sind wir einmal pro Monat irgendwo und fahren die ganze Zeit irgendwo hin und
0: sind die ganze Zeit in einem großen Bus und irgendwie ist es, fühlt sich so nach zu Hause auch ein bisschen an.
1: Ja.
0: Wäre nur schön, wenn es immer der gleiche Bus wäre, dann würde er auch irgendwie so sich noch mehr wie zu Hause anfühlen.
1: Ich habe auf jeden Fall mittlerweile sehr viel mehr von Deutschland gesehen, als ich jemals zuvor in meinem Leben gesehen habe. Und ja, es entwickelt sich halt einfach todesschnell, todesviel. Also wie gesagt, also so dieses mit dem Instagram-Reels drehen vor einem Jahr, wirklich, also es war einer der schlimmsten Situationen für mich. So, ich habe ja auch echt Social Anxiety, so deswegen so mich dann da plötzlich irgendwie Gesundbrunnen hinzustellen und zu lip-sinken, war katastrophal. Und mittlerweile muss ich das halt so oft machen und musste so oft irgendwelche Announcements für irgendwelche Radiosender oder irgendwelche Festivals oder was auch immer machen, dass ich mittlerweile auch gelernt habe, mich nicht mehr so ernst zu nehmen dabei. Aber das ist halt innerhalb von einem Jahr passiert auch. Und so im September hatten wir unseren allerersten Radioauftritt. Da ist schon auch sehr viel passiert seitdem. Also es ist einfach super, super viel, super schnell passiert, aber irgendwie haben wir uns da ganz schnell reingleiten lassen und wir haben ja auch echt ein mega, mega gutes Team an unserer Seite. An dieser Stelle Shoutout an euch alle. Ja.
0: Sie wissen, wer gemeint ist.
2: Ja, aber wo ihr jetzt auch schon...
3: Du hattest gerade schon... Oh, sorry, sag.
2: Okay, ja, noch einmal kurz, um auf diese Texas-Sache zurückzukommen. Ihr hattet jetzt also euren ersten Auslandsauftritt quasi. Habt ihr auch so den Anspruch an euch selbst, auch so eine International Fanbase?
1: Ja, zu 100%.
0: Auf jeden Fall. Also ich glaube, vor allem für Lilly und mich, aber auch genauso für Joey und Arthur. Ja. Vielleicht für Arthur am wenigsten, weil er irgendwie, ich weiß nicht warum, aber ich glaube, Arthur hat auch irgendwie mehr deutsche Musik auch in seiner Kindheit gehört als jetzt Joey. Aber ich glaube, auf jeden Fall für uns alle ist es super, super wichtig, dass wir nicht als, also was heißt nicht als deutsche Band kategorisiert, aber wir wollen auf jeden Fall raus aus Deutschland mit der Musik und wir wollen den Rest der Welt touren und irgendwie jedem diese Musik zeigen und so viel wie möglich unterwegs sein. Also das ist auf jeden Fall so der Traum.
1: Ja, vor allem weil, wie wir auch schon vorhin angedeutet haben, Noah und ich halt auch, was unsere musikalische Sozialisierung auch angeht, viel mehr aus dem englischsprachigen Raum auskommen und uns da auch mehr zugehörig fühlen irgendwie. Voll. Also so, ich liebe auch die Berliner Musikszene und die deutsche Musikszene, don't get me wrong. Es ist eine Ehre, Teil davon zu sein, aber wir sind halt, ja, wir sind auch, ja, nee.
0: Wir machen halt englische Musik in Deutschland. Ja. Das heißt, ich glaube, englische Musik in England könnte nochmal geiler ankommen oder egal wo, in den Staaten oder in Irland oder
1: also ich glaube, so für unser Genre, was wir so perfekt definiert haben vorhin, passt momentan auf jeden Fall auch so diese New UK Wave und New Irish Wave und sowas. Und
0: das schwappt ja so viel gute Musik gerade rüber zu uns, das ist echt unfassbar, was die für geile Bands da drüben haben. Ja. Also wirklich, ich bin also wirklich teilweise sprachlos. Es kommt ein neuer Song und ich bin so wieder ein Banger. Also da und das sind dann teilweise Bands in unserer Größe, teilweise ein bisschen größer, teilweise ein bisschen kleiner. Es ist irgendwie so, die sind alle so gut.
2: Mm. Drop mal jetzt ein paar Names.
0: Okay, also auf jeden Fall Bashed, Kyo, Bleach 93, Gurriers.
1: Mir ist neulich eingefallen, das hat auch gar nichts mit dem Thema zu tun, ich muss nur schnell sagen, mir ist neulich eingefallen, an wem mich der Sänger von Bleach 93 erinnert. Nämlich weirdly, and now hear me out, weirdly ein bisschen an Fred von Scooby-Doo.
0: Ich noch nie drüber nachgedacht. Lass uns das später nochmal weiter besprechen.
1: Muss ich einmal loswerden.
3: Aber ich check das. Wenn man sowas im Kopf hat, muss man das auch einfach mal kurz rauslassen.
1: Den Tab schließen, ansonsten. Aber ja, das sind auf jeden Fall fantastische Bands, die momentan viel machen. Dann Wunderhorse, auch grandios.
0: Die Fontaines viel, natürlich. Also,
1: Ich bin auch ein großer. Oh mein Gott.
0: Chalk.
1: Danke. Chalk-Fan. Oh Gott, ja.
3: Namen wieder.
1: Ich schwöre wirklich, es verfolgt mich. Es ist wirklich gar nicht lustig. Naja, für andere Menschen vielleicht schon ein bisschen manchmal. Für mich nicht so. Ich bin auch ein großer Chalk-Fan und.
0: Und die waren halt auch auf dem South By. Das war. Mhm.
1: Das war crazy. Bashed auch.
0: Genau. Nee, also auf jeden Fall, genau. Und natürlich in unserem Kopf wollen wir auch darüber und hier rüber schwappen, in dem Sinne.
1: Dead Letter auch noch, grandios.
0: Ja.
2: Ihr wollt eigentlich, dass sich irgendwann Leute in Deutschland denken, wer ist diese coole International Band? Und dann kommt raus, die sind eigentlich aus Berlin und die sind so.
0: Ich glaube, ja, und ich glaube so die eine der Rockbands, die das aus Deutschland wirklich gut geschafft haben, now correct me if I'm wrong, ich bin vielleicht auch einfach zu jung und hab's nicht mitbekommen, aber Guano Apes kommen ja auch aus Deutschland und ich wusste super lange nicht, dass sie aus Deutschland kommen.
2: Das wusste ich auch nicht.
0: Ja, genau, genau.
3: Ich hatte letztens diesen Moment, vielleicht bin ich da auch komplett hängen geblieben und ich weiß, das ist auch ein bisschen ein anderes Genre, aber ich habe letztens gelesen, dass Milky Chance irgendwie aus Kaff in Deutschland kommt.
2: Ja. Und die kommen aus Kassel.
3: Stimmt, wir sind wieder bei Kassel.
2: Die kommen
3: und ich aus meiner Heimatstadt. Das kann ja nicht sein.
0: Ja, ja, genau.
1: Ja, Milky Chance.
3: Wir sind wieder im Kassel-Talk.
1: Milky Chance ist
3: aber
1: auch,
3: das ist doch, also.
1: Ja, ist krass.
3: Das fand ich krass. Ich habe die als Kind so nie als so deutsche Künstler wahrgenommen. Und ich finde, bei denen ist es wirklich so, die haben es so krass gemacht, dass man das so auch, ich finde, im Radio wird so nie erwähnt, dass sie aus Deutschland kommen. Also
0: Voll.
1: Ich glaube, bei denen, also ich bin mir da jetzt auch nicht zu 100% sicher, aber ich glaube, bei denen läuft es auch auf jeden Fall sehr viel besser, so in der USA und in England als in Deutschland. Also ich glaube, in Deutschland sind die nicht mehr so ein Thema unbedingt, außer halt, wenn man darüber redet, so deutsche Bands, die es rüber geschafft haben, ohne dass man weiß, dass die aus Deutschland kommt, so kommen. Aber ja, ich glaube, bei denen läuft es auch in der USA besser.
2: Ja, ich glaube, die sind da auch viel mehr auf Tour.
0: Mhm. Voll.
2: Ja, crazy, Mo, dass du das nicht wusstest, dass die auch aus Kassel sind. Das ist auch ja, immer so mein
0: größtes. Kommst du auch aus Kassel? Ist das so?
3: Nee, ich komme nicht aus Kassel, aber bei Alina ist immer so, sobald das Wort Kassel irgendwo fällt, ist gleich. Künstler aus Kassel ist immer gleich so Kassel-Menschend und dann.
1: Verstehe ich.
2: Ja.
0: Die Kassel.
3: Aber ich glaube auch, wenn man halt aus Kassel mal von einem Künstler hört, muss das auch erwähnt werden, weil es gibt halt so, glaube ich, 10 Künstler aus Kassel, die jemals irgendjemand kennengelernt hat.
2: Ja.
0: Ich war noch nie in Kassel, glaube ich.
1: Auch nicht.
2: Da habt ihr auch wirklich nichts verpasst, Leute.
1: War das in Kassel?
3: Ich wollte gerade sagen, es ist jetzt nicht so.
2: Genau, Kassel kennt man eigentlich für die Documenta und für Milky Chance, wenn man es weiß.
3: Ja.
2: Okay. Ja, ich gucke hier gerade mal auf die Uhr. Sorry,
3: ja, ich hatte vorhin eigentlich die perfekte Überleitung, weil als du gesagt hast, dass ihr letztes Jahr im September euren ersten Radioauftritt hattet, dachte ich, ey, das passt ja perfekt, weil, wenn ich richtig gelesen habe, kommt am 11. September euer erstes Album.
1: Yes.
3: Concrete,
1: ja, das kommt.
3: Die Überleitung wäre perfekt gewesen.
1: Das wäre perfekt gewesen, sehr aber sauber. Ich finde, du hast es jetzt auch wirklich fantastisch gemacht, Mo. Also kannst du dir selbst auf die Schulter klopfen. Ja, unser Debütalbum Concrete kommt am 11. September raus. Wir spielen auch eine Release-Show im Rough Trade Neukölln. Und wenn ihr dafür Karten kauft, dann kriegt ihr auch eine Vinyl geschenkt.
2: Oh, das klingt doch nach einem guten Angebot.
0: Oder?
2: Ja, crazy, es ist ja jetzt auch wirklich nicht mal mehr ein Monat, ne?
0: Oh, sag
2: seid
0: das
2: ihr
0: nicht.
2: Excited?
0: Total, aber wie, ist es nicht mal mehr ein Monat hin?
1: Das ist insane.
0: Die Zeit ist so schnell vergangen. Also
1: es ist halt so insane, was alles passiert ist. Also Order EP kam raus, dann 3 Wochen später waren wir im Schwarzwald und haben das Album geschrieben.
0: Ja.
1: Und jetzt ist es halt fast ein Jahr später so.
0: Verrückt. Ja, aber genau, dann gehen wir erstmal mit dem Album auf Tour, I guess.
1: Yeah.
0: Ja, fängt dann im Oktober auch an, direkt.
1: Yes, ich habe gerade nicht ganz im Kopf, an welchem Tag, ich glaube am 8. oder sowas. Ach, aber ja, wir sind auf jeden Fall aufgeregt, wir freuen uns. Mhm. Ich freue mich endlich, die Lieder auch zu teilen, die halt jetzt nicht als Single rausgekommen sind. Ich freue mich, wenn Leute das Album auch als Ganzes durchhören können. Ich hoffe, Leute machen das. Ich denke, viele Leute werden es nicht tun. Ich denke, viele Leute werden es tun. Ja, ich bin einfach total gespannt, wie sich das dann auch anfühlt, die Songs zu hören, wenn die halt nicht von Untitled gespielt werden, sondern als Album auf Spotify oder Deezer oder Tidal oder was auch immer. Und wenn man die Platte auch in der Hand hält, es war so ein crazy Gefühl, diese Platte auszupacken.
0: Voll.
1: Und da unsere Gesichter drauf geklatscht zu sehen. Ich war so, wer hat uns das erlaubt? Aber ja, ich freue mich.
2: Ja, also ich habe es ja jetzt schon gehört. Ich habe es von vorne bis hinten durchgehört.
1: Nice.
2: Ich bin Fan, das will ich schon mal einmal hier nochmal loswerden. Ja, cool, da sind wir jetzt, glaube ich, schon bei den ganz guten letzten Worten, oder, Mo?
3: Ja, ich glaube schon. Also ich muss nochmal sagen, weil das ist mir irgendwie als Einwurf ganz wichtig. Ich finde, dass man im Album, wenn man es durchhört, was ich auch gemacht habe, man merkt dem Album an, dass das wirklich so in der Woche dieses Grundkonzept entstanden ist. Weil ich habe immer das Gefühl, bei Alben merkt man schon sehr schnell, ob die auf so einem Jahr, teilweise ja 2 Jahre, 3 Jahre bei manchen Leuten, oder ob die so der Gedankenprozess wirklich in so einem Konstrukt entstanden ist. Voll. Und das finde ich an einem Album nice, dass man merkt, dass so das Konstrukt für das Album so aus einem Guss entstanden ist. Und ja, das finde ich ganz nice. Ich habe das Gefühl, dass man da echt raushört, dass das Album so, ja,
1: geil,
3: einen so einen Faden hat.
1: Das ist richtig, richtig schön zu hören. Ja, das finde ich nämlich, also mir persönlich war das auch total wichtig daran, dass, weil die Songs auf dem Album unterscheiden sich auch schon stark, die sind schon sehr unterschiedlich alle, aber irgendwie trotzdem fühlen die sich harmonisch miteinander an, finde ich. Und ich glaube, das kommt genau daher, wie du gerade meintest. Ja.
2: Okay, ja, Leute.
3: Dann waren das, glaube ich, von meiner Seite aus die letzten Worte. Ich weiß nicht, ob ihr noch was sagen wollt.
0: Also wir sind nächstes Jahr und dieses Jahr auf Concrete Tour. Sobald das Album draußen ist, hört es euch an. Vielleicht gefällt es euch ja Und dann könnt ihr ja gerne mal zur Show kommen.
1: Genau. Und ansonsten folgt uns auf den ganzen sozialen Medien-Dingern. Wir zeigen da unsere Gesichter manchmal. Auf unserer Website könnt ihr immer up-to-date bleiben mit allem, was abgeht. Ja, und vielen Dank, dass wir eingeladen wurden.
2: Ja. Vielen Dank, dass ihr da wart. Also Leute, ihr habt es gehört, ihr könnt euch auf was freuen. Und genau, vielen Dank an euch beide. Und dann würde ich jetzt zum Schluss auch nur noch mal sagen, wir hören uns nächste Woche wieder. Folgt auch uns auf unseren Social Media Accounts und abonniert den Podcast. Und ich würde sagen, dann sagen wir Tschüssi.
1: Ciao, ciao.
3: Dankeschön.
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6: Ich bin heute mit Bettina und Lida im Studio, die die Sendung Monday Movie Talk machen.
7: Hallo. Hallo, Benni.
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0: 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Schön, dass ihr da seid.
1: Ja, danke. Danke für die Einladung.
2: Thank you, thanks a lot.
0: Lass uns über den Namen sprechen, Trambeats FM. Was heißt es?
1: Es gibt ein traditionelles ukrainisches Instrument, Musikinstrument, in Gebirgen meistens. Es ist ein großes Rohr, das heißt Trambita.
2: Dieses Name Trambeats FM, das bedeutet Trambita wie Musikinstrument und auch Beat für Musik, Trambita mit Beat.
0: Was sind die Themen, mit denen ihr euch beschäftigt?
1: Alles, was für die Ukrainer in Deutschland interessant ist. Ja, es ist die sozialen Fragen, die Nachrichten, die Fragen der Kommunikation, die Fragen, die helfen auch die Gemeinde zusammen sammeln. Alles, was wichtig in der Ukraine ist, auch teilen wir mit. Und was für die Ukrainer in Deutschland wichtig ist, auch.
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Joni Mitchell, The Circle Game. Auf dem Newport Folk Festival 2022 feierte die inzwischen 82 Jahre alte Grand Dame der Americana Music ein grandioses Comeback. Joni ist Kanadierin. Um kanadische Künstler und Künstlerinnen soll es in den nächsten Sendungen gehen. Zu ihnen gehört Katie Lang. 2004 veröffentlichte sie das Album Hymns of the 49th Parallel. Der 49. Breitengrad markiert die Grenze zwischen Kanada und den Vereinigten Staaten. Helpless stammt aus der Feder ihres Landsmanns Neil Young, den wir im Anschluss hören.

0: This Note's for You, Neil Young und die Band Blue Note Café, live am 13.04.1988 in Hollywood. Young, geboren am 12. November 1945 in Toronto, gehört neben Joni Mitchell und Leonard Cohen, den wir am Ende dieser ersten Stunde mit Musik aus Kanada hören, zu den bekanntesten Musikern aus dem Flächenstaat nördlich der USA. Es gibt viel Platz in Kanada, Seen, Berge, auch die weite Prärie. Der 31 Jahre alte Colter Wall gehört zu einer jüngeren Generation von Kanadiern, die sich dem Country- und Western-Genre widmet. Johnny Boy's Bones nahm er 2017 auf, begleitet wird er von den Dead South. Sie spielen im Anschluss Blood on the Mind.
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Die Dead South kommen aus Regina im kanadischen Bundesstaat Saskatchewan. Blood on the Mind stammt aus ihrem Album Chains and Stakes, aufgenommen 2024. Der 57 Jahre alte Country-Sänger Cobb Lund kommt aus Alberta. Dick Gravedigger Dick stammt aus der 2012 produzierten CD Cabin Fever.

0: Nun zu zwei Stars, die weit über Kanada hinaus Furore machten. Der Country-Sänger Hank Snow, geboren am 9. Mai 1914 in Nova Scotia, gestorben am 20. Dezember 1999 in Madison, Tennessee, gehörte über Jahrzehnte zum Establishment in Nashville. Wir hören ihn mit dem Klassiker Wayward Wind. Im Anschluss dann die inzwischen 81 Jahre alte Anne Murray, ebenfalls mit einem Country-Song. Sea of Heartbreak.
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Anne Murray, Sea of Heartbreak. Dale Murray ist der Neffe von Anne. Mit Christina Martin ist er Teil eines Husband-and-Wife-Duos, die seit vielen Jahren mit ihren Eigenkompositionen auch das Publikum in Deutschland begeistern. Where the Dark Meets the Light ist auf ihrem Album Wonderful Lie aus dem Jahr 2019 zu finden.

Christina Martin und Dale Murray, Where the Dark Meets the Light. Ihre Musik produzierten die beiden in ihrem Home-Studio in Nova Scotia. Tara Spencer, die ihr nun hört, kommt ebenfalls aus Nova Scotia. Tara stieg erst 2018 ins Musikgeschäft ein, zunächst als Backup-Sängerin für den Country-Sänger Ryan Cook, dann mit eigenen Songs, zum Beispiel Training to Fly, zu finden auf dem schönen Album Chasing Rabbits aus dem Jahr 2020.

Das war zunächst Teresa Spencer mit Training to Fly, danach Aaron Costello aus Halifax. Sie sang Shadow. Aaron war unter anderem mit Mavis Staples und Dr. John unterwegs. Zu ihren Kollaborateuren zählt sie auch den Singer-Songwriter Matt Anderson, den wir mit Give Me Some Light hören.

0: Matt Anderson, Give Me Some Light. Matt ist seit mehr als 20 Jahren auf Tour, oft auch in Europa. 17 Alben hat er veröffentlicht. Halfway Home by Morning, wo dieser Song zu finden ist, war 2019 sein 14. Zum Schluss dieser ersten Stunde mit Musik aus Kanada darf Leonard Cohen nicht fehlen. Geboren am 21. September 1934 in der Provinz Quebec, gestorben am 7. November 2016 in Los Angeles. Cohen war Singer-Songwriter, Schriftsteller, Dichter und Maler. Eine Legende weit über die Grenzen seiner Heimat hinaus. Thanks for the Dance war 2019 sein letztes Album. Wir hören den Titeltrack, bevor uns Rick Danko, auch er Kanadier, instrumental mit Tönen von Bob Dylan aus der Show begleitet. Mein Name ist Michael Groth. Ich hoffe, es hat euch Spaß gemacht. Tschüss, bis zum nächsten Mal.
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1: Herzlich willkommen bei den On Air Stories. In dieser On Air Story möchte ich euch die Sendung Oldie Treff von Peter Ziermann vorstellen. Hallo Peter, schön, dass du da bist.
2: Ja, freut mich auch.
1: Was ist denn die Sendung Oldie Treff genau? Also worum geht es?
2: Ja, ein bisschen old-fashioned Radio. Zum einen wird für ich ja seit 100 Jahren gefühlt durch, dass wir hier noch Plattenspieler im Studio haben, weil ich tatsächlich immer noch eigentlich 100% Vinyl spiele und mein Musikgeschmack, der liegt ja eigentlich eher bei internationalen Titeln, bei Beat und ja, vernünftigen Nummern der 60er, 70er Jahre. 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Und es gibt so einen Spruch, den ich auch seit Jahren mache. 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Ja.

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1: 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Ich bin heute mit Rolf Gensrich im Studio, der die Sendung OK Beat macht.
2: Hallo, freue mich, dass ich hier sein darf.
1: Wie würdest du ansonsten deine Sendung generell beschreiben?
2: 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Das kann also der Würstchenverkäufer sein bis hin zu irgendwelchen kleinen Aktionen, Grundeinkommen zum Beispiel oder kleine Parteien oder aber Musiker, die mir auf der Straße auffallen, die nicht dann mal meine Visitenkarte geben und sagt, kommt doch mal vorbei, meldet euch doch mal.
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So, jetzt mal hier völlig Kaugummi auf den Mund nehmen und unter meine Diskothek hier kleben. Das war Bubblegum Beat vom Mai 1968, der Ohio Express. Und yummy, yummy, yummy. Also das steht hier 3, 6, 9 Mal auf dem Plattencover drauf. Na gut, Auftakt der heutigen Ausgabe vom Oldie-Treff, die Ausgabe vom 25.8. Und wir machen weiter mit einer Nummer von Peggy March im September, Oktober, November 1968. Mal Code für den deutschen Hitparaden gewesen und danach war es wieder weg. War nie ein Hit für Peggy March, der Yesterday Waltz.

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1: Achtung! 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

Tja, das war mal wieder eine Coverversion, in diesem Fall auf dem Jahre 1973. Die Royal Guardsmen im originalen Snoopy vs. The Red Baron. Und das war auf BASF erschienen, waren das die Rolling Dogs. Ja, und die haben noch schlechteres Deutsch gesprochen als vor einer Zeit im Originalen. So, weiter geht's mit einer Nummer. Hier eine originale Pressung auf dem Jahre 1966 auf CBS erschienen. Und zwar Susan Christie. Und sie schwärmt für Zwiebeln. Ja, ich weiß nicht, wie viele Titel es in der Historie gegeben hat, wo irgendwie von Zwiebeln gesungen wurde, aber ein paar bestimmt. Bitteschön, Susan Christie, 1966. I love onions.

wirklich Eilauf, Onion, Fieft, Alec, Verlin, hier ist rockradio.de im Livestream und tja, das Ganze dann auch noch mit Bild, das heißt über rockradio.de können Sie mir hier ein bisschen über die Schulter gucken, wie ich hier mit meinen Platten hin und her fetche und bei YouTube ist das Ganze nachher auch noch und wenn Sie sich wundern, wenn Sie in diesem Livestream, habt mehrere Hörer oder Zuschauer, die das machen, darf ich neben den Plattencovern der gerade laufenden Titel noch andere Platten liegen habe, einen Plattenstapel, wo ich für eine nach der anderen wegnehme, haha, da können wir genau drauf gucken und der ein oder andere erkennt dann vielleicht schon, was in 14 Tagen im Oldie-Treff laufen wird, denn in 14 Tagen die Sendung ist meine Vorproduktion, ich mache mal ein paar Tage Urlaub und ja, die habe ich vorhin schon in den letzten anderthalb Stunden gemacht und blätter da so ein bisschen und dann können wir mit einem Auge schon gucken, wenn wir was lesen können, was in 14 Tagen hier im Oldie-Treff läuft. Heute läuft auf jeden Fall in diesem Augenblick eine Nummer aus dem Jahre 1976, Jay Bastoff. Das ist der, der 71 Mal Loop the Love gesungen hat. Und er hat ja auch mehrere Nummern in Deutsch aufgenommen, wie hier in diesem Falle. Komm doch wieder mal bei mir vorbei, Jay Bastoff.

Tja, das war's. Komm doch wieder mal bei mir vorbei. Das war Jay Bastorf im Olli-Treff. Und ja, wir werden es merken, wenn nochmal so eine kleine Pause ist. Ich bin hier wirklich hin und her. Und dann hat man Platten, die kein Cover haben. Und dann gucken wir mal schnell im Internet, oh, auf welchem Jahr sind die denn? Und dann kommt es vor, dass man auf einmal ja da eine Leerrille noch rüberkommt, ehe ich mein Mikro offen habe. Gut, in diesem Fall habe ich es geschafft. Jetzt kommt ein Titel aus dem Jahre 1968.

Ray Davis, der Chef der Kings, hat produziert und er hatte ja einen Bruder, nämlich Dave Davis. Der hatte im Jahre 67 einen Überraschungserfolg, nämlich Death of a Clown. Tja, im Jahre 68 hat Dave Davis noch einmal eine Platte herausgebracht auf Pi Records. Er hat auch selber geschrieben, wurde aber kein Hit mehr. Deswegen läuft wie jetzt hier bei Alex Berlin im Oldie-Treff Lincoln Country.

Dave Davis 1968 von Ray Davis geschrieben und produziert. Nee, Dave Davis hat geschrieben und Ray Davis von den Kings hat produziert. So, When I Get Home. Jetzt kommen wir zu einer Nummer. Ich hatte eine ganz seltene Scheibe auf dem Jahre 72. Die habe ich leider auch nur ohne Cover und ziemlich knackend auf dem Flohmarkt aufgraben können. Und zwar Sandy Shaw. Ja, die mal barfuß aufgetreten ist, Grand Prix 67 gewonnen hat. Und hier erinnert sie, oder ja, damals war es noch keine Erinnerung, denn in Deutschland, ja, jeder kennt, wo soll ich anfangen, jeder kennt Walt Disney, jeder kennt Mickey Mouse, Donald Duck, Dagobert Duck, aber wir hatten ja noch eine zweite Schiene in Deutschland, gibt es glaube ich heute gar nicht mehr, nämlich Fix und Foxy und Oma Euphemia oder wie sie hieß und ja, nämlich die Comics von Rolf Kauker. Und Fix und Foxy habe ich als Kind auch gerne gelesen und erstaunlicherweise, irgendwie in dem Umfeld gab es 1972 eine deutsche Platte und die wurde tatsächlich gesungen von Sandy Shaw. Und zwar heißt der Titel Hello Bambino. Peter Thomas mit seinem Orchester, der hat den Titel geschrieben und besagter Fix und Foxy Rolf Kauker, der hat den Text gemacht. Und das Ganze ist eine Originalmusik auf der Filmkomödie Sommerwind. Ah ja, und die war, und das war ein Rolf Kauker-Film. Oh, wusste ich gar nicht. Die Rückseite heißt auch Sommerwind. Gut, hören wir also Sandy Shaw, wie gesagt, kratzen bis in die Platte 1972 auf Ariola. Hello Bambino!

Ja, auch schön, wenn er ein bisschen knackend. Das war Hello Bambino und das war Fernsehshow im Jahre 1972. So, ich gucke hier gerade auf mein Handy. Ich habe nämlich hier ein Gesuch. Ja, und das ist eine Platte, die suche ich selber schon lange. Und heute denke ich mal dran auf Mirror Records. Aha, auf dem Jahre 76, da gab es eine gewisse Karin Margret. Und die brachte tatsächlich den Titel What a Difference a Day Makes von Esther Phillips als deutsche Version mit den Augen der Liebe. Und wenn ich hier auf dieses abfotografierte Plattencover gucke, auf der Rückseite winkt von Silver Convention Fly Robin Fly. Also wenn irgendjemand die Nummer im Archiv hat, egal in welchem Zustand, Karin Margret mit den Augen der Liebe und Fly Robin Fly, bitte mal bei mir melden. So, schönen Dank, das war das. Jetzt gehen wir wieder ins Jahre 1966. Und komm mal wieder zu einer Platte, eine amerikanische Presse von Columbia Pictures Corporation, mittlerweile weiß ich, auf Colpix Records, und zwar die Gruppe Just Us. Ja, nur wir oder genau wir aus dem Jahre 66 und sie bemerken, I can't grow peaches on a cherry tree. Ja, wie war das bei Frank Zander? Rosen waren schon immer meine Lieblingstulpen.

0: Ja, eine schöne Nummer, das finde ich auf dem Jahre 1966, lief auch damals bei Fred Igno in den Schlager der Woche. Die Gruppe Just Us und I Can't Grow Peaches on a Cherry Tree. Naja gut, aber vielleicht mit KI und Gentechnik schaffen wir das auch noch. So, jetzt noch eine Nummer, wer hier über Rockradio zuguckt, wird sich wundern. Na nu, ich zeige ja gar keine Plattencover. Nee, ich habe ganz viele Platten heute dabei, von denen ich kein Originalcover habe. Genau für das nächste hier eine Hansa-Platte vom Juni 1975. Eine Thomas-Meisel-Produktion, also eine Produktion aus Berlin-Wilmersdorf. Rick Vekora. Mhm. Na gut. Und der Titel heißt So verrückt ist nur Lolita. Na, lassen wir uns mal überraschen.
1: Also gestern, das war doch ein Ding. Da habe ich ein Mädchen kennengelernt. Mann, ein starker Typ. Sie sah so harmlos aus, aber war so herrlich verrückt.

0: time. Ach, c'est schön verrückt. Da wird das Leben nie langweilig. Aber trotzdem, Lolita, lass uns doch einen Abend auch mal zu Hause bleiben. Sieh mal, das wäre doch auch ganz schön. Man kann doch nicht jeden Abend ausgehen.
1: Eine Ballern Production aus dem Jahre 1976, Rick Vicora und der Titel So verrückt ist nur Lolita. Ja, und genau so verrückt finden wir auch. Warum? Weil jetzt, was kommt denn jetzt eigentlich? Ach ja, genau, habt das Plattencover schon in der Hand. Ein UF Top 20 Hit aus dem Jahre 1978, Walter Egan. Okay, ich muss gestehen, weder den Herrn, den Interpreten noch den Titel kannte ich, aber bitte, wir spielen gerne mal Magnet and Steel. Ja, Magneten und Stahl. Ja, doch, passt zusammen, kann man sagen. Also vielleicht, poppt man so zusammen wie Magnet und Stahl. Und na gut, ist egal. Walter Egan, Magnet and Steel.

Bau war ja auch gut abgeschnitten, die Platte. Na gut, ich fand, finde ich für berauschend, aber bitteschön, ein UF Top 20 Hit auf dem Jahre 78. Walter Egan und Magnet and Steel. So, und jetzt gehen wir ein paar, ganz viele, mächtig viele Jahre zurück ins Jahr 1964. Zu, ja, möchte ich sagen, meiner Lieblingsdänen, nämlich Gitte Henning. Und ja, Anfang der 60er ist er ja mit Rex Gildo rumgetobt und alle haben gehofft, die beiden werden heiraten. Das wollte Rexy aber nicht. Na, Gitte wollte das auch nicht. Aber die hatte damals schon den Durchblick, was Rex Gildo angeht. Na gut, aber ja, nicht nur vor dem Stadtpark die Laternen wurden von den beiden durchwandert, sondern Gitte Henning hat auch Solo-Platten schon gemacht. Nicht nur den Cowboy als Mann, sondern hier eine englische Nummer von Gitte aus dem Jahre 1964. Seems Just Like Old Times.

Tja, egal ob mit 18 oder mit 80, Gitte war einfach oder ist einfach immer gut. Das war Gitte 1964, Feems Just Like Old Times. Ja, bei mir auch, weil ich bin heute insgesamt 4 Stunden hier im Studio. Eine Sendung habe ich vorproduziert, jetzt mache ich live. Danach gehe ich mal schnell einen Kaffee trinken, habe ein Essen. Da mache ich noch so, ja, ungefähr 1,5 Stunden B-Seiten. Also ja, bin heute hier voll drin. Ja, aber was soll ich machen? Das ist halt meine Welt, Musik ist meine Welt, Radio ist meine Welt und deswegen kommen jetzt auf dem Jahre 68 Cupid's Inspiration. So, und der Titel, genau, meine Welt, My World.

Cupid Finspiration, aber wir sind eine tolle Truppe auf dem Jahre 68 und My World. 14 Uhr 45, Alex Berlin mit dem Oli-Treff, die 1372. Ausgabe vom 25. August. Und jetzt ist was passiert, ist mir ganz selten passiert. Und zwar kam ein Wunsch herein, ein gewisser Dimitri, ich hoffe, dass der gleich kommt, damit gemeint ist, mit dem Titel Zorica. Dimitri mit Zorica auf dem Jahre 71 oder 72. Und ich war mir ganz sicher, ich habe die Platte und ja, wie gesagt, mein Urlaub in 14 Tagen kam ein bisschen kurzfristig und ich musste gestern also das Programm für zwei Sendungen machen. Und dann stellte ich fest, toll, ich habe den Titel gar nicht und ich hatte keine Zeit mehr nachzugraben und nachzufragen bei meinem Sakralarchivar, ob er ihn hat. Und deswegen kann ich ihn heute nicht spielen. Ich hoffe in der nächsten Woche, aber ich habe ein paar Platten von Dimitri. Und zwar, auf Budapest, auf Ungarn kommt der scheinbar Dimitri Tambosev. Und ich hoffe, das ist auch der gesucht wird. Und jetzt habe ich eine andere Nummer von ihm herausgesucht, die am 11.11.72 bei Ilja Richter in Disco 72 lief, nämlich Pure Soul. Hier kommt die Originalversion von Dimitri und wie gesagt der Titel Zorica, den wird es bestimmt hoffentlich in der nächsten Woche geben. Pure Soul.

Tja, der arme Foul, das war Dimitri aus dem Jahre 72. Pur Foul. Und wie gesagt, mit ein bisschen Hilfe nächste Woche gibt's für Rika. So, wir haben noch 7,5 Minuten Sendezeit. Jetzt habe ich hier noch eine RCA-Victor-Platte, mal wieder in italienische Pressung. Und zwar Paul Anka. Ja, und schön hier steht mit Mädchenschrift draufgeschrieben: Birgit Schröder, Berlin 31, Wevener Straße. Ja, da war die Platte Anfang der 60er mal zu Hause. Ogni Giorno heißt der Titel. Die italienische Originalversion von Love Me Warm and Tender. Hier ist Paul Anka.

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Tja, jetzt wissen wir bei Paul Anka beinahe die Zeit weggerannt. Love Me Warm and Tender, die italienische Originalversion. Und das war eine Platte, die schleppe ich seit 2 Jahren mit mir rum. Konnte mich immer nicht entscheiden, nicht fürs Spielen, aber eben hat es gereicht. Pierre Brief. Ja, da kommt Winnetou, der Häuptling der Indianer. Ich stehe allein und die B-Seite ist ein damaliger Filmpartner, Lex Barker. Ich bin morgen auf dem Weg zu dir. Die machen wir nächste Woche. Haben wir doch die Platte endlich nach 2 Jahren auf dem Koffer. Tja, und mein Sakralarchivar Ottmar, herzlichen Dank, hat mich angerufen. Ich habe mich da geirrt. Also Zurika ist eine französische Interpretin und der Titel heißt Dimitri. Oh, na gut, da muss man durchblicken. Kommt nächste Woche, lieber PG. Versprochen. Das war's. Alex Berlin brachte den Olli-Treff. Ich verabschiede mich mit Mr. Freakerat und dem Orchester Rosenmeier, If I Were a Rich Man auf Anatevka, Fiddler on the Roof. Genau, Telefon klingelt, Peter Viermann war am Mikrofon, das war der Olli-Treff 1372. Alles Liebe, alles Gute, tschüss, bye bye, bis zur nächsten Woche und tschö.

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1: Heute geht es um das Campus Radio CouchFM. Das ist ein Projekt in Zusammenarbeit der drei Berliner Hochschulen, der Humboldt-Universität, der Freien Universität und der Technischen Universität Berlin. Und ich möchte euch nun das Campus Radio genauer vorstellen und habe hierzu Laura und Emily von CouchFM eingeladen. Herzlich willkommen.
2: Hi.
3: Hi.
1: Seit wann gibt es denn das Format Campus Radio CouchFM?
2: Also 2011 kam die Idee auf. Und 2012 lief dann die erste Sendung schon. Also es ist jetzt schon ganz schön lange her.
1: Und ihr sendet ja jeden Tag und habt verschiedene Formate. Wie ist die Sendung denn aufgebaut?
2: Genau, also wir haben jeden Tag in der Woche ein unterschiedliches Format. Zweimal die Woche läuft unser Live-Magazin. Das heißt, da stehen wir live im Studio und reden über alles Mögliche. Und dann läuft auch Musik zwischendurch, wie man es aus dem Radio halt so kennt. Und montags ist bei uns immer Platz für eine Gästesendung. Mhm. Also da können zum Beispiel andere Unis ihre Projekte vorstellen, wenn sie selbst einen Podcast produzieren und so weiter. Dann haben wir am Mittwoch unsere Musiksendung, das Klangkompott. Das wird von der Musikredaktion gemacht und es kann auch alles Mögliche sein. Interviews, einfach eine Band vorstellen, ein Genre vorstellen, alles Mögliche. Genau, donnerstags läuft unser Gästezimmer. Das ist ein Interviewformat mit Personen zum Beispiel aus Politik oder der Kultur, Berliner Figuren, alles Mögliche. Ja, samstags ist bei uns Tanzstunde. Da können DJs aus Berlin ihre Sets spielen und sich so ein bisschen vorstellen. Und am Sonntag läuft unsere Wiedergabeliste mit den besten Songs aus der Woche.
1: Wie kommt ihr denn zu den Themen, die ihr in der Sendung besprecht?
3: Also ich finde, das ist auch mal ein sehr spannender Prozess, weil es einfach wirklich das ist, was die Couchies so im Alltag beschäftigt. Und das fand ich am Anfang auch so ganz ungewohnt, dass wirklich der Themenvorschlag einfach so reingeworfen werden kann. Und meistens wird er auch total cool aufgenommen und dann wird gebrainstormt, dann können andere relaten oder eben nicht. Und das ist immer ein total spannender Prozess. Also das meiste findet so in der Wortredaktion dann statt oder halt davor in den allgemeinen Sitzungen.
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1: Doch am nächsten Morgen sollten sie etwas erfahren, dass sie die Gärtnerei erst einmal vergessen ließ.
2: Daniel, das ist ja echt super von dir, dass du Brötchen holst. Aber kannst du denn nicht mal ordentlich die Schuhe abstreifen? Guck dir doch mal den Dreck auf dem Boden an.
3: Das war ich nicht. Ehrlich.
4: Ja, ja, das würde ich auch sagen.
5: Wir wissen doch alle, dass du es mit dem Aufräumen und Saubermachen nicht so hast.
2: Ich sage dann nur Stichwort Bolognese-Soße.
3: Jetzt reicht's aber. Ich hab mich doch echt gebessert.
2: Und das Licht hast du auch angelassen. Ich bin gestern Nacht nochmal runter in die Küche, um mir ein Glas Wasser zu holen und das Licht brannte. Dann dürfen wir echt nicht über unsere hohe Stromrechnung stöhnen.
3: Das kapiere ich nicht. Ich war zwar gestern der Letzte hier unten, aber ich bin mir eigentlich sicher, dass ich das Licht ausgemacht habe. Tut mir leid.
5: Jetzt macht euch doch mal locker. So schlimm ist das doch nun auch nicht.
4: Genau. Komm, gieß mir mal lieber noch ein bisschen Kaffee ein.
3: Gibst du mir mal den Sportteil, wenn du damit fertig bist?
5: Den kannst du auch gern sofort haben. Für mich gibt's nichts Langweiligeres als Sport.
4: Dann nehme ich den Lokalteil.
2: Oh, wenn jetzt alle lesen, will ich auch was.
4: Hier, du kannst was vom Lokalteil abhaben.
2: Super, da sind doch eh immer nur Berichte über die Jahreshauptversammlung des Kaninchenzüchtervereins. Hey, hier ist mal was Interessantes. Eine Tankstelle ist überfallen worden.
3: Irrsinnig interessant.
2: Ich meine ja nur, erst die Bank, jetzt eine Tankstelle. Das kennt man doch gar nicht von unserem beschaulichen Bielefeld.
4: Steht denn da was über den Täter? Könnte es derselbe gewesen sein?
2: Immerhin haben sie den Täter gefasst. Hier ist sogar ein Foto. Seht mal, der sieht gar nicht wie ein knallharter Verbrecher aus.
3: Das gibt's doch nicht. Ist das nicht der Gehilfe von Plum? Was meinst du, Anne?
4: Zeig mal her. Also, ich würde auch sagen, er ist es. Das ist ja der Hammer. Mensch, können wir nicht nochmal zu Plum fahren? Ich würde ihn zu gerne über den Typ ausfragen.
3: Aber wir brauchen echt keine Kürbisse mehr. Wir haben auch gar keine Kohle, noch welche zu kaufen.
5: Egal, kauf trotzdem welche. Ich bin auch neugierig.
2: Sonst können wir ja auch Kürbisse einkochen. Vielleicht wird das der Renner zu Halloween.
4: Ihr habt uns schon überredet. Wollen wir gleich los, Daniel?
3: Klar,
5: ich komme auch mit.
2: Und ich versuche nochmal den Typ, der die Gärtnerei gekauft hat, zu erreichen.
4: Alles klar. Bis später dann.
2: Bis später.

0: Mensch, hier ist ja heute richtig was los.
1: Die Pflanzen von Mr. Plum sind ja auch wirklich super. Und zudem ist der Preis auch fair.
2: Hoffentlich sind die Kürbisse gerade ausverkauft. Dann haben wir nicht noch eine Rechnung.
1: Mr. Plum ist gerade noch mit einem Kunden beschäftigt. Guck doch mal. Der hat aber auch einen Großeinkauf vor.
0: Aber er kauft keine Kürbisse. Was könnte denn sonst noch ausverkauft sein?
3: Ah, meine Stammkunden. Wartet bitte noch ein bisschen. Ich bin gleich bei euch. So, wo waren wir? Sie brauchten noch Möhren, richtig?
4: Genau, 5 Kilo. Und könnte ich das wohl auf Rechnung bekommen?
3: Dann aber höchstens mit einem Zahlungsziel von 5 Tagen. Bitte verstehen Sie, meine Preise sind günstig und ich muss ja auch von was leben.
4: Kein Problem, ich überweise dann gleich morgen.
3: Gut, mein Gehilfe wird alles verladen. Vielen Dank für Ihren Einkauf.
4: Immer gerne wieder, danke ebenfalls.
3: So, jetzt kommt ihr dran. Es ist doch in Ordnung, wenn ich du zu euch sage.
2: Klar.
3: Braucht ihr noch mehr Kürbisse?
2: Also, die Dinger gehen momentan schon wie verrückt.
3: Aber?
2: Mann, ich hab das eben mit der Rechnung mitbekommen. So schnell können wir das nicht bezahlen.
3: Ach, jetzt macht euch keine Gedanken. Dann mache ich halt bei euch mal eine Ausnahme.
1: Ah, das ist total nett. Dann nehmen wir noch 2 Kisten. Kann Ihr Gehilfe sie wieder bei uns ins Auto packen?
3: Aber klar doch.
0: Haben Sie übrigens einen neuen Gehilfen, Mr. Plum?
3: Ja, ich beschäftige immer mehrere. Sind gefragte Jobs bei Schülern oder Studenten.
1: Mensch, dann muss ich mal meinem Kumpel Erik Bescheid sagen. Der sucht immer noch was.
3: Momentan brauche ich keine Leute mehr.
0: Ist der Mann, der gestern bei Ihnen gearbeitet hat, nicht auch Student? Ich glaube, den habe ich schon mal in der Bibliothek gesehen.
3: Kann sein, so genau weiß ich das nicht. So, hier ist die Rechnung. Bitte entschuldigt mich jetzt. Ich muss mich um meine anderen Kunden kümmern.
2: Eine Frage noch. Hier schauen Sie doch mal auf das Zeitungsfoto. Ist das nicht Ihr Gehilfe, der hier gestern gearbeitet hat?
3: Nein, den kenne ich nicht. So, Leute, ich sehe euch wirklich gerne hier, aber ich habe jetzt keine Zeit mehr für euch. Die Kürbisse sind verladen. Bis bald.
0: Ja, und danke, Mr. Plum. Das war ja nicht gerade subtil von dir, Daniel.
2: Was sollte ich denn machen, wenn ich Ihnen nicht das Foto unter die Nase gehalten hätte? Dann hätten wir gar nichts rausgekriegt.
0: Ja, stimmt auch wieder. Dennoch, vielleicht hätten wir das klüger anstellen können.
1: Aber es ist doch interessant, dass er den Typen angeblich nicht kennt. Ob er gelogen hat?
2: Keine Ahnung.
0: Ich finde Plum obermerkwürdig. Und ist euch was aufgefallen, als er die Baseballkappe abgenommen hat?
1: Meinst du seine fleckige Haut? Sieht so aus, als hätte er eine Pigmentstörung.
0: Das meine ich nicht. Er hat so eine komische kreisrunde Narbe. Mitten auf dem Kopf. Also sowas habe ich noch nicht gesehen.
2: Kommt jetzt, lästert nicht. Er ist immer sehr nett zu uns. Und er hat uns wieder ganz schön lange Zeit zum Bezahlen eingeräumt.
1: Stimmt schon. So, dann lasst uns mal wieder zu Claudia fahren. Sie ist bestimmt schon total neugierig.

0: Und? Habt ihr was rausgefunden?
1: Essig. Plum sagt, dass es nicht sein Gehilfe ist.
2: Sein Gehilfe war auch da, aber der sah anders aus.
3: Und seid ihr euch auch sicher, dass ihr den Typen auf dem Zeitungsfoto gestern bei Plum gesehen habt?
1: Ja, hundertprozentig schwören würde ich nicht drauf, aber ich bin mir eigentlich schon ziemlich sicher.
2: Ich mir auch. Das war er.
0: Dann ist es doch seltsam, dass Plum es leugnet.
1: Stimmt, aber was sollen wir machen?
3: Nichts. Die Polizei hat den Typ geschnappt. Das reicht doch. Ich glaube nicht, dass Plum etwas mit dem Überfall zu tun hat. Ihm ist wahrscheinlich nur peinlich, dass ein Krimineller bei ihm gearbeitet hat. Vielleicht hat er Angst, dass es schlecht fürs Geschäft ist.
2: Ja, aber das ist doch keine Einstellung. Aber so sind die Leute. Immer schön alles unter den Teppich kehren.
0: Jetzt sei doch nicht so pessimistisch. Ich finde, Christian hat recht. Es macht keinen Sinn, in dieser Sache was zu unternehmen. Die Polizei hat den Kerl und Plum kann ja nichts dafür, wenn so jemand bei ihm gearbeitet hat.
1: Hast du eigentlich den Typ, der die Gärtnerei gekauft hat, erreicht?
0: Nee, der ist nicht ans Telefon zu kriegen.
3: Was haltet ihr davon, wenn wir jetzt noch mal einen kleinen Spaziergang zur Gärtnerei machen? Uns alles mal bei Tageslicht angucken. Dann sehen wir ja auch, ob die Erde verwischt ist.
2: Das kann nicht schaden. Aber was ist mit dem Laden?
1: Wir können doch einfach ein Schild an die Tür machen, dass wir gleich zurück sind.
2: Das ist der wahre Unternehmergeist.
0: Ach, heute war der Umsatz echt schon super. Außerdem können wir auch heute Abend noch arbeiten. Schließlich muss ich die neu gekauften Kürbisse zu Kompott verarbeiten.
2: Hast du schon ein Rezept dafür?
0: Ich habe meine Mutter angerufen. Sie hatte ein Rezept und sogar ein Kochvideo und noch ganz viele andere Halloween-Kürbisrezepte. Sie war sogar so lieb und hat es eben vorbeigebracht. Wir können also nachher loslegen.
3: Na, dann nichts wie los jetzt.
4: Auch bei Tageslicht machte die Gärtnerei keinen heimeligen Eindruck. Man konnte jetzt deutlich erkennen, dass sie schon lange leer gestanden haben musste. Die Farbe an den Fensterrahmen war abgeblättert und eine rostige Regenrinne hatte sich aus der Verankerung gelöst und hing trostlos vor den Fenstern herunter. Das Unkraut hatte sich einen großen Teil der einst liebevoll angelegten Beete zurückerobert und drängte sich selbst zwischen die Pflastersteine der Einfahrt.
1: Das Tor steht immer noch offen.
0: Dann sind wir ja wieder eingeladen.
3: Bei Tageslicht sieht man erst, wie verwahrlost alles ist. Seht mal die ganzen Beete. Alles mit Unkraut, nur so überwuchert.
2: Hier hat seit Jahren niemand mehr was angepflanzt.
1: Mit Ausnahme des Gewächshauses. Wie Christian schon gestern gesagt hat, die Pflanzen waren ganz schön groß. Die sind nicht erst seit gestern da.
2: Und was sagte die Frau bei dem Makler? Seit wann ist die Gärtnerei verkauft?
0: Seit ein paar Wochen.
3: Das ist auch zu kurz. In ein paar Wochen hätten die Kürbisse nie so groß werden können. Die waren ja riesig.
1: Los, kommt jetzt endlich. Wir gehen ins Gewächshaus.
2: Da! Die Erde ist verwischt.
0: Dann war wohl jemand seit letzter Nacht da.
3: Genau. Und er war fleißig. Seht mal, die ganzen Kürbisse sind abgeerntet.
2: Aber das gibt's doch nicht. Das muss doch irrsinnig lange gedauert haben. Es ist nicht ein einziger Kürbis übrig.
1: Aber wenn die Gärtnerei doch verkauft ist, wird wohl der Besitzer dafür verantwortlich sein.
0: Ich versuche nachher nochmal, ihn zu erreichen.
2: Und ich habe noch eine Idee. Wir wollen doch nachher die Kürbisse, die wir vorhin gekauft haben, einkochen.
3: Ja, und?
2: Ja, dafür brauchen wir doch bestimmt Zucker, oder?
0: Ah, du willst im Dorfladen einkaufen gehen? Super Idee, da hören wir bestimmt den neuesten Klatsch.

0: Tag.
1: Guten Tag, was kann ich für euch tun?
0: Wir sind gerade mitten im Einkochen und uns ist der Zucker ausgegangen. Wir hätten also gern 2 Pfund.
1: Aber gern doch.
2: Guten Tag, Frau Sieke.
0: Hallo.
1: Hallo.
3: Guten Tag, Frau Kunz.
2: Guten Tag. Gut, dass ich euch sehe. Meine Neffen waren ganz begeistert von den Kürbissen. Danke für den Tipp.
3: Wirklich gern geschehen. Übrigens, Sie hatten recht, wir haben das Licht in der Gärtnerei auch gesehen.
2: Ach, das ist ja interessant. Erzählt weiter.
0: Tja, wie Sie schon gesagt haben, so ein sonderbares Licht.
3: Aber wir haben auch erfahren, dass die Gärtnerei verkauft worden ist. Daher wird es wahrscheinlich von dem neuen Besitzer sein.
4: Das ist aber interessant. Tja, mir ist aber noch kein neues Gesicht hier aufgefallen.
2: Mir auch nicht. Vielleicht sucht ihr auch keinen Anschluss. Also ich muss schon sagen, eigentlich gehört es sich doch, dass man sich bei den Nachbarn mal vorstellt. Aber die Jugend von heute handhabt das anders, habe ich nicht recht?
0: Naja, er hat doch nur die Gärtnerei gemietet. Er wohnt ja nicht hier.
4: Ach, den lernen wir bestimmt bald kennen.
2: Genau. Und bis dahin habe ich ein Auge auf die Gärtnerei. Man kann ja nie wissen.
4: Du, was ich noch sagen wollte. Ich habe da heute was Interessantes von meiner Schwiegertochter gehört. Du, ihr Mann arbeitet doch bei der Polizei.
2: Was für ein gefährlicher Beruf heutzutage.
4: Das kann man wohl sagen. Er hat diesen Tankstellenräuber festgenommen.
2: Ach, das ist ja interessant.
4: Ja, der ist tot. Ja, einfach tot. Der lag auf einmal so in seiner Zelle. Niemand weiß warum.
2: Hat man denn keinen Arzt gerufen?
4: Natürlich hat man einen Arzt gerufen. Aber der konnte doch auch nur den Tod feststellen. Die genaue Todesursache wird man in der Obduktion feststellen müssen. Und dafür ist er ins städtische Krankenhaus, in die Pathologie gebracht worden.
2: Wenigstens macht er dann die Straßen nicht mehr unsicher.
4: Ja, ein Segen ist das.
2: So, jetzt aber zu meinen Einkäufen. Ich habe wie immer eine Liste gemacht.
0: Ja, wir wollen auch los.
2: Klopse,
3: hier ist das Geld für den Zucker.
2: Erbsen und Möhrchen, sehr fein von Bondo.
0: Auf Wiedersehen.
3: Auf Wiedersehen.
2: Tschüss.

0: gar nichts an, aber ich bin einfach neugierig.
1: Anderer Leute Sachen sind unsere Spezialität. Wie dieses super leckere Kürbiskompott. Einfach köstlich. Das wird bestimmt der Verkaufsschlager. Das Rezept auf dem Video war ja auch total einfach.
0: Kann mal eben einer von euch die Küche durchfegen? Ist ja unglaublich, wie dreckig das hier schon wieder ist.
2: Ich beweise mal mein tolles Engagement auf diesem Sektor und mach's freiwillig.
1: Danke, bist ein Schatz. Aber das mit dem Dreck ist echt auffällig. Das war doch sonst nicht.
3: Oder die Frau, die uns den Kürbis zurückgebracht hat, hat doch recht.
1: Du meinst, der Kürbis macht diesen Dreck? Ist doch Unsinn.
2: Sollte man meinen. Aber denk mal daran, was wir schon alles erlebt haben. Also ich glaube mittlerweile alles.
1: Und was willst du machen? Eine Kürbisüberwachung?
2: Warum nicht? Wir machen gerade das Kompott noch fertig und fahren dann los. Und wenn wir zurückkommen, sehen wir ja, ob der Küchenboden wieder dreckig ist. Tja, und wenn das so ist, dann sehen wir weiter.
1: Das ist ein Plan.
3: Und was wollen wir machen, wenn wir am Leichenschauhaus sind? Die werden uns doch nicht so einfach alles erzählen.
2: Ach, das sehen wir, wenn wir da sind. Nimm doch deinen Fotoapparat mit, Anne. Das kann nicht schaden.

0: Na, das war ja eine super Idee. Jetzt stehen wir hier rum und was nun? Wir können da doch nicht einbrechen. Was machen wir denn jetzt?
1: Ja, so genau habe ich das noch nicht ausgearbeitet. Schleichen wir doch erstmal um den Laden rum. Vielleicht ist ja irgendwo was offen.
2: Das halte ich bei so einem Gebäude ja eher für unwahrscheinlich.
3: Der Haupteingang ist jedenfalls zu stark beleuchtet. Da kommen wir nie rein.
1: Also los, einmal rum um den Pudding.
0: Da ist ein Fenster. Vielleicht können wir da wenigstens mal reingucken.
3: Das ist aber zu hoch.
0: Tja, Jungs, ich bin die Kleinste. Dann hebt mich mal schön hoch.
2: Die Kleinste schon, aber auch die Leichteste? Ich weiß ja nicht.
0: Hey, Klappe da unten.
1: Siehst du was?
0: Nicht viel, ist viel zu dunkel. Aber es ist die Leichenhalle, eindeutig. Ich kann die Umrisse von Körpern auf Bahren erkennen.
3: Ist das Fenster zu? Probier doch mal.
0: Nee, das ist zu.
2: Dann komm mal wieder runter. Du wirst mir echt zu schwer.
0: Wartet mal, da ist was.
1: Was denn?
0: Ich kann es nicht so gut sehen, aber ich glaube, da bewegt sich was.
3: Ob die einen Nachtwächter haben?
0: Glaube ich nicht. Das sind mehrere Schatten. Wow, das sieht richtig unheimlich aus.
1: Was machen die Schatten?
0: Lasst mich wieder runter.
3: Was ist denn da drin?
0: Man kann kaum was erkennen, aber es bewegt sich was an mehreren Stellen, zwischen den Leichen.
2: Warum bist du wieder runter? Los, komm, das müssen wir weiter beobachten.
0: Also, ich weiß nicht, mir ist das ganz schön unheimlich.
3: Betrachten wir das doch mal rational. Also, wenn wir mal davon ausgehen, dass das keine Gespenster oder so sind, dann müssen die doch irgendwo reingekommen sein. Wir sollten also weiter ums Gebäude rumgehen.
2: Und wenn es doch Gespenster sind? Nicht die Kumpel mit den weißen Laken, aber ihr wisst schon.
0: Ja, wir wissen. Leider wissen wir. Mann, jetzt lasst uns hier abhauen.
1: Unsinn. Los, wir gehen ums Gebäude. Hier draußen ist doch nichts. Und wir sind vorsichtig.
0: Seht mal, die Tür da. Die hat jemand aufgebrochen.
3: Also keine Gespenster.
2: Aber was machen wir jetzt? Wenn wir reingehen, laufen wir ihnen in die Arme.
3: Genau. Und darum bleiben wir draußen und beobachten. Los, kommt. Das Gebüsch da ist doch wie geschaffen dafür.
1: Und du kannst vielleicht Fotos von den Typen machen, wenn sie rauskommen.
3: Wenn es dafür nicht zu dunkel ist. Ich habe zwar einen ganz lichtempfindlichen Film, aber eine Infrarotkamera habe ich nicht. Aber ich werde es probieren.
0: Ob die wohl lange brauchen?
2: Glaube ich nicht. Die wollen doch auch nicht erwischt werden.
1: Gibt's wohl eine Alarmanlage?
3: Keine Ahnung. Zumindest keine, die laut losheult. Ja, kann aber sein, dass die Polizei dann durch ein Signal benachrichtigt
0: wird. Hey, da tut sich was.
2: Ich fass es nicht. Die tragen eine Leiche raus. Anne, mach Fotos.
1: Ob jemand dieselbe Idee hatte wie wir?
3: Ich weiß ja nicht, wie es so mit dir steht, aber

0: Ich für meinen Teil hatte nicht vor, mir eine Leiche als Souvenir mitzunehmen.
1: Die Frage ist doch, wen die da raustragen.
2: Na, die Leiche des Tankstellenräubers. Oder glaubst du, da will jemand seinen Opi lieber bei sich im Garten begraben und klaut ihn deshalb heimlich?
3: Die Sache ist oberfaul.
0: Und schaut mal, der Lieferwagen, in den sie die Leiche packen, der steht direkt unter einer Laterne. Wie super.
3: Ja, super, die sind weg. Dann können wir ja jetzt rein.
1: Also ohne mich.
0: Ich stimme Claudia zu. Das ist doch ein total unnötiges Risiko. Wir hören doch auch morgen im Radio, was passiert ist. Die rücken hier gleich mit der Spurensicherung an. Wir werden auch schon so genug Probleme haben, denen zu erklären, warum wir hier zufällig die Täter fotografiert haben.
2: Sollten wir nicht auch bei der Polizei anrufen und den Einbruch melden?
1: Stimmt, besser ist es.
0: Ruf du am besten an. Aber sag noch nichts von den Fotos. Das können wir morgen auch immer noch erwähnen.

0: Erschöpft fuhren sie zurück nach Hause. Sie waren von den neuen Erkenntnissen so verwirrt, dass niemand sofort schlafen gehen mochte. So diskutierten sie noch lange den Tod des Tankstellentäters. Die Vermutung, dass er keinen natürlichen Tod gestorben war, lag nahe. Warum hätte sonst eine Leiche entwendet werden sollen? Selbst als sie in den frühen Morgenstunden endlich zu Bett gingen, fielen sie nur in einen leichten, unruhigen Schlaf. So war Claudia nicht in der besten Laune, als sie am nächsten Morgen völlig übernächtigt die Küche betrat.
1: So Leute, ich hab's jetzt aber mal beobachtet. Gestern haben wir die Küche abends noch gefegt. Als wir nachts nach Hause gekommen sind, war noch alles sauber. Und jetzt wieder diese Erdkrümelsauerei. Das geht doch nicht mit rechten Dingen zu.
2: Dann haben wir ja für heute einen Job. Die Kürbispflanze observieren.
3: Das ist nicht dein Ernst.
2: Irgendwo muss der Dreck ja herkommen. Und ich hab es satt, dass immer alle denken, ich war's.
4: Mann, hört jetzt auf. Die Nachrichten laufen bestimmt schon.
5: Wurde letzte Nacht in der Leichenschauhalle eingebrochen. Die Diebe haben die Tür des Nebeneingangs mit einem Brecheisen aufgebrochen. Ein Leichnam ist verschwunden, sonst scheinen die Täter nichts entwendet zu haben. Leider wurden keinerlei Spuren hinterlassen. Für sachdienliche Hinweise, die zur Ergreifung der Täter beitragen können, ist die Polizei dankbar. Auf der Eckendorfer Straße ereignete sich gestern Nacht ein Unfall. Ein offensichtlich betrunkener
1: kam von
5: der Fahrbahn ab und raste in den Gegenverkehr.
3: So, und dann entwickle ich mal schnell die Fotos. Und dann müssen wir ja eh zur Polizei und unsere Aussage machen.
2: Da sollten wir aber auch noch versuchen, an weitere Infos zu kommen. Im Radio haben die ja eben nichts gesagt.
4: Das ist bestimmt Absicht. Aber so machen wir es.
0: Anna entwickelte die Fotos. Man konnte das Auto mit dem Nummernschild gut erkennen. Jedoch lagen die Gesichter der Männer im Schatten. Die Polizei war sehr dankbar für ihre Mithilfe, wollte ihnen jedoch auch keine weiteren Informationen geben. Immerhin gelang es Claudia, dem diensthabenden Polizisten ein Detail zu entlocken. Auf dem Boden waren Spuren von Erde gefunden worden. Erde, die nicht von dem Gelände rund um die Leichenschauhalle kam. Anna und Daniel wollten daraufhin noch einmal zu Mr. Plump fahren, um ihn weiter über seinen Gehilfen zu befragen.
3: Meinst du, es war richtig, der Polizei nichts davon zu sagen, dass wir glauben, dass der Tankstellenräuber Mr. Plumps Gehilfe war? Vielleicht finden sie dann schneller heraus, warum die Leiche geklaut wurde.
2: Ach, das können wir doch immer noch sagen. Die haben ja jetzt erstmal die Autospur. Hören wir doch mal, was Plump uns gleich sagt. Wir können ja mal den Überfall auf das Leichenschauhaus erwähnen und gucken, wie er reagiert.
3: Das wird nicht nötig sein. Sieh mal, was da an der Straße steht.
2: Verdammt, das ist doch der Lieferwagen, mit dem wir die Leiche weggeschafft haben. Dann steckt Plump ja tatsächlich mit da drin.
3: Was machen wir jetzt?
2: So ein Mist. Da steht Plump. Er winkt uns zu. Dann ist wohl nichts mehr mit einfach wieder wegfahren.
3: Dann müssen wir wohl wieder ein paar Kürbisse kaufen.
2: Oh nein.
3: Aber wir sagen besser nichts mehr von dem Gehilfen oder der Leichenschauhalle. Sonst wird er misstrauisch. Es kann ja nicht mehr lange dauern, bis die Polizei hier aufschlägt.
6: Hallo, meine Freunde. Schon wieder alle Kürbisse verkauft? Ihr werdet so langsam zu meinen Lieblingskunden.
3: Ja, bei so schönen Kürbissen, da nehmen wir doch gerne noch eine Kiste.
6: Gerne, gerne. Wie immer auf Rechnung, nicht wahr?
2: Das wäre super.
6: Sonst noch etwas?
3: Nein, das wäre schon für heute. Eine Frage habe ich noch zu den Kürbissen. Bei denen, die man im Blumentopf pflanzen kann. Unsere Kunden fragen immer, ob die viel Sonnenlicht brauchen.
6: Nein, nein. Sonnenlicht ist nicht so wichtig. Licht brauchen sie. Aber das kann auch von einer Glühbirne kommen. Es ist sogar gut, wenn es elektrisches Licht ist. Das ist das Einzige, was man beachten muss.
2: Danke, dann hätten wir es auch schon für heute.
6: Mein Gehilfe lädt das dann wie immer ein. Hey, Henk, komm mal, hier muss eine Kiste Kürbisse verladen werden.
2: Ach, die kann ich doch selbst gerade schnell nehmen.
6: Nein, nein, das gehört zum Service. Henk!
7: In den Kofferraum?
3: Ja, warten Sie. Ich mach gerade die Klappe auf. Oh, hab ich in den Finger eingeklemmt?
7: Nein, nein, geht schon.
3: Lassen Sie mich doch mal sehen. Vielleicht muss der Finger verarztet werden.
7: Nicht nötig, lassen Sie nur.
6: Wir haben hier doch auch einen Erste-Hilfe-Kasten. Ich mach das schon gleich.
3: Na gut. Bitte entschuldigen Sie noch einmal, das war wirklich keine Absicht.
6: Schon gut. Bis zum nächsten Mal.
2: Ja, tschüss.
3: Tschüss.

0: mir so leid. Das muss dem Hank doch Schweine wehgetan haben.
1: Ja, und merkwürdig war ja wohl auch die Reaktion der beiden. Hast du das nicht gemerkt? Die wollten auf gar keinen Fall, dass du dir den Finger ansiehst.
0: Stimmt. Und mir ist noch was ganz Komisches aufgefallen. Aber das ist echt ganz weit draußen.
1: Nun sag schon, du weißt doch. Ich halte mittlerweile nichts mehr für unmöglich.
0: Tja, Plum hat doch so einen dicken Bauch. Und sein T-Shirt spannt sich doch immer so.
1: Ja, und?
0: Naja, ihm ist eben, als er sich zu Hank umgedreht hat, das T-Shirt einmal etwas hochgerutscht. Und tja, es sah so aus, als habe er keinen Bauchnabel.
1: Aber das gibt's doch gar nicht.
0: Ich sag ja, es ist weit draußen. Aber ich hab mich nicht getäuscht. Sein Bauch ist rund und ganz eben. Da ist kein Bauchnabel.
1: Irgendwas stimmt nicht mit ihm. Oben auf dem Kopf diese komische Narbe und jetzt das? Ich bin ganz schön froh, dass sich jetzt die Polizei um ihn kümmert.
0: Ich auch. Ich rufe auch gleich nochmal im Präsidium an und melde, dass wir den Wagen gesehen haben. Und das mit dem Gehilfen, das melde ich auch.
1: Ja, einverstanden. So, da wären wir wieder. Am besten, wir laden die Kürbisse gleich aus. Nicht, dass du meinen Finger jetzt auch einklemmst.
0: Haha, sehr witzig.
1: Oder gar abtrennst.
0: Ist gut, Daniel.
1: Das ist kein Witz. Guck doch mal. Hier.
0: Mein Gott, das ist ja ein Finger.
1: Du hast Hank mit der Kofferraumklappe den Finger abgeschlagen.
0: Aber dann hätte er doch sofort tierisch geblutet. Und er hätte sofort verarztet werden müssen. Warum wollte er das denn nicht?
1: Keine Ahnung. Vielleicht war er besinnungslos vor Schmerz.
0: Glaube ich nicht. Lass mal sehen.
1: Respekt. Andere Leute werden jetzt mächtig zerknirscht. Und du willst dir das auch noch alles ganz genau angucken.
0: Ja, guck doch selber. Da stimmt was nicht mit diesem Finger. Da ist doch überhaupt kein Blut. Das kann doch nicht sein, oder? Schon allein, wenn man sich in den Finger schneidet, blutet es doch.
1: Und was jetzt?
0: Unser Verdacht, dass Plum und seine Leute keine gewöhnlichen Zeitgenossen sind, erhärtet sich. Das erklärt auch, warum sie die Leiche gestohlen haben.
1: Klar. Sie wollten verhindern, dass jemandem was auffällt. Bei der Obduktion oder so.
0: Ich habe eine Idee. Ich muss doch sowieso gleich zur Arbeit. Ich lasse den Finger von einer Freundin in der Biologiefakultät untersuchen. Und dann wissen wir, was los ist.
1: Und ich erzähle Claudia und Christian alles. Wir müssen ja auch noch gucken, was mit dem Kürbis in unserer Küche los ist.
0: Na dann viel Spaß. Das wäre eh kein Job für mich gewesen.
2: Daniel berichtete Claudia und Christian von der rätselhaften Angelegenheit mit dem Finger. Jetzt war auch die Neugier der beiden geweckt. Und sie waren bereit, sich in der Küche auf die Lauer zu legen. Sollte tatsächlich etwas mit den Kürbissen nicht stimmen? Von der Küche aus führte eine Glastür in den Garten. Eine ideale Möglichkeit, sich im Garten zu verstecken und von draußen in die Küche zu schauen. Aber ihre Geduld wurde auf eine harte Probe gestellt. Lange Zeit passierte gar nichts.
1: Mann, mir fällt erst jetzt so richtig auf, wie gut man in unsere Küche gucken kann, wenn drin das Licht an ist. Ob das schon jemand im Ort spitz gekriegt hat?
3: Oh je, meinst du, Frau Kunz guckt uns jetzt immer zu?
4: Unsinn. Sie schleicht sich bestimmt nicht am Haus vorbei in den Garten.
3: So langsam sollte aber mal was passieren. Mir wird mächtig kalt hier.
1: Ein bisschen harren wir jetzt noch aus. Ich hab da so ein Gefühl. Mit unserem Kürbis stimmt was nicht.
4: Da, er bewegt sich.
1: Ach komm, jetzt verarsch mich nicht.
3: Du denn nicht? Ich hab auch was gesehen.
4: Was jetzt?
1: Lass uns warten.
3: Ich glaub's nicht. Der Kürbis, der sieht aus wie ein Mensch. Und er kann gehen.
1: Schnell rein. Jetzt schnappen wir ihn uns. Hab ich dich. So, du Kürbis. Jetzt wirst du uns erstmal ein paar hübsche Geheimnisse verraten. Warum kannst du rumlaufen? Wer oder was steckt dahinter?
5: Ich sage nichts. Tja, was nun?
1: Dann wird mich dieser Scheißkürbis eben von meiner unangenehmen Seite kennenlernen. Nimm das!
5: Ich fühle keinen Schmerz.
1: Na super, ein Kürbis, den man als Sandsack nehmen kann.
3: Hey, ich habe eine Idee. Du fühlst vielleicht keinen körperlichen Schmerz, aber Wir haben da ein tolles Video, das solltest du dir anschauen. Da siehst du, wie wir Kürbisse mögen.
1: Geniale Idee, Claudia. Schieb mal das Tape rein.
6: Zuerst den Ofen auf 250 Grad vorheizen. Der Kürbis mag es gern schön heiß. Zunächst machen wir Kürbisschnitze, die wir im Ofen anbacken. Dazu nehme ich als erstes ein großes Küchenmesser und schneide hier oben ein und halbiere den Kürbis. So, das hätten wir. Jetzt einen Löffel nehmen und die Kerne und Fasern entfernen. Immer schön gleichmäßig am Fleisch entlang schaben. Ganz wichtig, die Schnittflächen jetzt großzügig mit Salz einreiben. Wunderbar. Das Ganze jetzt hier in die feuerfeste Form und 2 Stunden schön im Ofen backen.
1: Jetzt pass auf.
6: Ich habe hier schon mal ein paar Kürbisschnitze vorbereitet. Die werden jetzt noch schön püriert, einfach in eine Plastikschale und immer schön mit dem Stabmixer durchmischen.
5: Nicht weiter.
6: Anfangs ist es etwas schwer.
5: Bitte, stopp.
6: Aber es wird schnell leicht.
5: Ich kann das nicht länger mit ansehen. Ich sage alles.
3: Dann schieß mal los. Was ist mit euch? Hat Plum was damit zu tun?
5: Er ist unser Meister.
7: Mann, das ist ja total Renfield.
4: Ja, und? Dann befiehlt er euch, Banken auszurauben? Und ihr macht das?
5: Wir gehorchen ihm. Er gibt uns Leben.
1: Wie viele gibt es von euch?
5: Viele.
3: Jetzt lass dir doch die Würmer nicht so aus der Nase ziehen.
4: Er ist ein Kürbis. Was erwartest du? Also, hast du überhaupt einen Namen?
5: Name? Was ist das?
1: So wie Plum. So wie einen andere rufen.
3: Sagen wir mal Kirby zu dir. Also Kirby. Plum ist also auch einer von euch? Ein Kürbis?
5: Kürbis. Genau.
1: Und was will Plum? Die Weltherrschaft der Kürbisse?
5: Er will uns überall. Überall. Dafür braucht er Geld. Viel Geld.
3: Und daher die ganzen Überfälle. Boah, das ist mir echt zu krank. Sprechende Kürbisse, die die Welt erobern.
5: Nicht krank. Kürbisse immer gesund, immer heilen.
1: Da merkst du's. Darum konnte die Kugel dem Bankräuber nichts anhaben. Und da fällt mir noch was auf. Kirby, was ist mit dem Licht? Braucht ihr Licht?
5: Licht wichtig. Licht und wir? Eine Verbindung.
3: Hurra, und noch ein Rätsel gelöst. Die Kürbisse waren für das geisterhafte Licht in der Gärtnerei verantwortlich.
1: Und das angelassene Licht in unserer Küche. Danke, ich war's nicht.
4: Und was machen wir jetzt?
1: Ist doch klar, Plum stoppen. Wir können doch wohl kaum zulassen, dass er hier alles ausraubt. Zudem, wer weiß, wann bei den Raubüberfällen nicht auch Personen zu Schaden kommen. Außerdem bin ich echt sauer. Er hat uns benutzt, einfach nur benutzt, um seine Kürbisse und vor allem die Samen unter die Leute zu bringen. Und zu uns hat er immer so freundlich getan. Alles Berechnung.
3: Und was ist mit der Polizei? Sollte die sich nicht um Plum kümmern?
1: Den können wir wohl kaum die lebende Kürbisgeschichte verklickern. Ich würde sagen, wir gehen auf Nummer sicher. Wir fahren zu Plum. Wenn die Polizei ihn schon hat, umso besser. Wenn nicht, tja, dann müssen wir uns was einfallen lassen.
3: Hast recht. Ich ruf mal Anne an. Hol du doch schon mal den Wagen aus der Garage.
4: Was ist mit Kirby hier?
1: Keine Ahnung. Kann man den nicht wieder an die Pflanze stöpseln?
5: Ich gehe mit neuem Meister, Claudia. Claudia hat mir einen Namen gegeben.
1: Na dann mal los, Mutti.
4: Lass uns auch mal die Sprechfunkgeräte wieder mitnehmen. Die haben sich doch bewährt.
1: Super Idee.
8: Ja, Anne hier.
3: Hi, du glaubst es nicht. Unser Kürbis lebt und spricht und hat uns einiges über Plum erzählt. Der steckt hinter dem allen. Er befehligt lauter Kürbisse, die rauben dann für ihn.
8: Klingt ja wie eine Geschichte aus dem Gespenstercomic. Tja, ich weiß nicht, was ich sagen soll. Ist verrückt, aber ist so. Meine Freundin hier hat den Finger untersucht. Und Überraschung, es ist kein menschliches, sondern eindeutig pflanzliches Gewebe.
3: Das passt ja ins Bild. Wir fahren jetzt zu Plum.
8: Ja, und dann? Was wollt ihr da machen? Habt ihr einen Plan?
3: Kennst uns doch. Wir operieren da immer ganz ergebnisoffen.
8: Also planlos, wie immer. Oh Mann, und ich kann doch jetzt nicht von der Arbeit weg.
3: Dafür gibt es ja Handys. Wir düsen jetzt los und halten dich von unterwegs auf dem Laufenden.
8: Jo, seid vorsichtig.
3: Klar, kennst mich doch.
8: Ja, Daniel kenne ich aber auch.
3: Tschüss.
8: Ja, tschüss, bis später.
2: Sie fuhren als erstes zu Plums Gärtnerei. Im Gegensatz zu sonst waren dieses Mal etliche Parkplätze frei. Die Gärtnerei lag verlassen und still da. Niemand war zu sehen. Der Lieferwagen, den sie vor dem Leichenschauhaus gesehen hatten, parkte noch immer auf dem Hof.
9: Hier ist ja echt tote Hose.
4: Was nun? Ob die Polizei Plum abgeholt hat?
10: Ich frag mal die Nachbarn. Kommt ihr mit?
4: Geh du mit, Daniel. Ich warte mit Kirby besser hier.
5: Ich will auch mit. Kirby will auch mit.
10: Wir sind ja gleich zurück. Entschuldigen Sie bitte die Störung, aber wissen Sie vielleicht, warum die Gärtnerei geschlossen ist? Wir brauchen dringend Kürbisse für unseren Laden und eigentlich müsste doch offen sein.
11: Keine Ahnung. Eben war die Polizei da. Der Mr. Plum, der scheint was ausgefressen zu haben.
9: Und die Polizei, die hat ihn auch nicht angetroffen?
11: Nein, habe ich der Polizei auch schon gesagt. Er ist kurz vorher mit seinem Lieferwagen weg. Seinen Gehilfen hat er auch mitgenommen.
10: Aber der Lieferwagen steht doch noch im Hof.
11: Ja, er hat noch einen. Der im Hof steht, den habe ich noch nicht oft hier gesehen. Auf Plums Lieferwagen steht doch auch Gärtnerei Plum. Aber ich kann nicht sagen, wo er hin ist und wann er wiederkommt. Tut mir leid für euch, da müsst ihr wohl woanders Kürbisse kaufen, wenn ihr sie dringend braucht.
9: Vielen Dank für die freundliche Auskunft.
10: Ja, danke.
11: Gern geschehen.
12: Dann hat die Polizei ihn noch nicht.
1: Dann fahren wir als nächstes zur Geistergärtnerei. Das ist die beste Spur. Ich rufe gleich mal Anne an. Am besten, sie trifft uns dann nachher.
2: Schweigend fuhren sie zur Gärtnerei. Alle hofften, dass sie Plum erwischen würden und sie das Rätsel um die lebenden Kürbisse lüften könnten. Aber ihre Hoffnungen wurden jäh enttäuscht. Auch die alte Gärtnerei wirkte leer und verlassen.
4: Plums Wagen steht schon mal nicht hier.
10: Und, was machen wir jetzt? Einfach so reingehen?
9: Klar, haben wir doch vorher auch gemacht.
10: Da wussten wir aber auch nicht, dass Plum eine Herde Kürbisse befehligen kann. Was ist, wenn wir drin sind und die alle auf einmal zum Leben erwachen?
4: Gutes Argument. Am besten, ich warte hier mit Kirby im Wagen. Dann kann ich euch notfalls retten.
9: Klar, super Chris. Nö.
4: Ich lasse den Wagen nicht direkt an der Straße stehen. Ich werde mal auf dem Feldweg um die Gärtnerei rumfahren.
9: Alles klar.
10: Na, hoffentlich hatte Plum nicht dieselbe Idee.
9: Glaube ich nicht. Der rechnet schließlich nicht damit, dass wir ihm auf den Fersen sind. Kann's jetzt losgehen? Na, dann mal nichts wie rein in die gute Stube.
10: Die Kürbisse sind immer noch an den Pflanzen.
9: Gut so. Hoffen wir mal, dass sie so brav bleiben und heute nicht verschwinden.
10: Sonst ist hier nichts. Sieht alles aus wie immer.
9: Gucken wir uns doch mal den verschlossenen Raum an. Das ist bestimmt Kürbis Headquarters.
10: Immer noch abgeschlossen.
9: War doch klar. Aber sieh mal, was das hier für ein einladender Ziegelstein ist. Verdammt, hier liegt jemand. Gefesselt. Gefesselt und mit Tape geknebelt.
10: Das rechtfertigt wohl das Aufbrechen.
13: Danke. Danke, endlich.
10: Wie lange sind Sie hier schon gefangen?
13: Ich kann es nicht genau sagen. Ich habe jedwedes Gefühl für die Zeit verloren. Es war am 14.10., einen Tag, nachdem der Kaufvertrag für die Gärtnerei beim Notar unterzeichnet worden ist.
9: Das sind ja fast 2 Wochen.
10: Dann sind Sie also Heinz Strassberger. Ich versuche schon seit Tagen, Sie telefonisch zu erreichen.
13: Aber warum denn?
10: Uns war nachts Licht in der Gärtnerei aufgefallen und darüber wollten wir Sie informieren.
13: Wie gut, dass ihr die Augen offen gehalten habt. Wer seid ihr eigentlich?
9: Wie unhöflich von uns. Ich bin Daniel Neubauer und das ist Claudia Lange. Wir wohnen ganz in der Nähe.
10: Was mich jetzt aber noch interessiert, wissen Sie, wer Sie hier eingesperrt hat?
13: So ein fetter Mann mit fleckiger Haut faselte dauernd was von Kürbissen.
9: Plum, natürlich. Sehen Sie mal, er hat die Gärtnerei auch fleißig genutzt.
13: Unglaublich. Diese vielen Kürbisse. Und die hat jemand namens Plum angepflanzt? Aber warum denn?
10: Das sind keine normalen Kürbisse. Und in seiner Gärtnerei wäre es wohl aufgefallen. Darum muss er sich diese gesucht haben.
14: Leute, ihr müsst abhauen. Plum kommt, ich höre einen Wagen.
9: Alles klar, danke. Los, wir erklären Ihnen alles später. Jetzt müssen wir raus hier, bevor uns Plum erwischt.
10: Los, hinter die Büsche.
13: Das ist der Mann, der mich eingesperrt hat.
9: Genau wie wir vermutet haben.
1: Es ist Plum.
15: Wir dürfen ihn nicht entkommen lassen. Am besten sperren wir ihn in der Gärtnerei ein und dann rufen wir die Polizei.
3: Aber er hat Ihnen doch bestimmt den Schlüssel abgenommen.
15: Ja, leider.
1: Und dann müssen wir die Tür eben so verrammeln. Seht mal der Holzstapel da drüben. Wir klemmen einfach ein paar Bretter unter den Türgriff.
3: Das könnte klappen.
1: Also los. Es wird nicht lange dauern, bis er die aufgebrochene Tür bemerkt und sieht, dass seine Geisel weg ist.
15: Er hat recht. Los!
1: Das hält erstmal. So, jetzt schalte ich mal das Sprechfunkgerät wieder an und sage Christian Bescheid. Hallo Christian, bei uns ist alles okay. Wir haben Plum in der Gärtnerei eingesperrt. Und Plum hatte doch tatsächlich den neuen Besitzer in den verschlossenen Raum eingesperrt.
14: Mensch, ich habe mir auch schon echt Sorgen gemacht. Warum hast du ausgeschaltet?
1: Wir sind in Deckung gegangen. Da wollte ich nicht riskieren, dass du uns anquatscht und Plum es hört.
14: Soll ich mit Kirby zu euch kommen?
16: Hey, was soll das?
1: Nein, besser du hältst beim Wagen die Stellung. Vielleicht müssen wir schnell weg. Plum hat gemerkt, dass er fest sitzt.
14: Alles klar. Sagt Bescheid, wenn ihr mich braucht.
15: Sie haben mich überwältigt und tagelang hier gefangen gehalten. Dafür werden Sie sich zu verantworten haben.
16: Das war eine nicht zu verhindernde Notwendigkeit. Ich brauchte die Gärtnerei, wollte sie auch selbst kaufen. Sie sind mir nur leider zuvor gekommen.
1: Herr Plum, Sie werden verstehen, dass das so nicht geht. Die Polizei sucht Sie sowieso schon.
16: Jetzt hört aber auf mit dem Unsinn. Öffnet sofort die Tür.
3: Das können wir nicht machen. So, ich habe mein Handy griffbereit. Dann rufe ich mal bei der Polizei an.
16: Ihr seid doch Narren, wenn ihr glaubt, mich hier drin festhalten zu können.
1: Verdammt, ich habe es befürchtet. Seht nur, er legt sich die Hände an die Schläfen. Ich glaube, er ruft seine Kürbisse zu Hilfe.
15: Wie seine Kürbisse? Ich verstehe nicht.
3: Sehen Sie doch.
15: Aber das kann doch nicht sein. Die Kürbisse, sie bewegen sich.
1: Ja. Christian, er mobilisiert die Kürbisse.
14: Was machen wir?
3: Schnell, wir müssen handeln. Überlegt euch was.
15: Wie kann man dieses Gemüse vernichten?
1: Wenn ich da mal an das Kochvideo denke, rösten. Rösten wäre gut.
14: Die Gärtnerei abfackeln? Cool, ich bin dabei.
3: Herr Strassberger, ist die Gärtnerei versichert?
15: Natürlich.
1: Dann ist es abgemacht. Wir müssen was tun. Die Viecher lassen sich bestimmt nicht lange durch die Glasscheiben abhalten. Nur, wie legen wir jetzt so schnell ein Feuer?
15: Es führt eine Gasleitung zum Gewächshaus.
1: Christian, hast du gehört? Können wir damit was machen?
14: Naja, das Gas müsste schon in großen Mengen austreten, damit es einen ordentlichen Rums gibt. Das wird zu lange dauern. Bis wir so weit sind, haben die längst die Scheiben zerdeppert. Ich komme mal zu euch. Ist doch sinnlos, jetzt hier im Auto Wache zu schieben.
3: Jetzt mach was, die erste Scheibe hat ein Loch.
15: Gott sei Dank sind es dickere Scheiben.
1: Was ist in den Kanistern da drüben? Benzin?
15: Nein, so ein Unkrautvernichtungsmittel.
3: Das ist doch genial. Gibt es nicht eine Sprinkleranlage im Gewächshaus?
15: Ja, eine prima Idee. Der Hahn ist da drüben.
14: Das Unkrautzeug ist drin.
1: Wassermarsch!
14: Ausnahmsweise mal ganz ohne Kavum.
1: Ist ja stillos.
3: Und was ist mit Kirby? Wir haben Kirby ganz vergessen.
14: Ich habe ihn im Auto gelassen.
3: Schnell, wir sehen nach. Kirby! Kirby, was ist los? Geht's dir gut?
17: Verlassen. Der Meister ist fort.
3: Ja, aber jetzt bist du frei und da kann ich nicht mehr rumkommandieren.
17: Ich bin nie frei. Der Meister gab das Leben. Es gibt kein Leben ohne ihn.
3: Verdammt, Kirby! Nicht! Kirby, komm! Sprich mit mir! Los doch! Kirby! Der arme Kerl.
15: Bin ich froh, dass dieser Plum und seine Gesellen vernichtet sind. Ich kann immer noch nicht glauben, was ich in den letzten Minuten gesehen habe.
1: Aber so können wir wenigstens sicher sein, dass nicht noch andere Kürbismänner unterwegs sind und Bielefeld unsicher machen.
14: Stimmt. Keine Überfälle mehr, weniger Arbeit für die Polizei. Apropos Polizei. Claudia, du wolltest die doch anrufen.
3: Ups, in der Aufregung, wo ist überhaupt mein Handy? Ich muss es fallen gelassen haben. Ah, hier liegt es.
10: Ich hatte wohl nicht zu Ende gewählt. Er hat die Verbindung nicht hergestellt.
4: Dann ruf sie eben jetzt an. Aber am besten, wir erzählen Ihnen nur die Disney-Version von dem, was hier abgegangen ist.
18: Lebende Kürbisse? Das ist doch total Disney. Nur gesungen haben sie nicht.
4: Hey, das ist Anne. Hi, Süße. Du hast ganz schön was verpasst.
8: Was ist los? Ich habe jetzt Feierabend. Wo steckt ihr?
4: Nun ja, bei der Geistergärtnerei. Oder bei dem, was noch davon übrig ist.
8: Was ist los? Was habt ihr denn jetzt schon wieder ausgefressen?
4: Alles in Butter. Komm einfach her, dann erzählen wir dir alles. Und, ach ja, ich hoffe, du hast keinen Hunger auf gerösteten Kürbis. Das Rezept haben wir leider vermasselt.

0: Aber am besten, wir erzählen Ihnen nur die Disney-Version von dem, was hier abgefallen ist. Ja, aber nur die Disney-Version von dem, was hier abgegangen ist. Ja, aber am besten, wir erzählen Ihnen nur die Disney-Version von dem, was hier abgegangen ist. Bei dem, was hier abgegangen ist. So, jetzt machen wir zu Ende. Christian, los. Und dann ruf sie eben jetzt an. Aber am besten, wir erzählen Ihnen nur die Disney-Version von dem, was hier abgegangen ist.
1: Lebende Kürbisse? Das ist doch total Disney. Nur gesungen haben sie nicht. Aber jetzt gleich.
0: Jetzt, ja, Ruhe. Ich spreche. Alles in Butter. Komm einfach her, dann erzählen wir dir alles. Und, ach ja, ich hoffe, du hast keinen Hunger auf gerösteten Kürbis. Das Rezept haben wir leider vermasselt. Das machen wir nochmal. Ja.
1: Oh, oh,
0: das war schlecht.
1: Können wir nicht das Lachen aus einem anderen Hörspiel nehmen? Wir haben schon so oft beim Endwitz gelacht.
0: Okay, alles in Butter. Komm einfach her, dann erzählen wir es dir. Und, ach ja, ich hoffe, du hast keinen Hunger auf gerösteten Kürbis. Das Rezept haben wir leider vermasselt.
1: Ja, dann sag nochmal den.
0: Sag den witzigen Satz.
1: Sag nochmal den Witz.
0: Und
2: nee, Disney.
1: Nee, da, oder? Oder welches Lachen?
0: Ja, das letzte machen wir. Und ach, ich hoffe, du hast keinen Hunger auf gerösteten Kürbis. Das Rezept haben wir leider vermasselt.
3: Ah, oh, scheiße, wie soll ich denn das? Nee, wie soll ich?

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0: Mann, Claudia, warum schleppst du uns denn zu so einer blöden Haushaltsauflösung? Es ist Freitagnachmittag, der Feierabend ruft. Haben wir da nicht was Besseres vor?
1: Komm schon, vielleicht finden wir hier ja ein paar schöne Dinge für den Laden. Wir können doch auch ein paar Sachen zum Aufmöbeln kaufen.
2: Ja, genau das war die Idee. Hier kann man bestimmt ein paar Schnäppchen machen.
0: Hier liegt doch nur Gerümpel rum. Das ist doch alles nicht antik, sondern Gelsenkirchener Barock. Wenn ihr wisst, was ich meine. Guck mal die Eckbank da. Mit so einem Bezug aus rotem Linoleum-Imitat. Ist ja wohl nur gruselig.
1: Gruselig ist doch voll unser Ding.
2: Wenn auch weniger bei Möbeln. Hey, was ist mit den Stühlen da? Wenn man die weiß anstreicht, sind die doch ganz gut.
0: Naja, stimmt. Entschuldigen Sie, wie teuer sind die Stühle hier?
3: Stück 5 Euro. Das ist doch ein Schnäppchen, oder? Greif zu, ich will heute alles loswerden.
2: 20 für alle 6 Stühle?
3: Du bist ja eine harte Verhandlungspartnerin. Sagen wir 25.
2: Und was ist mit den Tellern da? Und das Puppenhaus finde ich auch schön. Da sind sogar noch Bewohner mit dabei. Guckt mal, eine Familie. Mutter, Vater und 2 kleine Kinder.
0: Claudia ist voll im Kaufrausch.
1: Ein Puppenhaus? Was sollen wir denn damit?
2: Oh, das ist so schön nostalgisch.
3: Das ist doch wirklich alt. Da hat meine Großmutter schon mitgespielt. Sie hat das Puppenhaus sehr geliebt. Es hat immer bei ihrem Wohnzimmer gestanden. Aber meine Mutter durfte nicht damit spielen. Nicht einmal anfassen durfte sie es. Die war vielleicht sauer. Aber ich will nicht abschweifen. Großmutter würde sich wünschen, dass es jetzt nach ihrem Tod in gute Hände kommt. Ist schon echt hart, jetzt nach ihrem Tod alles zu verkaufen. Aber man kann ja auch nicht alles behalten. Also, weil du es bist, 15 Euro. Und die Teller nochmal 10. Dann sind wir mit den Stühlen bei 50 Euro. Ist doch eine runde Summe.
2: 50 Euro und dann bekommen wir aber noch die Lampe dazu. Da ist der Lampenschirm kaputt. Die kauft doch sonst eh keiner.
3: Gut.
2: Super. Hier, ich hab's passend. Würdest du mir noch eine Quittung ausstellen?
3: Klar, kann ich machen. Hab den Quittungsblock gleich hier.
0: Na, da haben wir ja für die nächsten Tage das ein oder andere Projekt.
2: Komm schon, wenn wir den Lampenschirm reparieren, ist die Lampe wieder voll schön. Das krieg ich hin. Wetten, dass du sie dann lieber für unser Wohnzimmer behalten willst?
1: Komm, Christian, Widerspruch ist zwecklos. Wir tragen das Zeug schon mal zum Auto.

Sie verluden die Einkäufe in ihren Wagen. Da sie die Möbel aufarbeiten wollten, brachten sie sie nicht zurück in den Laden, sondern direkt zu sich nach Hause. Obwohl Christian meckerte, dass dies wohl kaum eine geeignete Feierabendbeschäftigung sei, konnten Claudia und Daniel ihn überreden, beim Restaurieren der Möbel mitzuhelfen. Und schon nach kurzer Zeit konnte sich das Ergebnis wirklich sehen lassen.

0: Anne wird staunen, wenn sie gleich aus der Bibliothek kommt.
1: Ich muss zugeben, da haben wir für die 50 Euro echt einen guten Kauf gemacht.
0: Ja, sag ich doch.
2: Na, Christian, willst du jetzt die Lampe doch für unser Wohnzimmer behalten?
1: Wenn Claudia mich dann nicht wochenlang aufzieht, dass ich ihrer Expertise nicht geglaubt habe.
0: Das würde ich doch nie machen.
3: Bin wieder da.
0: Hallo.
3: Na, da brauche ich wohl nicht zu fragen, was ihr heute gemacht habt. Da seid ihr bei der Haushaltsauflösung aber fündig geworden.
0: Wir haben gerade über die Lampe gesprochen. Was meinst du, verkaufen oder für unser Wohnzimmer behalten?
3: Behalten? Dann kann unser hässliches IKEA-Ding endlich mal weg. Oh, und das Puppenhaus ist ja toll. Noch mit kleinen Puppen drin. Und so liebevoll eingerichtet. Allein die Möbel sind ja ein kleines Kunstwerk. Oh, und das Bücherregal. Da stehen sogar kleine Bücher drin. Oh, wie süß. Und der kleine Sekretär, da liegen sogar kleine Zettel und Umschläge, als hätte eben noch jemand daran gearbeitet. Habt ihr das schon so gekauft oder musstet ihr da noch viel dran machen?
0: Nee, ich habe nur die Vorhänge gebastelt und alles sauber gemacht und hier und da ein bisschen Farbe angebracht. Und dekoriert, so wie hier in der Küche. Da habe ich den Tisch gedeckt. Die Teller waren sogar in einem der Schränke. War alles so komplett.
3: Wow, guckt mal. Die Stehlampe hier im Wohnzimmer sieht fast so aus wie die, die ihr auch gekauft habt.
0: Und die Teller aus dem Puppenhaus sehen auch so aus wie die Teller, die wir da gekauft haben.
2: Ist bestimmt kein Zufall. Der Verkäufer sagte, dass schon seine Großmutter damit gespielt hat und sie sehr daran gehangen hat. Sie hat bestimmt ein paar Möbel und Einrichtungsstücke in ihrem Haus so gekauft, dass es zum Puppenhaus passt. Und wir haben nur 15 Euro bezahlt.
1: Der Enkelsohn wollte einfach alles loswerden. Ist ja auch eine Menge Arbeit, so eine ganze Wohnung leer zu kriegen.
3: Da habt ihr aber ein echtes Schnäppchen gemacht. Allein die Puppenmöbel sind irre teuer. Habt ihr mal bei eBay geguckt, was die so kosten?
2: Nein, aber mich wundert gerade, dass du das nachgeguckt hast.
3: Naja, ich mag Puppenhäuser. So eins wollte ich als Kind immer haben.
2: Und, hat der Weihnachtsmann diesen Wunsch nicht erfüllt?
3: Wie man's nimmt. Der Weihnachtsmann hat ein Puppenhaus gebracht. Aber so ein Barbie-Ding aus Plastik.
0: Ach, wohl ein klassischer Fall von Satan anstelle von Santa Claus.
2: Wo wir hier gerade so schön in Erinnerungen schwelgen, wollen wir das nicht bei Abendessen fortsetzen? Wir haben hier den ganzen Tag geschuftet und da haben wir uns doch eine kleine Belohnung verdient. Wie wär's, wenn wir zum Italiener gehen?
1: Da bin ich dabei. Hab jetzt absolut keine Lust mehr auf Kochen.
0: Finde ich auch eine super Idee.
3: Und ich kann bei Pizza auch nie Nein sagen.
2: Na, dann nichts wie los. Zu Toni ins Inferno.

0: Im Inferno war es wie immer brechend voll, aber Toni schaffte es, für seine Stammgäste noch ein Plätzchen zu finden. Genüsslich verspeisten sie jeder eine Riesenpizza, danach fuhren sie wieder nach Hause. Der Mond war gerade aufgegangen und es war noch zu früh zum Schlafengehen.
1: Also ich hätte heute noch Lust auf einen kleinen Spieleabend. Ist doch noch früh. Und Freitag. Da müssen wir nicht so früh ins Bett. Wie wär's mit einer Runde Siedler von Catan? Seid ihr dabei?
2: Klar, gerne. Aber Kasselpanik wäre mir lieber.
1: Orks verprügeln. Auch gut.
3: Mir ist alles recht. Anne?
4: Ich muss mir einfach immer wieder das Puppenhaus anschauen.
1: Ich habe eine Idee. Wir schenken es dir.
5: Als Ersatz für das Plastikteil, das der Weihnachtsmann dir als Kind gebracht hat.
4: Oh, wie lieb von euch. Da freue ich mich aber wirklich. Wartet mal, die Stehlampe ist umgefallen. Ist von euch jemand dagegen gestoßen, als wir gegangen sind?
1: Nicht, dass es mir aufgefallen wäre.
5: Nein, mit Sicherheit nicht. Lass mal sehen. Der Ständer ist auch total stabil. Nicht schief oder so. Eigentlich kann die Lampe nicht umfallen. Und das Fenster war doch auch nicht auf. Ich meine, ein Windstoß kann es doch auch nicht gewesen sein.
4: Wenn es der Wind gewesen wäre, dann hätte doch noch viel mehr umfallen müssen.
1: Komm, das ist doch jetzt nicht wichtig. Wird schon kein Geist sein. Wenn es in unserem Haus spuken würde, hätten wir das schon längst mitbekommen.
2: Du erinnerst dich aber schon noch, dass du von dem Haus redest, in dem auf einmal ein Sekretär aus dem Nichts aufgetaucht ist, oder?
1: Ach komm, meinst du, wir haben wieder Besuch durch das Dimensionstor aus Rangnava?
4: Wir sollten uns in jedem Fall mal umschauen, ob sonst noch was verändert ist und ob alle Fenster und Türen zu waren. Vielleicht hatten wir ja doch einen ungebetenen Besucher.

0: Sie durchsuchten das gesamte Haus, jedoch ohne Erfolg. Alle Türen und Fenster waren verschlossen und auch sonst gab es keinen Hinweis, dass eine fremde Person in das Haus eingedrungen war. So setzten sie sich wieder gemütlich im Wohnzimmer zusammen und Christian ging den Karton mit dem Spiel holen.
1: So, hier ist das Spiel. Kann also gleich losgehen.
2: Oh. Hey Christian, pass auf die Lampe!
1: Ah. Oh. Mann, mit der Nummer könnte ich auch im Zirkus auftreten.
2: Hat schon was von Slapstick. Geht's dir gut? Hast du dir wehgetan?
1: Ach, alles in Ordnung. Ich wollte mich an der Lampe festhalten. Blöde Idee. Hat die Lampe was abbekommen?
3: Nö, alles okay. Ist ja auch nur gegen das Sofa gefallen.
1: Genau wie die Lampe im Puppenhaus.
2: Stimmt, sogar ganz genau. Mit dem Lampenschirm auf der Sofalehne.
1: Spukhaus-Feeling? Was meint ihr?
3: Ach, da müssen schon andere Sachen kommen.
2: Ich weiß nicht. Also ich habe wieder dieses komische Gefühl in der Magengrube.
1: Das kommt bestimmt von den Riesenmengen an Pizza, die du eben verdrückt hast.
4: Wir behalten das Puppenhaus im Auge.
2: Oder sollten wir es doch wieder im Laden verkaufen?
4: Oh nein, bitte nicht.
1: Na, dann lasst uns jetzt spielen. Helft ihr mir gerade die Karten aufheben?
3: Klar doch.

0: spielten noch bis mitten in die Nacht hinein. Am nächsten Morgen war Anna als Erste wach. Leise stand sie auf, um die anderen mit leckerem Frühstück zu überraschen. Auf dem Weg in die Küche kam sie am Wohnzimmer vorbei. Spontan beschloss sie, sich das Puppenhaus noch einmal ausgiebig bei Tageslicht anzugucken. Vielleicht gab es ja doch eine Unebenheit an der Stelle, wo die Lampe umgefallen war.
1: Daniel, Christian, Claudia, das glaubt ihr nicht. Aufwachen, das müsst ihr sehen.
2: Was ist denn?
3: Das wüsste ich auch gerne.
2: Hatten wir etwa nächtlichen Besuch?
1: Könnte sein. Oder wir haben unser eigenes Miniaturspukhaus.
3: Also, von Spukhäusern hatte ich eigentlich erstmal genug.
1: Los, kommt runter zum Puppenhaus. Ihr werdet nicht glauben, da hat sich wieder was verändert.
2: Was denn? Möbel umgefallen oder verrückt?
1: Nein, seht doch hier am Küchentisch, den Claudia so liebevoll eingedeckt hat.
3: Ein Teller ist runtergefallen. Er ist aber nicht kaputt. Da haben wir ja noch mal Glück gehabt. Den hätten wir bestimmt nicht nachbekommen.
4: Ist ja schon sonderbar. Ob doch jemand im Haus ist und die Sachen im Puppenhaus umstellt?
3: Jemand, der durch das Dimensionstor hierher gekommen ist?
2: Lasst uns doch erst mal frühstücken. Beim Essen haben wir immer die besten Pläne geschmiedet.
1: Ich melde mich freiwillig zum Brötchen holen.
3: Und ich mache Rühreier.
2: Das klingt großartig. Dann decken Christian und ich den Tisch.

0: Die Sonne blinzelte fröhlich hinter ein paar weißen Wattewölkchen hervor. Es versprach ein schöner Frühlingstag zu werden. Der Gang zum Bäcker war schnell erledigt und als Anne zurückkam, duftete es schon köstlich nach Rühreiern und der Tisch war einladend gedeckt.
1: Anne, gibst du mir noch mal die Brötchentüte?
2: Klar doch.
3: Hey, pass auf mit der Riesentüte. Du ragst alles um.
1: Mensch, da habe ich aber noch mal Glück gehabt.
4: Ich glaube, mit Glück hat das nichts zu tun. Überleg doch mal. Erst die Lampe, dann der Teller.
1: Da stimmt was nicht. Und ich glaube, jetzt können wir uns sicher sein, dass es mit dem Puppenhaus zu tun hat.
2: Dann gibt's eigentlich nur eins. Wir müssen noch einmal mit dem Mann sprechen, der es euch verkauft hat.
3: Wir haben aber keine Telefonnummer. Von der Haushaltsauflösung wissen wir nur aus der Zeitung. Da war eine Annonce mit Angabe von Datum und der Adresse. Ich bin mir nicht sicher, ob wir da heute noch jemanden erreichen.
4: Versuchen müssen wir es. Vielleicht haben wir ja Glück. Und wenn nicht, können die Nachbarn uns vielleicht sagen, wie wir jemanden von der Familie erreichen.
3: Dann sollten wir jetzt nicht zu viel Zeit mit dem Frühstück vertrödeln. Kommt, beeilen wir uns.
2: Und ich mache aber auch noch Fotos von dem Puppenhaus mit dem runtergefallenen Teller. Oder hat da schon jemand von euch was angerührt?
1: Nein, gute Idee. Hättest du mal gestern bei dem Lampenschirm auch schon machen sollen.
2: Stimmt. Habe ich nicht dran gedacht. Aber ab jetzt.

0: Guck mal, da sind zwei Klingelschilder. Charlotte Alsbach und auf dem anderen Nico Alsbach. Dann könnten wir Glück haben. Sieht so aus, als würde der Enkel hier im Haus wohnen.
1: Ich klingel mal bei Nico.
2: Na, hoffentlich macht jemand auf.
3: Hallo.
4: Ach, hallo. Ihr habt doch gestern Sachen bei mir gekauft. Ist was damit nicht in Ordnung?
3: Nein, das ist es nicht. Es geht um das wunderschöne Puppenhaus. Dürfen wir vielleicht reinkommen?
4: Klar. Wie ihr seht, ist immer noch etliches nicht verkauft. Ich werde wohl noch einen Termin machen müssen. Setzt euch doch.
1: Also meine Freunde haben mir das Puppenhaus geschenkt, weil ich mich sofort darin verliebt habe. So eins wollte ich schon als Kind immer haben.
4: Wie schön. Das würde meine Oma total freuen. Wie ich deinen Freunden schon erzählt habe, sie hatte eine ganz besondere Beziehung zu dem Puppenhaus. Aber bei uns in der Familie braucht es keiner mehr und es ist zu schade, um einfach nur rumzustehen. Ich finde es super, dass es jetzt jemanden Freude macht. So wie meiner Großmutter.
0: Wir hatten ja nicht nur das Puppenhaus gekauft, sondern auch noch eine Lampe, Teller und Stühle. Uns ist aufgefallen, dass die Lampe und die Teller so ähnlich aussehen wie die Miniaturen davon im Puppenhaus.
4: Ihr habt ja echt Adleraugen. Ja, das ist so. Großmutter hat später als erwachsene Frau immer nach Gegenständen gesucht, die so aussehen wie ihre Puppenmöbel. Sie hat auch Sachen umarbeiten oder extra anfertigen lassen.
3: Und dann kannst du dich davon trennen?
4: Man kann ja nicht alles behalten. Und mein Bruder möchte gerne hier im Erdgeschoss einziehen. Wir haben nur persönliche Sachen aufbewahrt.
2: Wie ist denn deine Großmutter in den Besitz von dem Puppenhaus gekommen?
4: Sie hat es geschenkt bekommen. Die Geschichte hat sie oft erzählt. Es war kurz nach dem Krieg. Meine Urgroßeltern sind zweimal während des Krieges ausgebombt worden. Sie lebten damals in Bochum. Tja, sie hatten alles verloren und sind dann auf nach Bielefeld, um bei Verwandten unterzukommen. Hier in diesem Haus. Meine Oma hatte gar kein Spielzeug. Nur einen kleinen blauen Ball. Könnt ihr euch das vorstellen? Alles war weg. Jedenfalls hat sie den Ball eines Tages verloren. Er ist in einen Bach gefallen und dann in einen Abfluss geschwemmt worden. Meine Oma war untröstlich. Sie hat wohl tagelang deswegen geheult. Sie ist immer wieder zum Bach gelaufen, obwohl das natürlich Unsinn war. Der Ball ist nicht wieder aufgetaucht. Aber ein Mann hat sie gesehen. Und weil sie so traurig war, hat er ihr das Puppenhaus geschenkt. Er hat ihr gesagt, dass seine zwei Töchter jetzt zu alt dafür seien und dass sie jetzt nicht mehr so traurig sein müsste, weil sie jetzt immer einen Ort hat, an dem alles gut ist. Das Puppenhaus.
3: Oh, was für eine süße Geschichte. Da kann ich voll verstehen, dass das Puppenhaus etwas ganz Besonderes für deine Oma war. Weißt du zufällig, wie dieser Mann hieß?
4: Nein, ich kann mich nicht daran erinnern, dass meine Großmutter mal irgendeinen Namen gesagt hat.
2: Ist dir denn an dem Puppenhaus irgendwas Besonderes aufgefallen? Mir fällt übrigens gerade auf, dass wir uns noch gar nicht vorgestellt haben.
4: Also ich bin Nico.
2: Wissen wir vom Klingelschild. Mein Name ist Daniel und das sind Anne, Christian und Claudia.
4: Was meinst du mit etwas Besonderes? Wie die Möbel, die es auch in Groß hier im Haus gab?
1: Ja, ob dir an den Möbeln im Haus noch was aufgefallen ist. Haben sie ihre Position mal verändert?
4: Keine Ahnung. So genau habe ich mir das Puppenhaus nie angeschaut. Ich habe lieber mit Autos gespielt. Oder später mit meinem C64.
3: Weißt du, bei uns haben sich in dem Puppenhaus die Möbel bewegt. Also von allein.
4: Unsinn. Da hat sich jemand einen Jux mit euch erlaubt.
0: Halt uns nicht für bescheuert, aber was, wenn es kein Jux ist?
4: Glaubt ihr das echt?
1: Naja, auf jeden Fall so, dass wir das nachprüfen wollen. Und darum sind wir hier. Irgendwie ist die Geschichte deiner Großmutter mit diesem Puppenhaus verwoben.
4: Das hat Großmutter auch gesagt, kurz vor ihrem Tod, dass wir uns keine Sorgen um sie machen sollen. Sie würde ins Paradies gehen, in ihr Haus. Es sei wie immer, nur dieses Mal könnte sie dann nicht in ihren Körper zurück.
2: Und damit meinte sie, sie oder ihr Geist gehen in das Puppenhaus?
4: Wir haben das alles natürlich verquatscht gehalten. Sie hat am Ende heftige Schmerzmittel genommen.
3: Aber wenn es kein Quatsch war, wenn jetzt ihr Geist in dem Haus ist?
4: Das kann doch nicht sein. Also, ich weiß nicht. Vielleicht hätte ich das Haus doch nicht verkaufen sollen.
1: Weißt du was? Wir machen es so. Wir versuchen noch mehr rauszufinden. Und dafür brauchen wir das Haus. Wir bleiben in Kontakt und erzählen dir alles. Ja, und wenn du das Haus dann später zurück möchtest, geben wir es dir selbstverständlich zurück.
0: Und wir kaufen dir auch noch alle Möbel.

0: Lab die Repliken zu den Puppenhausmöbeln sind.
1: Das ist ja eine abgefahrene Geschichte. Aber ich glaube, ich bin Großmutter schuldig, dass ihr das untersucht. Sie war immer viel für mich da, wisst ihr. Vielleicht hat sie noch eine Nachricht für uns oder so. Gut. Also dann braucht ihr noch die Kommode da drüben, den Tisch, die zwei Gemälde da an der Wand, den Zeitungsständer und wartet mal, Kleinkram wie Vasen und so habe ich auch noch.
2: Sind 250 Euro dafür okay? Ich fürchte, mehr können wir gerade nicht zahlen.
1: 250 klingt gut. Ich bin ein armer Student. Für mich ist das viel Kohle. Kriegt ihr das alles in euren Bulli?
0: Sicher.
3: Du sagtest auch, ihr habt noch persönliche Sachen von ihr. Vielleicht noch Briefe oder Tagebücher?
1: Ja, da ist was. Ein ganzer Schuhkarton. Wartet, ich hole ihn.
4: Ist das nicht zu persönlich? Ich habe irgendwie ein schlechtes Gewissen, so in dem Privatleben von der Oma rumzuwühlen.
2: Aber wenn wir wissen wollen, was mit dem Puppenhaus los ist...
4: Stimmt schon.

0: Und so luden sie alle Sachen in ihren Bulli und fuhren zurück nach Hause. Während der Fahrt hing jeder seinen Gedanken nach. Auch wenn es nicht jeder zugeben wollte, aber die Geschichte der Großmutter hatte sie doch berührt. War das Schicksal der Charlotte Alsbach wirklich bis über den Tod hinaus mit ihrem Puppenhaus verknüpft? Und warum hatten sich dann die Gegenstände bewegt? War es wirklich so, dass es noch eine Botschaft gab, die sie aus dem Jenseits übermitteln wollte? Zu Hause angekommen, trugen sie die neu erworbenen Möbel ins Haus.
1: Passt auf, das sind meine Füße.
2: Die Kommode am besten da an die Wand, oder?
3: Ja, finde ich gut. Stell die Vasen oben drauf. So wie im Puppenhaus.
4: Muss doch auch nicht alles genauso stehen wie im Puppenhaus, oder?
1: Ich denke nicht. War doch bei der Lampe auch egal. Aber kann bei den Vasen ja nicht schaden.
3: So. Die Bilder können wir doch später anbringen, oder?
1: Ja. Und ich würde vorschlagen, wir machen jetzt ein kleines Kommunikationsexperiment.
2: Jetzt bin ich aber mal gespannt.
1: Also, wir nehmen doch an, dass der Geist von Charlotte Alsbach im Puppenhaus ist.
3: Genau. Und dass die Gegenstände in dem Haus irgendwie mit den realen Objekten verbunden sind. Also, die Lampe im Puppenhaus fällt um und später auch die Lampe in unserem Wohnzimmer und so.
1: Genau. Meine Theorie ist, dass Charlotte Alsbach über die Gegenstände in ihrem Haus mit uns kommunizieren will. Wir sollten ihr signalisieren, dass wir das verstanden haben. Also, ich würde jetzt die Lampe noch einmal umfallen lassen und liegen lassen. Und dann sehen wir ja, ob sie etwas macht.
4: Ist ein Versuch wert. Noch eine Idee. Wir legen ihr kleine Zettel mit Buchstaben ins Haus. Vielleicht kann sie uns ja auch so eine Botschaft zukommen lassen.
2: Und wir sollten den Schuhkarton mit den Briefen durchsehen. Vielleicht können wir so noch was Wichtiges erfahren.
1: Tja, dann haben wir jetzt wohl keine Zeit für ein Ruhepäuschen. Wie wäre es, wenn ich und Daniel die Bilder aufhängen und ihr kümmert euch um den Rest?
2: Machen wir.
1: Perfekt.
3: Und danach können wir doch ins Kino gehen, oder? Wir müssen doch dann sowieso erstmal abwarten, ob sich im Haus etwas tut. Und da habe ich lieber Ablenkung. Ich weiß genau, dass ich sonst jede Minute in das Haus starre, um zu gucken, ob sich was getan hat.
4: Gute Idee.
1: Und ich habe noch eine Idee. Wir haben doch die Überwachungskamera für den Laden. Ich glaube, die sollten wir temporär hierher holen, um damit das Puppenhaus zu überwachen.
2: Glänzende Idee.
1: Ich kümmere mich darum. Helft dir dann Daniel auch noch mit den Bildern?
3: Klar.
1: Und sollten vielleicht die Puppen nachts zum Leben erwachen und heimlich Party feiern? Wir kriegen's raus.

0: Die Bilder waren schnell aufgehängt und Christian gelang es, die Überwachungskamera zu installieren. Claudia legte noch einen Zettel mit Buchstaben in das Puppenhaus und legte die Lampe schräg über das Sofa. Anne konnte leider keinen Erfolg verzeichnen. In dem Schuhkarton waren hauptsächlich alte Familienfotos und nur wenige Briefe und Postkarten. Und darin stand nichts über das Puppenhaus. So gingen sie erst einmal ins Kino. Als sie nach einigen Stunden wieder nach Hause kamen, führte ihr erster Weg natürlich zum Puppenhaus.
1: Jetzt bin ich aber mal gespannt, ob was passiert ist.
2: Alles sieht aus wie vorher. Also keine Reaktion auf unsere umgeworfene Lampe.
3: Und die Buchstabenzettel sind auch unverändert.
1: Ha, aber da hinten, da liegt so ein Minibuch auf dem Boden, als sei es aus dem Bücherregal gefallen.
2: Da haben wir wohl eine Niete gezogen. Das Bücherregal hat jemand anders gekauft.
4: Na gut. Also fällt bei uns kein Buch auf den Boden, sondern bei jemand anderen. Aber das ändert doch nichts daran, dass es ein Hinweis ist. Ich mach mal wieder Fotos.

0: kommt. Jetzt gucken wir uns mal an, was die Kamera aufgezeichnet hat. Claudia, gibst du mir mal meinen Laptop rüber?
1: Hier.
0: Danke. Ist ja total Paranormal Activity.
2: Bis jetzt leider wenig Activity. Kannst du die Geschwindigkeit erhöhen?
0: Klar.
1: Wirkt auf mich wie ein Wimmelbild oder wie dieses Rätsel in Zeitschriften, wo man zwei Bilder vergleicht und die Fehler finden muss. Ich versuche ständig zu gucken, wo irgendwas anders als vorher ist.
0: Warte, jetzt ist das Buch runtergefallen.
3: Die Puppen bewegen sich aber nicht.
2: Mach mal zurück. Und langsam.
1: Hä? Das sieht aber nicht nach runterfallen aus, sondern eher, als würde das Buch aus dem Regal schweben und dann ganz vorsichtig auf diese Bodenklappe gleiten.
2: Oder als ob jemand das Buch aus dem Regal nimmt und auf die Bodenklappe legt. Also wohl kein Poltergeist.
1: Aber ein Geist?
0: Schauen wir einfach mal weiter. Ich mach mal wieder schneller.
3: Nichts.
0: Tja, jetzt kommt auch nicht mehr viel.
2: Also schon mal keine lebendigen Puppenhausbewohner.
0: Das war's.
3: Also bleibt das Buch. Aber was will uns Charlotte damit sagen? Und warum will sie uns was sagen?
1: Sie hat es vielleicht vorher auch schon versucht, nur Nico sind die umgefallenen Gegenstände nicht so aufgefallen. Er hat doch gesagt, dass ihn das Puppenhaus nie sonderlich interessiert hat.
2: Da hast du recht. Sind wir also bei der Frage, was Charlotte sagen will?
3: Vielleicht kommt ihr Geist noch nicht zur Ruhe. Vielleicht hat sie noch irgendwas zu erledigen oder eine Aufgabe.
0: Oder ein Unrecht, das ihr in der Vergangenheit geschehen ist. Vielleicht hat das auch mit dem Mann zu tun, der ihr das Puppenhaus geschenkt hat. Vielleicht hat er irgendeine Macht über sie. Denkt doch mal drüber nach, was Nico gesagt hat. Dass seine Großmutter etwas davon sagte, dass ihr Geist im Puppenhaus sei. Und dass sie nach ihrem Tod nicht in ihren Körper zurück könne. Vielleicht gibt es einen guten Grund, warum dieser Mann das Puppenhaus einfach so verschenkt hat. Er könnte doch dunkle Absichten gehabt haben.
2: Möglich. Oder vielleicht war es ihm für seine Töchter zu gefährlich. Vielleicht hat er gemerkt, dass sie auch in den Bann des Puppenhauses geraten sind.
3: Das klingt ja gerade so, als läge ein Fluch auf dem Puppenhaus.
0: Könnte doch sein. Und Charlotte braucht unsere Hilfe. Wir müssen noch irgendwas für sie tun.
1: Aber wie will sie das mit den Gegenständen aus dem Puppenhaus ausdrücken?
0: Vielleicht deuten die Gegenstände auf ein Versteck hin. Ja, das muss es sein.
1: Aber wie genau? Die Gegenstände sind doch nicht auf denselben Fleck gefallen. Vielleicht, wenn man sie mit einer Linie verbindet und da, wo sich die Linien kreuzen.
0: Das klappt aber nicht mit drei Gegenständen. Da kriegst du keinen Schnittpunkt.
3: Aber ein Dreieck. Vielleicht den Mittelpunkt eines Dreiecks.
0: Und wenn Charlotte noch nicht fertig ist, vielleicht fallen ja noch mehr Gegenstände um.
1: Willst du also einfach abwarten?
2: Abwarten ist nicht unser Stil. Ich würde vorschlagen, wir rufen Nico an und schauen uns einfach noch mal bei denen im Haus um. Kann doch nicht schaden, oder?
1: Stimmt auch wieder. Morgen ist Sonntag, da hat er bestimmt Zeit.

0: Daniel rief Nico an und berichtete ihm von den neuesten Ereignissen. Nico zeigte sich höchst interessiert. Die Freunde hatten ihn überzeugt, dass es wirklich etwas Übernatürliches mit dem Puppenhaus auf sich hatte und dass seine Großmutter eine Nachricht hinterlassen wollte. So stimmte er einem Besuch am nächsten Tag eifrig zu.
1: Hallo Nico.
2: Hallo, da seid ihr ja. Jetzt bin ich aber mal gespannt.
3: Wir können nichts versprechen. Wir versuchen einfach nur rauszukriegen, was deine Großmutter uns mitteilen will.
2: Und sie hat also drei Gegenstände umfallen bzw. runterfallen lassen.
4: Genau. Die Lampe, einen Teller und ein Buch. Am besten versuchen wir, das Ganze hier so genau wie möglich nachzustellen. Also die Orte, an denen was runtergefallen ist, zu markieren. Wollen wir mit dem Teller anfangen?
3: Nur, wir haben eins nicht bedacht. Der Grundriss ist doch hier ein komplett anderer. Hier ist ein großer Flur, von dem all die Räume abgehen. Im Puppenhaus nicht. Wo ist hier die Küche?
2: Die Tür geradeaus.
1: Mist, dann stimmt nicht mal die Aufteilung. Das Wohnzimmer ist doch hier rechts. Im Puppenhaus sind die Küche und das Wohnzimmer benachbarte Räume. Tja, was nun?
2: Probieren wir es doch trotzdem mal. Großmutter wusste schließlich, dass der Grundriss nicht passt. Das musste sie doch einkalkuliert haben. Also, wo im Raum lag der Teller?
5: Zwischen Tisch und Herd, direkt neben dem Tisch. So mittig, würde ich sagen. Wie markieren wir das?
3: Natürlich stilecht mit einem Teller. Hast du mal einen, Nico? Oder gib mir doch am besten gleich drei. Dann habe ich auch noch Marker für die anderen zwei Gegenstände.
2: Klar.
4: Also, hier ist schon mal nichts versteckt. Die Fliesen hier sitzen bombenfest.
2: Nehmen wir uns jetzt einfach das Wohnzimmer vor.
3: Das passt wenigstens von der Raumaufteilung. Tür und gegenüber Fenster. Also, die Lampe steht neben der Tür. Und als sie umgefallen ist, ist sie ungefähr da gelandet. Gib mal einen Teller her.
1: Hier ist Parkettboden. Da könnte ein Brett lose sein.
3: Also, an dieser Stelle schon mal nicht.
4: Das Buch wäre dann ungefähr hier auf dem Boden gelandet. Aber auch hier kein loses Brett.
1: Wenn wir uns das jetzt als Dreieck vorstellen, wo wäre dann die Mitte?
2: Unter der Treppe im Flur. Da haben wir eine Abstellkammer. Kommt, das sehen wir uns an. Wie gut, dass wir die schon ausgeräumt haben.
1: Oder auch nicht gut. Habt ihr da was rausgeräumt?
2: Ja, da war der Schuhkarton mit den Fotos und den Briefen, die ich dir gegeben habe.
1: Mensch, dann müssen wir uns den nochmal genau angucken. Beim ersten Durchblättern ist mir nichts aufgefallen.
4: Aber die Abstellkammer checken wir auch noch.
5: Klingt aber nicht hohl.
4: Da ist nichts. Und der Boden besteht auch wieder aus Fliesen. Und die sehen auch uralt aus. Und sitzen fest. Kein Geheimversteck, leider.
1: Dann setzen wir unsere Hoffnung noch mal in den Karton. Vielleicht habe ich irgendwas übersehen.
2: Da bin ich mal gespannt.
3: Ich rufe dich an, sobald wir etwas Neues wissen. In Ordnung?
2: Das wäre toll. Übrigens, ihr habt mich zum Nachdenken gebracht. Vielleicht habt ihr recht und es wäre wirklich wichtig gewesen, von wem genau das Puppenhaus kommt. Also habe ich noch mal meine Eltern und meinen Bruder gefragt. Aber sie wussten auch keinen Namen von dem Mann. Großmutter ist einfach mit dem Puppenhaus nach Hause gekommen. Sie hat den Mann wohl nicht nach seinem Namen gefragt. Meine Eltern konnten sich auch nicht erinnern, dass sie sonst irgendwas von ihm erzählt hätte. Meine Urgroßeltern wüssten vielleicht mehr, aber die sind schon lange vor meiner Geburt verstorben.
1: Schade. Aber vielleicht gibt es ja einen Hinweis in dem Schuhkarton, den wir übersehen haben.
2: Hoffentlich.

0: Sie fuhren also wieder nach Hause zurück. Anne war etwas frustriert. Sie konnte gar nicht glauben, dass sie bei der Durchsicht der Schuhkartons etwas Wichtiges übersehen hatte. Wieder zu Hause angekommen, inspizierten also noch einmal alle den Schuhkarton und seinen Inhalt.
1: Ich geb's auf. Nur belanglose Briefe, Postkarten und Fotos. Wenn da ein Geheimnis verborgen ist, also ich finde es nicht.
2: Vielleicht ist es in dem Pappkarton versteckt. Gib doch mal her.
3: Hier.
4: In einem Schuhkarton kann es aber doch keinen versteckten Boden oder so geben.
2: Nee, da ist auch nichts. Das ist wirklich ein ganz gewöhnlicher Karton.
1: Tja, was jetzt?
4: Keine Ahnung. Nico könnte uns vielleicht noch Namen von Freunden seiner Großmutter geben. Und die könnten wir befragen.
2: Ob es noch ein dunkles Geheimnis in ihrer Vergangenheit gibt? Das wird uns wohl kaum jemand sagen. Und warum sollte Charlotte uns dann diese Hinweise mit dem Puppenhaus geben?
4: Weiß ich ja auch nicht.
1: Wartet, wir haben ganz vergessen, heute in das Puppenhaus zu schauen. Vielleicht gibt es einen neuen Hinweis.
5: Stimmt, wie konnten wir das nur vergessen?
1: Nichts umgefallen.
4: Aber guck mal, im Wohnzimmer vor der Tür, da liegt ein Umschlag.
2: Tatsächlich ein kleiner Briefumschlag. Ob der wohl aus dem kleinen Sekretär im Puppenhaus ist?
4: Aber er ist ganz dreckig. Guck mal, da sind so erdige Flecken drauf.
1: Finger weg. Ich mache erst mal ein paar Fotos, damit wir die genaue Position haben.
4: Hier, deine Kamera.
2: Jetzt darf ich aber, oder? Leider ohne Inhalt.
5: Aber ein neuer Hinweis. Wir brauchen jetzt gar nicht zu warten, bis jemand von uns einen Briefumschlag runterfällt. Wir können jetzt auch so weitermachen.
1: Uns kann gar kein Briefumschlag runterfallen. Wir haben doch gar kein Briefpapier von Nikos Großmutter mitgenommen. Wenn unsere Theorie stimmt, dass Gegenstände aus dem Puppenhaus mit realen Objekten verknüpft sind, dann darf es ja nicht irgendein Umschlag sein.
5: Ist schon klar. Aber im Hinblick darauf, dass dieser Umschlag ein Hinweis ist, ist das doch egal.
2: Was meint ihr? Bedeutet das, wir haben am falschen Ort gesucht und dies ist jetzt der Hinweis auf ein anderes Versteck?
4: Könnte doch sein. Damit haben wir 4 Gegenstände. Wenn wir jeweils 2 mit einer Linie verbinden, haben wir wieder einen Schnittpunkt.
1: Ich weiß nicht. Jetzt nochmal zu Nico fahren? Und wir haben ja immer noch das Problem mit der Anordnung. Wir müssten dann ja die Haustür bei Nico nehmen. Wo wäre dann der neue Schnittpunkt?
2: Von hier aus schwer zu sagen.
5: Wir sollten zumindest Nico mal anrufen und ihm von dem neuen Hinweis erzählen. Er kann doch auch ohne uns mal bei sich schauen, oder?
1: Oh, habt ihr das gehört? Das war wohl unsere Post.
4: Kann doch gar nicht sein. Ist doch Sonntag.
1: Aber ich hab mich doch nicht verhört. Das war doch eindeutig die Klappe von unserem Briefkasten. Ich gehe mal nachsehen.
5: Also, ich rufe jetzt bei Nico an. Oder hat jemand was dagegen oder eine bessere Idee?
4: Nö, mach mal.
1: Kommt mal, hier liegt ein Brief vor unserer Tür.
5: Daniel, du hast wieder mal vergessen, die Klappe vom Briefkasten hochzumachen. Ist doch blöd, wenn die Post immer in den Flur fällt.
2: Ist doch jetzt unwichtig. Fällt euch an dem Umschlag nichts auf?
4: Gibt's doch gar nicht. Ach, da sind die erdigen Flecken. Als sei jemandem der Umschlag runtergefallen, in den Dreck. Gib doch mal den Umschlag aus dem Puppenhaus her.
1: Unglaublich. Sieht aus wie eine Miniatur von unserem Umschlag. Nicht frankiert und die Flecken sind genau an den gleichen Stellen.
2: Ich mach mal auf. Ist nur so eine Werbesendung. Für eine Podiumsdiskussion in der Bürgerwache am Siegfriedplatz. Muss jemand direkt hier eingeworfen haben.
1: Mensch, begreift ihr nicht? Bis jetzt haben wir immer gedacht, Charlotte gibt uns Hinweise auf ein Versteck. Aber der Brief ist doch jetzt der Beweis, dass es nicht so ist. Es gibt kein Geheimnis in der Vergangenheit. Es gibt ein Geheimnis in der Zukunft.
5: Ihr meint also, sie hat vorhergesehen, dass ich den Lampenständer umschmeiße und hat deshalb im Puppenhaus den Lampenständer umgeworfen? Interessante Theorie, aber warum sollte sie das wissen?
1: Ja, weiß ich auch nicht. Vielleicht ist man im Jenseits allwissend und kann sowas. Keine Ahnung. Aber ist doch jetzt auch nicht wichtig. Wichtig ist doch weiterhin, was will Charlotte uns sagen? Und ich glaube, dass sie uns was sagen will, ist doch unstrittig, oder?
4: Stimmt. Bis jetzt können wir dann nur feststellen, dass sie uns mitgeteilt hat, dass sie eine Information in der Zukunft für uns hat.
2: Genau, wir wissen jetzt, dass sie in die Zukunft schauen kann. Zumindest teilweise, was das Puppenhaus angeht.
1: Stimmt. Alle Informationen waren bis jetzt auf das Puppenhaus bezogen.
5: Vielleicht wollte sie uns bis jetzt nur sagen, dass sie in die Zukunft sehen kann. Die eigentliche Nachricht kommt dann vielleicht erst noch.
4: Mann, ist das aufregend.
2: Finde ich gar nicht. Denn jetzt müssen wir wieder warten.
1: Und wie du neulich schon so richtig gesagt hast, warten ist nicht unser Stil.

0: Das Warten war in der Tat ermüdend. Sie versuchten sich zwar abzulenken, aber unablässig schaute einer von ihnen in das Puppenhaus. Doch nichts passierte. Niemand konnte eine Veränderung entdecken. Christian rief noch bei Nico an, um ihm von dem Umschlag und ihrer neuesten Vermutung zu erzählen. Dann passierte wieder nichts. So verging der Tag. Frustriert gingen alle früh schlafen und hofften, dass der neue Tag weitere Erkenntnisse bringen würde. Daniel war als erster wach und eilte sofort zum Puppenhaus.
1: Ich glaube es nicht.
2: Kommt mal alle her!
3: Ist was mit dem Puppenhaus? Ein neuer Hinweis?
1: Aber was für einer?
4: Du meine Güte, was ist denn hier passiert?
5: Sieht aus, als wäre ein Tornado durch das Haus gewütet. Die ganzen Möbel sind umgeworfen. Und die kleinen Puppen, sie sind wie unter den Möbeln begraben. Oh, sieht schlimm aus.
3: Also eine Katastrophe.
4: Aber für Charlotte war das Puppenhaus doch immer ihr Refugium. Ein Ort, an dem alles gut ist.
5: Genau. Und darum würde sie es nie ohne Grund verwüsten.
3: Also passiert die Katastrophe nicht ihr, sondern jemand anderem. Und sie will davor warnen. Das muss es sein.
5: Das glaube ich auch. Wenn wir bedenken, dass die anderen Hinweise belegen, dass Charlotte irgendwas weiß, was in der Zukunft passiert, dann gibt es doch gar keine andere Möglichkeit, das zu deuten. Wartet, ich mach mal Fotos.
4: Aber in unserem beschaulichen Bielefeld, da gibt es doch keine Katastrophen.
3: Wenn du von der ostwestfälischen Sturheit mal absiehst.
4: Ja, klar doch. Komm, du weißt schon. Ich meine Wirbelstürme oder Erdbeben oder so. Das ist doch hier kein Thema. Was sollte also mit dem Haus passieren, damit es so aussieht?
1: Genau, mit dem Haus passiert etwas. Bedenk doch mal, dass Charlotte uns diese Hinweise gibt. Sie würde bestimmt nicht das Haus, ihr geliebtes Puppenhaus, zerstören wollen.
5: Stimmt, die Möbel und so sind umgefallen. Aber das lässt sich wieder richten.
3: Genau, dann hat sie bei diesem Hinweis die Puppen verwendet, um anzudeuten, dass es gefährlich ist, dass Personen zu Schaden kommen können.
1: Genau, was, wenn zum Beispiel das Haus einstürzt? Dabei würden doch auch Möbel umstürzen.
5: Klingt plausibel.
4: Dann ist Nico in Gefahr. Wir sollten ihn sofort anrufen und bei ihm vorbeischauen. Oh, warum ist heute nur Montag?
5: Ich habe zum Glück heute in der Bibliothek die Spätschicht. Wie sieht's bei euch aus?
3: Machen wir den Laden heute einfach später auf. Was meint ihr? Ist doch ein Notfall, oder?
1: Ja, finde ich auch. Nico ist jetzt wichtiger. Ich rufe ihn mal schnell an, damit ich ihn noch vor der Uni erwische. Wenn er die Fotos sieht, glaubt er bestimmt auch, dass eine Bedrohung lauert.

0: Nico wurde durch Daniels Anruf geweckt. Noch etwas schläfrig hörte er sich an, wie Daniel ihm aufgeregt von der Verwüstung im Puppenhaus berichtete. Mit einem Schlag war er hellwach. Er versprach, sich bis zum Eintreffen der Freunde schon einmal vorsichtig im Haus umzusehen. Als Daniel, Anne, Claudia und Christian bei ihm eintrafen, zeigten sie ihm als erstes die Fotos.
1: Mensch, das sieht ja echt schlimm aus. Danke, dass ihr mich warnt und euch die Zeit nehmt, vorbeizuschauen. Das ist mal jetzt echt wichtiger als meine Vorlesung. Ich habe schon auf den Dachboden geguckt, da sind keine Moschenbalken.
2: Am besten, wir schauen uns gründlich im Rest vom Haus um, ob irgendwo Risse zu sehen sind oder so.
1: Gute Idee. Wollen wir mit dem Keller starten?
3: Warum nicht?
1: Wartet, dann nehmen wir am besten eine Taschenlampe mit. Hier in der Schublade müsste eine sein.
4: Warum brauchen wir denn überhaupt eine Taschenlampe? Habt ihr kein Licht im Keller?
1: Schon, aber ich muss euch warnen. Wir haben einen Kriechkeller, das heißt, man kann nicht aufrecht darin gehen, weil die Decke so niedrig ist. Das hat man damals so gemacht, um Geld zu sparen, weil der Keller dann nicht so tief sein musste. Und um Platz für die ganze Verrohrung zu haben. Das elektrische Licht leuchtet daher auch nicht jeden Winkel aus.
2: Ja, klingt ja spannend. Hoffentlich ist keiner von euch klaustrophobisch veranlagt.
3: Das hätte dir doch schon auffallen müssen. Erinnerst du dich noch an unser Abenteuer in Rigurd in der Kanalisation?
5: Oh, erinnere mich nicht dran. Hoffentlich gibt's hier keine Ratten.
1: Jetzt kommt schon. Hier lang. Und zieht schön brav den Kopf ein.
4: Oh Mann, ist ja echt unheimlich hier. Durch die ganzen Rohre ist die Sicht auch echt mies.
1: Darum ja die Taschenlampe.
2: Dann leuchte mal schön die Wände ab.
3: Der Putz sieht nicht gut aus. Ist das hier feucht?
1: Ja, die Wände waren schon immer feucht.
4: Dann ist es also gut möglich, dass hier an der Bausubstanz etwas marode ist.
5: Hoffentlich stürzt die Bude nicht gerade jetzt ein. Habt ihr schon mal drüber nachgedacht, dass das vielleicht total leichtsinnig von uns ist, hier jetzt den Keller zu durchstöbern?
1: Da hast du nicht ganz unrecht.
2: Aber jetzt sind wir schon mal da. Bis jetzt ist aber nichts auffällig. Leuchte doch mal darüber.
4: Autsch! Verdammt! Jetzt habe ich doch glatt das Rohr hier übersehen.
3: Oh, hast du dir doll wehgetan?
4: Geht schon.
2: Aber guck mal hier, hinter den Rohren da. Da ist ein Riss.
1: Shit, das sollte sich besser ein Fachmann ansehen.
5: Und wir sollten hier schleunigst abhauen.
3: Das finde ich aber auch.
1: Ich sehe mal zu, dass ich heute noch einen Statiker erwische. Oh Mensch, danke, dass ihr mich gewarnt habt. Gar nicht auszudenken, was alles hätte passieren können.
4: Bedank dich nicht bei uns, sondern bei deiner Großmutter.
3: Und ich komme jetzt sogar noch pünktlich zur Arbeit. Perfekt.

0: eine eilte in die Bibliothek und die anderen in ihren Laden. Durch die Arbeit waren alle erst einmal abgelenkt und hatten gar keine Zeit mehr, über das geheimnisvolle Puppenhaus und die Warnung, die Charlotte Alsbach ihnen dadurch gesendet hatte, weiter nachzudenken. Als sie später wieder nach Hause kamen, rief auch Nico an.
1: Ihr werdet es nicht glauben. Er hatte gerade den Statiker da und der hat nichts gefunden. Der Riss ist harmlos und kann wohl einfach ausgebessert werden. Er hat Nico die Nummer von einem Bauunternehmer gegeben. Nico war ganz schön geknickt. Da kommen wegen unserer Aktion jetzt einige Rechnungen auf ihn zu.
2: Kann ich voll verstehen. Aber ich bin mir so sicher, dass wir die Zeichen alle richtig interpretiert haben.
3: Wir müssen aber was übersehen haben. Und ich sage es nur ungern. Die Zeit tickt. Denk doch mal nach. Bisher war es bei jedem Hinweis so, dass wir im Puppenhaus etwas entdeckt haben und kurze Zeit später ist es dann bei uns passiert. Betonung auf kurze Zeit später. Spätestens am Tag danach. Also wir haben nicht Wochen Zeit.
2: Da hast du recht.
4: Am besten, wir schauen uns das Puppenhaus noch mal ganz genau an.
2: Ich habe da inzwischen so oft reingeschaut. Ich könnte jedes Zimmer mit allen Details aus dem Gedächtnis aufmalen.
3: Geht mir auch so.
4: Ich habe da eine Idee. Ihr habt recht. Die Zimmer haben wir uns gründlichst angeschaut. Aber was ist mit dem Rest des Puppenhauses? Daniel, Christian, könnt ihr das nicht mal hochheben? Vielleicht ist unten drunter ein Hinweis oder so.
1: Wie hätte Charlotte den denn da hingekriegt?
4: Heb das Ding doch bitte einfach mal hoch.
2: Also auf den ersten Blick nichts. Aber wartet mal, vielleicht hat der Schreiner, der das Puppenhaus gemacht hat, irgendwo eine Signatur angebracht.
4: Oh, das wäre ja zu schön. Dann könnten wir den befragen. Aber ich sehe nichts. Du, Anna?
2: Nee, leider Fehlanzeige.
1: Ganz schön schwer, das Ding.
3: Wartet, dreht das doch mal um. Wir haben immer von der Seite drauf geschaut, von der aus die Räume offen sind.
1: Wow, das sieht ja auch von vorne voll schön aus. Ist mir vorher gar nicht so aufgefallen.
3: Allein die Hausnummer. So filigrane Eisenarbeit. Nummer 167.
4: Aber nur die Hausnummer hilft uns auch nicht weiter.
2: Ich kenne das Haus von irgendwoher.
1: Echt?
4: Weißt du etwa, wo es steht?
2: Nein. Ich kann es gerade nicht zuordnen. Aber ich habe das Haus schon einmal gesehen, ganz sicher. Und nicht lange her.
3: Vielleicht auf dem Weg zu Nico? Sind wir da dran vorbeigefahren?
2: Tja, kann sein. Oder wartet mal. Ich glaube, es war auf einem Foto. Holt doch mal den Pappkarton mit Charlottes Briefen und Fotos.
3: Anne, du bist ein Genie. Da ist das Foto mit dem Haus. Warum ist uns das nicht früher aufgefallen?
1: Verdammt, wir haben die ganze Zeit gedacht, Charlotte gibt uns Hinweise zu ihrem Wohnhaus.
2: Aber das ist falsch. Es geht um das reale Pendant zu dem Puppenhaus. Der Mann, der es ihr geschenkt hat, der muss das Puppenhaus für seine Töchter nach dem Vorbild des eigenen Hauses angefertigt haben.
3: Verdammt, dann müssen wir uns beeilen. Die Familie in dem Haus ist in Gefahr.
4: Aber wir wissen doch gar nicht, wo das Haus steht.
1: Wir fahren zu Charlottes Haus. Überleg doch mal, sie hatte ihren Ball verloren und war so traurig, dass sie noch tagelang nach dem Ball gesucht hat. Das kann also nicht wahnsinnig weit von ihrem Haus weg sein, oder?
3: Glaube ich auch. Der Mann muss zumindest in dem Stadtviertel gewohnt haben. Am besten wir fahren hin und sehen uns um.

0: Angespannt saßen alle im Auto. Niemand wollte so recht ein Gespräch anfangen. Alle hingen ihren Gedanken nach. Die Zeit drängte. Was, wenn sie das Haus nicht rechtzeitig finden würden? Wie schlimm wäre es, wenn Charlotte Alsbach ihnen eine Nachricht aus dem Jenseits geschickt hätte, um die Familie ihres Wohltäters zu retten, und sie hätten zu spät entschlüsselt?
1: Wir sind schon in der Nähe von Charlottes Haus. Ihr könnt also schon mal Ausschau nach der großen Schwester des Puppenhauses halten.
2: Wollen wir uns gleich aufteilen? Wir sind bestimmt schneller, wenn wir einzeln durch das Viertel laufen.
1: Sind wir nicht mit dem Auto noch schneller? Die ganzen Straßen ablaufen dauert doch ewig.
3: Versuchen wir es. Nimmst du mit Claudia die rechte Straßenseite und ich und Christian die linke?
1: Können wir so machen.
4: Klar.
1: Bis jetzt sehe ich das Haus nicht.
2: So schnell wird das wohl auch nicht gehen.
1: Was mich sowieso wundert und ich mich auch schon bei Charlottes Haus gefragt habe, warum sollte überhaupt eins der Häuser einstürzen? Das ist doch ziemlich unwahrscheinlich.
2: Naja, hier ist zumindest keine Großbaustelle, wo vielleicht ein Kran umkippt oder eine Abrissbirne außer Kontrolle gerät.
3: Muss doch auch kein Actionfilm-Szenario sein. Vielleicht ist einfach von den tragenden Balken was morsch.
2: Hoffe nur, wir irren uns nicht schon wieder.
1: Das wäre besser, als wenn wir zu spät kommen. Ich kann es nicht begründen, aber ich habe irgendwie so ein blödes Gefühl im Magen.
2: Und dieses Mal kann es nicht von Pizza kommen.
1: So langsam werde ich auch unruhig. Lasst uns noch einmal nachdenken und alle Infos zusammentragen.
3: Also, Charlotte war traurig, weil ihr einziges Spielzeug, ein Ball, verloren gegangen ist.
1: Genau. In einen Bach und dann in einen Gulli oder Abwasserkanal oder so gefallen.
3: Genau. Nur hier im Viertel ist doch gar kein Bach. Habt ihr da schon einmal drüber nachgedacht?
1: Guter Ansatzpunkt. Wo ist hier ein Bach?
2: Tja, wenn man jetzt wüsste, wie Bielefeld nach dem Zweiten Weltkrieg aussah.
1: Wir könnten ins Stadtarchiv. Oh Mann, warum ist uns das nicht schon eher eingefallen?
3: Jetzt ist es zeitlich zu knapp.
2: Daniel, wenn du noch weiterfährst, bist du gleich in Hepen.
3: Jetzt übertreib mal nicht. Aber gut, ich bieg hier mal ab und fahr die nächste Straße zurück.
2: Da geht es zur Rußheide. Mensch, da ist doch ein Stauteich in der Nähe. Da muss sie den Ball verloren haben.
3: Ich hab's. Die Luther.
1: Ja klar, der Bach wurde unter die Erde gelegt. Und habt ihr das nicht in der Zeitung gelesen? Jetzt muss eine Kanalsanierung durchgeführt werden. Der alte Kanal schafft das ganze Wasser nicht mehr. Denkt doch mal an den Einsturz des Stadtarchivs in Köln. Da waren auch Tunnelarbeiten, wegen der U-Bahn oder so.
2: Das muss es sein. Los, Daniel, die Straße hier rein. Du musst am Grüngürtel lang. Da fließt die Luther unterirdisch.
4: Beeil dich. Ich hab echt das Gefühl, wir dürfen jetzt keine Zeit mehr verlieren.
2: Fahr da rechts. Wie heißt die Straße? Ravensbecker Straße. Die würde ich nehmen.
1: Da sind schon 100er-Nummern. Los, weiter die Straße runter.
3: Mann, das ist eine Fahrradstraße.
1: Seit wann hält dich irgendwas ab, das Gaspedal runterzutreten? Komm schon, da sind gerade keine Radfahrer.
2: 181, 174, das kann nicht mehr weit sein.
1: 167, das ist es! Mann, das ist es! Wir haben das Haus gefunden!

0: Auf dem Klingelschild steht Walkenhorst. Ist das wohl die Familie, aus der der Mann mit dem Puppenhaus stammt?
1: Ist doch egal jetzt.
2: Bitte geh jetzt jemand zur Tür. Bitte.
0: Was sagen wir denn überhaupt?
1: Das müssen wir jetzt spontan regeln. Entschuldigen Sie, wir haben jetzt keine Zeit für Erklärung. Sie müssen sofort das Haus verlassen. Es ist einsturzgefährdet.
3: Was? Was seid ihr denn für Spinner?
1: Wir sind keine Spinner. Jetzt glauben Sie uns. Die Kanalarbeiten an der Lutter, da ist was schiefgegangen. Ihr Haus wird zusammenbrechen.
3: So schnell geht das wohl nicht.
4: Doch, das könnte sein. Sind Sie allein zu Hause?
3: Das ist doch ein Trick. Also die Masche ist neu. Nimmst du wohl deinen Fuß aus der Tür?
0: Passen Sie auf. In Ihrem Haus sind im Erdgeschoss zwei Zimmer, Küche und Wohnzimmer. In der Mitte ist ein ganz kleiner Flur mit Treppe in den ersten Stock. Die Zimmer sind quadratisch, Fenster an beiden Seiten und Fenster nach vorne. Im Wohnzimmer ist hinten rechts eine Luke mit einer Klappe. Da führt eine Treppe in den Keller. Daneben steht ein Bücherregal und vor ein paar Tagen ist Ihnen da ein Buch runtergefallen und auf der Klappe gelandet, ziemlich weit vorne.
3: Aber woher weißt du das?
0: Hier, sehen Sie sich die Fotos an.
3: Das ist ja ein Puppenhaus, das ganz genauso aussieht wie unser Haus.
1: Jetzt lassen Sie uns endlich rein. Wir erklären später alles. Jetzt ist keine Zeit.
0: Wer ist noch im Haus?
3: Meine Frau Lisa und unser kleiner Sohn Anton. Lisa, komm schnell und bring Anton mit. Beeil dich. Wir müssen aus dem Haus.
5: Was ist denn, Patrick?
1: Beeilen Sie sich.
3: Jetzt komm schon. Los, ich hab Anton.
6: Ach, Papa, ich hab gerade so schön gespielt.
3: Kommt, wir müssen aus dem Haus. Los, kommt schon.
4: Verdammte Sch... Guckt mal, die Treppe. Da ist so ein Riss im Putz.
7: Kommen Sie, ich nehme Ihnen den Kleinen ab.
6: Was soll das? Wer bist du?
0: Wir helfen euch. Los, macht jetzt, der Riss wird größer.

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1: Wenn ihr uns nicht gewarnt hättet, ich mag es mir gar nicht ausmalen.
0: Gewarnt? Ihr habt meinen Mann gewarnt? Aber woher wusstet ihr, dass das Haus einstürzt?
1: Und woher wusstet ihr, wie es in unserem Wohnzimmer aussieht und dass da ein Buch runtergefallen ist? Was hat das mit diesem Puppenhaus zu tun?
2: Sie werden es nicht glauben, aber Ihr Vorfahr, vielleicht Ihr Urgroßvater, hat einmal etwas sehr Gütiges getan. Er hat einem kleinen, verzweifelten Mädchen eine große Freude gemacht, als er ihr das Puppenhaus schenkte, für das seine Töchter zu groß geworden waren.
0: Meine Oma und ihre Schwester hatten so ein Puppenhaus, das wie unser Haus aussah. Es gibt noch ein altes Foto davon. Aber was ist denn mit dem Puppenhaus?
3: Das kleine Mädchen, dem ihr Urgroßvater das Puppenhaus schenkte, hieß Charlotte Alsbach. Sie ist kürzlich gestorben. Sie hatte ihr ganzes Leben eine schon fast abgöttische Liebe zu dem Puppenhaus und sie hat das Puppenhaus dazu benutzt, eine Botschaft aus dem Jenseits zu überbringen.
1: Dass unser Haus einstürzt? Das ist ja Wahnsinn.
2: Das klingt schon irrwitzig. Aber schauen Sie die Fotos hier noch einmal in Ruhe an. Hier ist das Foto mit lauter umgestürzten Möbeln. Dadurch sind wir auf den Einsturz gekommen. Und hier, warten Sie mal, da ist das Foto von dem Buch auf der Kellerluke.
1: Ja, als du das gesagt hast, habe ich dir geglaubt.
0: Ich kann das immer noch gar nicht alles begreifen.
2: Ja, Hauptsache ist doch, dass wir sie rechtzeitig erreicht haben. Das Haus ist doch bestimmt versichert, oder?
0: Natürlich.
4: Und wir sollten Nico mal anrufen. Ich wette, sein Ärger über die Rechnung von dem Statiker verfliegt, wenn er sieht, was hier abgegangen ist.
1: Wer ist Nico?
3: Der Enkel von Charlotte Alsbach. Wir dachten zuerst, sein Haus wäre einsturzgefährdet.
1: Oh, den würde ich sehr gerne kennenlernen.
5: Was ist denn jetzt mit unserem Haus? Bauen wir es wieder auf?
0: Das machen wir, Anton. Es wird nur etwas dauern.
2: Aber wir haben da schon ein ausgezeichnetes Modell für den Architekten. Das Puppenhaus. Ich finde, es ist an der Zeit, dass es in Ihre Familie zurückkehrt. Und ich glaube, das wird auch Nico so sehen.
3: Bestimmt.
0: Man sieht es noch nicht so doll. Aber ich erwarte ein Baby. Anton bekommt ein kleines Schwesterchen.
4: Dann ist das wirklich die richtige Entscheidung. Die Kleine wird bestimmt gerne damit spielen. Kannst du dich denn auch von dem Puppenhaus trennen, Anne?
2: Schweren Herzens. Aber dann habt ihr wenigstens schon eine tolle Idee für meinen Geburtstag. Und wenn ich da an den Schneemann denke, den ihr mal für Daniel gebaut habt, tja, dann ist ein Geburtstagsgeschenk manchmal ja auch ein Anfang für ein neues Abenteuer.
4: Na, der Wink mit dem Zaunfall ist angekommen.

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1: Heute geht es um das Campus Radio CouchFM. Das ist ein Projekt in Zusammenarbeit der drei Berliner Hochschulen, der Humboldt-Universität, der Freien Universität und der Technischen Universität Berlin. Und ich möchte euch nun das Campus Radio genauer vorstellen und habe hierzu Laura und Emily von CouchFM eingeladen. Herzlich willkommen.
2: Hi.
3: Hi.
1: Seit wann gibt es denn das Format Campus Radio CouchFM?
2: Also 2011 kam die Idee auf. Und 2012 lief dann die erste Sendung schon. Also es ist jetzt schon ganz schön lange her.
1: Und ihr sendet ja jeden Tag und habt verschiedene Formate. Wie ist die Sendung denn aufgebaut?
2: Genau, also wir haben jeden Tag in der Woche ein unterschiedliches Format. Zweimal die Woche läuft unser Live-Magazin. Das heißt, da stehen wir live im Studio und reden über alles Mögliche. Und dann läuft auch Musik zwischendurch, wie man es aus dem Radio halt so kennt. Und montags ist bei uns immer Platz für eine Gästesendung. Mhm. Also da können zum Beispiel andere Unis ihre Projekte vorstellen, wenn sie selbst einen Podcast produzieren und so weiter. Dann haben wir am Mittwoch unsere Musiksendung, das Klangkompott. Das wird von der Musikredaktion gemacht und es kann auch alles Mögliche sein. Interviews, einfach eine Band vorstellen, ein Genre vorstellen, alles Mögliche. Genau, donnerstags läuft unser Gästezimmer. Das ist ein Interviewformat mit Personen zum Beispiel aus Politik oder der Kultur, Berliner Figuren, alles Mögliche. Ja, samstags ist bei uns Tanzstunde. Da können DJs aus Berlin ihre Sets spielen und sich so ein bisschen vorstellen. Und am Sonntag läuft unsere Wiedergabeliste mit den besten Songs aus der Woche.
1: Wie kommt ihr denn zu den Themen, die ihr in der Sendung besprecht?
3: Also ich finde, das ist auch mal ein sehr spannender Prozess, weil es einfach wirklich das ist, was die Couchies so im Alltag beschäftigt. Und das fand ich am Anfang auch so ganz ungewohnt, dass wirklich der Themenvorschlag einfach so reingeworfen werden kann. Und meistens wird er auch total cool aufgenommen und dann wird gebrainstormt, dann können andere relaten oder eben nicht. Und das ist immer ein total spannender Prozess. Also das meiste findet so in der Wortredaktion dann statt oder halt davor in den allgemeinen Sitzungen.
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